Fürchte dich nicht, denn ich habe dich erlöst. Ich habe dich bei deinem Namen gerufen, du bist mein. Wenn du durchs Wasser gehst, will ich bei dir sein, dass dich die Ströme nicht ersäufen sollen. Und wenn du ins Feuer gehst, sollst du nicht brennen, und die Flamme soll dich nicht versengen. Ich bin der Herr, dein Gott.

Ja, du durchschaust mich. Du kennst mich durch und durch. Ob ich sitze oder stehe, du weißt es. Aus der Ferne erkennst du, was ich denke. Ob ich gehe oder liege, du siehst mich. Mein ganzes Leben ist dir vertraut. Schon bevor ich rede, weißt du, was ich sagen will. Von allen Seiten umgibst du mich und hältst deine schützende Hand über mir. Dass du mich so genau kennst, unbegreiflich ist es, zu hoch, ein unergründliches Geheimnis. Wie könnte ich mich dir entziehen? Wohin könnte ich fliehen, ohne dass du mich siehst? Stiege ich in den Himmel hinauf? Du bist da. Wollte ich mich im Totenreich verbergen? Auch dort bist du.

eilte ich dorthin, wo die Sonne aufgeht, oder versteckte mich im äußersten Westen, wo sie untergeht, dann würdest du auch dort mich führen und nicht mehr loslassen. Wünschte ich mir, völlige Dunkelheit soll mich umhüllen, das Licht um mich her soll zur Nacht werden. Für dich ist auch das Dunkel nicht finster. Die Nacht scheint so hell wie der Tag und die Finsternis so strahlend wie das Licht. Du hast mich geschaffen

im Leib meiner Mutter hast du mich gebildet. Herr, ich danke dir dafür, dass du mich so wunderbar und einzigartig gemacht hast. Großartig ist alles, was du geschaffen hast, das erkenne ich. Schon als ich im Verborgenen Gestalt annahm, unsichtbar noch, kunstvoll gebildet im Leib meiner Mutter,

Buch geschrieben, noch bevor einer von ihnen begann. Deine Gedanken sind zu schwer für mich, o Gott. Es sind so unfassbar viele. Sie sind zahlreicher als der Sand am Meer. Wollte ich sie alle zählen, so käme ich doch nie an ein Ende. Durchforsche mich, o Gott, und sieh mir ins Herz. Prüfe meine Gedanken und Gefühle. Sieh, ob ich in Gefahr bin, dir untreu zu werden, dann hol mich zurück auf den Weg, den ich gehe.

Und nun spricht der Herr, der dich geschaffen hat, Jakob, und dich gemacht hat, Israel. Fürchte dich nicht, denn ich habe dich erlöst. Ich habe dich bei deinem Namen gerufen, du bist mein. Wenn du durchs Wasser gehst, will ich bei dir sein, dass dich die Ströme nicht ersäufen sollen. Und wenn du ins Feuer gehst, sollst du nicht brennen, und die Flamme soll dich nicht versengen. Denn ich bin der Herr, dein Gott, der Heilige Israels, dein Heiland. Wohlan, alle, die ihr durstig seid, kommt her zum Wasser. Und die ihr kein Geld habt, kommt her, kauft und esst. Kommt her und kauft ohne Geld und umsonst Wein und Milch. Warum zählt ihr Geld da für das, was kein Brot ist, und sauren Verdienst für das, was nicht satt macht? Hört doch auf mich, so werdet ihr Gutes essen und euch am Köstlichen laben. Neigt eure

Und er zeigte mir einen reinen Strom vom Wasser des Lebens, glänzend wie Kristall, der ausging vom Thron Gottes und des Lammes. In der Mitte, zwischen ihrer Straße und dem Strom, von dieser und von jener Seite aus, war der Baum des Lebens, der 12-mal Früchte trägt und jeden Monat seine Frucht bringt, jeweils eine. Und die Blätter des Baumes dienen zur Heilung der Völker. Und es wird keinen Fluch mehr geben. Und der Thron Gottes und des Lammes wird in ihr sein. Und seine Knechte werden ihm dienen. Und sie werden sein Angesicht sehen und sein Name wird auf ihren Stirnen sein. Und es wird dort keine Nacht mehr geben. Und sie bedürfen nicht eines Leuchters, noch des Lichtes der Sonne, denn Gott, der Herr, erleuchtet sie. Und sie werden herrschen von Ewigkeit zu Ewigkeit. Und der Geist und die Braut sprechen, komm. Und wer es hört, der spreche, komm. Und wen da dürstet, der komme. Und wer da will, der nehme das Wasser des Lebens umsonst.

Gottes Kinder sind dazu berufen, Christus darzustellen und die Güte und Barmherzigkeit des Herrn kundzutun. Wie Jesus uns das wahre Wesen des Vaters offenbart hat, so sollen wir Christus einer Welt offenbaren, die seine innige, mitfühlende Liebe nicht kennt. Es ist ja offenbar, dass ihr ein Brief des Christus seid, erkannt und gelesen von jedermann. Mit jedem seiner Kinder sendet Jesus einen Brief an die Welt. Wenn du Christi Nachfolger bist, dann sendet er mit dir einen Brief an die Familie, das Dorf und die Straße, wo du lebst. Jesus, der in dir wohnt, möchte zu den Herzen jener sprechen, die ihn noch nicht kennen. Vielleicht lesen sie nicht die Bibel und hören nicht die Stimme, die aus ihren Seiten zu ihnen spricht. Sie erkennen Gottes Liebe nicht durch seine Werke. Doch wenn du ein wahrer Stellvertreter Christi bist, können sie durch dich ein Stück seiner Güte erkennen und dafür gewonnen werden, ihn zu lieben und ihm zu dienen. Christen sind zu Lichtträgern auf dem Weg zum Himmel berufen. Sie sollen das Licht widerspiegeln, das von Christus auf sie scheint. Ihr Leben und Wesen soll so sein, dass andere durch sie eine richtige Vorstellung von Christus und seinem Dienst erhalten. Als Christi-Vertreter sollen wir den Dienst für ihn anziehend darstellen, so wie er wirklich ist. Christen, die in ihrem Herzen Trübsinn und Traurigkeit ansammeln, die murren und klagen, stellen anderen Menschen Gott und das Leben als Christ falsch dar. Sie vermitteln den Eindruck, Gott hätte keinen Gefallen am Glück seiner Kinder. Und damit werfen sie ein falsches Licht auf unseren himmlischen Vater. Satan versucht ständig, unser Glaubensleben düster und traurig zu machen. Er möchte es mühsam und schwierig erscheinen lassen. Wenn ein Christ in seinem Leben einen solchen Eindruck vom Glauben vermittelt, unterstützt er durch seinen Unglauben Satans Lügen. Gab es in deinem Leben nicht auch schöne Erlebnisse? Kostbare Momente, wo dein Herz vor Freude höher schlug, als der Geist Gottes zu dir sprach? Wenn du über die Kapitel deines Lebensbuches schweifst, findest du dann nicht auch erfreuliche Seiten? Sind Gottes Verheißungen nicht wie duftende Blumen, die überall an deinem Lebensweg wachsen? Sollten ihre Schönheit und ihr Wohlgeruch

dein Herz nicht mit Freude erfüllen? Es ist nicht weise, all die unangenehmen Erinnerungen, die Ungerechtigkeiten und Enttäuschungen der Vergangenheit zusammenzutragen und darüber zu sprechen und zu klagen, bis wir von Entmutigung überwältigt sind. Ein entmutigtes Herz ist voller Dunkelheit. Der Mensch schließt das Licht Gottes aus seiner eigenen Seele aus und wirft einen Schatten auf den Weg der anderen. Wenn wir den Eindruck erwecken, dass wir Gottes Liebe anzweifeln und seinen Zusagen misstrauen, entehren wir ihn und betrüben seinen Heiligen Geist. Wie würde sich eine Mutter fühlen, deren Kinder sich ständig über sie beschweren, gerade so, als würde sie es nicht gut mit ihnen meinen, wo sie doch ihr ganzes Leben darum bemüht gewesen ist, sie zu fördern und zu erfreuen? Stell dir vor, sie zweifelten ihre Liebe an. Es bräche ihr das Herz. Wie würden sich Eltern fühlen, wenn ihre Kinder sie so behandelten? Und wie muss es unserem himmlischen Vater gehen, wenn wir seiner Liebe misstrauen, die ihn doch dahin gebracht hat, seinen eingeborenen Sohn zu geben, damit wir das Leben haben? Der Apostel schreibt: Er, der sogar seinen eigenen Sohn nicht verschont hat, sondern ihn für uns alle dahingegeben hat, wie sollte er uns mit ihm nicht auch alles schenken? Doch wie viele sagen mit ihren Taten, wenn auch nicht mit ihren Worten: Der Herr meint dies nicht für mich. Vielleicht liebt er andere, aber mich liebt er nicht. Das alles schadet deiner eigenen Seele, denn jedes zweifelnde Wort aus unserem Mund lädt Satans Versuchungen ein. Es stärkt in dir den Hang zum Zweifel und treibt die dienenden Engel von dir weg. Wenn Satan dich versucht, dann sprich kein einziges Wort des Zweifels oder Unglaubens. Wenn du dich entscheidest, seinen Einflüsterungen die Tür zu öffnen, werden Misstrauen und rebellisches Hinterfragen deine Gedanken erfüllen. Wenn du deine Gefühle aussprichst, wird jeder von dir geäußerte Zweifel nicht nur auf dich selbst zurückwirken, sondern wird auch als Same in den Herzen anderer aufgehen und in ihrem Leben Frucht tragen. Womöglich ist der Einfluss deiner Worte nie wieder gut zu machen. Du selbst kannst dich vielleicht von der Zeit der Versuchung erholen und Satans Schlinge entrinnen, aber andere, die durch deinen Einfluss ins Schwanken gerieten, können dem Unglauben, den du vermittelt hast, womöglich nicht entkommen. Wie wichtig ist es deshalb, nur das auszusprechen, was geistliche Stärke und Leben verleiht. Viele Menschen haben von Christi Leben und Wesen eine falsche Vorstellung. Sie denken, er hätte weder Wärme noch Frohsinn gehabt, sondern wäre streng, hart und freudlos gewesen. In vielen Fällen ist das ganze Glaubensleben von dieser trüben Sicht gefärbt. Oft wird gesagt, dass Jesus geweint hat, doch es sei nicht bekannt, dass er gelächelt habe. Unser Heiland war in der Tat ein Mann der Schmerzen und mit Leiden vertraut, denn er öffnete sein Herz für jedes menschliche Leid. Doch auch wenn sein Leben voll Selbstverleugnung und voll Schmerz und Sünde überschattet war, ließ er sich davon nicht niederdrücken. Kummer oder Unzufriedenheit waren auf seinem Angesicht nicht zu finden, sondern stets Frieden, Gelassenheit und Heiterkeit. Sein Herz war eine Quelle des Lebens, und wohin er auch ging, brachte er Ruhe und Frieden, Freude und Fröhlichkeit. Unser Heiland war ein tief ernster und äußerst gewissenhafter Mensch, aber niemals trübsinnig oder mürrisch. Wer ihm nachstrebt, wird in seinem Leben ernsthafte Ziele verfolgen und ein tiefes Bewusstsein persönlicher Verantwortung haben. Solche Menschen geben Leichtfertigkeit keinen Raum. Sie gehen keinen lautstarken Belustigungen nach und machen keine unanständigen Scherze, sondern der Glaube Jesu schenkt Frieden wie ein Strom. Er löscht das Licht der Freude nicht aus. Er unterdrückt weder Frohsinn, noch verdunkelt er das sonnige, lächelnde Gesicht. Christus kam nicht, um sich dienen zu lassen, sondern um zu dienen. Und wenn seine Liebe im Herzen regiert, werden wir seinem Beispiel folgen.
wenn sich unsere Gedanken vorrangig mit den unfreundlichen und ungerechten Handlungen unserer Mitmenschen beschäftigen, werden wir feststellen, dass wir sie unmöglich so lieben können, wie Christus uns geliebt hat. Doch wenn unsere Gedanken bei der wunderbaren Liebe und dem Mitgefühl Christi verweilen, wird derselbe Geist auch zu ihnen ausströmen. Wir sollten einander lieben und achten, trotz der Fehler und Unvollkommenheiten, die wir ja nicht übersehen können. Wir sollten Demut üben, uns selbst misstrauen und geduldig und liebevoll mit den Fehlern anderer umgehen. Das wird alle einengende Selbstsucht auslöschen und uns weitherzig und großzügig machen. Der Psalmist sagt: Vertrau dem Herrn und tu, was recht ist. Dann bleibst du im Land und wohnst in Sicherheit. Vertrau dem Herrn. Jeder Tag hat seine eigenen Lasten, Sorgen und Schwierigkeiten. Und wie schnell reden wir über unsere Schwierigkeiten und Prüfungen, wenn wir einander begegnen? So viele unnötige Sorgen drängen sich auf. So vielen Ängsten gibt man sich hin. Solch einer Last von Befürchtungen verleiht man Ausdruck, dass andere meinen könnten, wir hätten keinen mitfühlenden, liebenden Heiland, dessen Ohr für alle unsere Bitten offen ist und der bereit steht, uns in jeder Zeit der Not zu helfen. Einige fürchten sich ständig und machen sich unnötige Sorgen. Jeden Tag sind sie von den Beweisen der Liebe Gottes umgeben. Jeden Tag erfreuen sie sich an den Gaben seiner Fürsorge, doch sie übersehen diese gegenwärtigen Segnungen. Mit ihren Gedanken sind sie immer bei unangenehmen Dingen, deren Eintreffen sie befürchten. Oder es mag wirklich ein Problem bestehen, das, obwohl es klein ist, sie für die vielen Dinge blind macht, für die sie dankbar sein sollten. Anstatt dass ihre Schwierigkeiten sie zu Gott treiben, ihrer einzigen Hilfsquelle, trennen diese Probleme sie von ihm, weil sie Unruhe und Unzufriedenheit in ihnen hervorrufen. Tut es uns selbst gut, wenn wir so ungläubig sind?

dankbar und misstrauisch sein. Jesus ist unser Freund. Der ganze Himmel nimmt Anteil an unserem Wohlergehen. Vielleicht weißt du nicht, wie es im Geschäft weitergeht. Vielleicht werden die Aussichten immer dunkler und Verluste drohen. Sei trotzdem nicht entmutigt. Bring deine Sorge zu Gott und bleibe ruhig und freudig. Bete um Weisheit, die Situation klug zu bewältigen und so Verlust und Unheil zu verhindern. Tu alles, was du kannst, um die Dinge zu einem guten Ausgang zu führen. Jesus hat seine Hilfe versprochen, doch nicht ohne unsere Mitarbeit. Wenn du im Vertrauen auf unseren Helfer alles getan hast, was dir möglich war, dann nimm freudig an, was daraus wird. Lasst uns die liebevollen Gnadentaten Gottes stets in frischer Erinnerung behalten. Tränen, die er abgewischt, Schmerzen, die er gelindert, Sorgen, die er weggenommen, Ängste, die er zerstreut, Bedürfnisse, für die er gesorgt, Segnungen, die er geschenkt hat und uns so für alles stärken, was auf unserem Lebensweg noch vor uns liegt. Es bleibt uns nichts anderes übrig, als uns auf neue Prüfungen in dem kommenden Lebenskampf einzustellen. Aber wir dürfen auf Vergangenheit sowie Zukunft blicken und sagen, bis hierher hat der Herr uns geholfen. Wie deine Tage, so deine Kraft. Die Prüfungen werden niemals größer sein als die Kraft, die uns verliehen wird, um sie zu tragen. Wenn man bedenkt, welch herrliches Erbe den Menschen erwartet, gibt es da etwas Kostbareres als die Seele? Ein Mensch mag arm sein und dennoch einen Reichtum und eine Würde besitzen, die die Welt niemals geben kann. Erlöst und von Sünde gereinigt und mit all seinen edlen Kräften dem Dienst Gottes geweiht, ist er von unübertrefflichem Wert. Im Himmel ist Freude bei Gott und den heiligen Engeln über jeden einzelnen erlösten Menschen. Eine Freude, die in heiligen Triumphliedern ihren Ausdruck findet.

Herr, unser Herrscher, wie herrlich ist dein Name in allen Landen, der du zeigst deine Hoheit am Himmel. Aus dem Munde der jungen Kinder und Säuglinge hast du eine Macht zugerichtet, um deiner Feinde willen, dass du vertilgst den Feind und den Rachgierigen. Wenn ich sehe die Himmel, deiner Finger Werk, den Mond und die Sterne, die du bereitet hast, was ist der Mensch, dass du seiner gedenkst, und des Menschen Kind, dass du dich seiner annimmst? Du hast ihn wenig niedriger gemacht als Gott. Mit Ehre und Herrlichkeit hast du ihn gekrönt. Du hast ihn zum Herrn gemacht über deine Hände Werk. Alles hast du unter seine Füße getan. Schafe und Rinder, dazu auch die wilden Tiere, die Vögel unter dem Himmel und die Fische im Meer und alles, was die Meere durchzieht. Herr, unser Herrscher, wie herrlich ist dein Name in allen Landen.

einen neuen Himmel und eine neue Erde. Denn der erste Himmel und die erste Erde waren vergangen, und das Meer gibt es nicht mehr. Und ich, Johannes, sah die heilige Stadt, das neue Jerusalem, von Gott aus dem Himmel herabsteigen, zubereitet wie eine für ihren Mann geschmückte Braut. Und ich hörte eine laute Stimme aus dem Himmel sagen: Siehe, das Zelt Gottes bei den Menschen, und er wird bei ihnen wohnen, und sie werden seine Völker sein, und Gott selbst wird bei ihnen sein, ihr Gott. Und Gott wird abwischen alle Tränen von ihren Augen. Und der Tod wird nicht mehr sein, weder Leid noch Geschrei noch Schmerz wird mehr sein, denn das Erste ist vergangen. Und der auf dem Thron saß, sprach: Siehe, ich mache alles neu. Und er sprach zu mir: Schreibe, denn diese Worte sind wahrhaftig und gewiss. Und er sprach zu mir: Es ist geschehen, ich bin das A und das O, der Anfang und das Ende. Ich will dem Dürstenden geben aus dem Quell des Wassers des Lebens umsonst. Wer überwindet, der wird alles erben, und ich werde sein Gott sein, und er wird mein Kind sein.

Denn der erste Himmel und die erste Erde sind vergangen und das Meer ist nicht mehr. Und ich sah die heilige Stadt, das neue Jerusalem, von Gott aus dem Himmel herabkommen, bereitet wie eine geschmückte Braut für ihren Mann. Und ich hörte eine große Stimme von dem Thron her,

Und er sprach zu mir, es ist geschehen. Ich bin das A und das O, der Anfang und das Ende. Ich will dem Durstigen geben von der Quelle des lebendigen Wassers.

ein Zeichen, an dem Gottes Volk zu erkennen ist. Ich gab ihnen auch meine Sabbate zum Zeichen zwischen mir und ihnen, damit sie erkannten, dass ich der Herr bin, der sie heiligt. So wie der Sabbat das Zeichen war, das Israel von anderen unterschied, als sie aus Ägypten ins Land Kanaan zogen, so ist er auch jetzt das Zeichen, das Gottes Volk von anderen unterscheidet, es aus der Welt zur himmlischen Ruhe zieht. Die Heiligung des Sabbats ist das von Gott eingesetzte Mittel, um die Erkenntnis über ihn zu bewahren und zwischen seinen loyalen Untertanen und den Gesetzesübertretern zu unterscheiden. Er, der Sabbat, gehört Christus. Da er alles schuf, machte er auch den Sabbat. Er selbst hat ihn als Denkmal des Schöpfungswerkes ausgesondert. Der Sabbat weist auf Christus hin, den Schöpfer und den Heiliger. Der Sabbat verkündet, dass er, der alles im Himmel und auf Erden geschaffen hat und durch den alles zusammengehalten wird, das Haupt der Gemeinde ist und dass wir durch seine Macht mit Gott versöhnt sind. Er sagt ja auch zu Israel: Ich gab ihnen auch meine Sabbate zum Zeichen zwischen mir und ihnen, damit sie erkannten, dass ich der Herr bin, der sie heiligt, der sie also heilig macht. Daher ist der Sabbat ein Zeichen der Macht Christi, uns zu heiligen. Und der Sabbat ist allen geschenkt, die Christus heiligt. Als Zeichen seiner heiligenden Macht ist der Sabbat allen geschenkt, die durch Christus ein Teil des Israels Gottes werden. Für alle, die den Sabbat als Zeichen der Schöpfer- und Erlösermacht Christi annehmen, wird er eine Wonne sein. Weil sie in diesem Tag Christus sehen, freuen sie sich in ihm. Der Sabbat weist sie auf die Werke der Schöpfung hin, als Beweis für seine große Macht in der Erlösung. Während der Sabbat an den verlorenen Frieden von Eden erinnert, erzählt er gleichzeitig vom Frieden, der durch den Heiland wiederhergestellt wurde. Und jedes Gebilde in der Natur wiederholt seine Einladung: Kommt her zu mir, alle, die ihr mühselig und beladen seid, ich will euch erquicken. Der Sabbat ist eine goldene Klammer, die Gott mit seinem Volk vereint.

0: Do you believe in God?
1: Glaubt ihr an Gott?
0: How many believe in God here?
1: Viele glauben an Gott hier. Ja.
2: Should be everybody, huh?
0: All right, that's a good thing.
1: Das ist sehr gut.
0: But we may find out that we don't believe in God as much as we should.
1: Aber wir werden sehen, dass wir Gott doch nicht so viel vertrauen, wie viel wir ihm vertrauen könnten.
0: Because God can do anything.
1: Denn Gott kann alles tun.
0: Do you believe that?
1: Glaubt ihr das?
0: Everybody believes that.
1: Jeder glaubt das?
0: So you believe that he can change you?
1: Glaubt ihr, dass euch verändern kann?
0: Wow, this is a great congregation.
1: Oh, das ist eine gute Gemeinde.
0: Now the hard question is, are we letting God change us?
1: Und jetzt kommt die Frage, die etwas schwieriger ist, erlauben wir Gott, dass uns verändert?
0: Because that's what faith helps us to do.
1: Denn das ist das, was der Glaube uns hilft, dass wir es tun können.
0: See, it really doesn't take a lot of faith to believe that there's a God.
1: Man braucht nicht sehr viel Glauben, damit man weiß, es gibt einen Gott.
0: But sometimes it takes more faith to believe that God can do what seems impossible.
1: Aber es bedarf wesentlich mehr Glauben für die Dinge, die scheinen, dass sie unmöglich sind, dass sie geschehen.
0: So tonight we're going to be talking about probabilities.
1: So heute Abend wollen wir über Wahrscheinlichkeiten sprechen.
0: As human beings, we live in the realm of statistical probabilities.
1: Als menschliche Wesen leben wir heute in statistischen Wahrscheinlichkeiten.
0: We often decide how probably something will happen.
1: Wir entscheiden uns meistens entsprechend, ob etwas wahrscheinlich ist, dass es passiert.
0: Based on how the odds are or how possible we think it could be.
1: Begründet oder wir begründen die Wahrscheinlichkeit nach unserem Ermessen, wie es wahrscheinlich möglich sein könnte.
0: And unfortunately, sometimes these kinds of probabilities challenge our faith in what God can really do.
1: Und diese Wahrscheinlichkeiten prüfen unseren Glauben, was Gott wirklich für uns tun kann.
2: We had the privilege today of going to the museum in Sinsheim today.
1: Wir hatten heute das Vorrecht, in das Technikmuseum in Sinsheim zu gehen. Ist jemand dort gewesen?
2: It's quite interesting, isn't it?
1: Es ist ein sehr interessanter Platz.
2: I really didn't think I was going to be that interested, to be truthful with you.
1: Ich muss ehrlich sein, ich hätte nicht erwartet, dass es so interessant ist.
2: But I really enjoy walking around and seeing the progress of automation.
1: Und ich habe es sehr genossen, diesen Fortschritt zu sehen in den technischen Dingen.
2: And they have a car in there. That was from the 1800s.
1: Und sie hatten dort ein Auto, das kommt aus den 1800er Jahren.
2: So I'm going to take you back to 1895 in America.
1: Und ich möchte euch mitnehmen auf eine Reise in das Jahr 1895.
2: It's a long time ago.
1: Es ist eine lange, lange Zeit.
2: Automation was just starting to happen in our countries.
1: Amerika war gerade dabei, langsam zu wachsen.
2: And in the state of Ohio,
1: im Sinne der Technik und im Staate Ohio,
2: which is about one third the size of Germany,
1: welches ungefähr ein Drittel der Oberfläche von Deutschland ist,
2: there was two automobiles.
1: Da gab es nur

0: Zwei Autos.
1: Now picture that.
0: Könnt ihr euch vorstellen?
1: Two automobiles.
0: Es gab nur zwei Autos.
1: In a third of the size of Germany.
0: Ein Drittel so groß wie Deutschland.
1: What do you think the probabilities would be that they would collide?
0: Was glaubt ihr, welches ist die Wahrscheinlichkeit, dass diese zwei Autos einen Unfall bauen, indem sie zusammenstoßen?
1: Almost impossible, right?
0: Wahrscheinlich, also fast unmöglich.
1: Would you believe they collided?
0: Könnt ihr euch vorstellen, dass sie tatsächlich zusammen einen Unfall machten und eines ins andere fuhr?
1: So, we often live in the realm of probabilities.
0: So, wir leben sehr häufig in Umständen, die wahrscheinlich sind.
1: But we need to live in the thinking of it's possible for anything
0: to happen. Aber wir sollten im Auge behalten, dass alle Dinge möglich sind.
1: Especially when that anything is in the realm of God.
0: Besonders wenn das alles, was möglich ist, in Gottes Handeln liegt.
2: So now we want to take you back to 2001.
0: Jetzt wollen wir ins Jahr 2001 gehen.
2: At the time we were living as a family in Montana in the United States.
0: Damals lebten wir als Familie noch in dem Staat Montana in den USA.
2: That's where the Rocky Mountains are.
0: Dort gibt es diese Rocky Mountains, so heißen diese Gebirgskette, wo die Grizzly Bären Bear. Gibt, die Grizzlybären.
2: We were going to have a very special Sabbath afternoon with our family.
0: Wir hatten einen sehr schönen, besonderen Sabbatnachmittag geplant.
2: And we hope that your families make the Sabbath a very special day for the whole family.
0: Und wir hoffen, dass auch ihr den Sabbat einen besonderen Tag macht für die Familie.
2: We were going to have a treasure hunt.
0: Wir sollten ein Spiel spielen, wie heißt das hier, Treasure Hunt, das ist man Schatzsuche, ja.
2: And that particular day we were going to be looking for deer antlers.
0: Und an diesem Tag wollten wir auf die Suche gehen nach Hörnern vom Stirn, vom Hirschgeweih.
2: Okay, so Horst tells me that you have lots of deer in this area.
0: Horst hat mir gesagt, dass ihr doch einige Rehe und Hirsche in dieser Gegend habt. Zumindest bei uns gibt es sie.
2: So, how many of you have found an antler?
0: Wer hat denn von euch schon mal ein Hirschgeweih gefunden?
1: One person.
2: One person.
0: Einer, ja.
2: We're going on a treasure hunt on a Sabbath afternoon to find an antler.
0: So, wir gehen auf eine Schatzsuche am Sabbatnachmittag und wollen ein Hirschgeweih finden.
2: Now, our son happened to be taking statistics in his school.
0: Unser Sohn hatte in der Schule Statistik als Unterricht gehabt.
2: And that means looking at the statistical probabilities of how things will happen.
0: Das bedeutet, man kann statistisch etwas berechnen, wie wahrscheinlich es ist, dass es passieren würde.
2: Now, how old was he at that time?
0: So, wie alt war er damals?
1: Probably 13, 14.
0: Okay. Ja, er war zwischen 13 und 14 Jahre alt.
2: So, we have to walk 2 miles to the place where we're going to begin our treasure hunt.
0: So, wir mussten 2 Meilen zu Fuß gehen bis zu dem Platz, wo wir dann die Schatzsuche beginnen sollten.
2: And most of the way there, he was telling us that the odds of finding an antler were not very good statistically.
0: Und unterwegs sagt er uns, dass statistisch die Wahrscheinlichkeit, dass sie ein Hirschgeweih fänden, steht nicht gut.
2: Well, while he was talking about that, I was talking to the Lord.
0: Und während er so dieses sagte, habe ich mit dem Herrn gesprochen.
2: Just quietly.
0: So in meinem Inneren, ganz stille, leise.
2: And I was thinking things like this.
0: Und ich dachte mir Folgendes.
2: I want my son to have faith even in spite of statistical probabilities.
0: Ich möchte, dass mein Sohn Glauben hat, auch wenn

0: oder entgegen der statistischen Wahrscheinlichkeit.
1: So we're enjoying our walk together.
0: So haben wir es genossen, gemeinsam zu gehen.
1: So, in case you don't know, we have 3 grown children now.
0: Jetzt sind unsere 3 Kinder erwachsen.
1: Our baby is 28 years old.
0: Der Junge ist 28 Jahre alt.
1: Yeah, so he was the one that had the statistical lack of faith.
0: Mit der statistischen Glaubensfrage beschäftigt.
1: And our middle daughter Emily was there, and she had no lack of faith.
0: Und die mittlere Tochter, sie hatte keinen Mangel an Glauben.
1: And I think she was
2: 18. He was 15
1: at the time. He was 15. And our oldest daughter Allison was away.
0: So, war 15, sie war 18, und die älteste Tochter war nicht zu Hause.
1: At a massage therapy school in California.
0: Auf einer Schule, wo sie Massage lernte.
1: So it was just the 4 of us.
0: Es waren nur wir 4 an diesem Sabbatnachmittag unterwegs.
2: So as we're walking along, we were talking about probabilities.
0: So während wir so unterwegs waren, haben wir über die Wahrscheinlichkeiten gesprochen. Jetzt menschliche Zweifel auf.
2: So I said to Josiah, if God wants us to find an antler, it doesn't matter about the statistical probabilities. We will find an antler. If that's
0: so
2: God's will.
0: Zum Josiah gesagt, wenn Gott will, dass wir ein Hirschgeweih finden, dann werden wir eins finden.
2: To find an antler requires a lot of perseverance.
0: Um so ein Hirschgeweih zu finden, braucht man große Ausdauer.
2: We had been on dozens of antler hunts and come home with nothing.
0: Wir sind schon häufig gegangen und wollten Hirschgeweih finden und haben nie eins gefunden.
2: More than 90% of the people who go on antler hunts come home with nothing.
0: Mehr als 90% der Menschen, die ein Hirschgeweih gehen zu suchen dort in der Umgebung finden, kommen nach Hause
2: and
0: ohne
2: these
0: Erfolg.
2: Are not casual lookers.
0: Aber diese Leute sind nicht Leute, die jetzt zufällig gehen oder unaufmerksam schauen.
2: These are serious antler hunters.
0: Die sind, man könnte sagen, ernste Sucher nach Hirschgeweih.
2: They track the deer.
0: Sie gehen auf den Fußspuren des Hirsches.
2: They use trail cameras.
0: Sie benutzen mit den Hunden, also mit Jagdhunden.
2: And sometimes it can take that type of a hunter.
0: Und manchmal findet so ein Mensch, also ein Typ von Sucher oder
2: 40,
0: Jäger
2: 60 up to 100 hours to find an antler.
0: So es jemand, der so professionell danach sucht, braucht meistens 60 bis 100 Stunden, um ein Hirschgeweih zu finden.
2: But we serve a God that says with him all things are possible.
0: Aber wir dienen ja einem Gott, der sagt, bei mir sind alle Dinge möglich.
2: And that's what we were praying for God to reveal himself so that it would build all of our confidence in what he would do with the impossibilities.
0: Und so haben wir gebetet zu Gott, dass er uns erhört und wir diese Erfahrung machen können, dass er über allen Wahrscheinlichkeiten steht.
1: Now you have to understand something here.
0: Nun müssen wir etwas verstehen.
1: This is not a test of God.
0: Wir wollen hier nicht Gott prüfen.
1: This is a treasure hunt.
0: Das ist nur eine Schatzsuche.
1: It's more a test of us.
0: Es ist mehr ein Test unseres Glaubens.
1: Can we actually believe that if it's God's will that we will find an antler?
0: Können wir es denn glauben, wenn es in Gottes Willen ist, dass wir ein Hirschgeweih finden?
1: The answer is yes.
0: Und die Antwort ist ja.
1: We can believe.
0: Wir können es glauben.
1: So we got to the area that we were going to begin our search.
0: So sind wir zu dem Platz gekommen, wo wir unsere Suche beginnen wollten.
1: It's an area that we call a clear cut. All the big trees have been cut down.
0: Es ist ein Platz, wo alle großen Bäume abgeschnitten worden sind. Der Wald ist also in dem Bereich abgeholzt.
1: And the area has been replanted with lots of new little seedlings.
0: Und auf dem Gebiet sind kleine neue Bäumchen gesetzt worden.
1: That's where we're going to look.
0: Dort wollten wir suchen.
1: It's a huge

0: huge area.
1: Es ist ein großes Feld.
0: And so we said, let's spread out and we'll have a little time alone to talk with God.
1: So, wir haben gesagt, wir teilen uns alle auf und jeder wird zunächst eine Weile beten oder mit Gott sprechen.
0: And so we went to our different parts of the mountain, spreading out.
1: Und so waren, sind wir alle in unsere Bereiche gegangen.
0: And I began to just talk with the Lord as we can when we walk and talk with him in nature.
1: Und so wie ich halt mit Gott spreche, wenn ich unterwegs in der Natur bin.
0: So, since I know the kind of nature that you live in here,
1: weil ich euer Umfeld ein bisschen kenne, die Natur, die euch umgibt.
0: And I've walked many of your roads when I've come to visit before over the years.
1: Und über die Jahre, wenn immer ich hierher gekommen bin, bin ich auf manchen Straßen spazieren gegangen.
0: How many of you like to walk?
1: Wer von euch mag spazieren gehen?
0: Oh, very good.
1: Sehr gut.
0: We're big walkers, and I know you walk.
1: Wir gehen gern und du gehst.
0: Now, how many of you like to walk and talk with God?
1: Wer mag es denn, wenn geht, dass mit Gott spricht?
0: All right, very good. And now the final question on this.
1: Und jetzt das.
0: How many of you actually take time to walk and talk with God?
1: Wie viele nehmen sich denn Zeit,
0: all right,
1: mit Gott
0: good. Thank you for the honesty.
1: Unterwegs zu
0: sein. Change the numbers there.
1: So.
0: I say it's like talking friend to friend.
1: Und ich sage, ich spreche wie ein Freund zu einem Freund.
0: When you're out in nature, you can just talk out loud to God.
1: Und wenn man draußen in der Natur ist, kann man laut mit Gott sprechen.
0: And you don't have to feel like somebody is going to think you're an absolute crazy person.
1: Und du musst nicht fürchten, dass jemand dich sieht und denkt, na, du bist etwas verrückt.
0: So at this time, my wife and I had been involved in a very serious and sensitive counseling situation.
1: So während dieser Zeit hatte sie eine sehr ernste Unterredung oder Beratung mit einer Person.
0: And I just realized as I said that many of you probably don't even know who we are or what we do.
1: Und vielleicht erwähne ich jetzt antworte die Frage, weil ihr wahrscheinlich nicht wisst, wer wir sind und was wir tun.
0: So, very briefly, we've been involved in full-time ministry for the last 26 years.
1: So, vor 26 Jahren arbeiten wir Vollzeit für den Herrn.
0: Our ministry is called Restoration International.
1: Das unser Ministry, das heißt, die Arbeit, die wir tun, wird benannt Restoration International.
0: I knew they understood that part.
1: Yes.
0: And the focus of our ministry is restoring the connection between the individual and God.
1: Und unsere Hauptarbeit ist, dass wir das Ziel haben, dass der Einzelne seine Beziehung zu Gott wieder findet und aufbaut.
0: Restoring the marriage relationship.
1: Und die Ehebeziehung wiederherstellt.
0: Seeing families restored and living a vibrant Christian life.
1: Zu betrachten, wie Familien wieder hergestellt sind und ein gutes christliches Leben führen.
0: And then having a positive influence and impact in our churches and community.
1: Und dann natürlich durch ihren Einfluss positiv auf die Gemeinde und auf die Gesellschaft wirken.
0: So I was just talking to the Lord.
1: So habe ich in dieser Zeit mit dem Herrn gesprochen.
0: About a difficult counseling situation that we were presently in with another family.
1: Über diese Familie, mit denen wir Beratungen zu dieser Zeit hatten, also nicht
0: am Nachmittag,
1: sondern über die Zeit.
0: I said, Lord, it would be wonderful if I could find an antler today.
1: Herr, es wäre wunderbar, wenn ich heute ein Hirschgeweih finden könnte.
0: And that would be a sign that the things that we're sharing, although difficult, are according to your will.
1: Und das ein Zeichen ist, dass die Dinge, die wir mit dieser Familie besprechen, nach deinem Willen sind.
0: And here's the thought that came to me.
1: Und das ist der Gedanke, der mir anschließend kam.
0: God has never spoken to me in an audible voice, so I don't want any confusion here.
1: Gott hat nie mit einer hörbaren Stimme zu mir gesprochen. Ich möchte, dass da keine Verwirrung aufkommt.
0: But he still speaks to us in the still small voice.
1: Aber er spricht so

0: uns in der stillen Stimme unserer Gedanken.
1: My sheep hear my voice, Jesus says.
0: Meine Schafe hören meine Stimme oder kennen
1: and
0: meine
1: so
0: Stimme.
1: He speaks to us through our conscience.
0: Und er spricht zu uns durch unser Gewissen.
1: And here's the thought that came to me.
0: Und dies ist der Gedanke, der kam.
1: You don't need a sign.
0: Du brauchst doch kein Zeichen.
1: You have my word.
0: Du hast doch mein Wort.
1: Is that pretty simple?
0: Ist das sehr einfach?
1: So I'm not going to find an antler so God can show me that my counsel is correct.
0: So ich werde nicht also ein Hirschgeweih finden, dass Gott mir zeigt, dass meine Beratung richtig ist.
1: Because the counsel that we're giving is already coming from the mighty counselor right here in his word. Amen.
0: Weil die Beratung, den Rat, den wir geben, der kommt aus dem Worte Gottes.
1: But the thought that came to me after that,
0: aber der Gedanke, der nachfolgte,
1: is that you need to be more focused.
0: War, du musst mehr konzentriert sein.
1: Let me just tell you that when I go on an antler hunt,
0: lass mich es so sagen, wenn ich auf ein Hirschgeweih suche gehe,
1: and as my wife said, we've been on many.
0: Und wir waren etliche Male.
1: I am trying to cover all the ground I can cover.
0: Ich versuche sehr viel zu bedecken, also zu sehen, was ich finde.
1: And just like God's word,
0: und so wie Gottes Wort,
1: it isn't how much we can read in a day.
0: Es ist nicht so viel wert, wie viel wir an einem Tag lesen können.
1: It's focusing on how much we can apply in a day.
0: Sondern wir konzentrieren uns auf das, wie viel wir über einen ganzen Tag anwenden
1: können. We can focus on a very small part of God's word.
0: Wir können uns nur einen ganz kleinen Teil des Wortes Gottes herausholen.
1: But it can make a huge difference in our marriage.
0: Und kann einen großen Unterschied machen in unserem Ehebeziehung und Leben.
1: And so I started focusing.
0: So habe ich mich angefangen zu konzentrieren.
1: In a very small area.
0: Auf einen ganz kleinen Bereich.
1: And looking very intently.
0: Und habe sehr aufmerksam geguckt.
1: Because it's winter time.
0: Es war Winter.
1: There's patches of snow.
0: Man gibt immer noch Schnee dort.
1: There's weeds poking through.
0: Und es kommt auch noch Unkraut
1: there
0: heraus.
1: There are broken limbs and old trees laying around.
0: Wurzeln und alte Bäume und Baumstümpfe liegen dort rum.
1: In less than 5 minutes after that little exchange with God.
0: Und nach nicht einmal nach 5 Minuten, nachdem ich so mit Gott gesprochen hatte,
1: I want you to see what I found.
0: Möchte ich euch sehen, was ich fand.
1: Less than 5 minutes.
0: In weniger als 5 Minuten.
1: This is what I found.
0: War das, was ich gefunden habe.
1: That beautiful, perfect antler.
0: Dieser schöne, perfekte, dieses hier, schöne, perfekte Hirschgeweih.
1: That was a fresh shed, is what we'd call it. They shed their antlers.
0: Es ist ein frisches Hirschgeweih, das abgebrochen war.
1: A brand new drop.
0: Also eine ganz neue Ablage.
1: No defects.
0: Kein Defekt.
1: No animals have chewed on it.
0: Noch keine Tiere haben dran genabt.
1: The sun has not bleached it out.
0: Die Sonne hat es noch nicht ausgebleicht. Oder wie
1: And I was excited.
0: Und ich war überglücklich.
1: Everybody on the mountain knew that I found an antler.
0: Und jeder auf dem Berg hörte, dass ich ein Hirschgeweih gefunden hatte.
1: You get excited when you find a treasure?
0: Werdet ihr glücklich oder seid ihr sehr, ja, fröhlich, wenn ihr einen Schatz findet?
1: 5 minutes and God revealed a treasure.
0: In 5 Minuten und Gott hat mir ein Schatz gezeigt.
1: Now that was pretty special.
0: Nun, das war sehr, sehr besonders.
2: It was so exciting. We all crossed the mountain and came over to where he was with this antler.
0: Und wir sind alle rübergelaufen zu ihm, wo er dieses Hirschgeweih in der Hand hatte.
2: And during this whole time, walking and up until he found it, I'm praying that somebody would find an antler because I wanted that to strengthen the faith of my son, who was doubting.
0: So ich habe, währenddem wir dort die Suche hatten, gebetet, dass irgendjemand doch heute ein Hirschgeweih findet, weil sie wollte den Glauben ihres Sohnes stärken, der ja zweifelte.
2: Soon as he heard his father

0: father say, I found an antler.
1: In dem Moment, wo er hörte, dass sein Vater schrie, dass er ein Hirschgeweih gefunden hatte,
0: all about the statistical probabilities
1: hat
0: of failure.
1: Hat er alle Wahrscheinlichkeiten der Statistik des Missglücks vergessen.
0: So we had lots of time left, and so he
1: und wir hatten noch
0: viel Zeit. Everybody's excited, and so we thought we keep looking for antler.
1: Und wir dachten, naja, wir schauen jetzt doch noch ein bisschen weiter und suchen weiter, auch wenn
0: so
1: wir schon einen gefunden haben.
0: Divided up across the mountain.
1: So haben wir uns wieder aufgeteilt.
0: And I kept praying.
1: Und ich habe angefangen zu beten.
0: Lord, if it's your will,
1: please. Herr, wenn es dein Wille ist, bitte.
0: If you know that this will encourage our son to believe in you in a new way.
1: Wenn dieses den Glauben unseres Sohnes stärken würde in einer neuen Art und Weise.
0: If it's your will, would you please let him find an antler?
1: Wenn es dein Wille ist, dann würdest du bitte ihm helfen, dass er ein Hirschgeweih findet?
0: So we're all on the treasure hunt.
1: So wir suchen weiter.
0: Tom's got his antler.
1: Tom hatte schon sein Hirschgeweih.
0: And he kept looking carefully.
1: Und er schaute weiter.
0: And I'm looking carefully.
1: Und ich guckte auch sehr
0: Emily's
1: aufmerksam.
0: Emily's down the mountain looking carefully.
1: Und Emily war dort und suchte.
0: What part of the mountain do you think a 15-year-old boy would be on?
1: Und was denkt ihr, wo würde ein 15-Jähriger suchen am Berg?
0: He's at the top, right?
1: Sicherlich oben, ja.
0: He's looking carefully.
1: So er schaut oben auf den Berg.
0: And he's not only looking now, but he is praying.
1: Und er schaut nicht nur, er sucht nicht nur, sondern er betet auch.
0: And he's asking God.
1: Und er bittet Gott.
0: I want to have more trust in you. I want to have
1: more faith in you. Möchte dir mehr vertrauen. Ich möchte mehr Glauben haben.
0: If it's your will.
1: Wenn es dein Wille ist.
0: Help someone else, or maybe even me, to find an antler.
1: Hilf jemand, dem noch ein Hirschgeweih zu finden, oder sogar mir.
0: And the same thought that my husband had about focusing, my son got.
1: Und derselbe Gedanke, der mein Mann bekam, mehr konzentriert zu suchen, kam auch dem Jungen.
0: And he was praying that he would trust God more and have stronger faith.
1: Und er betete, dass Gott ihm seinen Glauben stärkt.
0: So we're all looking.
1: Und so suchten wir weiter und suchten.
0: More than 5 minutes, more than 10 minutes.
1: Mehr wie 5 Minuten, mehr wie 10 Minuten.
0: What was it, 15 minutes or so later?
2: Yeah, 15 or 20 minutes.
1: Es war ungefähr nach 15, 20 Minuten.
0: From the top of the mountain.
1: Von oben, vom Berg.
0: Our son's voice is yelling.
1: Da schreit der Sohn ganz laut.
0: I found an antler.
1: Ich habe ein Hirschgeweih gefunden.
2: So, the antler number two.
1: So, das ist jetzt das Hirschgeweih Nummer zwei.
0: You can see it's smaller.
1: Es ist kleiner.
0: But it's also a new antler.
1: Aber es ist auch ein neues Geweih.
0: Not chewed.
1: Es ist nicht not aufgegessen, bleached. Also auf knabbert dran. Es ist nicht verbleicht.
0: That is amazing.
1: Und das war sicherlich
0: that
1: außergewöhnlich.
0: Is a miracle.
1: Das ist ein Wunder.
0: Well, we still were excited about our treasure hunt.
1: Wir waren sehr, sehr fröhlich über
0: unsere
1: Schatzsuche. Und wir hatten immer noch Zeit.
0: We decided we would stay and keep looking.
1: So haben wir uns entschlossen, wir suchen weiter.
2: So at this point, I want to say that none of us, well, I can't speak for all of us until later, because we processed all this, okay? But none of us were taking for granted that it is unusual to find an antler.
1: Mm-hmm. Niemand von uns hielt es zu der Zeit und auch später nicht für etwas ganz Normales, dass man jetzt so ein Hirschgeweih findet.
2: The first person in our family to find an antler was Emily.
1: Und die erste Person, die in der Familie jeweils ein Hirschgeweih gefunden hatte, war Emily,
2: when she was 3 and a half years old.
1: Als sie 3,5 Jahre alt war.
2: And she was out one day cutting wood with me.
1: Und eines Tages war sie draußen mit mir und wir haben dort Holz gemacht.
2: So you say, why is a 3 and a half year old out cutting wood with her dad?
1: So wie kommt es, dass eine 3,5-Jährige draußen im Wald ist und hilft dem Vater Holz machen?
2: I always took turns with my children, even when they were young, doing things special with daddy.
1: So, ich habe immer

0: die Kinder für spezielle Aufgaben mitgenommen, dass sie dem Vater
1: helfen. And of course I always made sure that she was nowhere near where the tree was going to fall down.
0: Und ich habe natürlich aufgepasst, dass sie nicht irgendwo da steht, wo der Baum halt hinfällt.
1: And so in fact I had fallen a tree.
0: Und ich hatte gerade einen Baum gefällt.
1: And I had her a long ways the other direction.
0: Und ich hatte sie geschickt, dass sie auf einem weit entfernt.
1: And while she was in the safe place,
0: und während sie dort in Sicherheit
1: she found a little stick.
0: Fand sie ein kleines Stückchen.
1: And when I came to where she was,
0: und als ich näher zu ihr kam,
1: she said, "Daddy, see my funny little stick."
0: Sagt sie, schau Vater, mein kleines Stöcklein, das ich gefunden habe.
1: Well, her funny little stick was our first antler.
0: Und dieses kleine Stöckchen, was sie gefunden hatte, war ein kleines Hirschgeweih.
1: That long.
0: War nur so groß.
1: Just one little point.
0: Nur ein einziges.
1: All it was.
0: Teilchen.
1: That means it fell off a very young buck.
0: So es fiel von einem jungen Hirschen ab.
1: Probably the first antler that little buck had ever had.
0: So wahrscheinlich das erste Hirschgeweih, das dieser Hirsch hatte.
1: So she was 3.5 years old when she found
0: that.
1: So
0: sie war 3.5 Jahre alt, als sie das fand.
1: Today on this antler hunt, she is 18 years old.
0: Heute jetzt, wo sie unterwegs war auf der Schatzsuche, war sie 18 Jahre alt.
1: Never found an antler all those years after that.
0: Und in all dieser Zeit dazwischen hat sie nie mehr ein Hirschgeweih gefunden.
1: So now I'm excited.
0: Und bin ich gespannt.
1: I'm really excited.
0: Und ich bin wirklich
1: aufgeregt. And the great thing is I'm excited about our great God.
0: Und ich bin begeistert von unserem großen Gott.
1: And I started thinking maybe everybody's going to find an antler.
0: Und ich fange an zu denken, vielleicht findet jeder von uns heute ein
1: Hirschgeweih. I started catching the vision maybe everybody's going to find
0: vielleicht
1: an antler.
0: Kann jeder heute ein Hirschgeweih finden, war meine Vision, die ich hatte.
1: And here's the thought that came to me.
0: Da kam mir ein Gedanke.
1: Found in Matthew 9:29.
0: Und das findet sich in Matthäus 9:29.
1: According to your faith be it unto you.
0: Es geschehe dir nach deinem Glauben.
1: Oh.
0: Oh.
1: According to my faith?
0: Entsprechend meinem Glauben?
1: So is God telling me that if I have faith, he's going to find us all an antler?
0: So will mir Gott sagen, dass wenn ich Glauben habe, wird uns helfen, dass jeder
1: now,
0: ein Hirschgeweih findet?
1: This is why I asked the question earlier tonight.
0: Deshalb habe ich heute am Anfang die Frage gestellt.
1: Do you really believe in God?
0: Glaubt ihr wirklich in Gott?
1: Do you really believe he can do anything?
0: Glaubt ihr wirklich, dass alles tun kann?
1: The probabilities say that it takes 100 hours with a 90% chance of failure to find one antler.
0: Die Wahrscheinlichkeit sagt, dass man 100 Stunden braucht, wenn man überhaupt zu 90% ein Hirschgeweih finden kann.
1: But this is the verse that's coming to my thoughts.
0: Und das ist jetzt das erste, was mir in den Sinn kommt.
1: And this is a story in the Bible about a man that wanted his daughter to be healed.
0: Und das ist die Geschichte eines Mannes, der zu Gott, zu Jesus kam, weil er wollte, dass seine Tochter gesund wird.
1: And the man did not have a great deal of faith in Jesus.
0: Und dieser Mann hatte nicht sehr großen Glauben an Jesus.
1: And Jesus said, according to your faith, be it unto you.
0: Und Jesus sagt diesem Mann, es geschehe nach deinem Glauben.
1: And that man responded to Jesus immediately and said, oh Lord, I believe, help my unbelief.
0: Und dieser Mann antwortete sofort und sagte, Herr, hilf meinem Glauben, hilf mir glauben, hilf meinem Unglauben.
1: But I have to tell you that day I was so excited in the Lord.
0: Aber ich war an dem Tag so begeistert im Herrn,
1: that I felt no disposition to unbelief.
0: Dass ich keine Neigung hatte zu zweifeln.
1: I believed that God was calling for more faith.
0: Ich glaubte, dass Gott mir mehr Glauben beibringen wollte.
1: And I said, Lord, I believe.
0: Und ich sagte, Herr, ich glaube es.
1: And I started praying for Emily.
0: Und da habe ich angefangen, für Emily zu beten.
1: Maybe Emily can find the antler next. Maybe that she can. This will.

0: encourage her faith.
1: So, vielleicht kann Emily das nächste Hirschgeweih finden und ihren Glauben stärken.
0: And I found out later that Josiah was praying for Emily too.
1: Und ich später hat Josiah erzählt, dass er auch für seine Schwester betete. Und
0: what about you?
1: Natürlich habe ich auch für die Mutter gebetet, also für
2: Mothers
1: seine Frau.
2: Love to pray prayers for their children, don't they?
1: Mütter lieben es, für ihre Kinder zu beten.
2: And it's more important for us as mothers that God does something special for our children, more so even than for ourselves.
1: Und es ist für uns ganz wichtig, dass Gott etwas Besonderes für unsere Kinder tut als für uns selbst.
2: And I was so thankful, so excited, so grateful.
1: Und ich war so dankbar, so begeistert,
2: that God had given two miracles.
1: Zwei Wunder gegeben hatte.
2: Especially to the one for our son.
1: Besonders das unseres Sohnes.
2: Who for 2 miles was in the probabilities of failure.
1: Der 2 Meilen, bis wir hinkamen, ständig in der Wahrscheinlichkeit des Misserfolgs lebte.
2: He now is in the realm of an almighty God, where there's nothing too hard for him.
1: Jetzt ist er in der Umgebung eines allmächtigen Gottes, dem nichts unmöglich ist.
2: So I'm praying for Emily. Lord, if it be your will, she hasn't found an antler in 15 years. Can you let her find an antler?
1: Und so habe ich auch gebetet für Emily. Herr, sie hat für 15 Jahre kein Hirschgeweih mehr gefunden. Kannst du helfen, dass sie auch eins findet?
2: We want God to work in our children's lives, right?
1: Wir wollen doch, dass Gott im Leben unserer Kinder arbeitet, wirkt.
2: So I'm praying for our daughter.
1: So habe ich für sie gebetet.
2: And I at that point didn't even care if I found an antler. I really just wanted her to find
1: Und
2: it next
1: Für mich war es nicht so wichtig, ob ich ein Hirschgeweih finde oder nicht.
2: Well, it was a very special Sabbath because every one of us were talking to God constantly.
1: Und es war ein sehr besonderer Sabbat, weil jeder während dieser Suche zu Gott gleichzeitig dauerhaft betete.
0: But we weren't talking to each other.
1: Aber wir haben nicht miteinander gesprochen, weil jeder war ja verteilt.
0: Other than when we found an antler.
1: Es sei denn, als wir etwas gefunden haben, dann haben wir geschrien.
0: So I'm not, I don't know how she's praying and I don't know how
1: ich
0: Josiah is praying.
1: Weiß also nicht, dass sie betet. Ich weiß nicht, ob Josiah betet.
0: But I know I'm praying.
1: Aber ich wusste, ich betete.
0: And so I'm praying that if it's God's will and I believe it is, that Emily will find an antler.
1: Und so bete ich und ich glaube, es ist Gottes Wille, so wird Emily ein Hirschgeweih finden.
0: So another, I don't know, 20 minutes or half an hour goes by.
1: Ich weiß nicht, wie viel Zeit vergeht, vielleicht 20 Minuten, halbe Stunde.
0: And now Emily is in a higher place on the mountain.
1: Und jetzt ist Emily oben in einem oberen Teil des Berges.
0: Because after all, Josiah found his antler up high.
1: Josiah hat ja sein Hirschgeweih oben gefunden.
0: And so I said, Emily, have you found an antler?
1: So rufe ich Emily und frag sie, hast du schon was gefunden?
0: She said, yeah.
1: Yeah.
0: I said, yeah.
1: Yeah.
0: You found an antler?
1: Hast du ein Hirschgeweih gefunden?
0: And you're not saying anything?
1: Und du sagst nichts?
0: And she was not all excited.
1: Und sie war gar nicht so begeistert.
0: So we all went to where Emily was.
1: So gingen wir alle hin und wollten schauen, wo Emily ist.
0: And she has an antler.
1: Und sie hat ein Hirschgeweih.
0: And she said, but my antler's not really very nice.
1: Aber mein Hirschgeweih ist nicht so schön.
0: But she said, let me tell you my story.
1: Aber lass mir die Geschichte erzählen.
0: And why I didn't get all excited about the antler.
1: Und warum ich nicht so begeistert bin über das Hirschgeweih.
0: She said, after Josiah found his antler.
1: Nachdem Josiah sein Hirschgeweih fand,
0: I started praying not for an antler,
1: habe ich gebetet, nicht ein Hirschgeweih zu finden,
0: but for a deeper walk with God.
1: Sondern für einen tieferen Wandel mit dem Herrn.
0: And she said, I found a deer trail.
1: Und ich habe eine Spur eines

0: sehen von dem, was Gott mich heute Nachmittag lehren möchte.
1: And she said, I was just walking on this path.
0: Und so bin ich auf diesem Pfad einfach gegangen, habe mit Gott gesprochen.
1: And the path disappeared.
0: Und der Pfad verschwand.
1: And so she said, I began to just wander off.
0: So ging ich weiter.
1: And she said, I had the thought that you're leaving the path.
0: Und ich hatte den Gedanken, ich entferne mich jetzt vom Pfad.
1: And she was reminded of the story we read together, Pilgrim's Progress. How many of you have read that story?
0: Und sie erinnerte sich an das Buch, das sie gelesen hatten über das Pilgersreise, Pilgrim Progress. Weiß nicht, gibt's in Deutsch?
1: Okay, so now you know the book. How many of you have read that?
0: Und wer hat das Buch schon gelesen?
1: Okay.
0: Einige.
1: It's certainly a, you know, an allegory that has a lot of meaning.
0: Es ist also eine Allegorie, die eine Menge Lehren beinhaltet.
1: In fact, Ellen White says it's one that we really should read.
0: Ellen White sagt, es ist eine, die wir wirklich lesen sollten.
1: And you remember what happened to Christian when he got off the path?
0: Und ihr wisst, was diesem Christian passierte, als er vom Weg abkam?
1: You know, he ended up in the dungeon of despair.
0: Er landete im Kerker der Verzweiflung.
1: So the thought that she had is, you need to find the path again.
0: So sie hatte diesen Gedanken, du musst diesen Pfad wieder finden, diese
1: So she
0: Rehe.
1: Began looking and she did find the path again.
0: Und so suchte sie und fand den Pfad
1: and
0: auch wieder.
1: And she said, when I got back on that path,
0: und als ich zurück war auf dem
1: I recognized how easy it is to get off of the path of God's will for my life.
0: Habe ich mir Rechenschaft gegeben, wie leicht es ist, von dem Pfad von Gottes Willen abzukommen.
1: How
0: in meinem
1: easy
0: Leben.
1: To be distracted.
0: Wie leicht man sich ablenken kann.
1: And so she said, now I'm on the path.
0: Jetzt bin ich wieder auf dem
1: and
0: Pfad.
1: And I'm really focusing.
0: Und jetzt konzentriere ich mich.
1: Because she's heard my story.
0: Weil sie meine Geschichte hörte,
1: she
0: gehört hatte, dass
1: her brother's story.
0: Er sich konzentriert hat.
1: She said, I'm really focusing.
0: Hörte sie, wie es ihrem Bruder gegangen ist, dass auch er sich auf wenig konzentriert hat.
1: And she said,
0: und so sagt sie, habe ich mich auch darauf fokussiert.
1: I found myself right in front of this antler.
0: Und plötzlich stand ich genau vor diesem Hirschgeweih.
1: She said, I hardly recognized it.
0: Ich habe es kaum erkannt.
1: It was all bleached out.
0: Es ist alles verbleicht.
1: It was chewed on.
0: Es war auch schon angeknabbert.
1: I wasn't even sure at first it was an antler.
0: Ich war mir am Anfang gar nicht sicher, ist es wirklich ein Hirschgeweih?
1: Because it was caught under a log.
0: Weil es war fest unter einem Baumstamm.
1: That's often how they get rid of them. They catch them on a log or something, so they pull off.
0: Und es ist häufig, dass sie ihr Hirschgeweih loskriegen, indem sie es an einem Baumstamm reiben.
1: So she said, I reached down and I picked it up.
0: So habe ich mich gebeugt und hab's aufgehoben.
1: And I realized it was an antler.
0: Und ich gab mir Rechenschaft, es war ein Hirschgeweih.
1: But she said, instead of getting all excited like you did, Father.
0: Aber anstelle, dass ich ganz begeistert wurde wie du, Vater.
1: She said, I had another lesson.
0: Hatte ich eine andere Lehre.
1: She said, I thought of Isaiah.
0: Ich habe an Jesaja gedacht.
1: That Jesus didn't have any comeliness about him that we should desire him.
0: Dass Jesus nicht so aussah, dass wir ihn hätten begehrt.
1: And so she said, what I was excited about,
0: so das, was mich begeisterte,
1: was the depth of what I was seeing about my Lord.
0: War das die Tiefe, die ich jetzt sah im Leben meines Herrn.
1: So, she found her antler.
0: So fand sie ihr Hirschgeweih.
1: Now I'm still more excited.
0: So, ich bin jetzt noch mehr begeistert.
1: Because now,
0: jetzt,
1: there's only one left.
0: Ist nur noch ein übrig geblieben.
2: Well, I'm excited too.
0: Und ich bin auch begeistert.
2: I was thrilled with what God was doing this Sabbath.
0: Ich war sehr dankbar für das, was Gott an diesem Sabbat für uns tat.
2: And actually, we would have brought these antlers with us.
0: Und wir hätten diese Hirschgeweihe mitgebracht.
2: Because they don't look like that in the woods. That's at home on our rocks.
0: Sie sehen ja nicht so aus, wenn

0: man sie findet auf dem Boden des
1: Waldes. But we can't bring them into your country because they're an animal product and they will get taken from us.
0: Und wir können sie ja nicht ins Land bringen,
1: impounded,
0: weil sie ein tierisches Produkt sind.
1: So we brought you pictures instead.
0: So, wir haben dafür die Bilder mit.
1: That's okay, right?
0: It's still okay,
1: it's still a visual, right?
0: Es ist dennoch deutlich sichtbar.
1: So I'm excited.
0: So, ich bin ganz begeistert.
1: And the day is getting late.
0: Und der Tag wird langsam geht er
1: it's
0: zu Ende.
1: It's winter time in January.
0: Es ist im Winter im Januar.
1: The sun sets early.
0: Die Sonne geht früh unter.
1: It's getting cold.
0: Es wird langsam kälter.
1: We're hungry.
0: Wir sind hungrig.
1: It's time to eat.
0: Zeit zum Essen.
1: We got 2 miles to walk back home.
0: Wir haben 2 Meilen, um zurückzulaufen nach Hause.
1: So my husband, a man of faith.
0: So sagt mein Mann, ein Mann des Glaubens.
1: He says, "Honey,
0: Liebling,
1: you are going to find an antler."
0: Du wirst auch ein Hirschgeweih finden.
1: I said, "It's time to go home and eat."
0: Es ist jetzt Zeit nach Hause zu gehen und essen.
1: He said, "No, no, no."
0: Nein, nein, nein.
1: Emily and I will walk home.
0: Emily und ich, wir werden nach Hause langsam laufen.
1: I'll leave Josiah here with you.
0: Josiah bleibt mit dir hier.
1: When we get home, Emily will put the meal together.
0: Emily wird die Mahlzeit vorbereiten, das Essen decken.
1: I'll get in our truck and I'll come back and pick you up with Josiah and your antler.
0: Und ich werde mit dem Auto dann zurückkommen und euch abholen mit deinem Hirschgeweih.
1: So you stay here so you can find your antler.
0: So du bleibst hier, damit du dein Hirschgeweih auch findest.
1: Wow. Is that wow. Pressure?
0: Ist das Druck?
1: That's pressure, right?
0: Ja.
1: Because what if I don't find the antler?
0: Aber was ist es, wenn ich kein Hirschgeweih finde?
1: Daddy's got one.
0: Vater hat eins gekriegt.
1: The son gefunden. Has one. My
0: Der
1: daughter
0: Sohn,
1: has one.
0: Die Tochter
1: what
0: eins.
1: If I can't find one?
0: Und was ist, wenn ich keinen finde?
1: Now I want to tell you something that's pretty personal and very vulnerable.
0: Und ich möchte euch jetzt etwas sagen, was sehr persönlich ist und auch ja, wo man sich verletzbar machen kann.
1: At the time we had this experience,
0: als wir diese Erfahrung hatten,
1: my health was very poor.
0: War meine Gesundheit nicht sehr gut.
1: I was struggling with my health.
0: Ich hatte also Gesundheitsprobleme.
1: Not finding answers.
0: Ich bekam keine Antworten auf meine Fragen.
1: And oftentimes when our health isn't good,
0: und sehr häufig, wenn wir nicht gesundheitlich fit sind,
1: the devil uses that as an avenue to bring about our
0: benutzt der Teufel das als ein Eingang,
1: demise or discouragement,
0: um uns zu entmutigen.
1: So I'm praying.
0: So bete ich.
1: And I'm feeling a little bit of pressure.
0: Ich fühle mich ein bisschen unter Druck.
1: And the thought that came to my mind,
0: und der Gedanke, der jetzt mir kam, war,
1: you tell me where you think this thought came from.
0: Und ihr sagt mir, woher kam dieser Gedanke?
1: Your husband has an antler.
0: Dein Mann hat
1: your son has an antler.
0: Your
1: daughter has an antler.
0: Deine Tochter hat ein.
1: And that's a token that they are going to be in the kingdom of God.
0: Und das ist doch ein Beweis, dass sie im Reiche Gottes sein werden.
1: And if you don't find an antler,
0: und wenn du keinen findest,
1: you won't make it.
0: Wirst du nicht im Himmelreich.
1: Does that sound like a loving thought from our God?
0: Ist das ein guter Gedanke von Gott?
1: What do you think? No, it sounds
0: nein.
1: Really ridiculous, right?
0: No, das ist ganz
1: but the
0: lächerliche Gedanken.
1: Knows how to attack.
0: Aber der Böse weiß, wie er uns angreifen kann.
1: And it was as real, that thought was as real as the ground I was standing on.
0: Diese Gedanken waren sehr sicher, so wie der Boden, auf dem ich stand.
1: And it was so emotional.
0: Und es war, ich war so,
1: so
0: emotional, so,
1: so
0: entmutigend, entmutigend, verzweifelnd.
1: My eyes welled up with tears.
0: In meine Augen kamen
1: my
0: Tränen.
1: My throat tightened up.
0: Mein Hals schnürte sich.
1: And with all the faith I could muster.
0: Und mit allem, was ich noch machen konnte.
1: I pray God help me.
0: Sagte ich, Gott hilf mir.
1: Because I am so discouraged.
0: Weil ich bin so entmutigt.
1: And so I started looking even more carefully.
0: Und so fing ich an, noch aufmerksamer zu schauen.
1: And the more time that went by,

0: the more intense was the battle.
1: Und je mehr Zeit verging, umso stärker war der Kampf.
0: And I was wrestling.
1: Und ich kämpfte.
0: I kept saying, Lord, I love you.
1: Ich sagte, Herr, ich
0: I know
1: liebe
0: you
1: dich.
0: Love me.
1: Ich weiß, du liebst mich.
0: Please take the darkness away.
1: Bitte nimm diese Finsternis von mir.
0: But it's not enough just to pray that.
1: Aber es ist nicht genug, dass
0: we
1: wir das
0: have
1: bitten.
0: To be willing to re-channel our thoughts
1: wir
0: out of the darkness.
1: Wir müssen auch willig sein, dass wir unsere Gedanken neu fokussieren oder auf einen anderen Kanal bringen.
0: And nobody in my family knew what I was going through.
1: Und niemand wusste in der Familie, was ich
0: and
1: mitmachte.
0: So I hear the sound of our truck coming.
1: So höre ich jetzt, dass unser Auto sich nähert.
0: It's been more than a half an hour.
1: Es war mehr wie eine halbe Stunde.
0: And I felt this desperateness.
1: Und ich fühlte plötzlich diese Verzweiflung. Ich habe noch kein Hirschgeweih.
0: And I start looking at anything and everything and touching it just to see if by some miracle it would be an antler.
1: Tat die Hand auf alles, was ich da fand, dass vielleicht durch irgendein Wunder doch ein Hirschgeweih da raus entstand.
0: And my husband drives up.
1: Und mein Mann kommt
0: and he
1: näher.
0: Rolls the window down.
1: Und er macht das Fenster runter und sagt:
0: "Honey, are you ready
1: Liebling,
0: to come
1: bist du fertig,
0: home?
1: Dass wir nach Hause fahren?
0: And you got your antler?
1: Hast du dein Hirschgeweih?"
0: The devil struck one more time.
1: Und da hat der Böse mich nochmal versucht.
0: You're lost.
1: Du bist verloren.
0: You're lost.
1: Du bist verloren.
0: That was crushing.
1: Das war
0: he didn't see my tears.
1: Mürbend.
0: He couldn't hear my.
1: Er konnte nicht meine Tränen sehen.
0: I turned away.
1: Ich habe mich
0: umgedreht. I'm quite a ways away from the truck, actually.
1: Ich war ja eine Weile weg vom.
0: Swallowed hard.
1: Vom
0: got
1: Auto.
0: My composure.
1: Hab tief geschluckt und hab mich wieder gesammelt.
0: Give me the strength to go down with a happy heart.
1: Und betete, dass Gott mir ein glückliches Herz gibt, wenn ich runtergehe zum Auto.
0: And I said, no, I don't have an antler.
1: Nein, ich habe noch, ich habe kein.
0: And I got in the truck. Our son got in the truck.
1: Wir waren
0: and
1: jetzt
0: we went home
1: im,
0: to eat.
1: Im Auto. Wir sind nach Haus gefahren, haben gegessen.
0: And it was over.
1: Und es war zu Ende.
2: Not yet.
1: Noch nicht.
2: She thought it was over.
0: Yeah.
1: Sie dachte, es ist zu Ende.
2: I didn't know what she was going through.
1: Ich wusste natürlich nicht, wodurch sie ging.
2: But this is now about 3 o'clock in the afternoon.
1: Und das ist jetzt etwa 3 Uhr am Nachmittag.
2: And in Montana, in this time of the year, January.
1: Und in dieser Zeit im Januar.
2: The sun goes down about 4:30.
1: Geht die Sonne etwa 4:30 unter.
2: So we went home.
1: Wir waren also zu Hause.
2: And we ate our meal.
1: Haben unser Essen gegessen.
2: And my wife was very quiet.
1: Und meine Frau war sehr ruhig.
2: Which we thought was a little different.
1: Und so, das war ein bisschen außergewöhnlich.
2: All the rest of us were very excited about our antlers.
1: Jeder war sehr glücklich für das, was gefunden hatte für das Hirschgeweih.
2: I mean, not only did we find one antler, we found three antlers.
1: Wir haben nicht nur einen gefunden, wir haben 3 gefunden.
2: And my wife just wasn't feeling, you know,
1: und
2: energetic.
1: Meine Frau, die war gar nicht begeistert. Sie war gar nicht.
2: And so I said, honey, we're going back to find your antler.
1: Wir fahren zurück, um dein Hirschgeweih zu finden.
2: And you said,
0: I didn't want to go back.
1: Und ich wollte nicht.
0: Why walk on the devil's temptation ground, right? That's
1: warum
0: how I felt.
1: Warum sollte ich jetzt wieder auf des Teufels Versuchungsfeld gehen?
0: I said, no, that's fine. Ja, we got 3 okay. antlers. That
1: wir
0: is a miracle above miracles.
1: Gefunden und das ist schon ein großes Wunder über Wunder.
0: It's going to be dark pretty soon and
1: es wird bald dunkel sein.
0: I am just happy that everybody got an antler and it's okay.
1: Und ich bin glücklich, dass jeder sein Hirschgeweih hat.
2: But the Lord would not let go of this thought in my mind.
1: Aber der Herr ließ mich nicht allein mit diesem Gedanken.
2: And so I finally gently
0: entreated.
1: So
0: no force.
1: Letztendlich habe ich sanft sie überzeugen können, überreden können.
2: So we went back.
1: So sind wir zurückgegangen.
0: He said, "Honey, you are going to find an antler."
1: Liebling, du wirst ein Hirschgeweih finden.
2: So we went back and we all started looking again.
1: Und wir gingen alle

0: zurück und haben wieder alle angefangen zu suchen.
1: And it's getting dark.
0: Und langsam wird es dunkel.
1: And darker.
0: Und dunkler.
1: And now my faith is being tested.
0: Und jetzt kommt mein Glaube zur Prüfung.
1: And I here's what I said to the Lord.
0: Und das ist, was ich dem Herrn sagte.
1: I'm not proud of this.
0: Ich bin nicht
1: But this is what I said.
0: Stolz über das, was ich gesagt habe.
1: So was she going to find that antler today?
0: Da soll sie also diesen wird sie diesen das Hirschgeweih heute finden?
1: Do you hear the humanity in that?
0: Seht ihr das Menschliche in diesem ganzen in dieser Frage?
1: I was still believing she's going to find an antler.
0: Ich wusste und ich glaubte immer noch, dass sie ein Hirschgeweih finden würde, aber
1: And here's the thought that came to me.
0: Der Gedanke kam.
1: If thou canst believe,
0: wenn du glauben könntest,
1: all things are possible to him who
0: believes. Alle Dinge sind möglich dem, der da glaubt.
1: That's Mark 9:23.
0: Das ist Markus 9:23.
1: And I believed.
0: Und ich glaubte.
1: I believed that she was going to find that antler today.
0: So ich glaubte, dass sie dieses Hirschgeweih heute finden wird.
1: And we kept looking diligently.
0: Und wir suchten alle sehr aufmerksam.
1: And another thought came to me.
0: Und ein anderer Gedanke kam.
1: Lord, maybe you want to give me another antler and I will put it somewhere where she will see it.
0: Herr, vielleicht wirst du mir ein Hirschgeweih zeigen und ich werde es dann irgendwo hinlegen, so dass sie es sieht und findet.
1: And here's the thought that came so distinctly to my mind that it might as well have been audible.
0: Und da kam ein sehr starker Gedanke, fast
1: I don't need your help.
0: Und das war, ich brauche deine Hilfe nicht.
1: I need your faith.
0: Ich brauche deinen Glauben.
1: If thou canst believe,
0: wenn du glaubst,
1: all things are possible to him that believeth.
0: Alle Dinge sind möglich dem, der da glaubt.
1: And that was it.
0: Und das war's.
1: I was locked in my faith with God.
0: Und ich war gebunden oder verschlossen in meinem Glauben zu Gott.
1: This went from a treasure hunt where if you can find one antler, you praise God because you haven't found one in a long time.
0: Wir sind also von einer einzigen ausgegangen, dass wir ein Hirschgeweih finden und dann lobst du Gott dafür.
1: This moved away from that to God is making this a special high Sabbath.
0: Wurde also zu einem Ereignis, wo Gott diesen Sabbat besonders hoch macht.
1: God is doing something
0: weil Gott etwas special ganz today. Besonderes heute für uns tat.
1: And then I had this thought.
0: Und dann dachte ich, ja,
1: Remember, Sabbat, I asked for a sign?
0: Ihr erinnert euch noch, ich habe ja für ein Zeichen gebetet.
1: About the counseling.
0: Für die Beratung.
1: The Lord said, you don't need a sign, you have my word.
0: Gott sagte, du brauchst kein Zeichen, du hast mein Wort.
1: Now the thought came to me.
0: Jetzt kam mir folgender Gedanke.
1: I didn't ask for this.
0: Für das habe ich nicht gedacht.
1: The thought came to me, this will be a token.
0: Dieses wird eine Hilfe sein.
1: That your wife will soon find the answers.
0: Dass deine Frau die Antworten finden wird.
1: To the health challenges she struggled with for 7 years.
0: Wegen ihrer Krankheiten, die sie für 7 Jahre schon hatte.
1: She was diagnosed with ovarian cancer.
0: Sie hatte die Diagnose mit Ovarialkarzinom.
1: 38 years old.
0: Sie war 38 Jahre alt.
1: 3 young children.
0: 3 junge Kinder.
1: She went in for surgery.
0: Sie wurde operiert.
1: A huge tumor.
0: Ein großer Tumor.
1: Abdomen filled with endometriosis.
0: Und das ganze Abdomen war mit Endometriose gefüllt.
1: Everything female related was taken out that day.
0: Und alles, was eine Frau im Unterleib hat, wurde entfernt.
1: My wife experienced change of life over

0: night.
1: Und meine Frau erlebte eine Änderung ihres Lebens über Nacht.
0: But I want to tell you, praise the Lord, the diagnosis of cancer was wrong.
1: Die Diagnose, dass es Krebs sei, war falsch.
0: The tumor was benign.
1: Der Tumor war ein benigner, ein nicht bösartiger.
0: But everything was gone.
1: Aber alles wurde entfernt aus dem
0: For 7 years she struggled. We went to doctors. We tried.
1: Für 7 Jahre ging sie zu Ärzten und niemand fand was.
0: To balance the hormones.
1: Und wir versuchten die Hormone zu ins Maß zu bringen.
0: She never used it as an excuse.
1: Sie hat das nie als eine Entschuldigung genommen.
0: She had raging headaches that were nearly blinding at times.
1: Sie hatte manchmal so starke Kopfschmerzen, die ihr sie fast blind machten.
0: Unimaginable pain.
1: Sehr starke Kopfschmerzen.
0: But she always believed that God's grace was sufficient.
1: So sie glaubte aber immer, dass Gottes Gnade ausreichend sein wird.
0: This Sabbath.
1: An diesem Sabbat.
0: This high day.
1: An diesem hohen Tag.
0: It wasn't about the antlers.
1: Es war ging nicht
0: it was
1: um
0: about
1: die Hirschgeweih.
0: God preparing us for something special.
1: War, dass Gott uns zu etwas vorbereitete für etwas ganz Besonderes.
0: This will be a token that your wife.
1: Dieses wird ein Zeichen sein, dass deine Frau
0: will soon find the answers.
1: Wird bald die Antwort finden. Auf ihre Gesundheitsprobleme.
0: I was locked in my faith, nothing wavering.
1: Ich war fest entschlossen in meinem Glauben und ich hatte keinen Zweifel.
0: And now the darkness has nearly closed in about us.
1: Und jetzt war die Dunkelheit schon nahezu perfekt.
2: And I'm still looking for the antler.
1: Und ich bin immer noch auf der Suche. Nach And dem Hirschgeweih.
2: The devil is right there, starting all over again with the same lies.
1: Und der Teufel ist dort und bringt mir genau dieselben Lügen wieder in den Kopf.
2: And I want to tell you that this is the reason we need to put the Word of God in our minds and in our hearts.
1: Dies ist der Grund, weshalb wir das Wort Gottes in unser Herz, in unserem Geist schreiben sollten.
2: When Christ went through the agony on the cross.
1: Als Jesus durch die Not am Kreuz ging, durch das Leiden.
2: It was his faith in his Father and the belief in his word that sustained him through that dark experience.
1: War es der Glaube in seinen Vater, der ihn unterstützte und hielt durch diese finstere Erfahrung.
2: And I was going through a very dark experience.
1: Und ich ging auch durch eine finstere Erfahrung.
2: And this is the verse that God brought to my thoughts.
1: Und dieses war der Gedanke, der Bibeltext, der mich.
2: And it has been my favorite verse ever since.
1: Und es ist der Lieblingsbibelvers seitdem geworden.
2: Philippians 1:6.
1: Philipper 1:6.
2: The God who has started the work in our hearts.
1: Der Herr, der das gute Werk in euren Herzen begonnen hat.
2: Will complete it.
1: Wird es beenden.
0: Amen.
2: By the time Christ returns. That's my paraphrase version.
1: Das ist, wenn
2: Modern
1: Jesus
2: English.
1: Kommt. Und das ist das, was ich so frei zitiere.
2: Is what I needed to believe in.
1: So, an das musste ich glauben.
2: And I did. I captured that. It
1: Und
2: became
1: ich habe
2: mine.
1: Diesen Bibelvers genommen, dass er wird das Werk beenden in mir, bis er kommt.
2: And it was the shield that defrayed and deflected all of the rest of the temptations.
1: Und es war das Schild, das die Versuchungen, die wieder oder weiter kamen,
2: Because
1: auf
2: we
1: die
2: serve
1: Seite gelegt
2: a loving God.
1: Waren. Weil wir einem liebenden
2: He
1: Gott dienen,
2: wants to save us.
1: Welcher uns erlösen will.
2: He's not trying to
1: er
2: get rid
1: versucht
2: of people
1: es nicht.
2: From the kingdom.
1: Er versucht nicht, den Menschen nicht ins Reich Gottes zu bringen.
2: He is earnestly trying to wake us up.
1: Ernstlich versucht er uns wach zu rütteln.
2: And prepare our hearts for the kingdom.
1: Und unser Herzen vorbereiten möchte für das Königreich.
2: So I am looking.
1: So suche ich weiter. Und ich suche.
2: And looking.
1: Und suche.
2: You can turn off the lights and that's about how dark it was when I was looking.
1: Und wir können jetzt das Licht ausschalten.
2: Just a little bit of light.
1: Wie dunkel es ist, es war nur noch ein bisschen hell draußen.
2: And I am ever so slowly moving and looking very carefully.
1: Und ich bin sehr langsam unterwegs und schaue

0: Und sehr aufmerksam.
1: And I walked, I'm just traversing back and forth across the mountain in about, you know, half a meter width.
0: Und ich gehe immer nur in diesem Bereich eines halben Meters.
1: Because I don't want to look too far because I didn't want to miss anything.
0: Zu weit gucken, sondern ich möchte dort
1: and I walk this
0: schauen.
1: Way
0: und ich gehe den to about Weg where you lang, are. Dort, wo du sitzt.
1: And I had the thought, turn around and go right back to where I came from.
0: Und ich habe den Gedanken, ja, dreh dich um und geh zurück, dort, woher du kommst.
1: And our human reasoning wants to say, I just was there,
0: aber
1: there's nothing
0: unser
1: there.
0: Unser menschlicher Verstand sagt uns, ja, ich war doch schon dort, was soll
1: but
0: ich jetzt nochmal zurückgehen?
1: I was so in tune with the Lord, I turned around and walked back.
0: Aber ich war so gebunden an den Herrn und bin zurückgegangen.
1: Right on the edge of the clear cut.
0: Dort am Rande, dort, wo der Wald abgeholzt war.
1: Big stand of trees.
0: Da waren große Bäume an dem
1: the snow comes on the boughs.
0: Und der Schnee hängte.
1: Under the tree, there's no snow.
0: Und unter dem Baum war kein Schnee.
1: So I walk back to this big tree where I had just been.
0: Gehe zurück zu diesem großen Baum.
1: And I looked all around the ground again.
0: Und ich schaue mir genau den Boden wieder an.
1: And I couldn't believe what I saw.
0: Und ich konnte nicht glauben, was ich sah.
1: And before I said anything.
0: Und bevor ich etwas sagte,
1: I heard my husband yelling at me, "Honey, did you find your antler yet?"
0: Gerade damals rief mein Mann und fragte, "Liebling, hast du dein Hirschgeweih schon gefunden?"
1: And I said, "I think so."
0: Und dann sage ich, denke ich ja.
1: Well, either you did or you didn't.
0: Oh, hast du jetzt oder nicht?
1: And I bent over.
0: Und ich habe mich gebückt.
1: And I picked up this antler.
0: Und ich habe diesen dieses Hirschgeweih gefunden.
1: And I said to him,
0: und ich sagte ihm,
1: mine's deformed.
0: Aber meins ist verformt.
1: You see, it has two branches.
0: Es hat zwei Äste.
1: And a little stub by one of them.
0: Einen kleinen Stumpf.
1: It's deformed.
0: Es ist verformt.
1: And the devil brought that. So are you deformed?
0: So der Teufel, so bist
1: I
0: du.
1: I mean, he is a tyrant.
0: So er ist ein Tyrann.
1: Why do we so easily follow a tyrant?
0: Warum folgen wir einem Tyrannen so leicht?
1: And my husband said, honey.
0: Und mein Mann sagte,
1: that's
0: Liebling,
1: not deformed.
0: Das ist nicht der
1: deformed. That's new growth starting.
0: Das ist gerade am wachsen gewesen.
1: Is our God good?
0: Ist unser Gott nicht gut?
1: Is he the God of miracles?
0: Ist er nicht der Gott der Wunder?
1: Does he care about us personally?
0: Kümmert er sich um uns persönlich?
1: We wanted to go on a treasure hunt.
0: Wir wollten ja nur auf eine Schatzsuche gehen.
1: Do the next picture. The treasures were not the antlers.
0: Der Schatz war nicht diese Hirschgeweihe.
1: Were a deeper experience with our God.
0: Es war der Schatz war, dass wir in eine tiefere Erfahrung mit unserem Gott gekommen sind.
1: That has been so amazing.
0: Das so außergewöhnlich war.
1: That has been so personal.
0: So persönlich.
1: That has been so encouraging as we journey
0: so
1: through life.
0: Ermutigend während des weiteren Lebens.
1: Christ is the treasure.
0: Christus ist der Schatz.
1: And we can all find him.
0: Und wir können ihn alle finden,
1: if we want to.
0: Wenn wir wollen.
1: Those are just tokens.
0: Das sind nur Zeichen.
1: He doesn't always give us tokens.
0: Nicht immer haben wir Zeichen.
1: But he always will be willing to give of himself the treasure
0: aber
1: of life.
0: Immer wird er uns den Schatz des Lebens geben.
2: So you've got to hear the rest of the story.
0: Und so jetzt musst du den Rest der Geschichte hören.
2: After 7 years of struggling
0: with
2: this difficult situation with the hormones, the headaches,
0: dass sie so Schwierigkeiten hatte mit den Hormonen, weil ja nach der Operation das Ganze kam mit Depression, mit starken Kopfschmerzen.
2: Just a few days after this high Sabbath.
0: Nur ein paar Tage nach diesem hohen Sabbat.
2: We were scheduled to fly to Australia.
0: Waren wir vorbereitet nach Australien zu fliegen?
2: On the way there, my wife read a book that she had found.
0: Unterwegs las sie ein Buch, das sie gefunden hatte.
2: The hormone situation.
0: Über die Situation der Hormone.
2: And since every time we share this message, people ask.

0: asked for the name of the book.
1: Yes. Und seitdem wir diese Botschaft fragen, sagen, so fragt man uns nach dem Namen dieses Buches.
2: Natural Hormone Balance for Women.
1: Und es heißt natürliche Hormonausgleich für Frauen.
0: By a doctor named Uzi, U-Z-Z-I, Uzi Rice.
1: Der Arzt heißt Uzi Rice.
0: R-E-I-S-S.
1: Okay.
0: This doctor
1: E-A-S-S.
0: Has specialized in women's problems for his whole career.
1: Und dieser Arzt hatte in seiner ganzen Karriere sich auf die weiblichen Hormonprobleme spezialisiert.
0: Has treated over 30,000 women successfully.
1: Und hat etwa 30,000 Frauen mit Erfolg behandelt.
0: And he is booked out about 6 months in advance.
1: Und ist ausgebucht für 6 Monate.
0: So God wasn't through working miracles.
1: Und so Gott wirkte.
0: She finished the book.
1: Sie las das Buch zu Ende.
0: She called the number in the book from Australia.
1: Sie hat aus Australien die Rufnummer angerufen in die USA des Arztes.
0: Told the lady at the office when we were coming back into Los Angeles.
1: Hat der Frau gesagt, wann wir wieder zurückkehren würden nach Los Angeles.
0: And the office was only about 40 minutes from the airport.
1: Und der Arzt hatte seine Praxis etwa 40 Minuten vom Flughafen entfernt.
0: The lady was about to go through the process of telling her how long it would take.
1: Und die Frau wollte gerade sagen, es dauert ziemlich lange, bis ich einen Termin kriegen kann.
0: And that you can't just have an appointment when you stop through Los Angeles in a few days.
1: Kann nicht dann einen Termin kriegen, wenn sie gerade hier durch Los Angeles durchfliegt.
0: And then something happened.
1: Und dann passiert etwas.
2: She put me on hold.
1: Hat sie mich auf die Warteschleife gelegt.
2: And I was praying.
1: Und ich habe gebetet.
2: Lord, if you know that this doctor can help me, please.
1: Wenn du weißt, dass dieser
2: Arzt
1: mir helfen
2: kann, I can get an appointment.
1: Dann öffne du den Weg, dass ich einen Weg finde.
2: She came back on the phone.
1: Sie kam zurück zum.
2: She said, "Can you be here at 5 o'clock on that day?"
1: Und sagt, kannst du hier um 5 Uhr an dem Tag sein?
2: Yeah, the flight lands at about 1:30, 2 o'clock. I can be there by 5.
1: Ja, also der Flug kam zurück um 1 Uhr. So bis 5 Uhr konnte sie das schaffen.
2: It wasn't till I got to the office that day that the doctor said he put the extra hour in for that day for an appointment.
1: So hatte der Arzt
2: the day I called.
1: Diese Uhrzeit noch zusätzlich an dem Tag hinzugefügt.
2: We serve there, a great God.
0: There you see God working again.
1: Und ihr seht hier, wie Gott wieder wirkt.
0: And so we sat in front of this doctor.
1: Und so haben wir dort gesessen vor diesem Arzt
0: for 45 minutes.
1: Und haben 45 Minuten gesprochen.
0: He never asked my wife to undress and do any physical examination.
1: Er hat sie nicht untersucht.
0: He took quite a few blood tests.
1: Er hat ein paar Bluttests genommen.
0: And I just want to tell you that at the end of the story, within 10 days, I had my wife back again.
1: Und nach 10 Tagen hatte ich meine Frau wieder zurück.
0: Complete transformation.
1: Komplett verwandelt.
0: In 10 days.
1: In 10 Tagen.
0: That's a miracle.
1: Das ist ein Wunder.
0: God used this specialist.
1: Gott hat diesen Spezialisten benutzt.
0: And his desire for women to use naturally bioidentical hormones.
1: Und dass sie solche Hormone benutzen, die natürlich biologisch sind.
0: No drugs.
1: Nicht Medikamente, keine
0: but bioidentical hormones.
1: Aber bioidentische Hormone.
0: So not only did we find a doctor that could solve the problem.
1: Wir finden nicht nur einen Arzt, der ein Problem lösen kann,
0: but right in the middle of Hollywood, California.
1: Aber in der Mitte des Hollywoods, also in Kalifornien. Mm-hmm.
0: A doctor who wants to do it a better way.
1: Der es auf eine bessere Art und Weise machen möchte.
0: Now I have to tell you that this doctor was very expensive.
1: Ich muss euch sagen, dieser Arzt war sehr teuer.
0: $600 for 1 hour.
1: $600 für eine Stunde.

0: ask you, was it worth it?
1: Aber würde ich sagen, ist das, lohnt sich das?
0: 7 years we were going to doctors to find the answers.
1: Gingen wir zu Ärzten und wollten eine Antwort finden.
0: In 45 minutes with some extensive blood tests, the answers were found.
1: 45 Minuten mit Bluttests wurde die Antwort gefunden.
0: And we have been living happily ever after.
1: Und wir leben seitdem glücklich.
0: Praise God.
1: Gott sei Dank.
0: And that antler experience, you can see why it was a high day.
1: Könnt ihr sehen, warum es ein großer Tag für uns war?
0: So, I want to say this especially for the children.
1: Ich möchte dies besonders für die Kinder sagen.
0: Please understand, children.
1: Versteht eure Kinder.
0: God did something very special on this Sabbath day.
1: Gott tat etwas ganz Besonderes für uns.
0: And I don't want you to think that that means that you can go home and start praying for a kitty.
1: Und jetzt kann er nach Hause gehen
0: or
1: und bitten Gott für
0: or
1: ein
0: new baby brother.
1: Kätzchen oder für ein Hündchen oder für ein Babygeschwisterchen.
0: And that because you have the faith of a child, God is going
1: und
0: to give it to you
1: weil
0: now.
1: Du das, den Glauben eines Kindes hast, wird dir Gott das jetzt geben.
0: So parents, help them understand this.
1: Helft ihnen zu verstehen.
0: This was a special day.
1: Dieses war ein besonderer Tag.
0: We had not found antlers for years.
1: Wir haben für Jahre keine Hirschgeweih mehr gefunden.
0: And we did not find antlers for years after that.
1: Und wir haben seitdem auch keine mehr gefunden.
0: Okay. So this was a special day. It was
1: a faith-building
0: experience.
1: Es war eine Glaubenserfahrung.
0: And I can tell you that God has some faith-building experiences for all of us.
1: Und ich kann euch sagen, dass Gott für uns alle glaubensstärkende Erfahrungen hat.
0: It just comes in different packages.
1: Es kommt nur in unterschiedlichen Verpackungen.
0: He says, "Behold."
1: Sagt siehe.
0: I am the God of all flesh.
1: Ich bin der Gott allen Fleisches.
0: And there is nothing.
1: Und da ist nichts.
0: Too hard for me.
1: Zu schwer für mich.
0: Do you believe it?
1: Glaubt ihr es?
0: Do you really believe it?
1: Glaubt ihr es wirklich?
0: Because he wants to change us.
1: Weil er möchte uns verändern.
0: From the inside out.
1: Von außen nach, von innen nach außen.
0: And over the next couple of days, especially over this Sabbath,
1: und besonders über diesen im Verlauf dieses Sabbats,
0: God may bring something to you.
1: Wird Gott euch gewisse Dinge offenbaren, zeigen,
0: that maybe you don't want to let go of.
1: Die ihr vielleicht nicht aufgeben möchtet.
0: Maybe it's some selfishness that you're struggling with.
1: Vielleicht ist es eine gewisse Selbstsucht, mit der
0: maybe
1: ihr
0: some issue
1: gefangen seid.
0: Between your wife and your husband.
1: Vielleicht ein Problem zwischen Ehepartner und
0: and that still small voice of the Holy Spirit.
1: Und diese stille Stimme des Heiligen
0: will
1: Geistes
0: remind you,
1: wird euch erinnern.
0: I am the God of all flesh.
1: Ich bin der Gott allen Fleisches.
0: And there is nothing too hard for me.
1: Und es ist nichts zu schwer für mich.
0: Can we kneel together as we pray?
1: Können wir am Ende knien und beten zusammen?
0: Oh Father in heaven, what a joy it is to just relive this experience tonight.
1: Oh Herr, was für eine Freude es ist, dass wir diese Erfahrung wieder erleben konnten heute Abend.
0: What an encouragement to my own soul.
1: Was für eine Ermutigung für meine eigene Seele.
0: We ought to often meditate upon your blessings.
1: Wir müssen uns häufig erinnern und nachdenken über all die Segnungen, die du uns gegeben hast.
0: To recall your providences.
1: Dass wir uns erinnern an deine Vorsehung.
0: To rehearse your answered prayers.
1: Dass wir uns erinnern an die erhörten Gebete.
0: Oh Lord, we thank you that you've given each of us a measure of faith.
1: Wir danken dir, dass du jedem von uns ein Maß des Glaubens gegeben hast.
0: But we know that we need to have our faith increased.
1: Und wir müssen unseren Glauben stärken.
0: We need to turn away

0: away from the doubting probabilities of failure.
1: Wir müssen wegkommen von den zweifelnden oder den Wahrscheinlichkeiten, die uns zum Zweifeln bringen.
0: Father, I just pray that we will trust you more.
1: Ich bitte dich, Herr, dass du uns hilfst, dass wir dir mehr vertrauen.
0: Respond more fully to your love to us.
1: Dass wir mehr antworten auf die Liebe, die du zu uns hast.
0: That we believe that you are the God of impossibilities.
1: Dass wir doch es glauben, dass du der Gott bist der Unmöglichkeiten.
0: In Jesus' name, amen.
1: Im Namen Jesu. Amen.

Nun, diesen gleichen Text, den wir in Offenbarung 14 sehen, lesen wir auch in Offenbarung 7, aber mit einem bisschen anderen Wortlaut. Dort heißt es: Und ich sah einen anderen Engel, der vom Sonnenaufgang heraufstieg, der hatte das Siegel des lebendigen Gottes, an ihren Stirnen wurden sie versiegelt. Wir sehen also einmal in Offenbarung 14 hier, dass es der Name des Vaters ist auf ihren Stirnen. Und in Offenbarung 7 sehen wir, dass dieser Name des Vaters dort dargestellt wird als das Siegel des lebendigen Gottes, womit sie an ihren Stirnen versiegelt werden. Nun in 2. Mose Kapitel 3, dort lesen wir: Und Mose sprach zu Gott: Siehe, wenn ich zu den Kindern Israels komme und zu ihnen sage, der Gott eurer Väter hat mich zu euch gesandt, und sie mich fragen werden, was ist dein Name? Was soll ich ihnen sagen? Gott spricht zu Mose: Ich bin, der ich bin. Und er sprach: So sollst du zu den Kindern Israels sagen, ich bin, der hat mich zu euch gesandt. Nun, wir wissen natürlich, dass die Israeliten schon vorher irgendwo von dem Gott der Väter, von dem Gott Abrahams, von Gott Isaak und so weiter gehört hat. Aber jetzt ist das erste Mal, dass Gott dort zu Mose geht und er ihm sagt, dass wenn du zu den Kindern Israels gehst, nach all den Jahren dieser Gefangenschaft, sag ihnen, offenbare mich ihnen in den Worten, ich bin, der ich bin. Hat Gott zu Mose gesagt, einfach nur, sag zu den Kindern Israels, ich bin? Und hat er zu ihnen gesagt, ich bin, der ich bin? Nun, was macht den Unterschied? Das heißt, Gott will uns einfach nicht zeigen, nur was er ist, sondern er möchte uns auch noch zeigen, wer er wirklich ist, was Gott wirklich ausmacht. Es steckt mehr in dem Namen drin, als nur zu sagen, ich bin, sondern Gott sagt, stell den Kindern Israels mich vor als ich bin, der ich bin. Nun ist das wichtig, Gott wirklich zu kennen. In Johannes 17 sagt Jesus uns, das ist aber das ewige Leben, dass sie dich, den allein wahren Gott und den du gesandt hast, Jesus Christus, erkennen. Nun, was ist, wenn heute jemand Jesus Christus ablehnt als Gott? Der Geist der Weissagung sagt uns, wenn ein Mensch das Zeugnis verwirft, was Gott eingegeben hat in der Heiligen Schrift über die Gottheit Christi, so wird man mit einer solchen Person vergebens mit ihm sprechen, weil so zwingend ein Beweis auch ist, dieser Mensch wird sich von diesem Irrtum, von dem er befangen ist, nicht abbringen lassen, wenn er fest davon überzeugt ist. Nun, können wir Christus überhaupt wirklich kennen? Oder können wir wirklich wissen, wie der Vater eigentlich ist, wenn wir Christus nicht kennen? Wisst ihr, was interessant ist? Die Teufel, ich möchte hier mal einen Punkt machen, die Teufel glauben zumindest noch, dass Jesus Gott ist, oder? Sie sind nicht gehorsam, aber sie glauben schon, dass Jesus Gott ist. Es ist interessant, dass mittlerweile in unseren Kreisen im Adventismus es Geschwister gibt, die sagen, dass wenn du Jesus anbetest, du einen Götzen anbetest. Ich möchte mit mir mal gerade mit euch zu zwei Texten gehen. In Philippa Kapitel 2, um diesen Punkt einfach festzuhalten zu Beginn unseres Studiums. In Philippa Kapitel 2 lesen wir dort ab Vers 9. Philippa Kapitel 2 ab Vers 9. Darum hat ihn Gott, die Rede ist von Jesus Christus, auch über alle Maßen erhöht und ihm einen Namen verliehen, der über allen Namen ist. Damit in dem Namen Jesus sich alle Knie derer beugen, die im Himmel und auf Erden und unter der Erde sind. Mal eine Frage an euch. Vor wem darf man die Knie beugen? Alleine vor Jesus, oder? Alleine vor Gott. Gebt mir mal Jesaja 45, bitte. Und schaut mal die Verbindung, die diese beiden Texte miteinander machen.

Wir beginnen mit unseren beiden Texten aus Offenbarung, Kapitel 14, Vers 1. Und ich sah und siehe, das Lamm stand auf dem Berg Zion und mit ihm 144.000, die trugen den Namen seines Vaters auf ihren Stirnen geschrieben.

Jesaja Kapitel 45, Jesaja 45, 21. Verkündet's, bringt es vor. Ja, sie mögen sich miteinander beraten. Wer hat dies vor Zeiten verlauten lassen? Oder wer hat es von Anfang an her angekündigt? War ich es nicht, der Herr? Und sonst gibt es keinen anderen Gott, einen gerechten Gott und Erretter. Außer mir gibt es keinen. Wendet euch zu mir, so werdet ihr gerettet, all ihr Enden der Erde, denn ich bin Gott und keiner sonst. Aber wer spricht hier? Vers 23. Ich habe bei mir selbst geschworen, aus meinem Mund ist Gerechtigkeit hervorgegangen, ein Wort, das nicht zurückgenommen wird. Ja, mir soll sich jedes Knie beugen und jede Zunge schwören. Nur in dem Herrn wird man von mir sagen, habe ich Gerechtigkeit und Stärke. Zu ihm wird man kommen, aber beschämt werden alle, die sich gegen ihn auflehnten. Meine lieben Geschwister, auch die, die das alle hören, die Bibel sagt uns, dass jeder, der Jesus Christus ablehnt, der nicht seine Knie sich vor ihm beugen will, beschämt wird. Und darf ich euch mal fragen, wer war derjenige, der gesagt hat, dass man Jesus Christus nicht anbeten soll? War es nicht der Satan gewesen, der Teufel? War es nicht Luzifer im Himmel gewesen, der gesagt hat, beugt eure Knie nicht vor Jesus? Waren es nicht die Pharisäer gewesen, die gesagt hat, beugt eure Knie nicht vor ihm? Meine Lieben, ich glaube, dass wir sehr vorsichtig sein müssen. Wenn man sagt, dass die Schriften von Ellen White gefälscht sind, so wie ich das immer wieder höre, meine Lieben, ich glaube, dass wir uns auf einem gefährlichen Fuß befinden. Ich frage mich dann auch, ob all die Schriften, die Jones und Wagner zum Beispiel 1888, wo sie das Thema Gerechtigkeit aus Glauben so wunderbar gebracht haben, wo sie Christus immer am Anfang ihrer Predigten erhöht haben und dargestellt haben, gezeigt haben, dass er Gott ist. Ich frage mich, ob all diese Schriften auch verfälscht worden sind. Ich wollte nur mal gerade einen Punkt hier machen. Die Bibel zeigt uns, Jesus Christus ist Gott. Und deshalb sagt uns auch Hebräer, danke, das eine Amen nehme ich auch. Und Hebräer Kapitel 11, Vers 6 sagt uns daher, dass es ohne Glauben unmöglich ist, Gott zu gefallen. Denn wenn wir zu Gott kommen, müssen wir glauben, dass er ist. Und was verspricht uns Gott, wenn wir zu ihm kommen? Ist es nicht so, dass Gottes Lohn ist, dass er sich selber verspricht? Dass er sagt, dass wenn wir zu ihm kommen, dass er all das gibt, was ihn ausmacht. Das heißt, zuallererst brauchen wir ihn. Wenn wir darüber nachdenken und dieses schöne Bild sehen, was ist Gott zuallererst in allen Dingen und zu allen Personen im Universum? Der Schöpfer, oder? Zuallererst ist Gott der Schöpfer. Das heißt, ihn wirklich zu kennen, ist zuerst ihn als Schöpfer zu kennen. Das heißt auch, dass wenn wir seinen Namen verstehen wollen, womit wir versiegelt werden, ist, dass wir ihn auch erkennen als Schöpfer. Und Gott sprach weiter zu Mose, also sollst du zu den Kindern Israels sagen, der Herr, eurer Väter Gott, der Gott Abrahams, Isaaks, Jakobs, hat mich zu euch gesandt. Und das ist mein Name ewiglich, der ich bin, das ist mein Name ewiglich, dabei soll man meiner gedenken für und für. Das heißt, wir finden uns jetzt hier wieder eine Verbindung, wo Gott sagt, dass mein Name, ich bin, der ich bin, dass Gott der Schöpfer ist, dass man diesen Namen gedenken soll. Gott hat ein Denkmal gegeben für seinen Namen, womit wir versiegelt werden. Und dieses Denkmal finden wir unter anderem in Hesekiel Kapitel 20, wo Gott sagt, heiligt meine Sabbate, damit sie ein Zeichen sind zwischen mir und euch, damit ihr erkennt, dass ich der Herr, euer Gott bin. Der Sabbat ist also ein Zeichen wofür? Dass wir erkennen, dass der Herr unser Gott ist. Aber sollen wir einfach nur erkennen, dass Gott da ist?

dass er existiert, so wie die Teufel das glauben. Es geht mehr als um seinen Namen. Der Sabbat, sagt es uns hier, ist ein Zeichen, dass Gott der wahrhaftige Gott ist, dass er der wahrhaftige Schöpfergott ist. Und deshalb sagt er uns auch, ich bin, der ich bin. Ich bin, was ich bin. Daher ist der Sabbat ein Zeichen dafür, was Gott ist und was er ist. Und der Sabbat als Zeichen für Gott, was er ist, sagt er, dass es ein Zeichen ist, nicht nur irgendein Zeichen, sondern ein Zeichen, was ewig ist, was ewigen Wert hat, ein Denkmal, ein ewiges Denkmal. Und deshalb sagt Gott uns in 2. Mose 20 im 4. Gebot, dass wir dieses Sabbattages gedenken sollen und ihn heiligen sollen. Das ist sein Denkmal, meine Lieben, dass sein Name für immer gedacht wird. Und dieses Denkmal, zeigt es uns, ist gegeben genau dort, wo Gott, wofür er in erster Linie uns bekannt ist, nämlich in der Schöpfung. In 1. Mose Kapitel 2 sagt es uns, als Gott die Erde und den Himmel vollendet hat, dass er den siebten Tag, am siebten Tag sein Werk vollendet hat. Und Gott ruhte am siebten Tag und er heiligte den siebten Tag, denn er ruhte von seinem ganzen Werk, das Gott schuf, als er es machte. Nun eine Frage an euch. Kann ich den Sabbat wirklich halten, wenn ich Gott nicht wirklich kenne? Wenn ich den, der den Sabbat gegeben hat, kann ich den Sabbat eigentlich wirklich halten? Das ist interessant, wir haben heute in dieser Welt, man könnte so sagen, so drei Klassen von Menschen, die einen Tag halten. Das eine ist der Samstag, das andere ist der Sonntag und das dritte sind Sabbathalter. Und das, was Gott möchte, sind Sabbathalter. Ja? Und es ist das Problem unserer Zeit heute, vor allen Dingen in diesen letzten Tagen, dass sehr viele Menschen vorgeben, die Sabbathalter sein möchten, die eigentlich Samstagshalter sind. In 2. Mose 20, im 4. Gebot, was wir gerade schon gelesen haben, heißt es dort, dass Gott ruhte an diesem Tag, als er ihn gesegnet hat, die Schöpfung abgeschlossen hat. Das heißt also, wessen Ruhe ist eigentlich in diesem Tag drin? Ist das meine Ruhe, bis ich zu diesem Tag komme? Gott hat geruht, oder? Das heißt, der Tag an sich, in dem Tag an sich, befindet sich Gottes Ruhe. Das heißt, wenn ich zu diesem Tag komme als Mensch und ich beachte diesen Tag, möchte ihn heiligen, wessen Ruhe genieße ich dann an diesem Tag? Meine eigene? Lege ich mich hin nachmittags und fange an zu schlafen, weil der Tag mir sagt, ich soll ruhen? Das Gebot mir sagt, ich soll ruhen? Oder bedeutet es, dass ich in die Ruhe und in die Freude Gottes hineinkomme? Das heißt also, der Mensch, der quasi an diesem Tag seine eigene Ruhe nimmt, ja, und sogar Freude findet an diesem Tag in seiner eigenen Ruhe, heißt das aber, dass er wirklich in die Ruhe und in die Freude Gottes hineingegangen ist? Oder hält er seine eigene Ruhe? Es ist nicht Sabbat halten, meine Lieben, wenn wir nicht an Gottes Ruhe wirklich teilhaben. 2. Mose 31, Vers 17 lesen wir noch dazu. Daneben, dass Gott ruhte, heißt es dort hier, dass er sich erquickte an diesem Tag. Das ist das, was den Sabbat ausmacht. Er ist der Schöpfer, er hat geruht, er hat sich erquickt. Aber ist das die einzige Sache, die wir über die Schöpfung oder über dieses Gebot mitbekommen? Wenn wir die zwei Sachen mal zusammennehmen, die wir jetzt gesagt haben. Gott ist in erster Linie für uns der Schöpfer. Das heißt, der Sabbat, das haben wir jetzt gerade hier gesehen, symbolisiert ihn als den Schöpfer. Und Gott sagt jetzt, wenn wir uns das jetzt, was ihr leider nicht so schön sehen könnt, aber wenn Gott sagt und ihr schaut euch das an, sagt Gott, schaut mal, erinnert genau dieser Sache, die ich euch gegeben habe, die zeigt, dass ich Gott bin. Wenn wir zu diesem Sabbattag kommen und all die Schöpfungen und all das sehen. Gott sagt uns quasi, schaut mal, ich habe ein Denkmal euch gegeben, dass die Menschen sich daran erinnern, wer ich bin. Und dafür ist dieses Denkmal gegeben. Gott möchte quasi in unsere Erinnerung gebracht werden, wer er ist. Ich bin, der ich bin. Und Gott gibt das, nämlich den Sabbattag, was uns daran erinnern soll, wer er wirklich ist.
Er möchte in unserem Verstand sein, in unserer Gesinnung sein, aufzunehmen, was sein Name wirklich bedeutet. Denn was haben wir am Anfang gelesen? Wo wird sein Name bei den 144.000 draufgeschrieben werden? Auf die Stirn, oder? Hier möchte Gott in unserer Gesinnung sein. Das ist auch das, was Paulus schreibt in Römer 7, Vers 25. Ich danke Gott durch Jesus Christus, unseren Herrn, so diene ich selbst nun mit der Gesinnung dem Gesetz Gottes. Also Gott beabsichtigt, dass er wirklich in unserer Gesinnung, in unserem Verstand sein möchte. Und nun sagt er, schau mal, hier ist der Sabbat, hier ist das, was ich euch gegeben habe, wo ihr euch daran erinnern sollt, dass es nicht einfach nur eine Theorie ist, sondern genau, dass es das ist, was mich quasi, den Segen, den ich euch geben will, in eure Gesinnung bringt. Das ist der Gedanke dahinter, wenn Gott uns den Sabbat gibt. Nun, wenn ich ein Bild zu Hause von meiner Frau habe, es tut mir leid, ihr seht das jetzt ein bisschen unscharf. Normalerweise sehen wir beide ein bisschen schärfer aus. Ich weiß jetzt nicht, wie ihr das verstanden habt. Aber normalerweise, wenn ich so ein Bild von meiner Frau habe zu Hause, ja, oder ihr von eurem Ehemann oder eurer Frau, und ich laufe an dem Bild vorbei, das ist übrigens ein Bild von unserem Hochzeitstag vor 2 Jahren, und ich sehe dieses Bild, ich laufe dran vorbei und denke mir, ach, ja, das ist meine Frau. Ja, stimmt, ja, das ist meine Frau. Ich glaube sogar, dass das meine Frau auf dem Bild ist. Aber ist das das, wofür wir Bilder aufstellen? Ist das das, wofür ein Denkmal gegeben ist, dass ich einfach nur daran glaube oder irgendwo registriere, ja, das ist meine Frau? Oder ist es so, dass wenn ich dieses Bild von meiner Frau sehe, dass ich irgendwas damit verbinde, dass ich irgendwo eine Beziehung habe, dass ich an etwas erinnert werde? Ist das nicht genau der Grund, wofür ein Denkmal gegeben wird? Und Gott sagt, mein Name ist mein Denkmal. Und mein Name auf euren Stirn geschrieben, mein Denkmal ist der Sabbat. Und man kann diese Sachen einfach nicht voneinander trennen. Ist unmöglich. Ich kann Gottes Name und seinen Sabbat, sein Denkmal nicht voneinander trennen. Denn das ist das, was Gott wirklich in unsere Gesinnung bringt, das, was er ist. Sein Name auf unseren Stirnen, das Siegel des lebendigen Gottes. Amen. Machen wir es mal gerade ein bisschen praktisch, aus einer praktischen Sichtweise. Wenn der Sabbat, wie wir gesagt haben, die Schöpfung symbolisiert, Gott als den Schöpfer darstellt, und wir dort so stehen und schauen uns die Schöpfung an und schauen in diesen Sternenhimmel, ist es dann nicht, dass wir gleichzeitig daran erinnert werden, dass Gott als Schöpfer schöpferische Kraft hat, dass da Kraft ist in seinem Wort, dass es uns daran erinnert, wenn wir diese Bilder hier sehen, zurückzubringen, wozu Gott eigentlich, wofür er eigentlich steht. Aber es ist interessant, dass die Bibel uns an verschiedenen Stellen sagt, wie Gott eigentlich geschaffen hat. Hier heißt es zum Beispiel in Hebräer 1, dass es durch den Sohn war, durch Jesus Christus, dass er die Welten geschaffen hat. Epheser 3, Vers 9, der alles erschaffen hat, also Gott, der alles erschaffen hat durch Jesus Christus. Das heißt also, dass Gott sich selber wirklich offenbart oder manifestiert hat in und durch Jesus Christus selber. Das heißt also, dass wenn wir zur Schöpfung kommen und dass wenn wir Gott, den Vater, in der Schöpfung sehen, dann können wir Gott eigentlich nur erkennen, wenn wir Christus eigentlich kennen. Wenn wir Christus nicht wahrnehmen, Christus nicht kennen, wie er ist, können wir den Vater eigentlich gar nicht kennen. Und kann ein Mensch, der nicht glaubt, dass Jesus Gott ist, dann Gott, den Vater, wirklich kennen? Wir haben es schon gelesen, der Geist der Weissagung sagt uns nein. Es ist nicht möglich. Der Vater hat sich in Jesus uns offenbart. Aber wie hat er das gemacht? Wie hat der Vater sich selbst in Christus, in der Schöpfung offenbart? In Psalm 33 lesen wir, die Himmel sind durch das Wort des Herrn gemacht und ihr ganzes Herr durch den Hauch seines Mundes. Denn er sprach und es geschah, er gebot und es stand da. Und deshalb sagt uns Hebräer 11, dass wir durch den Glauben verstehen, dass die Welten durch

Gottes Wort bereitet worden sind, sodass die Dinge, die man nicht sieht, nicht aus Sichtbarem entstanden sind. Das heißt, es war also das Wort, was die Dinge, was all das, was wir sehen, letztendlich geschaffen hat. Es hat in sich, sagt es uns hier, die Kraft, etwas erscheinen zu lassen, was vorher überhaupt gar nicht da war. Ja? Niemand konnte das letztendlich sehen, aber diese Kraft ist in dem Wort, in Gott durch Jesus Christus, wenn er spricht. Das heißt, auch wenn der Mensch, oder sagen wir es erstmal so, nach Jesaja 55, wenn Gott spricht, obwohl er gar nichts war, dann können wir wissen, wenn er spricht, wenn er gebietet, dass er nicht lügt. Und Jesaja 55 sagt uns, dass es wie zurückkommt? Nicht leer, oder? Wenn Gott spricht, wenn er etwas gebietet, wenn die Kraft da ist, es kommt nicht leer zurück. Wenn der Mensch aber etwas von etwas spricht, ja, was gar nicht irgendwie, wenn er sich irgendwas vorstellt, was sein könnte und so weiter, es aber gar nicht da ist, wird der Mensch als Lügner befunden. Wenn wir jetzt aber umgekehrt zum Beispiel Judas 24 nehmen, wo Gott uns sagt, dass er mächtig genug ist, uns vom Straucheln zu bewahren, wir aber nicht glauben, dass wir wirklich Sieg über Sünde haben können in unserem Leben, machen wir Gott nicht zum Lügner? Wenn wir das nicht glauben, wo Gott sagt, dass wenn er spricht und er sagt, mein Lieber, wie schwach du bist, ich kann dich vom Straucheln bewahren. Also was hat die Welt gemacht, wie sie ist? Die Kraft seines Wortes. Und wenn wir uns diese Welt anschauen, ist sie ziemlich groß, oder? Wenn wir noch ein bisschen mehr ins Universum schauen, sehen wir noch größere Dinge und sehen auf einmal, wie klein diese Welt ist. Aber wenn wir uns diese Welt alleine nur mal anschauen, sind ziemlich viele Zutaten, oder, stecken da drin. Gott hat ziemlich viel in der Küche sozusagen rumrühren müssen, alles perfekt reingetan. Das heißt, wenn Gott gesprochen hat, kam all das, was wir hier sehen, mit all den Zutaten sozusagen in Erscheinung. Deshalb sagt Hebräer 1, Vers 3 uns auch, dass dieser Jesus die Ausstrahlung seiner, des Vaters Herrlichkeit und der Ausdruck seines Wesens und dass er alle Dinge trägt durch das Wort seiner Kraft. Heißt das also, wenn Gott durch Jesus Christus gesprochen hat und alles stand da, war Gott dann gezwungen, dass er ständig weitersprechen musste, um die ganzen Sachen zu erhalten? Gott hat einmal gesprochen und es stand da. Und das ist das, was Petrus uns sagt, dass er uns an die Worte erinnern möchte. Petrus sagt in Kapitel 3, dass wir an die Worte gedenken sollen, die von heiligen Propheten vorausgesagt worden sind. Warum möchte Gott, warum schreibt der Petrus hier unter Inspiration des Heiligen Geistes, dass wir uns daran erinnern sollen, was die heiligen Propheten gesprochen haben? Nun ganz einfach, weil Gott einfach herausfinden möchte, ob wir ihn wirklich ernst nehmen darin, in den Worten, die er spricht. Wenn er sagt, ich kann dich vom Straucheln bewahren, ob wir diesen Worten seiner schöpferischen Kraft, ob wir diese Worte wirklich wahrnehmen und in unserem Leben, in unserer Gesinnung wirklich aufnehmen, die Kraft und die Stärke von Gottes Wort. Und das ist das Wort, was auch hier gesagt wird, was die Propheten gesprochen haben, das Wort Gottes. Und wir lesen gar nicht den ganzen Abschnitt, aber Petrus führt dann weiter aus, indem er hier sagt, dass am Ende der Tage werden Spötter kommen und sie werden übersehen eigentlich, dass die Welt bereits schon einmal war, ja? Dass es eine Sinnflut gab und alles das, was der Text uns hier hergibt, dass Gott gesprochen hat und dass er durch das gleiche Wort die Welt auch wieder zerstören wird und durch das gleiche Wort auch die Welt wiederherstellen wird. Das ist das, was Petrus uns sagt, sollen wir in unseren Gedanken behalten, wenn wir an Gott denken. Dass er Schöpfer ist, dass er geschaffen hat durch sein Wort, dass Kraft in dem Wort ist, wenn er spricht in mein Leben hinein. Möchte einer von euch diese schöpferische Kraft in seinem Leben erleben? Ist es nicht so, dass der Erlöser kam, um uns frei zu machen von Sünde? Und Gott gibt uns 10 Gebote, er spricht, er gibt uns 10 Versprechen. Aber was ist notwendig dafür, dass wir in dieser schöpferischen Kraft würdig teilhaben? Psalm 119, Vers 11 macht viel mehr Sinn, wenn ich daran denke, wenn er sagt, ich bewahre dein Wort in meinem Herzen, damit ich nicht gegen dich sündige.

Gott sagt, wir sollen sein Wort, sollen daran erinnert sein, an die Kraft der Verheißung, an die Kraft des Wortes. Wir haben bereits studiert über Offenbarung 16, dass eine Zeit kommen wird, eine Drangsalzzeit, die so schlimm sein wird auf Erden, wie sie noch nie war. Aber gerade in dieser Zeit, wenn wir gelernt haben, was ganz praktisch das Wort, die Verheißung Gottes in meinem Leben bewirken kann, meine Lieben, wenn wir dieses Wort zu unserer Sicherheit machen, zu unserem Vertrauen machen, alltäglich wirklich zu unserem Fundament machen, speisen davon am Morgen, am Mittag, am Abend. Ja, uns ist ja gesagt, zwei Mahlzeiten sind besser als drei, aber wenn es um Bibellesen geht, können wir es vielleicht umdrehen. Es ist vielleicht drei Mahlzeiten besser als zwei. Das Wort Gottes wirklich aufzunehmen, dann können wir auch in einer Zeit, die kommen wird, sicher sein, wenn wir uns das wirklich, wenn wir es wirklich glauben, als Fundament gemacht haben. Lass uns mal ein Beispiel nehmen. Wenn uns gesagt ist, dass Gott sich manifestiert hat durch Jesus Christus, indem er durch die Kraft seines Wortes alles zustande hat bringen lassen, was ist dann, wenn wir an Gravitation denken? Was ist Gravitation? Was sagt die Wissenschaft uns, was Gravitation ist? Ja, gut aufgepasst in der Schule. Was ist Gravitation? Erdanziehung. Ganz einfach gesagt, es hält Dinge zusammen, oder? Es hält Dinge zusammen. Das ist das, was die Wissenschaft uns sagt, wenn sie diese Bilder sieht. Die Planeten kreisen, es ist ein Wunder, wenn wir mal darüber nachdenken, ja, dass die Planeten rund, perfekt ineinander kreisen, dass sie nicht gegeneinander stoßen oder irgendwas. Allein darüber nachzudenken, ist ein Wunder, wie Gott das wirklich alles miteinander verbindet und dann in diesem riesen Spielraum, wo die Wissenschaft uns sagt, dass das Gesetz der Gravitation bedeutet, dass es Dinge zusammenhält, sagt die Bibel uns ganz einfach oder gibt uns eine bessere Antwort, indem sie sagt, dass es Gottes Kraft ist, offenbart in Jesus Christus in der Schöpfung. Genau das Gleiche, wenn wir an Kohäsion denken. Darf ich euch mal fragen, wenn ihr diese Bilder seht? Ich weiß, ihr seht es ein bisschen schwach, aber könnt ihr euch vorstellen, dass ihr euch freut, mal da durchzufliegen mit einem Affenzahn? Meine Lieben, wir wissen gar nicht, was uns erwartet, was der Paulus gesagt hat, was kein Auge gesehen hat und kein Ohr gehört hat. Gott denen bereitet, die ihn lieben. Aber wenn wir an Kohäsion denken, ein bisschen schwieriger jetzt als Gravitation vielleicht, aber was sagt die Wissenschaft uns, was Kohäsion ist? Weiß es einer, wenn ihr das Bild hier seht, wie alles zusammen ist? Und nochmal vorher. Vorher haben wir gesehen, dass Gravitation Dinge hochhält, ja? Es hält die Planeten. Nun sehen wir, Kohäsion ist etwas, was Dinge zusammenhält, ja? Gravitation hält es rauf, Kohäsion ist etwas, was Dinge zusammenhält hier. Das ist das, was die Wissenschaft uns sagt. Es gibt wirklich in der Wissenschaft, wenn ihr mal nachlest, in den Büchern, in eurem Chemiebuch oder sonst irgendwo, Biologiebuch, wirklich die beste Erklärung, die die Wissenschaft gibt, ist einfach, dass sie sagen, dass Kohäsion bedeutet, dass Dinge ja, zusammengehalten werden. Nun, jetzt mag es wieder Spötter geben, aber ich glaube, dass die Bibel uns wieder eine andere Antwort, eine bessere Antwort gibt, indem sie sagt, dass es Gottes Kraft ist, offenbart in Jesus Christus in der Schöpfung. Dass Jesus Christus derjenige ist, der die Dinge zusammenhält. Dass es nicht einfach eine spontane Entwicklung ist, das, was wir da sehen. Nicht einfach Evolution ist, irgendwas, was zufällig passiert ist. Und da gehört sehr viel Glaube zu, wenn ich diese Bilder sehe. Sehr viel Glaube. Aber Gott sagt, dass er in Jesus Christus der Ursprung all dieser Dinge ist in der Schöpfung. Gott in Christus ist quasi der Erhalter aller der Dinge. Kohäsion. Und Gott ist derjenige in Christus, der die Dinge hochhält. Gravitation. Nun, um diese Dinge zu verstehen, bedarf es aber zu verstehen, dass als Gott in der Schöpfung den Ruhetag gegeben hat, haben wir eben gelesen, dass Gott erquickt wurde, oder?

Es war Gottes Erquickung, die in diesem Tag steckt. Was sagt die Bibel uns aber, was Gott ist oder wer Gott ist? Die Bibel sagt uns, dass Gott Geist ist, oder? Das heißt also, wenn wir zu der Ruhe kommen des Sabbats, was für eine Ruhe ist es eigentlich? Das ist eine geistliche Ruhe, oder? Also wir kommen also zum Sabbattag nicht in irgendeine Ruhe, wir kommen in Gottes Ruhe und wir kommen in geistliche Ruhe nun wirklich rein. Das heißt also, der Mensch, der zu diesem Sabbattag kommt und nicht geistlich eingestellt ist zu diesem Sabbattag, befinden wir uns wieder beim Samstagshalten. Und die einzige Möglichkeit, sagt uns 2. Korinther 2, Vers 14, ist, diesen Tag wirklich im Glauben anzunehmen, weil geistliche Dinge geistlich beurteilt werden müssen. Das heißt, Gott hat in diesen Tag all das hereingesetzt, seine Freude, seine Erquickung reingesetzt, ja, seinen Segen in diesen Tag hineingesetzt. Aber Frage an euch, wenn ein Mensch diesem Tag keine Aufmerksamkeit gibt, wenn er ihn nicht hält, ist Gottes Segen, seine Freude, seine Erquickung immer noch in diesem Tag drin? Ist immer noch da, oder? Gott hat gesprochen, er hat gesagt, in dem Tag ist die Erfrischung, die Freude dieses Tages drinnen. Deshalb sagt Hebräer 11 uns auch, wie wir gelesen haben, dass es ohne Glauben unmöglich ist, Gott wohl zu gefallen. Das heißt, wir müssen im Glauben, meine Lieben, an diesen Tag kommen, wenn wir zum Sabbattag ganz praktisch kommen, dass wir glauben, dass Gott wirklich Segen für uns hat. Und dieser Glaube ist der Schlüssel. Wir wissen, dass wir gerecht werden vor Gott, dass Gott uns gerecht macht, ja, bevor er uns gerecht sprechen kann, indem wir das Richtige tun, indem wir teilhaben an Christi Gerechtigkeit. Das heißt auch, dass das Richtige tun nicht nur, sondern auch, dass das Richtige ruhen durch den Glauben kommt. Ich kann nicht an dem Sabbattag wirklich richtig zur geistlichen Ruhe kommen, so wie Gott das möchte für mich, wenn ich nicht nach der Bedingung des Glaubens zu diesem Tag komme. Und viele von uns erfahren das vielleicht gar nicht, weil sie vielleicht den Samstag halten und nicht wirklich den Sabbat. Petrus schreibt, das ist aber das Wort, welches euch als Evangelium verkündigt worden ist. Es ist also eine Tatsache, egal was die Leute draußen sagen, es ist eine Tatsache des Wortes Gottes, dass Gott gesagt hat, ich habe den siebten Tag gesegnet. Und Gott kann sich nicht widersprechen. Gott ist ewig, er widerspricht sich nicht. Das heißt also auch, wenn Gott, sagen wir mal, die Bilder, die wir eben gesehen haben, selbst die ganze Schöpfung ausrotten würde, ist der Segen immer noch in diesem Tag? Er ist immer noch da. Der siebte Tag ist gesegnet und er bleibt gesegnet. Deshalb sagt uns Jesaja 66, Vers 23, dass es geschehen wird, dass wir an jedem Sabbattag vor ihm kommen, um was zu tun? Um anzubeten. Sehen wir schon, warum der Sabbat einen Konflikt darstellt in Offenbarung 13? Konträr zu dem Mahlzeichen des Tieres, wo es um Anbetung geht. In 1. Mose Kapitel 1 lesen wir, und Gott schuf den Menschen in seinem Bild, im Bild Gottes schuf er ihn. Als Mann und Frau schuf er sie und Gott segnete sie. Nun, was für ein Tag war das gewesen? Welcher Tag war es? Der sechste Tag, oder? Es war der sechste Tag, dass Gott den Menschen segnete. Logischerweise vor dem siebten Tag gewesen. Das heißt also, ist dieser Segen, den Gott dem Menschen gegeben hat, ist er echt? Ist das eine Realität, dass Gott den Menschen gesegnet hat? Das ist eine Realität, oder? Das heißt also, überlegt mal, wenn Gott mich als Menschen gesegnet hat und ich komme jetzt zu diesem gesegneten Tag, was passiert mit mir? Empfange ich nicht zusätzlichen Segen? Aber ist das möglich, meine Lieben, wenn ich hier anfange am Sonntag, fange mal biblisch an zu zählen, nicht wie die Welt am Montag, wenn ich am Sonntag durch den Tag gehe und am Montag und am Dienstag und ich bete gerade mal 5 Minuten, gucke gerade mal kurz 5 Minuten hier rein und wir haben Mittwoch,

Donnerstag und Freitag. Und am Sabbat hole ich meinen schönen Anzug an und fahre in die Gemeinde. Kommt der gesegnete Mann, der hier gestartet ist, durch die Woche gegangen ist, am Sabbattag, ist dieser gesegnete Mann ein Mann, der zusätzlichen Segen erhält an diesem Tag? Mein Lieben, es ist unmöglich. Wenn wir nicht an diesem Tag hier starten, ich möchte mal sagen, so starten, wenn wir morgens so nicht starten, meine Lieben, und dann dürfen wir uns auch hinsetzen oder hinstellen, müssen nicht kniend die Bibel lesen, aber dann Gottes Wort zu studieren und zu lesen, Beziehung mit Jesus Christus haben und durch den Tag gehen, das Tag für Tag zu machen, dann ist es erst, meine Lieben, dass das sich erfüllt, wo Gott gesagt hat, der gesegnete Mensch am sechsten Tag kommt zum siebten Tag und er erhält etwas, wo Gott gesagt hat, ich möchte dir zusätzlichen Segen geben. Das ist ganz einfach, aber ganz praktisch eigentlich. Gott möchte zusätzlichen Segen geben. Und das ist auch immer noch so, seit Gott zu Beginn die Welten geschaffen hat. Denn was ist es letztendlich, was den Tag heilig macht? Ist es nicht die Gegenwart Gottes selbst, die etwas heilig macht? Es ist nicht, weil ich in die Gemeinde laufe und zwischen vier Wänden sitze, ja, und weiß auch noch, dass es quasi die richtige Gemeinde ist am richtigen Tag, dass ich Segen erhalte. Aber Gott beabsichtigt etwas Spezielles mit diesem Segen. Wir sollen Teilhaber werden von seiner Gegenwart, dass Gott mich heiligen kann an diesem siebten Tag. Zusätzlicher Segen, zusätzliche Heiligung. Hesekiel 20, Vers 12 sagt es uns, Gott hat uns seine Sabbate als Zeichen gegeben, dass wir erkennen, dass er der Herr ist, der sie, der uns heiligen möchte. Der Sabbat ist gemacht worden für den Menschen. Gott hat geruht an diesem Tag. Gott hat seinen geistlichen Segen in diesen Tag gesetzt für dich und für mich. Und all das, was wir brauchen, können wir an diesem Sabbattag bekommen und können wahrhaftige Sabbathalter sein. Wie kann ich wissen, dass ich den Sabbat wirklich halte? Jesaja 58 sagt uns, wenn du am Sabbat deinen Fuß zurückhältst, dass du nicht an meinem heiligen Tag das tust, was dir gefällt. Heißt das, dass wir keine Freude an dem Tag haben dürfen? Wir haben ja schon gelernt, es liegt Gottes Freude in dem Tag, oder? Gottes Freude liegt besonders in diesem Tag. Er will uns eine Freude erfahren lassen, die wir an diesem Tag gar nicht selber produzieren können. Wenn du den Sabbat deine Lust nennst und den heiligen Tag des Herrn ehrenwert, wenn du ihn ehrst, dass du nicht deine Geschäfte tust, nicht nichtige Worte redest, da dürfen wir alle gut dran üben, dann wirst du an dem Herrn deine Lust haben. Die Bedingung ist gegeben. Gott möchte uns zusätzlich segnen, möchte, dass wir in diese Freude des Sabbats hineingehen. Lass uns den Gedanken noch ein bisschen tiefer spinnen. Wir haben bereits gelesen, wer war derjenige, der wirklich präsent in der Schöpfung war, der geschaffen hat eigentlich? Jesus, oder? Es war Christus, der in diesem Tag, der geschaffen hat. Wer hat dann an diesem Tag geruht? Jesus, oder? Wer hat an diesem Tag ist erquickt worden? Jesus. Wer hat diesen Tag gesegnet? Jesus. Welche Gegenwart hat diesen Tag heilig gemacht? Jesus. Sehen wir nicht, dass es unmöglich ist, dass wenn der Mensch nicht in Jesus ist, dass er diesen Segen nicht erhalten kann? Dass er den Sabbat gar nicht halten kann, wenn er nicht diese Beziehung hier angefangen mit Gott durch den Tag hat und durch die Woche hat, wenn er zum Sabbattag kommt? Und deshalb sagt die Bibel uns auch, ihnen wollte Gott bekannt machen, jetzt macht der Text für mich noch mehr Sinn, denn ihnen wollte Gott bekannt machen, was der Reichtum der Herrlichkeit dieses Geheimnisses unter den Heiden ist, nämlich Christus in euch, die Hoffnung der Herrlichkeit.
Nun, als Gott den Sabbat

Sabbattag, vielleicht sah der Garten Eden ein bisschen so aus wie das. Wenn Gott den Sabbattag quasi vorangestellt hat vor den Menschen, hatte die Schöpfung dort vor den Menschen gestellt und der Mensch startete quasi bei der Schöpfung. Und der Mensch schaute in die Schöpfung hinein und der Mensch sah Gott dort. Er konnte Gott in der Schöpfung wahrnehmen. Aber war das der einzige Grund, dass Gott nur die Schöpfung dorthin gestellt hat? Mein Lieben, Gott möchte dem Menschen noch näher kommen. Gott möchte nicht einfach nur, dass wir die Schöpfung wahrnehmen und erkennen, dass er der Schöpfer ist, sondern Gott möchte in der Schöpfung, er möchte näher kommen dem Menschen. Und deshalb sagte er, dass er den siebten Tag segnete und heiligte. Dass wenn der gesegnete Mensch zu dem gesegneten Tag kommt, wir zusätzlich die Gegenwart nicht einfach nur Gottes erfahren, sondern dass wir die heiligende Gegenwart Jesus Christus selbst erfahren. Dass wir ihn, Gott selber, besser persönlich kennen. Nicht nur an den Dingen, die wir sehen, sondern geistlichen Segen erfahren an diesem Tag. Nun, anderer Gedanke dazu. Ist der Sabbat nicht ein Zeichen für eine vollendete Schöpfung? Haben wir gelesen, oder? Der Sabbat ist ein Zeichen für die vollendete Schöpfung. In 1. Mose 1, Vers 31, Gott sah alles, was er gemacht hatte, und siehe, es war sehr gut. Und es wurde Abend und es wurde Morgen, der sechste Tag. Gott sagte also bereits am sechsten Tag, es ist sehr gut. Nun, als der Mensch hier im Garten Eden war, hat er da alles über Gott gewusst, was er hätte wissen können? Was meint ihr? Nicht, oder? Jeden Sabbat, Gott implizierte, dass der Mensch zu dem Sabbat kommt, damit er zusätzliche Erkenntnis über Gott bekommt und zusätzliche persönliche Gegenwart von Gott, von Jesus Christus selbst. Nun, wenn der Mensch, wir kennen unsere Geschichte, sonst wären wir heute nicht hier, wenn der Mensch treu geblieben wäre, wäre er weiterhin, Adam und Eva, in dieser Erkenntnis und in dieser Gegenwart, persönlichen Gegenwart Jesu Christi gewachsen. Wir wissen aber, dass Satan dazwischen gekommen ist. Wir wissen, dass Satan kam und diese ganze Absicht von Gottes Schöpfung aus den Fugen gerissen hat. Was geschiehte? Da, wo Gott vorher reflektiert war, an den Stirnen sozusagen, in unserem Denken, in unserer Gesinnung, kam nun Satan dazwischen, brachte quasi einen Schimmer auf das, was Gott eigentlich beabsichtigte, und nun ist Satan im Menschen reflektiert. Selbst sogar, wenn wir solche Bilder sehen, dass der Mensch, wenn er in die Schöpfung hineinschaut, der natürliche Mensch, Gott selbst nicht mehr wahrnimmt. Aber Gott sei Dank, er hat uns dort nicht gelassen. Wir sehen in 1. Mose 3, Vers 15, dass Gott direkt das erste Versprechen gibt nach dem Sündenfall, indem er sagt, ich will Feindschaft setzen zwischen dir und der Frau. Gott hat uns also freigesetzt von Anfang an von der Macht Satans, dass wir wieder frei sind, um Gott selber wirklich wieder zu finden. Und durch wen hat er das gemacht? Wieder Christus. Gott in Christus hat den Menschen und die Welt wieder dahin gebracht zu seiner ursprünglichen Absicht. Das ist das Ziel, wo Gott den Menschen wieder hinbringen will. Und Gott tat das, wir haben das gelesen, er tat das in Christus durch das Wort, was er gesprochen hat, hat er die Welten geschaffen, hat er den Menschen geschaffen. Genauso jetzt, wieder, heute in unserer Zeit nach dem Sündenfall, ist es wieder Gott in Christus, durch das Wort, das er spricht, dass er den Menschen und diese Welt wieder zurückbringen möchte in seine ursprüngliche Absicht. Können wir dann nicht sagen, dass eigentlich das Werk der Erlösung ganz simpel ausgedrückt ist, die Kraft Gottes ist auf eine andere Art und Weise? Können wir nicht sagen, dass Erlösung eigentlich Schöpfung ist? Nun, ist Gottes Absicht in der Schöpfungswoche vollständig gewesen? Hat er das gemacht, was er machen wollte? Es war vollständig, oder? Aber wie ist es heute? Erst wenn die

Erlösung des Menschen wieder vollständig ist, wird es auch Gottes Absicht sein, dass der Mensch wieder voll, dass seine Absicht wieder vollkommen ist. Das ist das Werk der Erlösung. Und dafür gab Gott die Schöpfung, er gab den Sabbat als Zeichen dafür von Gottes Kraft im Menschen. Wie Gott wirklich in Jesus Christus sich manifestiert und spricht in unser Leben hinein. Daher sehen wir, dass Gott in allem in Jesus Christus offenbart ist. Gott sagt zu uns, ich bin, der ich bin. Und dieser Ich bin, der ich bin, kann nur erkannt werden in Jesus Christus selber. In Christus offenbart. Das heißt, logischerweise, konsequenterweise muss Christus Gott sein. Und die Bibel sagt uns ganz praktisch, in jeder jeglichen Hinsicht, dass Gott Emmanuel für uns wurde während seiner Geburt, Gott mit uns. Und Gott sagt, meine Lieben, hier habt ihr den Sabbat als ein Zeichen dafür, was Jesus Christus für den Menschen ist, für denjenigen, der an ihn glaubt. Und es gibt kein anderes Zeichen, es gibt kein RFID-Chip oder es gibt sonst nicht irgendetwas, wo Gott sagt, daran wird wirklich erkannt werden, wer ich bin. Nun, die Bibel sagt uns, dass wir alle Todeskandidaten sind. Der Paulus schreibt darüber im Römer. Aber sie verspricht uns auch, der gleiche Paulus verspricht uns auch, dass wenn jemand in Christus ist, dass er eine neue Schöpfung ist. Dass alles Alte vergangen ist und alles neu geworden ist. Die Voraussetzung, die Gott uns sagt, ist, dass wir mit einem zerbrochenen Geist und mit einem zerbrochenen und zerschlagenen Herzen zu Gott kommen müssen. Das heißt, wir finden Jesus Christus nun also wieder als Schöpfer. Wir finden Jesus Christus wieder als denjenigen, der neu schafft. Und das ist das Erste, was Gott uns bekannt machen möchte in Jesus Christus. Darf ich euch mal fragen, was war das Erste, als ihr Gott in Jesus Christus gefunden habt? Als ihr zu ihm kamt, was war das Erste, was ihr gefunden habt? Ich weiß nicht, wie es euch ging. Mir ging es so, dass ich einfach nur, als mich mal jemand gefragt hatte, es war, glaube ich, gerade mein zweiter oder dritter Sabbat, und wir waren auf so einem Waldgottesdienst und ich saß gerade bequem in so einem Gartenstuhl während der Sabbatschule. Und dann sah mich einer der Sabbatlehrer an und sagte, Timo, du strahlst irgendwie so eine Ruhe aus. Ich konnte damals Luftsprünge machen, als ich Christus entdeckt habe. Als ich gesehen habe, dass all das, wo ich früher für gekämpft habe, um Glück und Ruhe zu bekommen, wie ich mich selber angestrengt habe, ein bestimmtes Bild von mir vielleicht hochzuhalten, was die Leute über mich denken sollen, was ich alles selber in eigener Anstrengung machen musste. Aber Gott sagt, dass wir in seine geistliche Ruhe hineingehen sollen. Er sagt, dass er uns erquicken möchte. In 2. Mose 33 heißt es so schön, Gott fragt uns, soll ich selbst mitgehen und dich zur Ruhe führen? Es geht also nur durch die Gegenwart Jesu. Es geht nur durch die Gegenwart Jesu täglich, wenn ich mit ihm gehe und als geheiligter Mensch zu diesem geheiligten Tag komme, dass ich zusätzlichen Segen erhalten kann, in seine Ruhe wirklich hineingehen kann. Und deshalb sagt uns auch Offenbarung 14 in der dreifachen Engelsbotschaft, dass da Menschen sein werden am Ende der Zeit, die keine Ruhe haben werden, Tag und Nacht. Keine Ruhe werden sie haben. Es wird Menschen geben, die das Mahlzeichen des Tieres, viele Menschen geben, die das Mahlzeichen des Tieres den Sonntag annehmen werden. Wisst ihr, es wird sehr viele Samstagshalter geben, die keine Ruhe Tag und Nacht haben werden, weil sie das Mahlzeichen des Tieres angenommen haben, weil sie hier nicht so begonnen haben. Viele werden sich dort zwar befinden, aber nicht als Sabbathalter, nicht zusätzlichen Segen erhalten in ihrem Leben.
Uns ist aber versprochen, dass wenn wir das gelernt haben, hier nicht Samstagshalter zu sein, sondern Sabbat.

Statthalter zu sein, verspricht die Bibel uns, dass wir lernen können, dass wir ein gerechtes Volk sind und was in dieser Krise das Mahlzeichen des Tieres, was den, wie sagt man nochmal im Deutschen, den Counterfeit, die Täuschung darstellt zu Gottes Siegel, dass wir gelernt haben, die Treue zu bewahren in dieser Zeit. In Lukas 17, Vers 15 lesen wir, einer aber von ihnen kehrte wieder um, als er sah, dass er geheilt worden war und pries Gott mit lauter Stimme. Jetzt überlegt euch mal, es ist nicht alleine, als ihr zu Gott gekommen seid, das erste Mal, aber auch täglich. Es ist nicht nur so, dass wir uns erfreuen können, dass wir zurückkommen, erfahren, was Gott, wie dieser Mann in dieser Geschichte erlebt hat mit Gott und mit lauter Stimme Gott preist, sondern es ist Gott selber. Es ist Gott selber, der frohlockt über uns. Es ist Gott selber, der wieder erquickt wird, wenn er sieht, dass wir in diese Ruhe hineinkommen. Er jubelt über uns, sagt Zephania 3. Aber dafür die Voraussetzung ist, besonders jetzt in dieser Zeit, in der wir leben, wo das Mahlzeichen des Tieres kommen wird und Gott uns versiegeln will an seinen Sternen, an unseren Stirnen, die 144.000, dass wir uns, wie es schon immer war, Jesus als Segen annehmen, der uns gesandt wurde, und dass wir ablassen von Bosheit. Paulus sagt, dass das Evangelium eine Kraft Gottes ist. Eine Kraft Gottes für denjenigen, der glaubt. Deshalb sagt die Bibel uns auch, dass die Schöpfung, dass die Absicht der Schöpfung ist, nämlich die Erlösung, die Kraft Gottes in der Schöpfung. Christus in uns, die Herrlichkeit, die Hoffnung der Herrlichkeit. Das Gleiche mit dem Sabbat. Der Sabbat ist gegeben, dass Christus als Jesus Christus für den Gläubigen das ist, was der Sabbat schon immer war für den Gläubigen. Dass wenn wir darüber nachdenken und in den Spiegel schauen, dass wir darüber nachdenken, okay, wo hat Gott uns für Rechtfertigung gegeben? Rechtfertigung ist doch, dass Gott uns vergibt, oder? Und dass wir in dieser Rechtfertigung, dass wenn Gott uns vergibt, dass wir wieder Kraft bekommen, ein gerechtes Leben zu leben. Und dann Heiligung. Heiligung ist gegeben, gepaart mit der Rechtfertigung, dass wir eben wieder so leben können wie Jesus Christus. Der ultimative Grund für Gottes abschließendes Werk in jedem Einzelnen von uns, dass das Bild Jesus wiederhergestellt wird im Gläubigen. Und deshalb sagt der Geist der Weissagung uns auch, dass Heiligung ist das Halten aller Gebote Gottes. Das heißt, dass wir nicht einfach nur versuchen, den Sabbat oder die Gebote zu halten. Es ist nicht ein Versuch und es ist auch nicht so, dass wir unser Bestes hier tun, um den Sabbat oder die Gebote Gottes zu halten. Sondern es bedeutet, wirklich teilhaftig zu sein, Christi richtiges Handeln in meinem Leben aufzunehmen. Was uns rettet, was uns heiligt. Und was wird das Zeugnis sein dessen, dass wir vor Gott gerecht sind? Das Gesetz, oder? Das Gesetz ist nicht nur zur Anklage sozusagen, darum zu zeigen, dass wir Sünder sind, sondern das Gesetz zeugt auch davon, ob wir teilhaftig sind an dieser Gerechtigkeit, ob wir in Jesus geglaubt haben, ob wir die Fülle von Christi Charakter wirklich widerspiegeln, ob das Werk der Heiligung vollkommen ist. Und dafür, meine Lieben, bedarf es, dass wir alle Gebote haben, oder? Kann ich hingehen und irgendein Gebot rausnehmen davon? Kann ich sagen, ich pick and choose, ja? Ich wähle mir jetzt mal das oder ich verändere dieses Gebot auf diesen Tag? Gerade der Sabbat ist doch das Zeichen, was wir jetzt studiert haben, was absolut auch notwendig ist, dass wir vor Gott heilig sein können. Dass wir als gesegnete Menschen zu diesem gesegneten Tag kommen und zusätzlichen Segen erhalten. Denn ohne Heiligung ist es unmöglich, Gott zu gefallen, Gott zu sehen. Das Gesetz, der Sabbat, wird das Zeugnis sein darüber, ob meine Heiligung in den Enden dieser Tage vollständig sein wird. Lass mich abschließen noch mit 2, 3 Gedanken. Wo wir jetzt gesehen haben, dass der Sabbat quasi das Zeichen ist,

für das, was Christus für den Gläubigen, für jeden Einzelnen von uns ist. Kann der Gläubige den Sabbat wirklich halten, wenn er Christus nicht vorher vollkommen aufgenommen hat? Kann ein Mensch am Ende der Zeit, wo die Krise das Mahlzeichen des Tieres kommt, kann ein gläubiger Mensch diesen Sabbat wirklich im Sinne Gottes halten, wenn er nicht Jesus Christus vollkommen kennt?

dann, wenn wir diesen Kreislauf durchmachen und nicht nur einmal eine Woche, sondern dass wir wieder anfangen als Adventisten zu verstehen, dass der Sabbat nicht gegeben ist, um meine Ruhe zu finden, sondern dass es ein Zyklus ist. Dass wenn ich das hier einmal durchgemacht habe, wieder hier starte und weiter und wieder zusätzlichen Segen bekomme und gehe in die Woche, habe wieder Neues gelernt und ich erlebe wieder neuen Segen. Bis zu einem Punkt, wo ich von dieser Welt weg bin und Gott mich retten kann. Wo Gott sagen kann, hier sind die, die da halten die Gebote Gottes. Und sich nicht einfach irgendeins Pick and Choose rausnehmen, sondern dass das Gesetz Zeugnis davon geben kann und sagen kann, hier ist mein treues und gerechtes Volk. Meine Lieben, wir müssen das als Adventisten wieder lernen. Dass erst wenn wir Jesus Christus, Gott wirklich in Jesus Christus vollkommen aufgenommen haben, ihn sozusagen wie ein Schwamm alles aufnehmen und unsere ganze Gesinnung gefüllt ist mit Christus, erst dann, meine Lieben, können wir wirklich zu den Sabbathaltern werden, die Gott möchte. Lasst uns Menschen machen nach unserem Bild. Gott hat den Menschen gemacht am Anfang nach seinem Bild, nach seinem Charakter, nach seinem Namen. Deshalb sagt uns auch die Offenbarung, dass das Siegel Gottes, dem Text, mit dem wir begonnen haben, das Siegel des lebendigen Gottes an unseren Stirnen den Namen seines Vaters trägt. Der Name, der Ausdruck davon gibt, dass Gott der Schöpfer ist. Der Name, der davon Ausdruck gibt, dass Gott gesprochen hat und alles stand da. Wo schöpferische Kraft darin ist, wenn Gott spricht. Gott sich in Christus offenbart hat und er das Zeichen, den Sabbat gegeben hat, als Zeichen dafür, seiner schöpferischen Kraft, seiner geistlichen Ruhe, in die wir hineintreten sollen. Und Gott kann sagen, ich gebe meinen Namen. Vor dem ganzen Universum verspreche ich nun, ich schreibe meinen Namen, mein Gedenken, der im Sabbat da ist, mein Siegel dafür auf die Stirn dieses Menschen. In 4. Mose Kapitel 6 ist genau das, was wir sehen. Rede zu Aaron und seinen Söhnen und sprich, so sollt ihr die Kinder Israels segnen. Sprecht zu ihnen. Und achtet mal darauf, wann das passiert. Der Herr segne dich und behüte dich. Ist es nicht das, was wir oft in unseren Gemeinden hören? Ihr wisst schon, was das ist, oder? Ist es nicht oft, was wir am Ende unserer am Ende unseres Gottesdienstes hören? Aber wie oft stehen wir vielleicht da und registrieren gar nicht, was das für ein Segen ist? Wir lesen mal gerade. Der Herr segne dich und behüte dich. Der Herr lasse sein Angesicht leuchten über dir und sei dir gnädig. Der Herr erhebe sein Angesicht auf dich und gebe dir Frieden. Und so sollen sie meinen Namen auf die Kinder Israels legen und ich will sie segnen. Wisst ihr, wann dieser Segen gegeben wurde? Weiß einer von euch, zu welchem Zeitpunkt hier in 4. Mose 6 dieser Segen gegeben wurde von dem hohen Priester? Ihr werdet das jetzt nicht mehr vergessen, ich verspreche es euch. Das nächste Mal, wenn ihr in eurer Gemeinde steht und dieser Segen wird gesprochen, werdet ihr daran erinnert sein, dass es der Zeitpunkt war, wo der hohe Priester sein Versöhnungswerk abgeschlossen hat. Er rausgetreten ist und hat die ganze Gemeinde mit diesem Segen gesegnet. Das Gericht war vorbei gewesen. Sie waren sicher. Ja, ich springe jetzt nicht nochmal dahin. Aber sie waren sicher gewesen. Gott hat seinen Namen gegeben. Der große Versöhnungstag. Und wir leben, meine Lieben, jetzt genau in diesem großen Versöhnungstag. Seit 1844. Seit 1847 haben wir studiert, hat die Versiegelung begonnen. Und Gott möchte wieder, wie es hier in der Gemeinde Philadelphia verspricht, seinen Namen auf uns schreiben. Damit er sein Werk abschließen kann und damit wir zu diesem Tag kommen und können sagen, Herr, ich habe Lust am Sabbat. Ich freue mich auf den Sabbat, weil ich schon 6 Tage mit dir gegangen bin. Und diese 6 Tage waren toll. Es gab auch, wie wir auch viele gehört haben, Herausforderungen.
Aber auch das zum Segen. Und nun komme ich als gesegneter Mensch

jetzt zu diesem siebten Tag und darf mich darauf freuen zu wissen, in diesem Tag steckt ein besonderer Segen. Aber wie in der Welt kann jemand hingehen und kann eine falsche Institution, einen gefälschten Tag sozusagen halten? Und Papst Franziskus sagt uns, Sonntag, der erste Tag der Woche, ist ein Geschenk von Gott. Ruiniere ihn nicht. Ich glaube aber, der Mensch, der jetzt verstanden hat, dass der Sabbat das Zeichen ist, was Christus für den Gläubigen ist, für den wahrhaftigen Gläubigen, er wird keine Kompromisse machen. Er will Gott nicht, er will Jesus Christus nicht beleidigen, indem er einen Tag annimmt oder sozusagen hält, wo die Bibel sagt, wir sollen an diesem Tag arbeiten. Sein Tag, der uns nicht heilig machen kann. Diese letzte Generation, meine Lieben, wird gelernt haben, dass sie Gott so treu ist, dass sie mehr verlangt nach diesem Siegel Gottes, dass sie sogar bereit sind, lieber zu sterben in dieser Zeit, wie wir in Offenbarung 14, Vers 13 lesen, als einmal Jesus Christus nochmal zu beleidigen. Und wisst ihr, es ist auch vollkommen egal, selbst wenn ein Mensch vollkommen diese Erfahrung macht, dass wenn er zum Sabbat kommt, wo er zusätzlichen Segen bekommt, in Gott ruht, zusätzliche Heiligung bekommt und diese Heiligung von mir aus vollkommen abgeschlossen ist. Und das, sagen wir mal, das ganze Ich ist komplett weg, keine Selbstsucht mehr, nur noch Christus da, selbst dann, meine Lieben, Jesaja 66 verspricht es uns, wir werden in alle Ewigkeit zusätzlich gesegnet werden und in dem Verständnis und dem Segen, in der heiligen wachsenden Macht des Sabbats zunehmen. Deshalb meine letzte Frage an euch. Ist das etwas, was ihr möchtet? Möchtet ihr euch heute neu dazu entschließen, wo wir diese Gedanken jetzt gehört haben? Ich hoffe und bete dafür, dass meine schwachen Worte Gott benutzt hat, um doch bei jedem von uns irgendein bisschen von dem, was wir gehört haben, mitgenommen zu haben, zu verstehen, was für ein Segen das ist, was Gott uns hier gegeben hat. Und wie wir hier diesen Segen bekommen können. Und zuletzt bei den 144.000 zu sein. Das ist Gottes Versprechen, sein finales Vindication in Deutsch, helft mir, Verteidigung seines Namens in dir und in mir. Meine Lieben, ich möchte euch einladen, dass wir abschließend gemeinsam beten. Dass wir in diesem Gebet wirklich Gott fragen, was es für uns persönlich bedeutet, meine Füße am Sabbattag zurückzuhalten. Was das wirklich ganz praktisch bedeutet. Ich könnte euch jetzt, aber wir hören jetzt wegen der Zeit auf, mal ein paar Gedankensprünge geben, wo viele Adventisten sich gar nicht bewusst drüber sind, was sie am Sabbat machen. Aber lasst uns persönlich bitten, dass Gott, der Heilige Geist, dir selber, mir selber, Überzeugung darüber gibt, was es bedeutet, in der Woche mit Christus zu gehen und als gesegneter Mann, als gesegnete Frau zu diesem gesegneten Tag zu kommen, um zusätzlichen Segen zu bekommen. Lasst uns gemeinsam beten. Unser lieber Vater im Himmel, wir möchten dich loben und preisen, dass du dich offenbart hast in Jesus Christus, in der Schöpfung. Dass du gesprochen hast und es stand da. Herr, wir danken dir, dass du auch heute in unser Leben hineinsprechen möchtest. Dass wir eine neue Schöpfung in Jesus Christus sein können. Und Herr, dass du uns gesegnet hast bereits, aber dass du einen Tag geschenkt hast, der uns zusätzlichen Segen bringen soll. Und dass wir von Woche zu Woche gehen und in dieser Erfahrung lernen. Erfahren und lernen, geheiligt zu werden in Christus. Und am Ende der Zeit, Herr, dort zu stehen, dass du auf uns zeigen kannst und sagen kannst, hier sind die,

die da halten die Gebote Gottes und den Glauben Jesus haben. Hier sind die, wo ich meinen Namen, meinen Charakter, wo ich mein Siegel, wo ich den Sabbat als Ausdruck meines Denkmals, meines Namens, meines Charakters draufsetzen kann. Herr, wir möchten dir danken, dass wir heute ein bisschen mehr verstehen durften, was es bedeutet, Herr, dass deine persönliche Gegenwart mit deinem Segen, mit deiner Erquickung, mit deiner Ruhe und mit deiner Freude in diesem Tag liegt. Herr, wir loben und preisen dich und danken dir in Jesu Namen. Amen.

Herr, du durchschaust mich, du kennst mich durch und durch. Ob ich sitze oder stehe, du weißt es. Aus der Ferne erkennst du, was ich denke. Ob ich gehe oder liege, du siehst mich. Mein ganzes Leben ist dir vertraut. Schon bevor ich rede, weißt du, was ich sagen will. Von allen Seiten umgibst du mich und hältst deine schützende Hand über mir. Dass du mich so genau kennst, unbegreiflich ist es, zu hoch, ein unergründliches Geheimnis. Wie könnte ich mich dir entziehen? Wohin könnte ich fliehen, ohne dass du mich siehst? Stiege ich in den Himmel hinauf? Du bist da. Wollte ich mich im Totenreich verbergen? Auch dort bist du.

eilte ich dorthin, wo die Sonne aufgeht, oder versteckte mich im äußersten Westen, wo sie untergeht, dann würdest du auch dort mich führen und nicht mehr loslassen. Wünschte ich mir, völlige Dunkelheit soll mich umhüllen, das Licht um mich her soll zur Nacht werden. Für dich ist auch das Dunkel nicht finster. Die Nacht scheint so hell wie der Tag und die Finsternis so strahlend wie das Licht. Du hast mich geschaffen. Im Leib meiner Mutter hast du mich gebildet. Herr, ich danke dir dafür, dass du mich so wunderbar und einzigartig gemacht hast. Großartig ist alles, was du geschaffen hast, das erkenne ich. Schon als ich im Verborgenen Gestalt annahm, unsichtbar noch, kunstvoll gebildet im Leib meiner Mutter, da war ich dir dennoch nicht verborgen. Als ich gerade erst entstand, hast du mich schon gesehen. Alle Tage meines Lebens hast du in dein Buch geschrieben, noch bevor einer von ihnen begann. Deine Gedanken sind zu schwer für mich, o Gott. Es sind so unfassbar viele. Sie sind zahlreicher als der Sand am Meer. Wollte ich sie alle zählen, so käme ich doch nie an ein Ende.

Durchforsche mich, o Gott, und sieh mir ins Herz. Prüfe meine Gedanken und Gefühle. Sieh, ob ich in Gefahr bin, dir untreu zu werden, dann hol mich zurück auf den Weg,

Heute wollen wir ein bisschen reden über Pflanzen und was sie so enthalten, das vielleicht für uns gesund ist. Erstmal die 10 Krankheiten, die am meisten verantwortlich waren in den Vereinigten Staaten für den Tod. Das erste natürlich, Herz-Kreislauf. Zweitens Krebs. Und fast 1 Million pro Jahr, in diesem einem Jahr, Herz-Kreislauf. Krebs, über 500.000. Lungenerkrankungen, Unglücke, Influenza.

Diabetes. Naja, und dann kommen die anderen kleineren in den Vereinigten Staaten. In anderen Ländern sieht es anders aus. Bei uns in Afrika ist AIDS jetzt ziemlich hoch dran. Und dann andere. Aber die drei höchsten, Herz-Kreislauf, Krebs und Lungenprobleme. Naja, Lunge meist wegen Rauchen. Und dann bleibt eigentlich Herz-Kreislauf und Krebs. Und das ist eigentlich tragisch, dass so viele Leute sterben müssen an diesen beiden Erkrankungen. Mehr als in Autounglücken und all dem anderen, was dazugehört. Und was war der Grund? Was haben sie studiert? Die Ursache? Naja, Ernährung war Nummer eins an der Spitze als Hauptgrund für diese Krankheiten. Dann Rauchen war als an zweiter Stelle, Alkohol an dritter Stelle und dann kamen Infektionen und Giftstoffe und dann erst kam Gewalt und sowas mit Sexualkrankheiten zu tun hat und so weiter. Also Nummer eins wieder, Lebensstil. Und wenn wir unseren Lebensstil anpassen, dann können wir viele dieser Probleme aus unserem Leben beseitigen. Jetzt, was waren die Faktoren, die dazu beigetragen haben, dass Menschen länger gelebt haben als andere? Nicht rauchen, ganz wichtig, Nummer eins. Und das ist eine reine wissenschaftliche Studie, die gemacht wurde über viele, viele Jahre. Und das ist so der Konsensus in der Welt. 7 bis 8 Stunden pro Nacht schlafen. Am besten sind die Stunden vor Mitternacht. Und das hat zu tun mit den Hormonen und den lichtsensitiven endokrinen Abscheidungen. Also 2 Stunden vor Mitternacht wäre das Beste. Und meist in der westlichen Welt tun wir das überhaupt nicht mehr. Wir sind alle Mitternachtleute geworden. Mindestens. Ist das nicht so? Früh aufstehen, früher ins Bett wäre das Beste. Ich bin selbst schuld, ich mache es auch nicht. Aber es wäre gut, wenn man es tut. Und wenn man es tut, fühlt man sich immer besser. Habt ihr das auch schon gemerkt? Dann Frühstück. Viele von uns, wir haben immer Eile, Eile, Eile. Frühstück, keine Zeit. Ich esse was zum Mittag. Nein, es ist sehr wichtig, dass wir Frühstück essen. Frühmorgens ist der Metabolismus am höchsten und wenn wir Frühstück früh morgens essen, dann wird das am besten verarbeitet und verbrannt. Und natürlich, wir haben, in Englisch sagen sie für Frühstück Breakfast. Und das heißt Break Fast, das Fasten brechen. Das ist eigentlich ein sehr gutes Wort. Denn viele Stunden hat man da nichts gegessen, die Glucose ist aufgebraucht. Und jetzt sucht der Körper etwas früh am Morgen. Es hat sich sogar herausgestellt, dass wenn man früh morgens ein gutes Frühstück isst, dann sind die Chancen für Herzerkrankungen wesentlich weniger. Und wenn man an Gewicht verlieren will, so wie ich muss jetzt unbedingt was verlieren, das irritiert mich hier, weil ich ewig auf einem Stuhl sitze, hinter einem blöden Computer. Habt ihr auch diese Tendenzen hier in diesem Land? Nein, nie, ne? Okay. So, das sind Lebensstilprobleme, die heutzutage kommen. Und wenn wir ein gutes Frühstück essen, dann kann man auch Gewicht verlieren. Da muss man nur die anderen Mahlzeiten ein bisschen einschränken, aber lieber nicht das Frühstück. Also das war eines der Faktoren. Nicht zwischen Mahlzeiten essen ist auch sehr wichtig, denn dann ist da keine Störung in dem Glukosespiegel. Und dann natürlich wichtig, man sollte nicht zu dick sein und man müsste regelmäßig üben. Und wenn man das tut, naja, dann ist man gut dran. Und keinen Alkohol trinken. Nicht rauchen, nicht trinken und diese Faktoren. Und dann hat man eine viel bessere Chance. How many patients are killed by their cures? Heutzutage, wenn man krank ist, wo rennt man hin? Zu den Medikamenten. Pille her.

sich herausgestellt, dass Pillen oder Medikamente oft gefährlich sind. 70.000 sterben in England jedes Jahr nur an vorgeschriebenen Vorschriftsmedikamenten. Vorschriftsmedikamente. Das macht es den zweiten oder dritten größten Killer im Land. Das gleiche in den Vereinigten Staaten. Und die Menschen nehmen so viel Pillen zu sich, dass sie endgültig an ihren Pillen sterben. Eine normale Kopfschmerzentablette, wenn man 10 auf einmal trinkt, was ja nicht viel ist, viele Leute sind so süchtig nach diesem Zeug, die trinken jede Stunde eine Kopfwehtablette. Wenn man nur 10 auf einmal trinkt, dann kann man eine Leberversagung bekommen und davon sterben. Das sind Giftstoffe, die wir in unseren Leib hineintun. Manchmal, wenn da eine Krise ist, ist es notwendig, Medikamente zu nehmen. Absolut. Aber Menschen sind medikamentsüchtig geworden. Also wir müssen versuchen, das zu beseitigen. Und wenn wir einen gesunden Lebensstil haben und die Kopfschmerzen deswegen nicht da sind, dann brauchen wir auch die doofen Medikamente nicht. Wenn wir Kaffee trinken zum Beispiel, Koffein hat zu tun mit Blutgefäße, wo die Muskeln krampfen, und dann kann man Kopfschmerzen bekommen. Leute, die viel Kaffee trinken und dann mal aufhören, die kriegen die Mutter aller Kopfschmerzen. Wirklich echt schlimm. Ich habe viel Kaffee getrunken, nur Bohnenkaffee, nichts anderes, schwarz, ohne Zucker, wie Teer, so ein Gift. Und als ich aufgehört habe, dachte ich, ich gehe durch die Decke mit diesen Kopfschmerzen, die ich hatte. Naja, wir tun das an uns. Jetzt, warum bekommen wir Krebs? Warum diese Erkrankung? Eines der Gründe ist natürlich freie Radikale. Und wir wollen diese freien Radikale aus diesem Körper entfernen. Und dazu sagt die Wissenschaft, ich habe eine Pille. Hier ist eine schöne Pille für dich, trink die und dann weg damit. Also viele Medikamente sind heute freie Radikale entfernende Medikamente. Also wir haben einen neuen Kultus entdeckt, um den alten zu ersetzen. Jetzt geht's über Naturheilung mit Kräutern und Naturheilung mit Naturstoffen. Aber wir haben eine Pille ersetzt mit einer anderen Pille. Meine eigene Uni, wo ich jahrelang gearbeitet habe, die haben jetzt eine neue Abteilung, wo es geht um Naturheilstoffe. Eine Pille wird ersetzt mit einer anderen Pille. Das ist wahrscheinlich besser als die vorige Pille oder vielleicht gleich gut, ich weiß es nicht, muss ich es erst noch prüfen. Aber wenn man sagt, wieso nicht Lebensstil ändern, dass man die Pille überhaupt gar nicht nötig hat, dann wollen die Leute nichts davon wissen. Habt ihr das schon mal gemerkt? Nein, nein, das ist der schwierige Weg, den wollen wir nicht. Bitte, ich suche eine Pille. Gut, also kamen sie mit Pillen und haben gesagt, gut, wir wissen, dass Beta-Carotin, Vitamin A, ein sehr reinigendes Medikament ist. Und wenn wir eine Pille mit Beta-Carotin an die Menschen geben, so wie Hasen und Karotten und alle diese Dinge essen, dann wäre das was Gutes. Also haben die Amerikaner dann Beta-Carotin verkauft als Antioxidant gegen Krebs. Und glücklicherweise ist da ein Gesetz, was sagt, du kannst nicht einfach sagen, dass das gegen Krebs wirkt. Wir wissen, dass Menschen, die viele Karotten und viel Vitamin A und Gelbes essen, meist geschützt sind gegen Krebs. Aber du kannst es nicht auf die Flasche draufschreiben. Da müssen erst Experimente gemacht werden und die über eine Periode von 10 Jahren. Und dann darf man auf dem Label schreiben, ein Antioxidant, das gegen Krebs wirkt. Gut, da haben sie das runtergeholt, haben es verkauft, einfach nur als Beta-Carotin. Und dann fingen die großen Versuche an, um festzustellen,

und jetzt endgültig zu beweisen, dass dieses Extrakt von Beta-Carotin, so wie es in der Karotte ist, so wie es in allem, was gelb ist, eben wirken wird. Und dann hat sich was Schreckliches herausgestellt. Vitamin Pill fails to fend off cancer. Diese Pille hat nicht funktioniert. Im Gegenteil, da ist was ganz Schlimmes passiert. Beta-Carotin haben sie zwei Studien gehabt, die Carette-Studie und die finnische Studie. Und da haben sie Rauchern Beta-Carotin gegeben als Gegenmittel gegen Krebs. Weil Raucher sind in einem hohen Risiko, um Krebs zu bekommen, Lungenkrebs, also geben wir ihnen Beta-Carotin, und wenn das gegen Krebs wirkt, dann sollten diejenigen, die das Beta-Carotin zu sich nahmen, weniger Krebs haben am Ende. Naja, die Carette-Studie, die lief 4 Jahre, die sollte 10 Jahre gehen, aber die finnische Studie, die lief schon etwas länger, aber nach 6, 7 Jahren, anstatt die volle 10 Jahre, haben sie aufgehört. Denn sie haben plötzlich gemerkt, dass diejenigen, die den Beta-Carotin bekamen, wesentlich mehr Krebs hatten als die, die den Placebo bekamen. Ups, das ist aber ein Problem. Na, da haben sie schnell die Carette-Studie auch erstmal analysiert, die sollte auch 10 Jahre gehen, haben gesagt, wow, nach 4 Jahren auch schon ein wesentlicher Unterschied. Die Beta-Carotin-Pille zu sich nahmen, hatten mehr Krebs als die, die sie nicht bekamen. Naja, also die Pille hat nicht funktioniert. Im Gegenteil, es war negativ. Also weg mit der Flasche, diese Pille hat nicht funktioniert. Und dann kamen die medizinischen Zeitschriften, gefährliches Beta-Carotin. Bonn, dass Beta-Carotin gesund ist, bestätigen Studien nicht. Im Gegenteil, bereits so und so 20 Milligramm Beta-Carotin verursachen allerhand Probleme. Jetzt ist Beta-Carotin gefährlich? Darf man keine Karotten essen? Nein! Wenn man die Karotte isst, dann hat man weniger Krebs. Aber wenn man das Beta-Carotin aus der Karotte herausholt, dann hat man mehr Krebs. Ist das nicht interessant? Also wieder zu meiner alten Geschichte. Weg mit der doofen Pille. Isst die Karotte. Gut. Jetzt, warum ist es wichtig, dass das Beta-Carotin im Zusammenhang mit all den anderen Stoffen in der Karotte gegenwärtig ist und nicht isoliert ist. Wir denken immer, wir können diesen einen Gegenstand, der gegen Krebs wirkt, wir können ihn isolieren und dann brauchen wir nicht mehr gesund leben. Dann können wir leben, wie wir wollen. Heute gibt's alles. Fat Attack. Du schluckst das Zeug, da kannst du essen oder fressen, was du willst. Es wird alles gebunden und schipp, unten geht's wieder raus, Problem gelöst. Da können wir ja wie die Römer sein, da brauchen wir ja nur eine Feder. Können wir ja auch essen, was wir wollen und da mit der Feder kitzeln und dann kommt alles wieder raus. Dann ist es doch auch gelöst, oder? Also in diesen Karotten gibt es Flavonoide und dann werden Vitamine 20 bis 50 Mal stärker, als wenn sie isoliert sind. Wow, man hat also sehr, sehr wenig nötig. Mehr ist nicht immer besser. Und die Antioxidanten funktionieren viel besser, wenn sie im Zusammenhang mit den anderen Stoffen gegenwärtig sind. Also, wir brauchen Vitamin E, die Tocopherole, wir brauchen Beta-Carotene, wir brauchen Vitamin C, wir brauchen Flavonoide, wir brauchen alle diese Komponente zusammen und so sind sie in der Karotte optimal. Heutzutage wissen die Wissenschaftler das, also dass die Kombinationen besser ist und jetzt kann man schon Pillen kaufen, wo die Liste an Kombinationen so lang ist, dass es eine Stunde dauert, vor dem man eine Pille schlucken kann, wenn man das lesen will. Und die Frage ist das jetzt genau das richtige Verhältnis, das

0: wir brauchen. Wissen wir das? Nein, das wissen wir nicht. Wir wissen nur jetzt, dass da mehr Kombinationen sind. Ich sage nicht, dass man überhaupt keine Pillen zu sich nehmen braucht. Und ich denke auch nicht, dass es verkehrt ist, um ein Vitamin ab und zu sich zu nehmen, vor allem wenn man viel Stress hat und so weiter. Aber dann würde ich sagen, wenn ich ein Vitaminpräparat zu mir nehme, und ich nehme manchmal eins, wenn ich echt im Stress bin und nicht Zeit habe, um alles richtig zu machen, dann suche ich lieber ein Präparat, wo sie ein Konzentrat gemacht haben, wo sie die ganze Pflanze reduziert haben auf eine Pille. Versteht ihr, was ich meine? Und dann ist das Verhältnis in diesem Präparat genau das gleiche Verhältnis, wie es war ursprünglich. Solche Präparate würde ich noch sagen, ja, wenn da Stress und alles Mögliche ist. Im Allgemeinen nehme ich keine Präparate, aber wenn ich nehme, dann nehme ich die. Und da sind nur ein paar Firmen, die sie eigentlich so machen. Da sind nicht viele Firmen. Die meisten sind synthetisch zusammengestellt. Und ich weiß nicht, ob das Verhältnis richtig ist und gut ist, und ich würde es auch nicht empfehlen. Ich will auch nicht Handelsnamen nennen. Es gibt einige Firmen in Amerika, die das ganz, ganz genau so machen, aus dem Original. Sie kriegen also eine Orange in einer Pille. Alles, was da drin war, hier ist die Pille. Ups. Fertig. Gut. Also, was hat viel Vitamin E? Wheat Germ Oil. Was ist Wheat Germ jetzt wieder in Deutsch?
1: Weizenkeim.
0: Weizenkeim, okay. Sonnenblumenöl. Sonnenblumenöl sollte man nicht extrahiert essen, also Sonnenblumenkerne, würde ich sagen. Und dann Nüsse sind sehr reichhaltig, Soja ist recht gut, Spinat und so weiter. An die Antioxidantfrüchte, die die meisten Antioxidanten haben, sind Erdbeeren, Nummer 1, die Erdbeeren, Pflaumen, Orangen, rote Trauben, Kiwi, Grapefruit ist Pomelo, richtig? Pampelmuse, das hört sich gut an, ja. Pampelmuse hört sich gut an. Weiße Trauben, Bananen, Äpfel und Tomaten. Das ist so the top 10 of the hit parade, wie sie sagen. Wenn es zum Gemüsearten kommt, wenn man Knoblauch als Gemüse wählen will, Kale, habt ihr Kale? Dieses so ein grünes Kohlkraut, das so, so frilly aussieht. Spinat, Rosenkohl, Alfalfa, Brokkoli und rote Beete und Paprikas und Zwiebel und Mais. Das sind so die ersten 10. Das heißt nicht, dass die anderen nichts taugen. Die anderen taugen auch. Jede Variation ist gut, aber das sind so die hochwertigsten. Also wenn wir vieles von solchen Sachen auf dem Tisch haben, dann erstens schmeckt es besser und zweitens sieht es besser aus als die Pille. Jetzt, was ist es an Pflanzen, das anders ist als in der Pille? Phytochemikalien. Und wir müssten etwas lernen von Phytochemikalien. Je mehr die Wissenschaft dieses Thema studiert, je wichtiger wird dieses Thema der Phytochemikalien. Und jetzt sind wir nicht mehr in dem Bereich der Zauberkunst, jetzt sind wir im Bereich der Wissenschaft. Und viel Geld wird in diese Forschung hineingesteckt. Phytoestrogene zum Beispiel sind heutzutage, naja, Nachrichten, Weltnachrichten, Phytoestrogene. Und dann gibt es einige, die behaupten, naja, dann können die Männer ja da nichts mit anfangen, nicht wahr? Und Sojabohnen sind zum Beispiel reichhaltig an Phytoestrogene, und somit haben wir Presse gehabt, dass Sojabohnen nur nicht gegessen werden sollen. Es würde Krebs verursachen und Sojabohnen wird die Männer alle einen schlaffen Arm geben. Und naja, Weg mit den Sojabohnen. Phytoöstrogene sind nicht gleich wie normale.

Estrogene. Phytoestrogene sind nicht verweiblichend. Also da ist überhaupt gar keine Wahrheit dran. Phytoestrogene im Gegenteil sind antikarzinogenisch, wogegen synthetische oder auch normale vom Tier extrahierte Estrogene, die hinzugefügt werden zu der Ernährung oder als Verhütungsmittel gebraucht werden, karzinogenisch sind. Und Frauen, die Hormon, wie sagt man da in Deutsch? Hormone Replacement Therapy? Ja, danke, das hört sich richtig an. Hormonersatztherapie. Die Frauen, die Menopause, was ist das? Menopause? Ja. Ich sage immer, men don't need a pause, aber naja. Diese Ersatztherapie, es ist bekannt, dass sie ganz gefährliche Nebenwirkungen hat. Und man sucht etwas Natürliches. Also Phytoestrogene, ein ganz wichtiges Thema heutzutage. Wenn man Zusatzstoffe, ich meine jetzt diese Pflanzen, die reichhaltig sind an Phytoestrogene und andere Stoffe, dann hat man Vorteile, was Brustkrebs betrifft, Prostatakrebs, andere Krebse auch, Herz-Kreislauf-Krankheiten, Schlaganfälle, Osteoporose, Menopause, Gehirnerkrankungen, die mit Alter zu tun haben, Alzheimer zum Beispiel. Alle diese Krankheiten werden wesentlich geringert, wenn man eine Ernährung hat, die reichhaltig ist an Phytochemikalien. Alkoholismus, die Symptome davon können leichter gemacht werden. Und Inflammationskrankheiten, so wie Rheuma und so weiter, alles verbessert sich, wenn man diese Stoffe zu sich nimmt. Gut, es ist also ein Designer-Estrogen in der Natur. Und weil er nicht ein tierisches Estrogen ist, sondern ein Phytoestrogen, wirkt er ganz anders. Also wenn man abnormale Estrogenniveau hat, dann hat man, dann kommen alle die sekundären Probleme, die damit zu tun haben. Herzerkrankheiten, Prostatakrebs, und wenn man zu viel Estrogene hat, jetzt nicht Phytoestrogene, sondern normale Estrogene, dann hat man wieder das Problem, dass man leichter Krebs bekommt. Also Frauen haben eben ein Problem mit diesen Dingen. Was sind Phytoestrogene? Phytoestrogene sind natürliche Pflanzenmoleküle, die so ungefähr aussehen wie ein normales Estrogen, aber chemisch etwas anders sind. Und dieses etwas anders ist sehr, sehr wichtig. Denn es kann binden mit den Bindestellen, aber es bindet so, dass es antikarzinogenisch wirkt, wogegen die anderen karzinogenisch wirken. Und die Krankheiten, wie gesagt, die bekämpft werden können, sind in allen diesen Gruppen drin. Prostaterkrankungen, Kolonerkrankungen, Brustkrebs, Leukämie, alle Krebsarten eigentlich, Hauterkrankungen und dann, was mit dem Gehirn zu tun hat, Demenzia, Alzheimer, Immunerkrankheiten, Cognition, das ist, wie man Dinge behält, Alkoholismus, Osteoporose, alle die Symptome von der Menopause, Blutelastizität, alle Herz-Kreislauf-Krankheiten, das ist enorme Studien, die schon hier gemacht worden sind. Jetzt, was sind die Stoffe, die schon identifiziert sind? So zum Beispiel Rosenkohl hat eine Phytochemikalie, die heißt Sinigrin. Und Brokkoli hat Sulforaphane und noch andere auch noch dazu, die Thione. Und so haben wir eine lange Liste, Citrus hat Limonene und so weiter und so fort. Und Früchte haben Caffeic Acid, das ist nicht zu verwirren mit Koffein, das ist was ganz anderes. Und Phytochemikalien im Allgemeinen. Und die verhindern oxidativ Probleme, Steroide-Probleme, Prostaglin,
imbalances.

ist, wenn sie nicht gleichmäßig sind und sie sind antikarzinogene. Also das ist eine ganze Liste von was im Allem gegenwärtig ist. Und das Beste ist, um diese Früchte und Gemüsearten zu essen. So zum Beispiel Hülsenfrüchte, sehr reichhaltig, sehr, sehr reichhaltig. Die höchsten Phytoestrogene finden wir zum Beispiel in Sojabohnen, aber auch in allen anderen Bohnen. Aber Sojabohne numero uno. Also wenn wir Bohnen in der Ernährung haben oder wenigstens viele Samensorten und Getreidearten und Alfalfa und Nüsse und Knoblauch und Kohl, Kohlarten, sehr, sehr gut. Wenn es nicht für den guten Kohl wäre, und das hat nichts mit Helmut zu tun, dann wäre Deutschland ganz schlimm dran. Aber Kohl ist sehr reichhaltig an Phytochemikalien und hat schon vielen Deutschen das Leben gerettet. Natürlich die Karottenfamilie ist auch sehr hochwertig und viel Karoten drin, aber gesundes Karoten, das wirklich antikarzinogenisch wirkt, weil es im richtigen Zusammenhang ist. Die Paprikas, die gute Kartoffel, Solanaceae auch recht gut. Tomate, vor allem für Männer, gegen Prostatakrebs sehr hochwertig. Also Männer, isst Tomaten, Solanaceae. Noch ein anderes interessantes Ding. Männer haben auch Östrogene. Aber nicht wie Frauen bleiben diese Östrogene gleich hoch, die Werte, durch das ganze Leben. Sogar mit hohem Alter, sogar mit 80 Jahren sind sie noch ungefähr das Gleiche. So ein bisschen Senkung hier nach 80 Jahren werden sie ein bisschen weniger. Aber dann macht es auch nichts mehr. Und das ist eines der Gründe, warum Männer nicht so leicht Osteoporose bekommen. Denn diese Östrogene sind sehr, sehr wichtig für Knochenentwicklung und so weiter. Und Frauen haben das Problem, dass nach der Menopause gehen die Östrogene runter. Und dann haben sie alle diese sekundären Probleme. Und ich weiß nicht, ob ihr wisst, aber Frauen haben ein viel höheres Risiko, um zu sterben an einem Herzinfarkt, als Männer. Viel höheres Risiko. Und das hat zu tun mit der Abwesenheit von Östrogene. Denn die Östrogene, wenn sie gegenwärtig sind, verhindern, dass die Adern krampfen. Jetzt, wenn ein Mann einen Herzinfarkt bekommt, dann ist das Herz gefährdet. Und wenn er es überlebt, dann ist es in Ordnung. Wenn eine Frau einen Herzinfarkt bekommt, dann ist das Herz gefährdet wie beim Mann, aber die Hauptschlagadern fibrillieren. Und darum ist es wahrscheinlicher, dass sie sterben wird als ein Mann. Und ein Mann hat das nicht, weil er immer ziemlich gleich Östrogene gegenwärtig hat. Gut, komm, wir reden ein bisschen über diese Phytoöstrogene. Denn es gibt so viel schlechte Presse. Wie viel von euch habt ihr schon gelesen, die Sojabohne nur nicht essen und die Sojamilch bitte weg, damit das schlimmste Ding auf Erden. Wer hat das schon mal gelesen? Habt ihr es hier gelesen in Deutschland? Es war eine riesen Nachricht überall in der Welt. Gut, Phytoöstrogene und Brustkrebs. Was für Beweise sind da? Da sind viele Beweise. Zum Beispiel, kommen wir schauen mal nach diesen verschiedenen Krebsarten. Prostatakrebs und Länder, wo da wenig Phytoöstrogene zu sich genommen wird, im Vergleich mit Ländern, wo sehr viel Phytoöstrogene gegessen werden. China, sehr, sehr hoch, die essen sehr viel Tofu in Korea und China, viele Sojaprodukte und phytoestrogenreiche Ernährung. Und wir sehen, da ist Prostatakrebs am niedrigsten. Und sobald wir in die westliche Welt hineinkommen, boom, da geht's dramatisch hoch. Jetzt Krebs vom Darm. High intakes of soybean and tofu give an 80% reduced risk of this cancer. Also wenn wir viel Tofu und Soja
zu uns nehmen, 80%

10% weniger Chance auf Kolonkrebs. Das ist schon ein wesentlicher Unterschied. Weiterhin Hautkrebs. Jetzt wir lernen immer heutzutage, dass die Sonne wird immer schlimmer und schlimmer und wir brauchen immer einen breiteren und breiteren Hut. Ja oder nein? Aber was auch schlimmer und schlimmer wird, ist unsere Ernährung. Und so haben sie festgestellt zum Beispiel, dass wenn Ratten eine letale X-Strahle, Röntgenstrahlen, also letal, tödlich ausgesetzt werden, dann sollten sie eigentlich an Hautkrebs ersterben. Aber wenn sie ihnen eine Ernährung gegeben haben, die reich an Phytoöstrogene waren, das ist Nachforschung, die gemacht wurde für amerikanische Soldaten, wenn sie in diese heißen Länder gehen, wo da viel Strahlung ist und so weiter und auch an andere Strahlungen vielleicht ausgesetzt sind, wegen Kernstrahlung und so weiter, was sind die Chancen, dass sie dann Krebs bekommen? Und da haben sie solche Experimente gemacht und herausgefunden, dass alle Ratten, die diese X-Strahlen bekommen haben, die nicht Phytoöstrogene in der Ernährung hatten, sind alle gestorben an Hautkrebs. Aber die Ratten, die Phytoestrogene in der Ernährung hatten, nicht eine ist gestorben an Hautkrebs. Was sagt das? Also nicht der Hut ist vielleicht so wichtig, sondern was im Bauch ist, ist vielleicht wichtig. Also, Östrogene haben auch einen ganz wichtigen Einfluss auf das Gehirn. Wir brauchen Östrogene und Männer, darum haben wir auch ein bisschen Östrogene. Da sind zwei Formen von Alzheimer, die es gibt. Early Onset, eins, das früh kommt und kann schon zwischen 30 und 70 Jahren manifestieren. Heutzutage immer mehr und mehr junge Leute, die Alzheimers haben. 30 Jahre alt, 40 Jahre alt. Wir haben einen der Schulleiter bei uns in Südafrika, bei Helderberg High School, der hat Alzheimers. Mit 40 Jahren Alzheimers bekommen. Stell dir das mal vor. Muss im Ruhestand sein. Er kann überhaupt nichts mehr tun. Er kann gar nicht. Er weiß nicht erst, wo er wohnt. Ja, 40 Jahre alt. Das ist unerhört. Aber Alzheimer kommt meist, wenn man schon älter ist. Und es ist 1,5 mal höheres Risiko bei der Frau als bei dem Mann. Eben weil nach der Menopause verschwindet das Östrogen. Und es ist mehr allgemein bei Menschen, die in den Städten wohnen, als Menschen, die auf dem Land wohnen. Das ist interessant. Denn Menschen, die auf dem Land wohnen, essen vom Land, kriegen also Phytoöstrogene. Das sind auch andere Faktoren, so wie genug Übung und so weiter. Aber Ernährung scheint der wichtigste Grund zu sein. Uterus, Gebärmutter, richtig? Ja? Okay. 54% Risikosenkung, wenn man Phytoestrogene in der Ernährung hat. Magenkrebs. In Japan, wo viel Tofu gegessen wird, in einigen Gegenden, gibt es fast keinen Magenkrebs. Und der restliche Japan hat hohen Magenkrebs, denn sie essen viel Gepickeltes und Gesalzenes. Die Antioxidante, so wie C und E, das sind die, die wir nötig haben und wir schlucken sie meist in den Pillen und so weiter. Das funktioniert gar nicht, wie es funktionieren muss, denn es muss mit den Phytoöstrogenen zusammenarbeiten. Phytoöstrogene und Antioxidante funktionieren und verhindern, dass LDL-Cholesterol in den Blutgefäßen sitzt. Also die Blutgefäße werden mehr elastisch, sagen wir mal so, wenn Phytoestrogene gegenwärtig sind. Und dann was Knochen betrifft, so wie Östrogene, machen sie die Osteoklasten weniger aktiv. Also eine Frau vor Menopause hat Östrogene und in dem Knochen sind Osteoblaste und Osteoklaste. Und diese Osteoklasten brechen den Knochen ab und Osteoblasten bauen den

Knochen auf. Jetzt, wenn die Östrogene gegenwärtig sind, dann sind die Osteoklasten nicht so aktiv. Jetzt mit Menopause werden sie plötzlich aktiv und die Osteoporose wird ganz schlimm. Wenn wir die Östrogene ersetzen mit Phytoöstrogene, dann passiert es nicht. Wenn wir synthetische Östrogene hinzugeben, dann hilft es nichts, weil ich kann gleich ein bisschen was darüber sagen. Es geht über die Bindungsstellen. Aber Phytoöstrogene verhindern Osteoporose. Jetzt, was passiert mit Menopausenfrauen, die viel Phytoöstrogene zu sich nehmen? Sie haben weniger Hot Flashes. Hitzewellen? Ah, toll. Haben ein Wort gekannt. Und Trockenheit der Geschlechtsteile wird verhindert. Cholesterol wird auf dem richtigen Niveau gehalten. Osteoporose ist weniger. Krankheiten der Haut sind weniger. Und Gehirn etwas geschützt oder wesentlich geschützt. Jetzt, was passiert während Menopause? 70% der Östrogenrate verschwindet. Das ist ein Riesenschock. Und darum haben sie Hormonersatztherapie. War das richtig? Okay. Aber dann hat man wieder ein höheres Risiko von Brustkrebs. Und das sind starke Drogen. Und man hat ein höheres Risiko von Schlaganfall. Naja, und dann sitzt man im Rollstuhl und erkennt die Kleinen. Die Enkelkinder nicht mehr. Das möchte man ja nicht haben. So, komm, wir machen mal ein kleines Experiment. Komm, wir zählen mal zusammen, jeder hier, und wir schauen mal, wer was bekommt. Guck mal, ob ihr das mathematisch zusammenbringt. Wenn ihr regelmäßig Sojamilch gebraucht, anstatt Kuhmilch, jeden Tag, und ihr gebraucht es auf eurem Frühstück und so weiter, dann gebt ihr euch mal 5 Punkte. Wenn ihr einen Stift habt, schreibt es euch auf. Dann könnt ihr es ja mal ausrechnen, hier, wer was hat. Und dann schauen wir mal, wo wir so sind. Ich mache das mit Studenten und mit Leuten, die nicht eigentlich so gesundheitsbewusst sind. So in vielen Organisationen werde ich eingeladen, um Vorträge zu geben. Und ihr werdet staunen, was für Punkte die Leute bekommen. Also wenn ihr Sojamilch anstatt Kuhmilch gebraucht, bekommt ihr 5 Punkte. Are you phytoprotected? Seid ihr phytogeschützt? Zweiter Punkt ist, isst ihr regelmäßig Sojabohnen? Entweder als Sojabohnen oder als Tofu oder Soyburgers oder Kunstfleisch, Gummifleisch, ist egal. Tofu ist das Beste oder die Bohnen. Wenn ihr es regelmäßig tut, dann gebt ihr euch noch 5 Punkte. Da habt ihr schon 10. Machen wir ein bisschen weiter. Was von anderen Bohnen, so wie Kichererbsen, Linsen, rote Bohnen und so weiter, Hummus, Dal, Purin, in welcher Art auch immer. Wenn ihr andere Bohnen außer Soja auch noch isst, kommt ihr noch 2 Punkte. Zählt dazu. Dann ein ganz wichtiges Produkt. Ich werde heute noch viel drüber reden. Leinsamen. Linseed. Wenn ihr Leinsamen gebraucht, am besten Leinsamen ein bisschen fein hacken als Puder. Und einen Teelöffel oder sogar einen Esslöffel im Müsli rein morgens oder ins Brot reinschmeißen, wenn ihr backt und so weiter. Wenn ihr regelmäßig, täglich einen Teelöffel mindestens Leinsamen zu euch nehmt, 5 Punkte. Ich werde gleich erzählen, warum Leinsamen so wichtig ist. Fünftens, Sprossen, Alpha-Alpha. Oder Säusprossen, irgendwelche Sprossen, die ihr gebraucht, wenn ihr sie regelmäßig gebraucht, mehr als 1 oder 2, 3 Mal die Woche, bekommt ihr 3 Punkte. Jetzt, Früchte, frische Früchte, täglich, mindestens

täglich 3 Stücke Früchte mit Aprikosen oder Beeren oder was auch immer, in welcher Form auch immer, regelmäßig jeden Tag Früchte, aber es muss jeden Tag sein, 3 Punkte. Mindestens 5 verschiedene Gemüsearten pro Tag. Das ist nicht schwierig. Ihr denkt, das ist vielleicht viel, aber wenn man zum Beispiel Sellerie als Kraut gebraucht oder irgendein Kraut dazu, oder wenn man die Stoffe in einer bestimmten Mahlzeit analysiert, was da alles drin ist, dann ist es nicht so schwierig. Dann bekommt ihr auch 3 Punkte. Und Vollkorn, Weizen oder Getreideart. Wenn ihr Vollkorngetreide jeden Tag isst, 3 Punkte. Wenn ihr das nicht tut, kein Punkt, ne? Kein Punkt. Nüsse. Nussbutter, Erdnussbutter, wenigstens 3-mal die Woche. Wenn ihr das regelmäßig zu euch nehmt, 2 Punkte. Und wählt ihr lieber Fruchtsaft oder Tomaten- und Gemüsesaft gegenüber andere Softdrinks, dann kriegt ihr einen ganzen Punkt noch dazu. Nicht gerade sehr viel, aber wenigstens etwas. Also Fruchtsaft eher als Schmarren. Und dann Kräutertee. Trinkt ihr Kräutertee regelmäßig? Wenn ja, 1 Punkt. Nicht sehr viel, aber es ist etwas. Es ist etwas. Und dann gebraucht ihr kaltgepresstes Olivenöl eher als anderes Öl? 1 Punkt. Auch nicht sehr viel, aber wenigstens etwas. Gut. Und dann wenigstens 30 verschiedene Sorten pro Tag. Das hört sich ja schrecklich an. Aber wenn man nur eine Sojawurst isst und man guckt, was da drauf ist, da ist die Liste manchmal sehr, sehr lang. Enthält Weizen, Soja, dies, Kräuter, da. Ganz wenig braucht man nur von allem. Aber komm, wir lassen mal die 30 weg und sagen, habe ich viel Variation in der Ernährung oder wenig Variation in der Ernährung? Wenn ich viel Variation habe in der Ernährung, dann 1 Punkt. Komm, wir zählen mal zusammen. Und wir sehen mal ein paar Hände. Wer hat zwischen 26 und 35 Punkte bekommen hier? Das ist gut. Wie viele? Wow, das ist gut. Das ist gut. Okay, wer hat zwischen 16 und 25? Ja, das sind auch ungefähr so 10. Gut, wer hat zwischen 6 und 15? Auch noch so ein paar. Und wer hat zwischen 0 und 6? Ja, ehrlich sein. Wie hilft Phytoöstrogen dem Knochen? Also Östrogene, wie gesagt, die Osteoklasten werden weniger aktiv in der Gegenwart von Östrogenen. Aber Phytoöstrogene, die sehr, sehr wichtig sind, sind zum Beispiel dieser hier, Genistein. Genistein ist ein Phytoöstrogen, der sehr hochwertig ist gegen Osteoporose. Das ist der hochwertigste, den es gibt. Und Genistein finden wir in der höchsten Rate, höchsten Fläche, wo meint ihr? In Leinsamen. Leinsamen. Numero uno, Leinsamen. Leinsamen ist nicht nur hochwertig in Genistein, das höchste der Welt, aber Leinsamen ist auch hochwertig in Omega-Fetten. Und das ist ein ganz wichtiger Punkt auch. Und zwar die richtigen Omegas, die wir nötig haben. Und dann ist er auch sehr hochwertig in Ballaststoffen. Also 3 Dinge. Wenn man erstmal anfängt, Leinsamen zum Frühstück zu essen, dann denken Leute, da ist was verkehrt, weil plötzlich müssen sie mehrmals aufs Klo. Und das ist gut so. Das ist nicht abnormal.

0: Wenn man meint, man geht zu viel aufs Klo, naja, dann nimm ein bisschen weniger, bis der Körper sich dran gewöhnt. Aber Damen, ein Teelöffel oder ein Esslöffel Leinsamen zum Frühstück oder ins Brot gebacken, eine ganz wichtige Sache. Und wenn ihr das regelmäßig tut, dann braucht ihr vielleicht keine Hormonersatztherapie mehr. Wisst ihr, dass Koreaner haben keine Hormonersatztherapie? Brauchen sie nicht? Haben auch fast keine Menopause, keine dieser Symptome. Gut, viele Studien haben gewiesen, dass das Phytoestrogen Genistein fast so effektiv ist wie die Chemikalie Premarin, die gebraucht wird in Hormonersatztherapie. Das ist der Stoff, der meist gebraucht wird in Hormonersatztherapie mit wesentlichen Nebenwirkungen, wesentlichen. Und hier ist ein natürlicher Stoff, der Milligramm pro Milligramm fast so effektiv ist wie der synthetische. Natürlich, von dem synthetischen, wenn ich nur ein bisschen zu viel esse, dann krepiere ich. Aber von dem natürlichen kann ich so viel essen, wie ich will und da passiert nichts. Ist das nicht eine tolle Sache? Also ich kann mehr Effekt bekommen von Genistein, als was ich von Hormonersatztherapie bekommen könnte. Also wir brauchen die Hormonersatztherapie nicht. Also ein ganz wichtiger Stoff, den ihr da seht, Leinsamen. Aber wie gesagt, ein bisschen hacken, sonst geht er oben rein und unten raus, ohne dass ihr es gemerkt habt. Gut, was passiert beim Knochen? Eine dänische Studie hat gezeigt, dass Sojamilch sehr reichhaltig ist an Phytoestrogene. Jetzt andere Phytoestrogene, es gibt verschiedene, nicht nur Genistein, ist nur eines davon. Es gibt eine ganze Variation. Also brauchen wir Variation in der Ernährung. Und es stoppt Knochenverlust vollkommen. Also Frauen, die 2 Gläser Sojamilch pro Tag trinken, haben 50 Milligramm Isoflavone und über 2 Jahre in diesem Studium haben sie keinen Knochenverlust gezeigt im Rückenknochen, im Rückgrat. Das ist eine ganz Wirbelsäule, ja, ganz wichtige Findung hier. Das war die dänische Studie. Also Soja, sehr wichtig. Also was würde ich noch raten? Damen, Männer, ein Glas Sojamilch. Ihr könnt es auf dem Müsli, braucht es ja nicht trinken, wenn ihr nicht wollt, auf dem Müsli oder im Brei. Eine australische Studie im Royal Women's Hospital in Melbourne hat gezeigt, dass postmenopausale Frauen, die hatten eine 5% Zunahme in Knochenmineralien, wenn sie 45 Gramm Sojagrütze gegessen haben pro Tag über 3 Monate. Das ist ein isoliertes Gummiprodukt. Besser als gar nichts. Hilft Knochen. Also sogar diese Substanzen sind besser als gar kein Soja. Und dann, warum? Weil sie sind so wie Blockers. Sie binden an die Bindungsstellen. Jetzt kommen wir, studieren mal, was hier genau passiert. Sie ahmen Östrogene nach, weil sie die gleiche Form haben. Aber da sind ein paar ganz wichtige Unterschiede. Sie sind selektiv und sie binden nicht an allen Stellen gleich. Es gibt verschiedene Arten Bindestoffe. In der Brust, im Knochen, in den Blutgefäßen sind verschiedene. Und Phytoestrogene sind sehr selektiv, wo sie binden. Es gibt 2 Arten Rezeptoren. Alpha-Rezeptoren und Beta-Rezeptoren. Und Östrogene, sie sitzen an beiden dieser Rezeptoren. Und das ist wichtig. Aber Phytoestrogene sitzen lieber auf Beta-Rezeptoren. Also diese Pflanzenstoffe sind Designerprodukte. Spezial, um einen bestimmten Rezeptor zu engagieren und nicht den anderen, wogegen synthetische Östrogene bei beiden sitzen. Also hier ist was ganz Besonderes. Da war irgendwie einer, der hat das entworfen. Persönlich glaube ich, das war Gott. Er hat es so entworfen. Also sie sitzen gerne bei diesen Beta-Rezeptoren und da finden wir viele in dem Knochen, im Gehirn und in den Blutgefäßen. Ist das nicht interessant? Beta-Rezeptoren. Und wenn sie da sitzen, dann werden diese Teile nicht krank. Wenn der natürliche im Übermaß da sitzt oder ein synthetischer, dann werden sie krank. Und dann hat man Alzheimers, Blutgefäßkrankheiten, Osteoporose und so weiter. Vielen Dank.
1: Inwieweit werden Phytoöstrogene durch Hitzeeinwirkung oder durch industrielle Verarbeitung der Produkte reduziert?
0: Wir haben gesehen, dass die Frauen, die Sojagrits bekamen, das ist ein sehr verarbeitetes Produkt, wesentlich besser dran waren, als die, die es nicht bekamen. Also es wird nicht vernichtet durch Vorbereitung.
2: Stimmt es, dass Soja nur hilft, wenn man das schon in der Kindheit einnimmt, Frauen, oder ob das schon auch noch was hilft, wenn man das dann erst in den Wechseljahren dann nimmt?
0: Es ist ziemlich bewiesen, dass je früher man anfängt, je besser. Denn das Problem mit Osteoporose und mit vielen Krankheiten, das wird ausgelöst in den Kinderjahren und kommt zur Äußerung dann, wenn man älter ist. Also je früher man anfängt, je besser. Aber es ist auch bewiesen, dass es nie zu spät ist, um anzufangen. Man ist trotzdem besser dran, wenn man es tut, als wenn man es nicht tut.
3: Ich habe von jemandem gehört, dass in Australien die Jungs, die so viel Sojamilch getrunken haben, Probleme gehabt haben mit dem Vorpubertät oder in der Pubertät mit dem Hormon und so. Haben
0: ja, das habe ich eben genannt, dass da einige Aussagen waren, dass die Australier Pubertätsprobleme und was weiß ich Probleme bekommen haben, weil sie hohe Säuereinnahme hatten. Das war aufgrund von 1 oder 2 Studien, die gemacht wurden, die gar nichts mit Soja zu tun hatten, wo sie nebenbei das mit eingerechnet haben und das war sehr günstig für die Milchindustrie. Und dann haben sie das verkündigt, als ob das eine Ursache war, obwohl das nicht die Studie war. Und wenn man das wirklich berechnet hat, so wie es berechnet werden soll, dann ist das reiner Unsinn. Und so nebenbei gesagt, wenn Soja die Möglichkeit, um Pubertätsprobleme zu haben und nicht mehr Kinder zu zeugen, wenn das wirklich wahr ist, dann ist China natürlich ein perfektes Beispiel, wo die Bevölkerung so enorm groß ist und wo die Männer angeblich kein Problem haben. Weiterhin wird auch gesagt, in einigen von diesen lächerlich bewiesenen Studien, dass man Gehirnerkrankungen bekommt. Genau das Gegenteil ist wahr. Probleme. Und dass man dann nicht mehr sehr akut ist im Gedächtnis und auch, dumm wird, wenn man Soja isst. Und darum sind die Koreaner jedes Jahr an der Spitze in der Welt, wenn es kommt zu der Wissenschaft- und Mathematik-Olympiaden, weil sie so dumm sind, wegen dem Soja und Tofu zu essen.
4: Ich hatte Möglichkeit gehabt, so im Sack Soja kaufen und war auf dem Sack noch zusätzliche Stoffe und Nummer drauf. Was sind das für Stoffe? Was kann das sein überhaupt?
0: Da war da eine E-Nummer drauf. Wenn da eine E-Nummer drauf ist, dann muss man nachschlagen in dem E-Buch, was die E-Nummer ist. Sonst könnte ich nicht wissen, was es war.
5: Wenn ich Mandelmilch verwende.
0: Mandelmilch ist sehr hochwertig. Mandelmilch ist eine sehr gute Milch, aber hat nicht so viele Phytoöstrogene wie Sojamilch.
6: Macht der Honig Blutdruck?
0: Honig ist ein

0: raffinierte Nahrung. Und die Bibel sagt schon, ist Honig, mein Kind, aber nicht zu viel. Also ich würde ihn mäßig gebrauchen.
1: Ja, was ist mit dem Acrylamid? Das entsteht beim Backen vom Brot oder beim Rösten, auch beim Rooibos, bei Flocken, Cornflakes und so, wird Acrylamid entstehen und das würde kanzerogen.
0: Ja.

0: mal 50.000 mal mehr davon, als wenn man das mit dem Getreide tut. Und wir sind ständig bloßgestellt an Karzinogene. Alles, was man tut, alles, was nur in der Sonne gelegen hat, hat diese Substanzen drin. Was nur bloßgestellt ist an die Atmosphäre, hat diese Substanzen drin. Darum ist es wichtig, dass wir in der Ernährung Gegenstoffe, viel Variation an Gegenstoffe zu uns nehmen. So dieser gleiche Weizen, der auch negative Substanzen drin hat, ist verpackt mit viel mehr guten Substanzen, die gegen diese negativen Substanzen wirken. Wenn man natürlich Fleischprodukte nimmt, dann hat man diese Schützung überhaupt gar nicht. Also wir können nicht alles, was negativ ist, ausschalten, aber wir können maximal Phytoöstrogene durch eine gesunde Ernährung zu uns nehmen, und dann ist das Produkt, das kleine bisschen, was da drin ist, ist in allem. Also es ist kein Argument, um es nicht zu essen.
1: Eine Frage zum grünen Tee. Wie gesund oder wie schädlich ist es?
0: Gut, grüner Tee, anders wie schwarzer Tee, wird die ganze Pflanze gebraucht. Aber die Pflanze ist die gleiche Pflanze, die Kaffein enthält. Also grüner Tee hat, weil die ganze Pflanze gebraucht wird und die Konzentration in den restlichen Blättern wesentlich niedriger ist als in den Spitzblättern, hat auch Kaffein drin. Und wenn ich eine Wahl habe, da sind auch viele gute Phytochemikalien in grünen Tee, sehr viele. Wenn ich eine Wahl habe zwischen zwei Getränken, die gut sind, und eines von den, sagen wir mal, ich habe zwei Gläser Karottensaft hier vor mir, und das eine Glas hat einen Pikogramm Strychnin drin, und ich habe die Wahl zu trinken, entweder Karottensaft ohne oder Karottensaft mit Strychnin. Welchen würdet ihr trinken? Ist doch logisch, den ohne. Also wenn ich eine Wahl habe zwischen Kräutertee und grünem Tee, die beide gleichwertig hochwertig sind an Phytochemikalien, aber der grüne Tee hat ein wenig Kaffein drin und der Kräutertee nicht, habe ich doch keine Wahl, dann nehme ich doch den anderen.
2: Bei der Aminosäure Q10 ist das Cystein, das Prolin und das Lysin drin. Und in der orthomolekularen Medizin wird der Gehalt von den Stoffen nur in Fleisch aufgezählt. Also da ist die Tomate mit 1 Milligramm und das Schafsfleisch mit 200 Milligramm. Sonst haben die nichts anzugeben. Wo ist es hauptsächlich dann doch in Pflanzen drin?
0: Was
2: Die
0: diese
2: Aminosäure und
0: Aminosäuren?
2: das
0: Okay.
2: Q10.
0: Es gibt diesen Gedanken, weil Pflanzen werden betrachtet als unvollkommene Proteine, weil sie nicht hochwertig sind an allen essentiellen Aminosäuren, dass die Pflanze dann minderwertig ist gegenüber dem Fleisch oder Tierprodukten, das hochwertig ist in allen essentiellen Aminosäuren. Das ist ein Argument, das gebraucht wird, warum man eher Tierprodukte als Pflanzenprodukte essen würde. Und das wäre ein gutes Argument, wenn das der Fall wäre für alle Pflanzen. Verschiedene Pflanzen haben verschiedene Zusammensetzungen an Aminosäuren. Also eine Sojabohne hat eine andere Zusammensetzung an Aminosäuren als zum Beispiel Getreide. Also wenn ich nur Getreide esse, dann habe ich ein Problem. Wenn ich nur Soja esse, habe ich auch ein Problem. Wenn ich Soja und Getreide in meiner Ernährung regelmäßig habe, dann habe ich kein Problem. Also die Antwort auf diese Frage ist Variation in der Ernährung. Wogegen, wenn ich nur tierische Produkte esse und keine Pflanzenprodukte, dann habe ich hochwertige Aminosäuren oder einige der Aminosäuren sind dann in sehr hohen Konzentrationen gegenwärtig und das wirkt negativ Pflanzen zum Beispiel

0: sind sehr hoch an Arginin. Tiereiweiß ist sehr niedrig an Arginin. Und Arginin ist gerade das, die Aminosäure, die wir nötig haben für Reinigung. Denn sie geht in den Urium-Zyklus rein. Und Pflanzen geben dir ein viel besseres, also eine Variation Pflanzen-Eiweiß ist viel hochwertiger als irgendein Tiereiweiß.
1: Also ich wollte fragen, heute wird man gesagt, dass in dem Boden kein Selenium mehr ist und dass die Obst und Gemüse ein Viertel von dem Wert noch haben. Und deswegen muss man zusätzliche, weiß ich, Aloe Vera oder andere Möglichkeiten, wo man trinken soll, dass man praktisch so normal sich ernähren kann.
0: Ja, es kommt darauf an, wo es herkommt. Einige Teile sind seleniumarm. Und wenn man zum Beispiel das Gemüse immer vom gleichen Händler bekommt oder von der gleichen Quelle, dann könnte man Seleniumprobleme haben. Aber weil heutzutage Getreide und Hülsenfrüchte und so weiter von der ganzen Welt kommen und man diese Variation hat der Herkunft, sollte es nicht so ein Problem sein. Wenn man irgendwelche Stoffe zu sich nimmt, würde ich sagen, dann eher Mineralien als Vitaminen. Denn Mineralien könnten zu kurz sein in Pflanzen und so weiter. Natürlich, sobald man organisch vorbereitete Produkte isst, dann werden diese Sachen zugefügt zur Erde. Denn es werden nur natürliche Stoffe, wie zum Beispiel Felsenphosphate, werden hinzugefügt. Und die enthalten all die anderen Minerale auch. Wogegen, wenn man Kunstdünger gebraucht, dann wird selektiv Phosphat oder Calcium oder was auch immer, oder Kalium, in die Erde hinzugefügt. Und die anderen Minerale werden rausgelassen, weil es synthetisch ist. Aber mit organischem Anbau hat man den zerriebenen Fels, wo alles drin ist, in die Erde. Und dann hat man das Problem nicht.
2: Ich möchte gerne wissen, Puerte, was für ein Tee ist das? Was sagst du uns über Noni? Und wie viel Sesam kann man essen? Also ein Löffelchen oder so, weil das ein guter Calcium-Lieferant ist.
0: Ja, gut. Sesam ist ein sehr guter Calcium-Lieferant. Und man kann dann Sesam essen, bis er aus den Ohren rauskommt. Und ob das der beste Weg ist, um Calcium zu bekommen, das würde ich bezweifeln. Die beste Art und Weise, um Calcium zu bekommen, um zu essen, alles was grün ist. Alle grünen Gemüse geben den besten Calcium, den man möglicherweise bekommen kann. So Sprossen, Kale zum Beispiel, dieses Kraut, dieses Grünkohl, fantastische Calciumquelle, eines der besten und viel hochwertiger, weil man fast alles davon aufnehmen kann, wogegen man aus anderen hochwertigen Calciumprodukten fast nichts aufnimmt, obwohl sie viel Calcium drin haben.
3: Ich möchte gerne wissen, in Sojaprodukten, wie ist es mit den Purinen und mit der Harnsäure?
0: Ja, Sojaprodukte haben eine riesen Variation an Stoffen in sich. Okay? Wenn man Öle zum Beispiel extrahiert aus irgendeinem Produkt und erhitzt, dann hat man Probleme. Aber weil es in der Pflanze ist und verpackt ist mit Antioxidanten, ist es kein Problem.

ein Zeichen, an dem Gottes Volk zu erkennen ist. Ich gab ihnen auch meine Sabbate zum Zeichen zwischen mir und ihnen, damit sie erkannten, dass ich der Herr bin, der sie heiligt. So wie der Sabbat das Zeichen war, das Israel von anderen unterschied, als sie aus Ägypten ins Land Kanaan zogen, so ist er auch jetzt das Zeichen, das Gottes Volk von anderen unterscheidet, es aus der Welt zur himmlischen Ruhe zieht. Die Heiligung des Sabbats ist das von Gott eingesetzte Mittel, um die Erkenntnis über ihn zu bewahren und zwischen seinen loyalen Untertanen und den Gesetzesübertretern zu unterscheiden. Er, der Sabbat, gehört Christus. Da er alles schuf, machte er auch den Sabbat. Er selbst hat ihn als Denkmal des Schöpfungswerkes ausgesondert. Der Sabbat weist auf Christus hin, den Schöpfer und den Heiliger. Der Sabbat verkündet, dass er, der alles im Himmel und auf Erden geschaffen hat und durch den alles zusammengehalten wird, das Haupt der Gemeinde ist und dass wir durch seine Macht mit Gott versöhnt sind. Er sagt ja auch zu Israel: Ich gab ihnen auch meine Sabbate zum Zeichen zwischen mir und ihnen, damit sie erkannten, dass ich der Herr bin, der sie heiligt, der sie also heilig macht. Daher ist der Sabbat ein Zeichen der Macht Christi, uns zu heiligen. Und der Sabbat ist allen geschenkt, die Christus heiligt.

Als Zeichen seiner heiligenden Macht ist der Sabbat allen geschenkt, die durch Christus ein Teil des Israels Gottes werden. Für alle, die den Sabbat als Zeichen der Schöpfer- und Erlösermacht Christi annehmen, wird er eine Wonne sein. Weil sie in diesem Tag Christus sehen, freuen sie sich in ihm. Der Sabbat weist sie auf die Werke der Schöpfung hin, als Beweis für seine große Macht in der Erlösung. Während der Sabbat an den verlorenen Frieden von Eden erinnert, erzählt er gleichzeitig vom Frieden, der durch den Heiland wiederhergestellt wurde. Und jedes Gebilde in der Natur wiederholt seine Einladung. Kommt her zu mir, alle, die ihr mühselig und beladen seid. Ich will euch erquicken. Der Sabbat ist eine goldene Klammer, die Gott mit seinem Volk vereint.

Heute, wenn ihr seine Stimme hören werdet, so verstocket eure Herzen nicht, sondern ermahnt euch selbst alle Tage, solange es heute heißt, dass nicht jemand unter euch verstockt werde durch den Betrug der Sünde. Denn wir haben an Christus Anteil bekommen, wenn wir die Zuversicht von Anfang

0: Good evening, everyone.
1: Guten Abend allerseits.
0: I am thankful to God for the privilege to be here with you.
1: Ich bin Gott dankbar, dass ich mit euch gemeinsam hier sein darf.
0: I had a safe flight from Detroit in the United States.
1: Ich habe einen sicheren Flug hinter mir von Detroit in den Vereinigten Staaten.
0: And I thank God for that.
1: Und ich danke auch Gott dafür.
0: I believe in my heart that God will bless us this weekend.
1: Ich glaube von ganzem Herzen, dass Gott uns dieses Wochenende segnen wird.
0: My presence with you is not by accident.
1: Dass ich hier bei euch bin, ist kein Zufall.
0: Nor is your presence here tonight.
1: Und auch euer Hiersein ist kein Zufall.
0: And so I ask you to pray as we speak.
1: Und ich bitte euch, dass ihr betet, während wir sprechen.
0: That the Holy Spirit of God,
1: dass der Heilige Geist Gottes,
0: who is the Spirit of Truth,
1: der auch der Geist der Wahrheit ist,
0: will lead and guide our minds into truth tonight.
1: Dass er unsere Gedanken und unseren Verstand in die Wahrheit hineinführt heute Abend.
0: We have two choices.
1: Wir haben genau zwei Entscheidungen.
0: Truth,
1: die Wahrheit,
0: which is God's word,
1: was genau genommen das Wort Gottes ist,
0: or error,
1: oder Irrtum,
0: which is anything that differs from the word of God.
1: Und das ist alles, was von dem Wort Gottes abweicht.
0: Our theme for this weekend is a question of authority.
1: Unser Thema für dieses Wochenende ist eine Frage der Autorität.
0: And our message for tonight is entitled,
1: und die Botschaft heute Abend heißt,
0: who told you?
1: Wer hat dir gesagt?
0: And so I thank you for coming.
1: Und ich danke euch, dass ihr gekommen seid.
0: I welcome those of you who are listening by the internet.
1: Und ich heiße auch diejenigen willkommen, die durch das Internet uns zuhören.
0: Or by television.
1: Oder über das Fernsehen.
0: I believe there are people listening in, is it Sweden?
1: I don't know.
0: Okay. Well, there are other countries where people are listening.
1: Also es werden andere Länder selbst auch uns hören über das Internet.
0: And so wherever you're listening to this presentation,
1: also wo immer du auch bist und heute Abend zuhörst,
0: may God bless you.
1: Möge Gott dich segnen.
0: And open your eyes.
1: Und deine Augen öffnen.
0: And soften your heart.
1: Und dein Herz erweichen.
0: To receive his word.
1: Um sein Wort zu empfangen.
0: Because his word is life.
1: Denn sein Wort ist das Leben.
0: Let us bow our heads now and pray.
1: Lasst uns unser Haupt neigen und beten.
0: Our loving Father in heaven.
1: Unser himmlischer Vater.
0: I ask you

0: name of Jesus Christ.
1: Oh, ich bitte dich im Namen Jesu Christi.
0: Please come close to us.
1: Komm bitte uns nah.
0: Through the Holy Spirit.
1: Durch den Heiligen Geist.
0: Shine the light of truth into our minds.
1: Lass dein Licht der Wahrheit in unsere Gedanken hineinleuchten.
0: And touch our hearts.
1: Und berühre unsere Herzen.
0: Soften our hearts.
1: Erweichen unsere Herzen.
0: That we might receive the truth as it is in Jesus.
1: Damit wir die Wahrheit annehmen, wie sie in Jesus Christus ist.
0: Speak through me and my brother.
1: Bitte spreche durch mich und meinen Übersetzer.
0: In Jesus' name we pray.
1: In Jesu Namen wir bitten wir.
0: Amen.
1: Amen.
0: Go with me to Genesis chapter 1, reading from verse 1.
1: Schlagt mit mir das erste Buch Mose auf und dort in Kapitel 1, Vers 1.
0: The very first book of the Bible.
1: Das erste Buch der Bibel.
0: The first chapter and the first verse.
1: Das erste Kapitel und der erste Vers.
0: The Bible says, in the beginning God created the heaven and the earth.
1: Die Bibel sagt, im Anfang schuf Gott die Himmel und die Erde.
0: And the earth was without form and void.
1: Und die Erde war wüst und leer.
0: And darkness was upon the face of the deep.
1: Und Finsternis bedeckte das Erdreich.
0: And the Spirit of God moved upon the face of the waters.
1: Und der Geist Gottes schwebte auf dem Wasser.
0: Verse 3 tells us.
1: Und in Vers 3 lesen
0: and
1: wir.
0: And God said, let there be light.
1: Und Gott sprach, es werde Licht.
0: It is very, very simple.
1: Es ist sehr einfach.
0: All God did was to speak.
1: Alles, was Gott hier tut, ist, er spricht.
0: And God said.
1: Und Gott sprach.
0: Let there be light.
1: Es werde Licht.
0: And there was light.
1: Und es wurde Licht.
0: The very first chapter of the Bible.
1: Das erste Kapitel der Bibel.
0: Is usually known as a chapter about creation.
1: Wird allgemein, ist allgemein bekannt als das Kapitel der Schöpfung.
0: But I prefer to see Genesis chapter 1.
1: Aber ich bevorzuge das erste Kapitel der Bibel.
0: Not only as a chapter about creation.
1: Nicht einfach nur als ein Kapitel über die Schöpfung zu betrachten.
0: But it is a chapter about the power of the Word of God.
1: Sondern vielmehr als ein Kapitel, das die Macht des Wortes Gottes bekundet.
0: And so the very first verse tells us.
1: Und so sagt uns der allererste Vers.
0: In the beginning God created the heaven and the earth.
1: Im Anfang schuf Gott Himmel und Erde.
0: And if someone were to ask.
1: Und wenn jemand fragen möchte.
0: How did God do that?
1: Wie hat Gott das getan?
0: The rest of that chapter tells us how.
1: Wird uns der Rest des Kapitels klar machen, wie er es tut.
0: By his word.
1: Durch sein Wort.
0: And so if you look at verse 3.
1: Wenn wir dann also Vers 3 sehen.
0: It says, and God said.
1: Und Gott sprach.
0: Verse 6.
1: Vers 6.
0: And God said.
1: Und Gott sprach.
0: If you go all the way down chapter 1.
1: Wenn wir das ganze Kapitel entlang gehen durch das erste Kapitel.
0: Look at verse 9. And God said.
1: Sehen wir in Vers 9. Und Gott sprach.
0: Verse 11. And God said.
1: Vers 11. Und Gott sprach.
0: Verse 14. Verse 20. Verse 24. Verse 26.
1: Vers 14, Vers 20, Vers 22, Vers 24.
0: Why does the Bible repeat?
1: Warum wiederholt die Bibel das so oft?
0: Over and over again.
1: Immer wieder und immer wieder.
0: And God said.
1: Und Gott sprach.
0: God does nothing by accident.
1: Gott macht nichts einfach nur so.
0: Everything has a purpose.
1: Alles hat sein Ziel und Zweck.
0: And one of the earliest lessons of the Bible.
1: Und eines der ersten Lehren, die Bibel uns lehrt,
0: is that the word of God.
1: Ist, dass das Wort Gottes.
0: That word you hold in your hand.
1: Das Wort, das du jetzt in deiner Hand hältst.
0: It is powerful.
1: Sehr mächtig ist.
0: It has the life of God in it.
1: Es hat das Leben Gottes in sich
0: and
1: selbst.
0: By that word,
1: und durch dieses Wort
0: God brought the worlds into existence.
1: Hat Gott die Welten in sein Dasein gebracht.
0: We live in a country,
1: wir hier leben in einem Land,
0: indeed in a world,
1: tatsächlich genau genommen in dieser Welt,
0: where people understand the question of authority.
1: Verstehen die Menschen überall die Frage der Autorität.
0: If someone becomes sick tonight,
1: wenn heute Abend jemand unter uns krank wird,
0: and I came to the person,
1: und ich würde diese Person ansprechen,
0: and I said, I believe you're suffering from dehydration,
1: und ich würde sagen, ich glaube, du leidest an Wassermangel,
0: and a doctor comes to the person,

0: Und ein Doktor, ein Arzt würde zu derselben Person kommen.
1: And the doctor says, I believe you're suffering from something else.
0: Und der Arzt würde sagen, ich glaube, du leidest an was ganz anderem.
1: The person will believe the word of the doctor, not my word.
0: Wird diese Person dem Wort des Arztes glauben, nicht dem, was ich sage?
1: Because in medical things I have no authority.
0: Denn in medizinischen Fragen habe ich keine Autorität.
1: The doctor can produce his diploma.
0: Der Doktor kann sein Diplom zeigen.
1: He studied medicine.
0: Er hat Medizin studiert.
1: I did not.
0: Ich habe es nicht.
1: So my word has no authority medically.
0: Also hat mein Wort medizinisch gesehen keinerlei Autorität.
1: People love to put after their names.
0: Menschen mögen es, nach ihren Namen genannt zu werden.
1: Their degrees that they have.
0: Nach ihren Titeln, die sie erworben haben.
1: When you ask some people, what is your name?
0: Wenn du jemand nach seinem Namen fragst,
1: they say, my name is Dr. So and so.
0: Sagen sie, mein Name ist Dr. So und so.
1: Even though the word doctor is not on the birth certificate.
0: Selbst das Wort Doktor oder der Titel ist nicht auf dem Geburtszeugnis.
1: They're trying to say,
0: sie versuchen zu sagen,
1: I am an authority in a particular area.
0: Ich bin eine Autorität in einem bestimmten Feld.
1: Now God does the same thing.
0: Nun, Gott macht im Prinzip das Gleiche.
1: The very first chapter of the Bible,
0: nämlich das erste Kapitel der Bibel,
1: ist Gottes Degree, if I may use that word.
0: Finden wir hier, wenn man das so nennen darf, Gottes Titel.
1: God is saying,
0: Gott sagt hier
1: in Genesis chapter 1,
0: in Kapitel 1,
1: I am an expert in creation.
0: Ich bin der Experte in Sachen Schöpfung.
1: When we apply for jobs,
0: wenn wir uns für eine Stelle bewerben,
1: we submit to the employer.
0: Dann gewöhnlich reichen wir dem Anstellenden etwas dar.
1: A document of what we can do and what we have done.
0: Nämlich eine Art Bewerbungsschreiben, in der dargestellt ist, was wir können und was wir bisher gemacht haben und was nicht.
1: In the United States we call that a resume.
0: In den Vereinigten Staaten und auch hier nennen wir das ein Lebenslauf und eine Bewerbungsschreiben.
1: Now I don't know what you call it in Germany.
0: I've already translated.
1: All right. But we present a resume.
0: Also, wir reichen dann eine Bewerbung ein.
1: And the employer reads the resume.
0: Und der Anstellende liest dann diese Bewerbung.
1: Genesis chapter 1.
0: Erster Mose Kapitel 1.
1: Is God's resume.
0: Ist das Bewerbungsschreiben Gottes.
1: God is saying to the world, here is what I have done.
0: Er sagt der Welt, das ist, was ich getan habe.
1: I created.
0: Ich habe es geschaffen, die Welt.
1: And the Bible invites us.
0: Und die Bibel lädt uns ein.
1: To believe in a God.
0: Dass wir an einen Gott glauben.
1: With such an impressive resume.
0: Mit solch einem beeindruckenden Bewerbungsschreiben.
1: The Bible invites us.
0: Die Bibel lädt uns dazu ein.
1: To believe in a God.
0: Dass wir an Gott glauben.
1: Who accomplishes everything by his word.
0: Der all das vollbracht hat durch sein Wort.
1: And so I repeat, my brothers and sisters.
0: So möchte ich, liebe Geschwister, noch einmal wiederholen.
1: The Bible says.
0: Die Bibel sagt.
1: And God said.
0: Und Gott sprach.
1: Let there be light.
0: Es werde Licht.
1: And there was light.
0: Und es wurde Licht.
1: And all the way through chapter 1.
0: Und durch das ganze Kapitel 1.
1: On the first day God made light.
0: Am ersten Tag schuf Gott das Licht.
1: On the second day the firmament.
0: Am zweiten Himmel, Tag die Himmelsfeste.
1: On the third day dry land, the seas, the trees.
0: Am dritten Tag das trockene Land, die Bäume und auch die Meere.
1: On the fourth day the sun, moon and stars.
0: Am vierten Tag die Sonne, den Mond und die Sterne.
1: On the fifth day the fish of the sea and the birds of the air.
0: Am fünften Tag die Vögel in der Luft und auch die Fische im Meer.
1: On the sixth day, the land animals and human beings.
0: Am sechsten Tag all die Tiere auf dem Land und auch den Menschen.
1: And the Bible says.
0: Und die Bibel sagt.
1: By the word of the Lord.
0: Durch das Wort des Herrn.
1: Were the heavens made.
0: Wurden die Himmel gemacht.
1: And so I repeat.
0: So möchte ich wiederholen.
1: God's word.
0: Gottes Wort.
1: Is powerful.
0: Hat Macht.
1: God's word.
0: Gottes Wort.
1: Has his life in it.
0: Hat Gottes Leben in sich.
1: And our subject is.
0: Und

0: Unser Thema ist,
1: who told you?
0: Wer hat dir gesagt?
1: Now, keeping in mind the power of God's word.
0: Lasst uns jetzt in unserem Gedächtnis behalten die Macht des Wortes Gottes.
1: Let us go to Genesis chapter 2, reading verses 16 and 17.
0: Lasst uns das zweite Kapitel aufschlagen und dort die Verse 16 und 17 lesen.
1: Genesis chapter 2.
0: 1. Mose Kapitel 2.
1: Verses 16 and 17.
0: Verse 16 und 17.
1: The Bible says, and the Lord God commanded the man, saying,
0: und Gott der Herr gebot den Menschen und sprach,
1: of every tree of the garden thou mayest freely eat.
0: Du darfst essen von allen Bäumen im Garten.
1: But of the tree of the knowledge of good and evil thou shalt not eat of it, for in the day thou eatest thereof thou shalt surely die.
0: Aber von dem Baum der Erkenntnis des Guten und Bösen sollst du nicht essen, denn an dem Tage, da du von ihm issest, musst du des Todes sterben.
1: Now these words,
0: nun genau diese Worte,
1: came from the same God who said, let there be light.
0: Kommt von dem gleichen Gott, der sagte, es werde Licht.
1: They were as powerful as let there be light.
0: Diese Worte hier haben die gleiche Macht wie die Worte, es werde Licht.
1: So when God said,
0: als also jetzt Gott sagt,
1: in the day thou eatest thereof,
0: wenn du an dem Tage, da du davon isst,
1: thou shalt surely die,
0: du tatsächlich sterben wirst,
1: that was as reliable,
0: war diese Aussage glaubwürdig,
1: as powerful,
0: denn sie war vollmächtig.
1: As God saying, let there be light, and there was light.
0: So wie Gott sprach, es werde Licht, wurde Licht.
1: When God told Adam,
0: als Gott Adam zu Adam sagte,
1: of every tree of the garden thou mayest freely eat,
0: von allen Bäumen des Gartens kannst du frei davon essen,
1: Adam had not heard any other voice.
0: Hat Adam keine andere Stimme gehört?
1: He had not heard any other sound of authority.
0: Hatte er keine andere Quelle der Autorität gehört?
1: He was only familiar at that point with the voice of God.
0: Zu diesem Zeitpunkt kannte er nur die Stimme des Herrn.
1: With the voice of his maker.
0: Mit der Stimme seines Schöpfers.
1: All around Adam.
0: Alle um Adam herum.
1: Was proof that God's word had power.
0: War der Beweis dafür, dass das Wort Gottes vollmächtig ist.
1: The trees,
0: die Bäume,
1: were made by the word of God.
0: Wurden durch das Wort Gottes geschaffen.
1: The firmament,
0: die Himmel,
1: over Adam's head was made by the word of God.
0: Die über dem Kopf von Adam hing, waren durch dasselbe Wort geschaffen.
1: The light in the garden,
0: das Licht, das in dem Garten schien,
1: by the word of God,
0: kam durch das Wort Gottes.
1: All of creation,
0: alles in der Schöpfung,
1: was living proof and evidence,
0: war ein lebendiger Beweis dafür,
1: of the power of the word of God,
0: dass das Wort Gottes Vollmacht hat.
1: When God made Eve,
0: als Gott Eva schuf,
1: she also became familiar,
0: wurde sie genauso damit bekannt,
1: with the power of the word of God,
0: dass das Wort Gottes Kraft hat.
1: Now I am stressing the power of the word of God.
0: Und wie ihr merkt, betone ich die Macht und die Kraft des Wortes Gottes.
1: Because our lives are lived.
0: Denn unsere Leben werden gelebt.
1: In one way or another.
0: In dem einen oder anderen Sinn.
1: By following the word of someone.
0: Indem wir dem Wort von irgendjemandem folgen.
1: In school is the word of your teacher.
0: In der Schule ist es das Wort deines Lehrers.
1: In your home is the word of your parents.
0: Zu Hause sind es die Worte deiner Eltern.
1: In the larger society it's the word of the government.
0: In der Gesellschaft ist es die Stimme der Regierung.
1: There is nowhere where you and I can go.
0: Es gibt keinen Platz, wo du und ich hingehen könnten.
1: Where we are not affected by someone's word.
0: Wo wir nicht in irgendeiner Weise in Berührung kommen mit dem Wort von irgendjemand.
1: And so we need to understand clearly.
0: So müssen wir also klar und deutlich verstehen.
1: Whose word can we trust?
0: Wessen Wort wir vertrauen können.
1: And the Bible tells us.
0: Und die Bibel sagt uns.
1: That the word of God.
0: Dass das Wort Gottes.
1: What God says.
0: Das, was Gott sagte.
1: Is absolutely reliable.
0: Auf das kann man absolut sich verlassen.
1: Trustworthy.
0: Es ist vertrauenswürdig.
1: Can be depended upon.
0: Du kannst dich darauf stützen.
1: And is powerful.
0: Und es ist vollmächtig.
1: Now let's go to Genesis chapter 3.
0: Nun lasst uns in das dritte Kapitel im ersten Buch Mose gehen. Reading from verse 1. Und dort

0: Vers 1.
1: As we continue with the subject, who told you?
0: Indem wir jetzt das Thema weiter vertiefen, wer hat dir gesagt?
1: Genesis chapter 3 verse 1.
0: Kapitel 3 Vers 1.
1: The Bible says, now the serpent was more subtle than any beast of the field which the Lord God had made.
0: Sagt die Bibel, die Schlange war listiger als alle Tiere auf dem Feld, die Gott der Herr gemacht hatte.
1: And he said unto the woman.
0: Und sprach zu der Frau.
1: Now for the first time,
0: zum ersten Mal,
1: we have another power speaking.
0: Sehen wir in der Bibel, dass eine andere Macht hier spricht.
1: And this power is about to issue a command of some kind.
0: Und diese Macht ist dabei, ein Befehl, ein Gebot weiterzugeben.
1: This power is introducing a word.
0: Und diese Macht führt jetzt hier ein Wort ein.
1: That will be a challenge to God's word.
0: Das eine Herausforderung sein würde für das Wort Gottes.
1: So the Bible says in Genesis 2:16.
0: Also in Kapitel 2:16 haben wir gelesen.
1: And the Lord God commanded the man.
0: Und Gott der Herr befahl dem Menschen.
1: And in chapter 3 verse 1.
0: Und in Kapitel 3 Vers 1.
1: We read the serpent said unto the woman.
0: Lesen wir, die Schlange sprach zu der Frau.
1: Yea, hath God said.
0: Hat Gott wirklich gesagt?
1: He shall not eat of every tree of the garden.
0: Du sollst nicht von all den Bäumen im Garten essen.
1: Now there was the serpent.
0: Da war nun also die Schlange.
1: An agent of Satan.
0: Ein Medium Satans.
1: It was really Satan speaking.
0: In Wirklichkeit sprach hier Satan selbst.
1: There was God who had spoken earlier.
0: Und es war Gott, der schon zuvor gesprochen
1: there
0: hatte.
1: There was Adam and there was Eve.
0: Und es war Adam und auch noch Eva.
1: Now the serpent did not say.
0: Die Schlange sprach hier nicht.
1: Did your husband tell you?
0: Hat dein Mann dir gesagt?
1: Because the serpent is not concerned.
0: Denn die Schlange kümmert sich nicht darum,
1: with what Adam might have told Eve.
0: Was Adam seiner Frau gesagt haben möge.
1: Satan's challenge is against God's word.
0: Die Herausforderung hier, die Satan an Eva stellt, ist eine Herausforderung an das Wort Gottes.
1: Now if we reason together,
0: wenn wir jetzt also schlussfolgern,
1: we must conclude,
0: werden wir also dabei sehen,
1: that when God created Eve,
0: als Gott Eva schuf
1: and brought her to Adam,
0: und sie an die Seite Adams stellte,
1: that very shortly Adam told Eve that God had said, eat of that tree, don't eat of this one.
0: Können wir davon ausgehen, dass kurz darauf Adam seiner Frau sagte, Gott hat uns gesagt, wir können von diesem Baum essen, aber von diesem nicht.
1: Adam enlightened and informed his wife.
0: Adam hat seine Frau damit bekannt gemacht, was Gott sprach.
1: But when the devil spoke to her through the serpent,
0: als aber jetzt der Teufel durch die Schlange zu ihr spricht,
1: he did not say, did your husband say?
0: Sagte er nicht, hat dein Mann dir gesagt?
1: Satan does not care what you and I say.
0: Satan kümmert sich nicht darum, was du oder ich
1: he's
0: sagen.
1: Concerned with what God says.
0: Er kümmert sich nur darum, was Gott sagt.
1: And he tries to overturn what God says.
0: Und er versucht zu verdrehen das, was Gott sagt.
1: And so he said to Eve.
0: Also sagt er zu Eva.
1: Yea, hath God said.
0: Ja, sollte Gott gesagt
1: he
0: haben.
1: He shall not eat of every tree of the garden.
0: Ihr sollt nicht essen von all den Bäumen im Garten.
1: And the woman said unto the serpent,
0: und da sprach die Frau jetzt zu der Schlange,
1: eat of the fruit of the trees of the garden.
0: Wir essen von den Früchten der Bäume im Garten.
1: But of the fruit of the tree which is in the midst of the garden,
0: aber von den Früchten des Baumes mitten im Garten,
1: God hath said,
0: hat Gott gesagt,
1: ye shall not eat of it, neither shall ye touch it, lest ye die.
0: Esst nicht davon, rührt sie auch nicht an, dass ihr nicht sterbet.
1: And the serpent said unto the woman,
0: und da sprach die Schlange zu der Frau,
1: ye shall not surely die.
0: Ihr werdet keineswegs des Todes sterben.
1: Now we have two very clear declarations.
0: Nun haben wir zwei klare Ankündigungen.
1: God said,
0: Gott sprach,
1: thou shalt surely die.
0: Du wirst sicherlich sterben.
1: The serpent said,
0: die Schlange sagt,
1: ye shall not surely die.
0: Du wirst keineswegs sterben.
1: Eve had to choose.
0: Eva musste sich entscheiden.
1: Between what God said,
0: zwischen dem, was Gott sprach,
1: and what the serpent said,
0: und was die Schlange sprach.
1: From then until now,
0: von damals bis zum heutigen Tag,
1: all of humanity,
0: hat die ganze Menschheit,
1: if you believe in the word of God,
0: vorausgesetzt du glaubst dem, was in der
1: all
0: Bibel steht,
1: of humanity,
0: die ganze Menschheit,
1: is constantly faced,

0: permanent gegenübergestellt
1: with two choices.
0: Und zwar zweierlei Entscheidungen.
1: Will I live by what God says?
0: Werde ich dadurch leben, was Gott spricht?
1: Or will I live by what somebody else says?
0: Oder werde ich mein Leben daran ausrichten, was irgendjemand anderes sagt?
1: Let me tell you something very clearly.
0: Lasst mich euch etwas sehr deutlich sagen.
1: You and I,
0: ihr und ich,
1: have two choices.
0: Haben zwei Entscheidungen.
1: There is not a third.
0: Es gibt keine dritte.
1: We either obey God.
0: Entweder gehorchen wir Gott,
1: or we obey Satan.
0: Oder wir gehorchen Satan.
1: When Adam and Eve lived in that garden,
0: als Adam und Eva in diesem Garten lebten,
1: there were two people on the face of the earth.
0: Gab es genau zwei Menschen auf dem Erdboden.
1: That was the population of the world.
0: Das war sozusagen die damalige Population der Erde.
1: Then as now,
0: damals wie heute,
1: you and I,
0: sind wir, du und ich,
1: must choose,
0: herausgefordert zu entscheiden.
1: Will I live my life,
0: werde ich mein Leben,
1: in obedience to God's word,
0: im Gehorsam dem Wort Gottes gegenüber
1: leben, I live my life,
0: oder werde ich mein Leben,
1: in obedience to somebody else's word,
0: im Gehorsam gegen irgendjemandes Wortes ausrichten.
1: Any word,
0: jedes Wort,
1: that is not God's word,
0: das nicht Gottes Wort
1: is Satan's word,
0: ist das Wort Satans.
1: I feel I need to say that again.
0: Ich habe den Eindruck, ich muss das nochmal sagen.
1: Any word,
0: jedes Wort,
1: that is not God's word,
0: das nicht Gottes Wort ist,
1: is Satan's word,
0: ist das Wort Satans.
1: Now Satan may come through a friend.
0: Nun, Satan mag vielleicht durch einen Freund kommen.
1: He may come through the government.
0: Vielleicht kommt er durch die Regierung.
1: He may come through the church.
0: Vielleicht spricht er sogar durch die Kirche.
1: He may come through your spouse.
0: Vielleicht spricht er durch deinen Ehepartner.
1: He may come through false preachers.
0: Vielleicht spricht er durch falsche Prediger.
1: However Satan comes.
0: Aber wie immer Satan spricht.
1: If what you are hearing,
0: was immer du hörst,
1: is different from what God has said,
0: wird sich immer dem widersetzen, was Gott gesagt hat.
1: That voice is the voice of Satan.
0: Diese Stimme ist die Stimme Satans.
1: Regardless of the agent Satan might use.
0: Egal, wen er benutzt.
1: And it is important for a Christian to understand.
0: Und es ist wichtig für uns Christen zu verstehen.
1: Whose voice am I listening to?
0: Wessen Stimme gehorche ich?
1: Now when Adam and Eve sinned.
0: Als Eva und Adam sündigten.
1: Let's go to verse 6 of Genesis chapter 3.
0: Lassen wir uns nochmal in Vers 6 schauen im dritten Kapitel.
1: The Bible says, and when the woman saw that the tree was good for food.
0: Da sagt die Bibel, und als die Frau sah, dass von dem Baum gut zu essen wäre.
1: And that it was pleasant to the eyes.
0: Und dass es eine Lust für die Augen wäre.
1: And a tree to be desired to make one wise.
0: Und verlockend, weil er klug machte.
1: She took of the fruit thereof and did eat.
0: Dann nahm sie von der Frucht und aß.
1: And gave also unto her husband with her, and he did eat.
0: Und gab ihrem Mann, der bei ihr war, und auch er aß davon.
1: Verse 7.
0: Vers 7.
1: And the eyes of them both were open.
0: Und da wurden ihnen beide die Augen aufgetan.
1: And they knew that they were naked.
0: Und sie wurden gewahr, dass sie nackt waren.
1: And they sewed fig leaves together and made themselves aprons.
0: Und sie flochten sich Feigenblätter zusammen und machten sich Schürze.
1: Two voices.
0: Zwei Stimmen.
1: Two sources of authority.
0: Zwei Quellen der Autorität.
1: Two words.
0: Zwei Worte.
1: God's voice.
0: Gottes Wort.
1: God's word.
0: Gottes Aussagen.
1: God's authority.
0: Gottes Autorität.
1: Satan's voice.
0: Gottes Stimme.
1: Satan's word.
0: Satans Stimme.
1: Satan's authority.
0: Und Satans Autorität.
1: And Eve chose to listen to Satan's voice.
0: Und Eva entschied sich, der Stimme Satans zu hören.
1: But observe something about Eve's behavior.
0: Aber wir beobachten hier was an dem Verhalten von Eva.
1: She had no evidence.
0: Sie hatte keinerlei Beweis.
1: That Satan's word had power.
0: Dass das Wort Satans Macht hatte.
1: She had all the evidence.
0: Allen Beweis, den sie nur hatte,
1: that God's word
0: war der,
1: had power.
0: Dass das Wort Gottes Macht
1: as
0: hat.
1: I said earlier,
0: so wie ich schon sagte,
1: the light in the garden,
0: das Licht im Garten,
1: was by God's word,
0: kam durch das Wort Gottes.
1: She must have known that.
0: Sie musste es gewusst.

0: The grass on which she was standing.
1: Auch das Gras, auf dem sie ging.
0: Come into existence by the word of God.
1: Kam nur in sein Dasein durch das Wort Gottes.
0: The tree in which the serpent was coiled.
1: Der Baum selbst, der Baum, in dem die Schlange sich wand.
0: By the word of God.
1: Wurde geschaffen durch das Wort
0: Everything
1: Gottes.
0: Around Eve.
1: Alles um Eva herum.
0: Came into existence.
1: Kam in sein Dasein.
0: By the word of God.
1: Durch das Wort Gottes.
0: Now here she has another word.
1: Nun hat sie wieder ein Wort.
0: And that word said, "Ye shall not surely die."
1: Und dieses Wort sagt, du wirst keineswegs des
0: Todes sterben. Had another source.
1: Dieses Wort hatte eine andere Quelle.
0: The devil.
1: Nämlich der Teufel.
0: There was no evidence at all.
1: Es gab für sie keinerlei Beweis.
0: That the devil's word.
1: Dass das Wort Satans
0: had power.
1: Macht hat.
0: That the devil's word.
1: Dass das Wort des
0: had
1: Teufels.
0: Created anything.
1: Irgendetwas ins Dasein
0: no
1: brachte.
0: Evidence at all.
1: Kein Beweis, kein einziger.
0: And yet,
1: und dennoch
0: Eve turned her back
1: hat Eva sich abgewandt
0: on the word of God,
1: vom Wort Gottes
0: with all the evidence of its power,
1: trotz der vielen Beweise der Macht des Wortes.
0: And she obeyed the word of Satan,
1: und sie gehorchte dem Wort Satans.
0: A word that has no power.
1: Ein Wort, das keine Macht hat.
0: I say again, my friends,
1: ich sage es noch einmal, liebe
0: there
1: Freunde.
0: Are many people alive today,
1: es gibt viele Menschen, ja, die heute am Leben sind,
0: who are choosing and behaving the same way.
1: Die dieselbe Entscheidung treffen und sich genauso verhalten.
0: Let me give you a powerful example.
1: Lasst mich euch ein sehr eindrucksvolles Beispiel nennen.
0: Most Christians,
1: die meisten Christen,
0: observe Sunday as a Sabbath.
1: Beachten den Sonntag als Ruhetag.
0: There isn't one Bible verse.
1: Es gibt nicht einen Vers in der Bibel.
0: To support that, not one.
1: Das zu unterstützen.
0: In other words, with no evidence at all.
1: Mit anderen Worten, ohne einen jeglichen Beweis.
0: That Sunday is a Sabbath.
1: Dass Sonntag der wirkliche
0: Without
1: Sabbat ist.
0: Without one Bible verse.
1: Ohne einen einzigen Bibeltext.
0: Most Christians.
1: Go ahead.
0: Live by a word.
1: Leben die meisten Christen durch ein Wort,
0: that has no biblical authority.
1: Das keine biblische Autorität
0: and
1: hat.
0: With all the Bible evidence,
1: und mit all der biblischen Autorität,
0: that supports the seventh day as the Sabbath of God,
1: das den siebten Tag als den Sabbat Gottes,
0: it is still a few,
1: darstellt, sind es dennoch nur
0: who
1: wenige,
0: live by the word of God,
1: die durch das Wort Gottes leben.
0: When it comes to the day of worship,
1: wenn es dann zu dem Tag kommt,
0: and
1: wo wir
0: so
1: anbeten,
0: we are not very different from Eve.
1: Dann sind wir nicht wirklich anders als Eva.
0: People make decisions today.
1: Menschen treffen heute Entscheidungen.
0: Based on a word.
1: Auf der Grundlage von
0: that
1: Worten.
0: Has no power.
1: Die keine Kraft haben.
0: We have two choices.
1: Wir haben zwei Entscheidungen.
0: The word of God.
1: Das Wort Gottes.
0: And it has power.
1: Das Macht hat.
0: And the word of Satan.
1: Und das Wort Satans.
0: It has no power.
1: Das keine Macht hat.
0: And so God came down into the garden.
1: Als jetzt Gott zu ihnen in den Garten kommt.
0: Genesis chapter 3 verse 9.
1: Und zwar im dritten Kapitel Vers 9.
0: The Bible says.
1: Da sagt die Bibel.
0: And the Lord God called unto Adam and said unto him.
1: Und Gott der Herr rief Adam und sprach zu ihm.
0: Where art thou?
1: Wo bist du?
0: And he said, I heard thy voice in the garden.
1: Und sprach, ich hörte dich im Garten.
0: And I was afraid.
1: Und ich fürchtete mich.
0: Because I was naked.
1: Denn ich bin nackt.
0: And I hid myself.
1: Und darum habe ich mich versteckt.
0: Now listen to the question that God asks Adam.
1: Und nun hört die Frage an, die Gott Adam stellt.
0: And he said unto him.
1: Und sprach.
0: Who told thee?
1: Wer hat dir gesagt?
0: That thou was naked.
1: Dass du nackt bist.
0: Now that's our subject for tonight.
1: Und das ist unser Thema heute Abend.
0: Who told you?
1: Wer hat dir gesagt?
0: Now God is implying.
1: Nun, Gott möchte hier etwas, das wir verstehen.
0: I didn't tell you.
1: Ich habe es dir nicht gesagt.
0: I did not tell you, says God.
1: Gott sagt, ich habe es dir nicht gesagt.
0: If I didn't tell you, you're naked.
1: Wenn ich dir nicht gesagt habe, dass du nackt
0: but you
1: bist,
0: know you're naked,
1: aber du weißt, dass du nackt
0: who told
1: bist,
0: you?
1: Wer hat dir das gesagt?
0: Who told you to keep Sunday as a Sabbath?
1: Wer hat dir gesagt, den Sonntag als Sabbat zu feiern?
0: I ask from my heart.
1: Ich frage hier von ganzem Herzen.
0: Who told you you can have two wives?
1: Wer hat dir gesagt, dass du zwei Frauen haben kannst?
0: Who told

0: Wer dir gesagt, dass es in Ordnung ist, mit einem Mann zu leben, der nicht dein Ehemann ist?
1: In other words,
0: mit anderen Worten,
1: who is your authority?
0: Wer ist deine Autorität?
1: And so God's question to Adam is a question to us.
0: So ist die Frage Gottes an Adam die Frage an uns, an dich und mich.
1: And God asks us tonight.
0: Und er fragt uns heute Abend.
1: Look at your life.
0: Schau dein Leben an.
1: Look at mine.
0: Und schau meines an.
1: Who is your authority?
0: Wer ist deine Autorität?
1: Who is telling you and me?
0: Wer sagt dir und mir?
1: To live our lives the way we live our lives.
0: Unser Leben so zu führen, wie wir es tun.
1: My brothers and sisters.
0: Meine Schwestern und Brüder.
1: There are two voices of authority in this world.
0: Es gibt genau zwei Stimmen der Autorität in dieser Welt.
1: The voice of God.
0: Die Stimme Gottes.
1: And the voice of Satan.
0: Und die Stimme Satans.
1: You and I, as Christians,
0: du und ich als Christen,
1: you and I, who are probably favorable to Christianity,
0: wir sind vielleicht sehr gut bekannt mit dem, was Christsein ausmacht.
1: We must live our lives,
0: wir müssen dennoch unser Leben
1: by the power of the word of God,
0: durch die Kraft des Wortes Gottes leben.
1: Our authority,
0: unsere Autorität,
1: must be God's word.
0: Muss das Wort Gottes sein.
1: If it is not God's word,
0: und wenn es nicht das Wort Gottes
1: we are not serving God.
0: Ist, dann dienen wir auch nicht Gott.
1: Now I realize what I'm saying may come across as difficult.
0: Und es mag sein, dass das, was ich jetzt sage, einige Schwierigkeiten dir bereiten mag.
1: It may even sound harsh and hard.
0: Es mag sich vielleicht sogar hart anhören.
1: But sometimes to save a life.
0: Aber manchmal ist es so, um ein Menschenleben zu retten,
1: a surgeon has to cut.
0: Muss ein Arzt oder, einen Schnitt durchführen.
1: The Bible is a book of opposites.
0: Das biblische Buch ist ein Buch der Gegensätze.
1: And there is no middle ground.
0: Und es gibt keinen Boden dazwischen.
1: It was, thou shalt surely die.
0: Es ist, du wirst des Todes sterben.
1: The voice of God.
0: Das Wort Gottes.
1: Or ye shall not surely die.
0: Oder du wirst keineswegs des Todes sterben.
1: The voice of Satan.
0: Die Stimme Satans.
1: Just two.
0: Zwei Stimmen.
1: And they were opposites.
0: Und die sind sich im Widerstreit zueinander.
1: The Bible divides the human race into two groups.
0: Die Bibel teilt die Menschheit in zwei Gruppen ein.
1: Righteous and wicked.
0: Gerecht und böse.
1: And so when God came down.
0: Als jetzt Gott hier herunterkommt.
1: To destroy Sodom and Gomorrah.
0: In der Bibel, als er Sodom und Gomorra zerstört,
1: by the tent of Abraham.
0: Und jetzt hier durch die Bitten Abrahams,
1: and Abraham began to talk with God.
0: Hier versucht, ihn aufzuhalten,
1: pleading for Sodom.
0: Und für Sodom Fürbitte einlegt,
1: because Abraham had a relative in Sodom called Lot.
0: Denn er hatte einen Verwandten in Sodom, Lot ist sein Name.
1: Abraham asked God a question.
0: Da stellt Abraham Gott eine Frage.
1: He said to God,
0: er sprach zu Gott,
1: wilt thou also destroy the righteous with the wicked?
0: Wirst du den Gerechten mit den Bösen vernichten?
1: Abraham divided Sodom and Gomorrah.
0: Abraham hat somit die Stadt Sodom und Gomorra
1: into two groups,
0: in zwei Gruppen eingeteilt.
1: Righteous and wicked.
0: Gerecht und böse.
1: And Jesus says,
0: und Jesus sagt,
1: as it was in the days of Lot,
0: wie es in den Tagen Lots war,
1: that's how it will be.
0: So wird es sein.
1: In the days of the coming of the Son of Man,
0: wird es sein in den Tagen des Kommen des Menschen.
1: As it was then,
0: so wie es sein wird.
1: So is it now.
0: So ist es jetzt.
1: The world has righteous and wicked.
0: In dieser Welt gibt es gerecht und böse.
1: When Cain and Abel brought their sacrifices to God,
0: als Cain und Abel ihre Opfer Gott darbrachten,
1: God accepted one,
0: hat Gott eins akzeptiert,
1: he rejected the other.
0: Das andere Opfer hat er abgelehnt.
1: Only two responses God had.
0: Gott hatte nur zwei Reaktionen darauf.
1: When the Bible explains,
0: wenn die Bibel uns sagt,
1: why Cain killed Abel,
0: warum Cain Abel tötete,
1: we're told in 1 John chapter 3 verse 12,
0: dann müssen wir hier feststellen im ersten Buch Mose,
1: that
0: Kapitel 4,
1: Cain's
0: Vers 12,
1: works were evil.
0: Dass,
1: what Cain did was bad or wicked.
0: Can you repeat?
1: Cain's works were wicked.
0: wird uns hier berichtet,

0: dass die Werke Kains böse waren.
1: Abel's works were righteous.
0: Und die Werke Abels gerecht.
1: All through the Bible.
0: Durch die ganze Bibel hindurch.
1: It is right or wrong.
0: Sehen wir richtig God oder verkehrt. Satan. Gott oder Satan.
1: Righteous or wicked.
0: Gerecht oder böse.
1: Heaven or hell.
0: Himmel oder Hölle.
1: Jesus says.
0: Und Jesus sagt.
1: He that is not with me.
0: Der nicht mit mir
1: is against me.
0: Ist gegen mich.
1: Jesus Christ did not say.
0: Jesus hat nicht gesagt.
1: That there are three groups.
0: Da gibt es drei Gruppen.
1: One with me.
0: Eine, die mit mir ist.
1: One against me.
0: Eine, die gegen mich
1: and
0: ist.
1: And one thinking about it.
0: Und eine Gruppe, die darüber nachdenkt.
1: My brothers and sisters.
0: Liebe Schwestern und Brüder.
1: The Bible is a book of opposites.
0: Die Bibel ist ein Buch der Gegensätze.
1: You're either listening to the voice of God.
0: Du hörst entweder den Worten Gottes zu.
1: Or you're listening to the voice of Satan.
0: Oder du hörst auf die Worte Satans.
1: Those are the only two voices.
0: Das sind die einzigen beiden Stimmen.
1: Ellen White writes in the book Acts of the Apostles.
0: Ellen White schreibt in dem Buch die Geschichte der Apostel.
1: Page 68, paragraph 2.
0: Seite 68, zweiter Paragraph.
1: Thus saith the Lord.
0: Ein so spricht der Herr.
1: Is not to be set aside.
0: Kann man nicht beiseite nehmen.
1: For thus saith the church.
0: Für ein so spricht die Gemeinde.
1: Or thus saith the state.
0: Oder so spricht die Regierung.
1: What she's saying is this.
0: Was sie sagt ist.
1: Even if the church says something.
0: Selbst wenn die Gemeinde etwas sagt.
1: And it is different from the word of God.
0: Und es weicht von dem Wort Gottes ab.
1: The word of God must be obeyed.
0: Muss dem Wort Gottes gehorsam geleistet werden.
1: If the state says something.
0: Wenn die Regierung etwas sagt.
1: And it's different from the word of God.
0: Und es weicht vom Wort Gottes ab.
1: The word of God must be obeyed.
0: Muss dem Wort Gottes gehorcht werden.
1: Peter told the Sanhedrin.
0: Und so sagt Petrus den Sanhedrin.
1: In Acts chapter 5 verse 29.
0: In Apostelgeschichte Kapitel 5 Vers 8 und 9.
1: We ought to obey God rather than man.
0: Wir müssen Gott mehr gehorchen als Menschen.
1: The word of God.
0: Das Wort Gottes,
1: the voice of God,
0: die Stimme Gottes,
1: must be the authority for the child of God.
0: Muss die Autorität für das Kind Gottes sein.
1: We must live our lives.
0: Wir müssen unser Leben
1: by the word of God.
0: Durch das Wort Gottes leben.
1: This is the lesson.
0: Das ist letztendlich die Lehre,
1: that the Bible teaches us.
0: Die uns die Bibel lehrt.
1: In the very first chapter of the Bible.
0: In dem ersten Kapitel der Bibel.
1: The power of the word of God.
0: Die Kraft und Macht des Wortes
1: the reliability
0: Gottes.
1: Of the word of God.
0: Die Vertrauenswürdigkeit des Wortes Gottes.
1: And so God is asking you as he asked Adam.
0: Und so fragt Gott dich heute Abend, so wie er Adam fragte.
1: Who told thee that thou wast naked?
0: Wer hat dir gesagt, dass du nackt bist?
1: And so I ask you this evening.
0: Und ich möchte dich heute Abend fragen.
1: To whose voice are you listening?
0: Welche Stimme gehorchst du?
1: And I pray in my heart,
0: und ich bitte in meinem Herzen,
1: that before this evening is over,
0: dass bevor dieser Abend heute endet,
1: everyone under the sound of our voices,
0: dass jeder von uns, trotz der Stimme, die wir hören durch uns,
1: will commit in their hearts,
0: dass sie in ihrem Herzen eine Entscheidung
1: to live
0: treffen
1: by the word of God.
0: Und sich dafür weihen, durch das Wort Gottes zu leben.
1: Let's go back to Genesis chapter 3.
0: Lasst uns zurück in 1. Buch Mose Kapitel 3.
1: Let's read from verse 17.
0: Lasst uns jetzt in Vers 17 weiterlesen.
1: Well, let's read from verse 11 of Genesis 3. From verse 11.
0: Wir lesen von Vers 11.
1: And he said unto him, who told thee that thou wast naked?
0: Und er sprach, wer hat dir gesagt, dass du nackt bist?
1: Hast thou eaten of the tree?
0: Hast du nicht gegessen von dem Baum?
1: Whereof I commanded thee that thou shouldst not eat?
0: Von dem ich dir gebot, du sollst nicht davon essen?
1: God asked Adam a very simple question.
0: Gott fragt hier Adam eine sehr einfache Frage.
1: Did you do?
0: Hast du das getan?
1: What I told you not to do.
0: Was ich dir gebot, nicht zu tun.
1: It's a very simple question.
0: Es ist eine sehr einfache Frage.
1: The Bible is an easy book.
0: Die Bibel ist sehr einfach zu verstehen.
1: There are some difficult passages in Daniel and Revelation, yes.
0: Ja, es gibt einige schwierige Stellen vielleicht in Daniel und Offenbarung.
1: But all that you and I need to know.
0: Aber alles, was wir, du und ich, wir
1: for
0: verstehen
1: our
0: müssen.
1: Salvation,
0: für unsere Erlösung.
1: God has made it easy.

0: dass Gott es für uns einfach gemacht hat.
1: So God's question to Adam was very simple.
0: Also war die Frage an Adam von Gottes Seite aus sehr einfach.
1: It's the question that parents ask their children.
0: Das ist die Frage, die auch Eltern ihren Kindern stellen.
1: Why didn't you do?
0: Warum hast du das nicht getan?
1: What I told you to do.
0: Was ich dir gesagt habe, dass du tun sollst.
1: Why did you listen to someone else?
0: Warum hast du auf jemand anderen gehört?
1: Now let's go to verse 17.
0: Und jetzt lasst uns in Vers 17 gehen.
1: Listen to what God says.
0: Hören wir, was Gott hier sagt.
1: And unto Adam he said.
0: Und zum Manne sprach er.
1: Because thou hast hearkened unto the voice of thy wife.
0: Weil du gehorcht hast der Stimme deiner Frau.
1: And hast eaten of the tree.
0: Und gegessen hast von dem Baum.
1: Of which I commanded thee, saying.
0: Von dem ich dir gebot und sprach.
1: Thou shalt not eat of it.
0: Du sollst nicht davon essen.
1: Cursed is the ground for thy sake.
0: Soll der Acker um deinetwillen verflucht sein.
1: Why did God curse the earth?
0: Warum hat Gott die Erde verflucht?
1: The verse tells us.
0: Der Vers sagt es uns.
1: Because Adam listened to another voice.
0: Weil Adam auf eine andere Stimme gehört hat.
1: Let's read the verse again.
0: Lasst uns den Vers noch einmal lesen.
1: And just listen to the words.
0: Und hört genau auf die
1: They are very simple.
0: Worte, die sehr einfach sind.
1: Because
0: Weil
1: thou hast hearkened unto the voice of thy wife.
0: Du der Stimme deiner Frau gehorcht hast.
1: Now, without being unkind to Eve.
0: Nun, das war vielleicht nicht gerade freundlich gegenüber Eva.
1: The voice of Eve was the voice of Satan.
0: Denn die Stimme Evas war in Wirklichkeit die Stimme Satans.
1: Any voice that is not the voice of God.
0: Jede Stimme, die nicht die Stimme Gottes ist,
1: is the voice of Satan.
0: Ist die Stimme Satans.
1: But God, Satan comes through agents.
0: Natürlich kommt Satan durch Mittelsmänner.
1: And so God says to Adam, because you listen to your wife.
0: Und so sagt Gott, weil du auf die Stimme deiner Frau gehorcht hast.
1: If you turn that around,
0: wenn ihr das mal umdreht,
1: all God is saying,
0: sagt Gott im Wesentlichen,
1: because you did not listen to me.
0: Weil du nicht auf mich gehorcht hast.
1: And you did what I said not to do.
0: Und du das tatst, was ich nicht gebot zu tun.
1: For that reason, says God,
0: genau aus diesem Grund, sagt
1: I will
0: Gott,
1: curse the entire earth.
0: Werde ich die ganze Erde verfluchen.
1: The earth was cursed.
0: Die Erde wurde verflucht.
1: Because someone
0: weil eine Person
1: listened to an authority different from the word of God.
0: Auf eine andere Autorität sich gestützt und gehört hat als die Stimme Gottes.
1: Let me just draw your attention to something very serious.
0: Ich möchte eure Aufmerksamkeit jetzt auf etwas lenken, was sehr ernst ist.
1: Eve led Adam into sin.
0: Eva hat Adam zur Sünde verführt.
1: She became an agent of Satan.
0: Sie wurde sozusagen ein Agent Satans.
1: Cain killed Abel.
0: Cain tötete seinen Bruder Abel.
1: So we have a wife as an agent of Satan to destroy a husband.
0: So haben wir sozusagen eine Frau, eine Ehefrau, die als Werkzeug benutzt wird, um ihren Ehemann zu töten.
1: We have a brother as an agent of Satan to kill a brother.
0: Und wir haben auch hier in der Bibel einen Bruder, der zum Werkzeug wird, um seinen Bruder zu töten.
1: In Genesis 16.
0: In 1. Mose,
1: Genesis 16, chapter 16.
0: Im Kapitel 16 im ersten Buch Mose.
1: Abraham suggested to Sarah suggested to Abraham.
0: Schlug Sarah ihrem Mann Abraham vor,
1: that he should have a child with another woman.
0: Dass er doch ein Nachkomme zeugen sollte mit einer anderen Frau.
1: Which was contrary to God's will.
0: Was absolut im Widerspruch zum Willen Gottes stand.
1: Here again we have a wife.
0: Hier haben wir wieder eine Ehefrau.
1: Suggesting to a husband.
0: Die ihrem Ehemann etwas vorschlägt.
1: Sinful behavior.
0: Nämlich Sünde zu tun.
1: In Genesis chapter 25.
0: In 1. Buch Mose Kapitel 25.
1: And 26.
0: Und auch Kapitel 26.
1: We have the story of Rebecca and Jacob deceiving Isaac.
0: Hier die Geschichte von Rebecca und von Jakob, die jetzt hier Isaac täuschen.
1: So we have from 25 unto 27, we have close members of the family.
0: Haben wir also hier einen engen Familienbund.

0: leading other family members into sin.
1: Die andere der Familie zur Sünde führen.
0: Now the story of Rebecca and Isaac and Jacob deceiving Isaac.
1: Also die Geschichte hier, wo jetzt Rebekka und auch Jakob Isaak täuschen,
0: is actually in chapter 27.
1: Ist eigentlich genau genommen the in Kapitel 27. Und der Punkt, den ich hier
0: is that there are possibly people listening to us now.
1: Den Punkt, den ich hier machen möchte, ist, es gibt Menschen, die jetzt hier uns zuhören oder vielleicht uns zuhören,
0: who desire
1: die den Wunsch haben,
0: to follow the word of God.
1: Dem Wort Gottes zu folgen.
0: To live by the authority of God.
1: Durch die Autorität des Wortes Gottes
0: but
1: zu leben.
0: Someone close to them.
1: Aber jemand, der ihnen nahe steht,
0: is standing in the way.
1: Steht im Weg.
0: It happened in Eden.
1: Es geschah in Eden.
0: It happens today.
1: Und es geschieht heute.
0: And if someone listening is in that position,
1: und wenn jemand jetzt hier zuhört, der in dieser Position ist,
0: I want you to remember the words of God to Adam.
1: Dann möchte ich, dass du dich erinnerst an die Worte, die Adam gesprochen
0: thou hast hearkened unto the voice of thy wife.
1: Weil du der Stimme deiner Frau gehorcht hast.
0: Let's take out the word wife.
1: Lasst uns mal den Namen Frau hinausnehmen.
0: Because thou hast hearkened unto the voice of anybody else but me.
1: Weil du auf die Stimme auf irgendeiner anderen Person gehört hast.
0: For this reason, says God.
1: Außer meiner Stimme, genau aus diesem Grund, sagt
0: I
1: Gott,
0: curse the earth.
1: Werde ich die Erde verfluchen.
0: For this reason, says God,
1: aus diesem Grund, sagt Gott,
0: I cast you out of the garden.
1: Werde ich dich aus dem Eden verbannen.
0: For this reason, says God,
1: aus diesem Grund, sagt Gott,
0: in the sweat of thy face shalt thou eat bread.
1: Wirst du im Schweiße deines Angesichts das Brot essen.
0: For this reason, says God,
1: aus diesem Grund, sagt Gott,
0: when you till the ground,
1: wenn du den Boden bearbeitest,
0: the ground will be hard and difficult.
1: Wird der Boden hart sein und schwierig
0: for
1: zu bearbeiten.
0: This reason,
1: aus diesem Grund.
0: And what was the reason?
1: Und was war der Grund?
0: Accepting an authority different from God.
1: Einer anderen Autorität zu gehorchen außer dem Wort und der Stimme Gottes.
0: My friends,
1: liebe Freunde,
0: I ask you from my heart.
1: Ich frage euch aus ganzem Herzen.
0: Just look in your life.
1: Schau bitte in dein Leben.
0: And one more time I ask you.
1: Und noch einmal möchte ich dich fragen.
0: Who is your authority?
1: Wer ist deine Autorität?
0: God spoke.
1: Gott sprach.
0: To Adam.
1: Zu Adam.
0: That was the voice of authority.
1: Das war die Stimme der Autorität.
0: The serpent spoke to Eve.
1: Und die Schlange sprach zu Eva.
0: That was a competing voice.
1: Und das war die Stimme, die im Konkurrenz war zur Stimme Gottes.
0: Adam and Eve.
1: Adam und Eva.
0: Ignoring the voice of God.
1: Indem sie die Stimme Gottes ignorierten.
0: They listened to another voice.
1: Hörten sie einer anderen Stimme zu.
0: My appeal for you tonight.
1: Mein Aufruf an euch heute Abend ist.
0: Make the intelligent decision.
1: Macht bitte diese wichtige und intelligente Entscheidung.
0: Live your life.
1: Lebe dein Leben.
0: By one authority.
1: Durch eine Autorität.
0: That authority.
1: Und diese Autorität
0: is the word of God.
1: Ist das Wort Gottes.
0: Because the word of God,
1: denn das Wort Gottes
0: is the voice of God.
1: Ist die Stimme Gottes.
0: If there is something in your life,
1: wenn es etwas in deinem Leben
0: that is
1: gibt,
0: not in accordance with the word of God,
1: das nicht in Übereinstimmung ist mit dem Wort Gottes,
0: that is not based on Bible authority,
1: das nicht sich auf biblische Autorität gründet,
0: seek God's help.
1: Dann such die Hilfe Gottes,
0: to get that thing out of your life.
1: Dass du genau das aus deinem Leben entfernst.
0: Because God does not change.
1: Denn Gott verändert sich nicht.
0: And if he punished Adam,
1: und wenn er Adam bestrafte,
0: for listening to another voice,
1: weil er auf eine andere Stimme gehört
0: he
1: hat,
0: must punish us,
1: wird er auch uns bestrafen,
0: for listening to another voice,
1: wenn wir einer anderen Stimme gehorchen.
0: Let me say it again.
1: Lasst es mich noch einmal sagen.
0: As God punished Adam and Eve,
1: so wie Gott Adam und Eva bestrafte
0: and cursed the whole earth,
1: und die ganze Erde verfluchte,
0: because Adam listened to another voice,
1: weil Adam einem anderen Stimme gehorchte,
0: this same God,
1: dieser selbe Gott,
0: must punish us today.
1: Wird und muss uns auch
0: when we live our lives
1: dafür bestrafen, wenn
0: by
1: wir unser
0: some other authority.
1: Wenn wir unser Leben durch eine andere Autorität leben.
0: But God is gracious.
1: Aber Gott ist gnädig.
0: And God sends his Holy Spirit.
1: Er sendet seinen Heiligen Geist.
0: To touch our hearts.
1: Unser Herz zu berühren.
0: As I believe that Spirit is touching hearts now.
1: Und ich glaube, dass dieser Geist jetzt unsere Herzen berührt.
0: And the Spirit's voice

0: voice to you is,
1: und die Stimme des Geistes jetzt ist zu dir,
0: obey God.
1: Gehorche Gott.
0: Live your life by God's word.
1: Lebe dein Leben durch sein Wort.
0: Let God be your authority.
1: Lass Gott deine Autorität sein.
0: This is the only safe way to live.
1: Das ist der einzig sichere Weg zu
0: Not
1: leben.
0: Not only now.
1: Nicht nur jetzt,
0: but in the life to come.
1: Sondern auch in dem zukünftigen Leben.
0: Let me say that again.
1: Lass mich es nochmal sagen.
0: This world,
1: diese Welt,
0: is only concerned with this life.
1: Fokussiert alles, worum es ihr geht, auf dieses Leben.
0: It has no interest.
1: Diese Welt hat kein Interesse.
0: No belief.
1: Geschweige denn Glauben.
0: In the life to come.
1: In dem zukünftigen Leben.
0: When you and I obey the word of God.
1: Wenn du und ich dem Wort Gottes gehorchen.
0: When God is our authority.
1: Wenn Gott unsere Autorität ist.
0: We are blessed in this life.
1: Werden wir in diesem Leben gesegnet.
0: And the life to come.
1: Und dem Leben, das kommen wird.
0: And so I ask you tonight.
1: So frage ich dich heute Abend.
0: Make up your mind.
1: Sei dir dessen jetzt bewusst.
0: That by God's grace.
1: Dass durch Gottes Gnade.
0: You will live your life.
1: Dass du dein Leben.
0: One day at a time.
1: Jeden einzelnen Tag.
0: By one authority.
1: Durch eine Autorität lebst.
0: And that authority.
1: Und diese Autorität.
0: Is the voice of God.
1: Ist die Stimme Gottes.
0: If the state says something different.
1: Wenn die Regierung etwas anderes sagt.
0: You must not do it.
1: Dann müsst ihr es nicht tun.
0: If the church says something different,
1: und wenn die Gemeinde und die Kirche etwas sagt,
0: you must not do it.
1: Das nicht dem entspricht,
0: if your spouse says something
1: different, bist du daran nicht gebunden. Und selbst wenn dein Ehepartner
0: you
1: etwas
0: must not
1: sagt,
0: do it.
1: Das in dem Wort Gottes widerspricht, musst du es nicht tun.
0: One voice,
1: eine Stimme.
0: One authority,
1: eine Autorität.
0: One guide,
1: ein Führer.
0: The powerful word of God,
1: das machtvolle Wort Gottes.
0: That word which said,
1: das Wort, das sagte,
0: let there be light,
1: es werde Licht,
0: and there was light,
1: und es wurde Licht.
0: That word has not lost its power.
1: Und dieses Wort hat seine Macht bis heute nicht verloren.
0: And God says to us,
1: und Gott spricht zu uns,
0: if I can create the worlds by my word,
1: wenn ich die Welten durch mein Wort ins Dasein bringen kann,
0: trust that word,
1: dann vertraue diesem Wort.
0: And since the word came from me,
1: und da dieses Wort von mir kommt,
0: the power in the word,
1: das Die Kraft in diesem Wort
0: must be my power.
1: Muss auch dann deine Kraft sein.
0: When you trust my word,
1: wenn du also meinem Wort vertraust,
0: you trust me.
1: Dann vertraust du
0: and
1: mir.
0: So I,
1: und deswegen
0: personally,
1: werde ich persönlich
0: right now,
1: jetzt
0: recommit my life,
1: werde ich mein Leben neu hingeben
0: to God.
1: An Gott.
0: And I want God to know right now,
1: und ich möchte, dass Gott jetzt in diesem Augenblick
0: every
1: weiß,
0: day he gives me life,
1: dass jeden Tag, an dem er mir Leben
0: I
1: schenkt,
0: want to live my life,
1: möchte ich mein Leben
0: by his authority,
1: durch seine Autorität leben.
0: His word.
1: Sein Wort.
0: How many of you will say with me tonight,
1: wie viele von euch möchten mit
0: Father,
1: mir heute Abend sagen,
0: help me to live my life by your word.
1: Vater, lass mich mein
0: Can
1: Leben durch
0: hand?
1: Dein Wort leben.
0: God bless you.
1: Gott segne dich.
0: Stand up, let's pray.
1: Bitte stehen wir auf und beten.
0: It is the safest way to live.
1: Das ist der sicherste Weg zu leben.
0: By God's word.
1: Durch Gottes Wort.
0: Every head bowed, every eye closed. Our loving Father in heaven.
1: Unser himmlischer Vater.
0: We thank you for your word.
1: Wir danken dir für dein Wort.
0: It is powerful.
1: Es ist mächtig.
0: It is also very clear.
1: Und es ist auch sehr klar.
0: Thank you for the hearts that listen tonight.
1: Danke für die, die hier zugehört haben.
0: Thank you for the decisions.
1: Danke für die Entscheidungen.
0: To live our lives.
1: Dass wir unser Leben.
0: By one authoritative voice.
1: Allein durch eine Autorität und eine Stimme leben.
0: And that is the voice of God.
1: Und das ist die Stimme Gottes.
0: If there is a man or a woman.
1: Wenn es hier einen Mann oder eine Frau gibt.
0: A boy or a girl.
1: Ein Junge oder ein Mädchen.
0: Who is struggling with the question of authority.
1: Die damit Schwierigkeiten hat, welche Autorität sie
0: Someone
1: wählen
0: who has a desire to obey you.
1: Jemand, der einen Wunsch hat, dir zu gehorchen.
0: But that person has some struggles.
1: Aber diese Person Schwierigkeiten damit
0: I
1: hat.
0: Ask you in the name of Jesus
1: dann
0: Christ,
1: bitte ich dich jetzt im Namen Jesu
0: to
1: Christi,
0: give power to that person,
1: dann, dass du dieser Person Kraft
0: to choose
1: gibst,
0: to follow you.
1: Sich zu entscheiden, dir zu folgen.
0: Bless that person, dear God.
1: Bitte segne diese Person.
0: Bless us all.
1: Segne uns alle.
0: Bring us back tomorrow, we pray.
1: Und bring uns wieder hierher
0: And
1: morgen.
0: We thank you in Jesus' name.
1: Und wir danken Amen. Dir in Jesu Namen. Amen.

0: We have been studying about the human mind.
1: Wir haben über die das menschliche den menschlichen Geist studiert zusammen.
0: So what did we learn yesterday?
1: Was haben wir gestern gelernt?
0: What's the mind?
1: Was ist der Geist oder der Verstand?
0: Yes, that's right. The mind is the software.
1: Der Verstand ist die Software.
0: And then we saw how the human mind got polluted after sin.
1: Und wir haben auch gesehen, wie der menschliche Geist wegen der Sünde verdorben wurde.
0: And we also saw that how we have inherited a defective mind.
1: Wir haben auch erkannt, wie wir einen so einen fehlerhaften Geist geerbt haben.
0: And also we saw how we have hope in Christ that we can again restore, where he can restore our mind like his mind.
1: Wir haben auch gesehen, dass wir in Christus Hoffnung haben können und wie er unseren Geist wiederherstellen kann, damit wir einen Geist wie er besitzen.
0: So how many of I'm going to ask you a very critical question.
1: Ich möchte eine kritische Frage stellen.
0: How many have mental problem here?
1: Wie viele von euch haben mentale oder seelische Probleme?
0: We all have mental problem.
1: Wir alle haben mentale Probleme.
0: Because from heaven's point of view,
1: weil aus der Sicht des Himmels,
0: when they look at us,
1: wenn der Himmel auf uns schaut,
0: we seriously have mental problems.
1: Dann haben wir ernsthafte mentale Probleme.
0: It's only the intensity differs.
1: Es geht nur darum, dass die Intensität unterschiedlich ist.
0: Okay. Now, today we are going to see how God is trying to restore us to the original state.
1: Heute werden wir sehen, wie Gott uns diesen originalen Zustand wiederherstellen möchte.
0: You have to understand what the Lord is trying to tell us about the mind in spirit of prophecy.
1: Wir müssen erst verstehen, was der Herr uns über den Verstand in Geist der Weissagung sagt.
0: We see that here a statement says that God wishes us to have the mastery over ourselves.
1: In einer Aussage lesen wir, Gott möchte, dass wir die Herrschaft über uns selbst erlangen.
0: But he cannot help us without our concern and cooperation.
1: Aber ohne unsere Bereitschaft, mit ihm zusammenzuwirken, kann er uns nicht helfen.
0: And the third point is the divine spirit cannot work through the works through the power and faculties given to man.
1: Und im dritten Punkt geht es darum, Gottes Geist wirkt durch die dem Menschen verliehenen Kräfte und Fähigkeiten.
0: So we see that God will work in our mind through the faculties.
1: Wir sehen, dass Gott in unserem Geist wirken kann durch diese Fähigkeiten.
0: Now my question is, what do you mean by faculties?
1: Meine Frage ist, was meinen wir mit diesen Fähigkeiten?

0: What is the meaning of faculty?
1: Was ist die Bedeutung von diesen Geisteskräften?
0: Faculty means departments.
1: Die Fähigkeiten bedeuten bestimmte Abteilungen sozusagen.
0: If you take a college, a college or a school, they have different departments.
1: Wenn wir zum Beispiel ein Schulgebäude nehmen, dann hat ein Schulgebäude verschiedene Räume.
0: So in the same way, the human mind has faculties or different departments.
1: In der gleichen Art und Weise hat der menschliche Verstand, der menschliche Geist, unterschiedliche Abteilungen.
0: Okay, now let's look into another statement.
1: Wir möchten zusammen folgende Aussage betrachten.
0: In Christ Object Lesson, page 98.
1: In Christi Gleichnisse 96.
0: It says that man is not endowed with new faculties, but the faculties he has are sanctified.
1: Hier lesen wir, der Mensch, also es werden dem Menschen keine neuen Geistesfähigkeiten verliehen, sondern die vorhandenen werden geheiligt.
0: Okay, now what do we see here? Again, one more statement says that God requires the training of the mental faculty.
1: Und noch eine Aussage, wir lesen, Gott fordert die Ausbildung der geistigen Kräfte.
0: So what did we see?
1: Was haben wir gesehen?
0: That we have faculties.
1: Wir haben Geistesfähigkeiten.
0: That God works through these faculties.
1: Dass Gott durch diese Fähigkeiten wirkt.
0: And he can do that only when we cooperate with him.
1: Und er kann das nur tun, wenn wir mit ihm zusammenarbeiten.
0: And he says these mental faculties require training.
1: Und er sagt, dass diese mentale Fähigkeiten Ausbildung erfordern.
0: Okay, then let's look into one more statement.
1: Dann möchten wir noch eine Aussage betrachten.
0: What is true education?
1: Was ist wahre Erziehung?
0: True education means more than taking certain course of study. It's broad.
1: Echte Erziehung bedeutet mehr als die Vermittlung bestimmten Wissens.
0: It includes the harmonious development of all the physical power and the mental faculty.
1: Sie umfasst die harmonische Entwicklung aller körperlichen wie geistigen Fähigkeiten.
0: Now, what is this mental faculty?
1: Was sind also diese geistigen Fähigkeiten?
0: And again we see another statement which talks about this mental faculty.
1: Wir sehen hier wieder eine Aussage, die darüber etwas aussagt.
0: And what does it say?
1: Und was lesen wir hier?
0: It says that in this world we are to obtain a fitness for the higher world.
1: In dieser Welt müssen wir eine Tauglichkeit für die höhere Welt erlangen.
0: God has left a trust with us and he expects us to use all our faculties in helping and blessing our fellow men.
1: Gott hat uns Vertrauen geschenkt und er erwartet von uns, dass wir alle unsere Fähigkeiten dazu nutzen, unseren Nächsten zu helfen und ihnen ein Segen zu sein.
0: So you see, what all God requires from us, he wants us to train our mental faculty.
1: Hier sehen wir, was Gott von uns erfordert. Er möchte, dass wir unsere geistigen Fähigkeiten erziehen.
0: And then you see here one more statement it says.
1: Und noch eine Aussage.
0: Man who was created little lower than the angels with faculty susceptible of highest cultivation, but he surrendered it to Satan.
1: Der Mensch, da lesen wir, der Mensch wurde nur ein wenig niedriger geschaffen als die Engel mit Fähigkeiten, welche zu den größten Leistungen entwickelt werden können, übergibt sich Satan und lässt sich von ihm beherrschen.
0: So now you see that many of us knowingly or unknowingly we have surrendered our faculties to Satan.
1: Wir erkennen hier, dass viele von uns wissentlich oder unwissentlich unsere Fähigkeiten Satans übergeben haben.
0: But God wants us, he wants to restore that back and he wants us to give a new mind.
1: Aber Gott möchte diese wiederherstellen und er möchte uns einen neuen Geist schenken.
0: Now what are these mental faculties?
1: Was sind also diese Geistesfähigkeiten?
0: Let's again we have to go to the word of God.
1: Lass uns zuerst zum Wort Gottes gehen.
0: In 8 Testimony, page 63, we see that.
1: In Zeugnisse Band 8 sehen wir,

0: These mental faculties are talked as the higher powers.
1: Diese geistigen Fähigkeiten sind die höhere Macht.
0: And then also we see another term used as the kingdom of body.
1: Und dann sehen wir hier, dass hier vom Körper gesprochen wird.
0: So we see here two things.
1: Wir sehen hier zwei verschiedene Dinge.
0: Higher powers,
1: die höheren Kräfte,
0: which is also called as the faculties of the mind,
1: die auch als geistigen Kräfte oder Fähigkeiten genannt werden.
0: And you have the kingdom of the body.
1: Und dann haben wir den Körper.
0: So, let's see, what are these higher powers or the faculties of mind?
1: Also wir möchten jetzt betrachten, was sind diese geistigen Kräfte?
0: So here we see heaven entrusted faculties of the mind are to be treated as higher power to rule the kingdom of body.
1: Wir sehen, dass die vom Himmel anvertrauten Verstandeskräfte als höhere Macht betrachtet werden sollen und denen der Körper unterworfen werden muss.
0: And here we see the conscience, which is mentioned as the higher power, has to rule the appetite and passion, which is the kingdom of the body.
1: Wir sehen hier, dass das Gewissen den Appetit und die Leidenschaften regieren sollte, weil die zum körperlichen Bereich gehören.
0: And in the next statement, if you see here, the reason is one of the higher power.
1: Und in diesem in der folgenden Aussage erkennen wir, dass die Vernunft auch zu den höheren Kräften gehört.
0: So in the first statement we saw conscience is one of the higher power or the mental faculty. Now we see that reason is a higher power or mental faculty.
1: In der vorigen Aussage sahen wir, dass das Gewissen zu den geistigen Kräften gehört. Hier sehen wir, dass die Vernunft oder der Verstand auch zu dem Bereich der höheren Kräfte gehört.
0: And we also see here that will is also a higher power or mental faculty.
1: Wir sehen ebenso, dass der Wille zu den geistigen Kräften gehört.
0: Okay, and then we also see in the next statement that we already saw that passion and appetite is the kingdom of the body. To that, desire also is the kingdom of the body.
1: Wir haben erkannt in diesen Aussagen, dass der Appetit und die Leidenschaften zum körperlichen Bereich gehören. Wir sehen auch, dass die Wünsche dazu gehören.
0: Okay, now let's summarize.
1: Und wir möchten das jetzt zusammenfassen.
0: What are the higher powers?
1: Was sind die höheren Kräfte oder Mächte?
0: What are the faculties of the mind?
1: Und was ist der gehört zum Königreich des Körpers?
0: Conscience,
1: Gewissen,
0: Will,
1: Wille,
0: Reason
1: und Verstand.
0: Ja? Yeah? Okay, so it's the conscience, it's the will or the reason or the higher powers or the faculties of the mind.
1: Also die Fähigkeiten des Geistes gehören also das Gewissen, die Wille, Verstand oder Vernunft.
0: Now what are the kingdoms of the body?
1: Was gehört aber jetzt zum Königreich des Körpers?
0: It's appetite, passion and desire.
1: Das ist der Appetit, die Leidenschaft und die Begierde.
0: Okay, now we are going to see some very interesting things.
1: Und jetzt werden wir interessante Dinge erkennen.
0: Now we are going to go in detail of every faculty of the mind.
1: Wir möchten jetzt jede geistige Kraft im Detail betrachten.
0: We are going to see how God has beautifully put these faculties in our mind for a purpose.
1: Wir möchten erkennen, wie Gott diese Kräfte für einen bestimmten Zweck in den Geist getan hat.
0: Okay, question.
1: Eine Frage.
0: What is the difference between human being and animals?
1: Was ist der Unterschied zwischen einem Menschen und einem Tier?
0: Just imagine.
1: Stellt euch vor,
0: as you're walking in this forest,
1: wenn ihr in diesem Wald spazieren geht,
0: you happen to meet a bear.
1: Begegnet ihr zufällig einem Bär.
0: And the bear is so ferocious and is just about to attack you.
1: Der Bär ist furchterregend, er ist dabei, euch zu attackieren.
0: And you tell, oh, Mr. Bear, please don't do anything to me, I'll give you, I have $10,000, I'll just give you, please, please.

0: Ihr geht zum Bär und sagt, oh, Herr Bär, bitte lass mich in Ruhe, ich gebe dir 10.000 Euro, nur lass mich bloß in Ruhe.
1: And then he doesn't listen to that, he comes charging to you.
0: Und er hört aber nicht darauf und greift euch nur, ist dabei, euch anzugreifen.
1: And then you beg him, I'm so sorry, please, whatever, if I've done something wrong to you, please forgive me, I've come into your territory, why don't you please forgive me, give me an opportunity.

0: kill me. I love you. All these things you tried.
1: Und dann denkt ihr, oh, bitte vergib mir, dass ich jetzt in deinen Bereich gekommen bin. Ich flehe dich an, was ich auch immer dir angetan habe, bitte vergib mir oder ich liebe dich oder ihr versucht einfach alles, was ihr könnt.
0: Do you think he understands your language?
1: Denkt ihr, dass er eure Sprache verstehen wird?
0: Because simply he doesn't have the faculty of reason.
1: Ganz einfach, er hat nicht diese Verstandeskraft.
0: Because God has not put that into his design.
1: Denn Gott hat ihn nicht mit diesem Verstand geschaffen.
0: But we are blessed with the reasoning power.
1: Aber wir sind mit der Verstandeskraft gesegnet.
0: Amen.
1: Amen.
0: But how many times we don't realize to use this reasoning power, but we behave like Mr. Bear.
1: Aber wie oft benutzen wir die Verstandeskraft nicht und verhalten uns wie ein Bär?
0: Okay, now let's look into the details of the reasoning power.
1: Wir möchten jetzt Details über den Verstandeskraft betrachten.
0: Why did God put this faculty in the human mind?
1: Warum hat Gott diese Fähigkeit in den menschlichen Geist hineingetan?
0: You know, this is the highest faculty. It is the highest power given to man.
1: Wisst ihr, dass das die höchste Kraft ist, die dem Menschen gegeben wurde?
0: You know why?
1: Wisst ihr warum?
0: Because Genesis 1:26 says, we are created in whose image?
1: Weil 1. Mose 1:26 sagt, in wessen Bild sind wir geschaffen worden?
0: God's image.
1: In Gottes Bild.
0: He has reasoning power.
1: Und er hat Verstandeskräfte.
0: He has given that to us.
1: Er hat uns das auch gegeben.
0: Amen.
1: Amen.
0: Praise God.
1: Gott sei gelobt dafür.
0: Why? To think, to weigh evidence and to draw conclusion.
1: Und wozu? Damit wir denken, dass wir Konsequenzen ziehen können und dass wir mit Beweisführungen arbeiten können.
0: And that is why.
1: Und aus dem Grund.
0: Man is the highest created being on earth.
1: Der Mensch ist das höchste Wesen, das auf der Erde geschaffen wurde.
0: And that is why God made man to have dominion over everything on this earth.
1: Und aus dem Grund hat Gott den Menschen als Herrscher über alles in dieser Welt gesetzt.
0: Okay. How does God communicate with man?
1: Wie kommuniziert Gott mit dem Menschen?
0: What is the method or the modality God uses to communicate with man?
1: Welche Fähigkeiten benutzt Gott, um mit dem Menschen zu kommunizieren?
0: He says, "Child, come, let us reason together. Let's discuss what's your problem, and I will sort it out. Though it may be as red like crimson, I'll make it white. Come, tell me what is your problem." Reasoning.
1: Er sagt zu uns, komm, mein Kind, lass uns zusammen rechten. Erzähl mir deine Probleme und ich werde damit umgehen können. Lass uns darüber reden.
0: We see in Spirit of Prophecy, it says that the kingly power of reason sanctified by the divine grace is to bear sway in our lives.
1: In Fußspuren des großen Arztes lesen wir, die königliche Macht des Verstandes durch göttliche Gnade geheiligt soll die Herrschaft in unserem Leben haben.
0: So how does God communicate?
1: Wie kommuniziert Gott mit uns?
0: Through reasoning power.
1: Durch die Verstandeskräfte.
0: Or through trance state.
1: Or
0: through hypnotism.
1: Ach, oder durch Hypnotismus.
0: Now you understand why hypnotism is so dangerous?
1: Könnt ihr verstehen, warum Hypnose so gefährlich ist?
0: Because that is not the way how God will communicate with man.
1: Das ist nicht die Weise, wie Gott mit dem Menschen kommunizieren
0: will. And God communicates with man through reasoning power.
1: Denn Gott kommuniziert mit dem Menschen durch die Verstandeskraft.
0: And God will not bypass the reasoning power while communicating with you.
1: Und Gott wird nicht die Verstandeskraft umgehen, während er mit uns kommuniziert.
0: And now you understand why God doesn't want us to go for any neurolinguistic programming.
1: Wir verstehen auch, warum Gott nicht möchte, dass wir zu einem neurolinguistischen Programm gehen.
0: Because he wants to communicate with us only with the reasoning power which he has put into our mind.
1: Denn er möchte nur durch unsere Verstandeskraft zu uns sprechen, die er uns ja gegeben hat.
0: What a loving God.
1: Was für ein liebevoller Gott.
0: Now also

0: We see that God communicates to his prophets through dreams and vision.
1: Wir erkennen auch, dass Gott zu uns durch Propheten, durch Visionen spricht.
0: Now, this information that has been communicated through dreams and vision,
1: diese Information, die durch Träume und Visionen an uns weitergegeben wird,
0: should we accept it just like that, or that is also subjected to our reasoning?
1: Sollten wir diese einfach so annehmen oder sollten wir die auch unseren Verstandeskräften unterwerfen?
0: Your answers, please.
1: Ich erwarte gerne Antworten von euch.
0: It is subjected to our reasoning.
1: Auch das sollten wir mit unseren Verstandeskräften prüfen.
0: God wants us to read, he wants us to understand, and then he wants us to believe.
1: Gott möchte, dass wir zuerst diese Information verstehen und erst danach glauben.
0: If you see Christ's birth a greatest event for this world,
1: wir sehen, dass die Christi Geburt das größte Ereignis in dieser Welt war.
0: Was foretold,
1: das wurde vorausgesagt.
0: And it was the responsibility of the human mind to read, reason and watch for the events and make personal preparation.
1: Und es war die Verantwortung der Menschen, um ihre Verstandeskräfte einzusetzen, darüber nachzudenken, darüber zu forschen und dann auch eine Vorbereitung zu treffen.
0: You see how much important God is giving for reasoning power.
1: Wir erkennen hier, wie wichtig für Gott die Verstandeskraft, die Einsetzung des Verstandeskraftes ist.
0: But how many people during Christ's time read the prophecy, were prepared to receive Christ?
1: Aber wie viele in der Zeit Christi haben die Prophezeiungen gelesen und haben dadurch Christus angenommen?
0: The reason is our mindset is more oriented with the world.
1: Der Grund, dass es nicht geschah, ist, dass unsere Gedanken mehr sich an die Welt orientieren.
0: Because we want flash news.
1: Wir möchten gerne die Neuigkeiten durch Bildschirme sehen.
0: We want it to come in a particular fashion that will be dramatic.
1: Die Menschen wollten, dass er auf eine dramatische Art und Weise sich offenbart.
0: We want it to be more magical.
1: Und mehr in einfach auf einer magischen Weise.
0: God has given reasoning power.
1: Aber Gott hat uns Verstandeskraft gegeben.
0: He will only communicate through that.
1: Und er wird nur durch diese zu uns reden.
0: He has given his word.
1: Er hat sein Wort gegeben.
0: We have to read.
1: Wir müssen das lesen.
0: Reason.
1: Dann darüber nachdenken.
0: Make preparation.
1: Und uns vorbereiten.
0: Okay. Now, what happens if we do not use our reasoning power properly?
1: Was geschieht also, wenn die Kraft des Verstandes nicht genutzt wird?
0: Okay, what happened to Nebuchadnezzar when he did not use his reasoning power properly?
1: Was geschah mit Nebukadnezar, als er seinen Verstand nicht recht einsetzte?
0: What does the Bible say?
1: Was sagt die Bibel?
0: He became like a beast.
1: Er wurde wie ein Tier.
0: You know, sometimes we also come across people who are not sensitive to our feelings, and we say, how come he's so insensitive? We say that, no?
1: Manchmal begegnen wir auch Menschen, die auf unsere Gefühle überhaupt nicht achten, und wir denken uns, wie kann das sein, dass dieser Mensch die Gefühle anderer überhaupt nicht wahrnimmt?
0: We say, oh, he's behaving like an animal.
1: Und wir sagen oft, ja, dieser Mensch, der benimmt sich wie ein Tier.
0: Why?
1: Warum?
0: It is this faculty that differentiate between us and the animal kingdom.
1: Denn das ist die Verstandeskraft, die uns von den Tieren unterscheidet.
0: But now, a warning.
1: Und nun kommt eine Warnung.
0: What's the warning?
1: Was ist die Warnung?
0: We've seen the spirit of prophecy where the Lord says, it is the duty and privilege to all to reason as far as man's finite faculty can go. But there is a boundary where man's resources must cease.
1: Die Geisterweissagung sagt, es ist eines jeden Pflicht und Vorrecht, den Verstand zu nutzen, soweit die begrenzten Fähigkeiten des Menschen gehen. Aber es gibt eine Grenze, wo menschliche Ressourcen ruhen müssen.
0: Now, why?
1: Warum?
0: What is our boundary?
1: Wo sind unsere Grenzen?
0: Our boundary

0: is God's word.
1: Unsere Grenze ruht in Gottes Wort.
0: We cannot reason beyond God's word.
1: Wir können über Gottes Wort hinaus nicht
0: we will be lost.
1: Erkennen. Wir würden dann verloren sein.
0: Example?
1: Ein Beispiel?
0: You know, you can bring 101 evidence and reason and logically put things, but your boundary is word of God.
1: Also wir können 101 Beweise bringen und darüber diskutieren, aber die Grenzen liegen trotzdem in Gottes Wort.
0: Example of reasoning beyond the word of God.
1: Ein Beispiel dafür, wenn jemand über Gottes Wort hinaus seinen Verstand gebraucht.
0: Evolution theory.
1: Zum Beispiel die Evolutionstheorie.
0: Reason beyond the word of God. Does it make sense?
1: Ja, Vernunftschlüsse und menschliche Gedanken über Gottes Wort hinaus, die keinen Sinn machen.
0: So you see your limit till where you have to reason.
1: Also erkennen wir jetzt die Grenze, wie weit wir mit dem Verstand, wie mit dem Verstand umgehen sollen.
0: Okay, question.
1: Eine Frage.
0: What is worship?
1: Was ist Anbetung?
0: Does worship and reasoning power have some connection?
1: Hat Anbetung und die Verstandeskräfte, haben die eine Verbindung miteinander?
0: Okay.
1: Beziehung?
0: Now, what's the most common sports played in Germany?
1: Welche Sportart wird in Deutschland am meisten gespielt? Football.
0: Okay, football. Okay.
1: Fußball.
0: Okay, now let's imagine a story, okay?
1: Lass uns eine Geschichte vorstellen.
0: Here is a Seventh-day Adventist person who comes to office Thursday morning.
1: Hier haben wir einen siebenten Tags Adventisten, der ins Büro kommt am Donnerstagmorgen.
0: He's not very happy, but he just comes and say hello, you know, just like that, and he comes, does his work.
1: Er ist nicht so glücklich. Er kommt einfach rein und macht irgendwie seine Arbeit.
0: Okay, now I want to ask you one more question. That is, who is Germany's greatest opponent in football?
1: Noch eine Frage: Wer ist der beste Fußballspieler in Deutschland?
0: What's it?
1: Philipp Brahm.
0: Oh, Philipp Brahm. Okay. Lahm. Philipp Lahm. Okay. Am I right?
1: Okay.
0: Now, Wednesday afternoon, this Seventh-day Adventist person, he opens the paper.
1: Am Nachmittag öffnet dieser Adventist seine Zeitung.
0: Okay. Now he sees a news that Thursday night, 11 o'clock, football match between Germany and Philipp Lahm.
1: Und er sieht eine Nachricht, dass am Donnerstagabend um 11 Uhr ein Fußballspiel stattfinden wird zwischen Deutschland und dem Philipp Lahm. Okay, das war der Gegner. Er hat den Gegner gefragt. Ich habe das jetzt nicht leider richtig verstanden.
0: Okay, now.
2: Zum Beispiel Italien.
1: Okay, der Opponent could be Italy, for example.
0: Okay, let's keep it Italy. Okay.
1: Gut, also.
0: Now what happens?
1: Was passiert jetzt mit ihm?
0: The minute he sees the news,
1: sobald er diese Nachricht sieht,
0: he gets up with new enthusiasm and spirit.
1: Jetzt steht er mit neuem Enthusiasmus auf und begeistert.
0: Say, hey, how are you?
1: Und sagt,
0: is everything all right with you?
1: Hey, wie geht es dir? Ist alles klar bei dir?
0: Is every family is okay?
1: Geht's deiner Familie gut?
0: Oh man, good, nice to see you. Good, you're wearing a good shirt. Good.
1: Oh, schön dich zu sehen. Du trägst heute aber was Nettes.
0: He goes to the next person.
1: Dann geht er zur nächsten Person.
0: And he talks to him nicely.
1: Und er spricht ganz nett mit ihm.
0: Interesting.
1: Interessant, oder?
0: One news.
1: Eine Nachricht.
0: Changed his whole spirit.
1: Hat seine ganze Laune verändert.
0: He finished now. More forcefully he does his job.
1: Und jetzt mit mehr Kraft erledigt er seine Aufgaben.
0: He quickly goes. He gets enough food to eat while watching for the match.
1: Und dann besorgt er sich schnell ein Essen, was er dann während des Spiels essen kann.
0: He makes sure his batteries backup are okay. Even in case the electricity goes away, you know, he will be able to continue to watch the match.
1: Er stellt sicher, dass er auch extra Batterien hat, falls die Elektrizität nicht funktioniert, damit er das Spiel ja anschauen kann.
0: Then he's put it on and excited.

0: und
1: The match is going to start.
0: Naja, er schaltet alles ein. Er ist ganz begeistert, aufgeregt, weil er dieses Spiel sehen darf.
1: He calls his friends.
0: Er ruft seine Freunde.
1: And they eat and they watch.
0: Und sie essen und schauen zu.
1: They're not smoking.
0: Sie rauchen nicht.
1: They're not drinking.
0: Sie trinken nicht.
1: They're good people, actually.
0: Sie sind ja gute Menschen, natürlich.
1: Watching.
0: Sie schauen einfach zu.
1: And 12 o'clock match finished.
0: Um 12 Uhr hört das Spiel auf.
1: Germany won.
0: Deutschland hat gewonnen.
1: Very happy.
0: Die sind ja sehr froh darüber.
1: Goes to sleep.
0: Er geht zum Schlafen.
1: Come back in the morning to work.
0: Kommt dann nächsten Morgen in die
1: Friday
0: Arbeit.
1: Morning.
0: Freitagmorgen.
1: And very happy, same enthusiasm spirit.
0: Und sehr enthusiastisch begrüßt er wieder alle.
1: Evening 7 o'clock sharp goes to church.
0: Am Abend um 7 Uhr sollte er ja in die Gemeinde gehen.
1: Singing the opening song.
0: Und um zu singen für das Eröffnungslied.
1: All to Jesus I surrender.
0: Alles will ich Jesu weihen.
1: But there is a difference in the spirit.
0: Aber es gibt einen Unterschied in seiner Laune.
1: The same enthusiasm, the same spirit is not here.
0: Der gleiche Enthusiasmus, der gleiche Geist begleitet ihn nicht.
1: Let's look into this definition of worship.
0: Lass uns diese Definition von Anbetung anschauen.
1: Two people have nicely put it across.
0: Zwei Menschen haben das sehr gut ausgedrückt.
1: That which you hold on to, upon which your exist, upon which you stake your existence, that is truly your God.
0: Das, woran du dich festhältst, an dem du deine Existenz festmachst, das ist dein wahrer Gott.
1: Another statement says, a person's deity is that which actually dominates that person's life, giving it unity, direction, inspiration, whether the person realizes it or not.
0: Die nächste Aussage sagt, die Gottheit eines Menschen ist das, was das Leben dieser Person in Wirklichkeit dominiert, was ihm Einheit, Leitung und Inspiration gibt, ob es diese Person realisiert oder nicht.
1: So the question is,
0: also die Frage ist,
1: not do we worship, but what do we worship?
0: Die Frage ist nicht, ob wir anbeten, sondern was wir anbeten.
1: Brothers and sisters in Christ,
0: Brüder und Schwestern in Christus,
1: including me,
0: mich eingeschlossen,
1: we have learned to worship other things.
0: Wir haben gelernt, andere Dinge anzubeten.
1: But the Lord wants us to understand.
0: Und der Herr möchte, dass wir das verstehen.
1: What should give us, what should inspire us?
0: Was sollte uns inspirieren?
1: On which we should hold our existence on.
0: Was sollte, von was sollte unsere Existenz abhängen?
1: What should uplift our spirit?
0: Was sollte unseren Geist erheben?
1: It is only when we understand God's plan of salvation.
0: Ja, wenn wir den Plan der Lösung verstehen.
1: His plan to restore man.
0: Ja, seinen Plan, um den Menschen wiederherzustellen.
1: And the love he has for us.
0: Und die Liebe, die er für den Menschen hat.
1: And have an experience with him.
0: Und wie wir eine Erfahrung mit ihm, wenn wir eine Erfahrung mit ihm haben.
1: And then reading word of God and following his ways.
0: Wenn wir dann sein Wort lesen und seine Wege befolgen.
1: Uplifts our spirit.
0: Das kann unseren Geist erheben.
1: That is true worship.
0: Das ist wahre Anbetung.
1: One more question.
0: Noch eine Frage.
1: Who is the most famous actor in Germany?
0: Wer ist der berühmteste Schauspieler in Deutschland?
1: If you know,
0: wenn ihr das wisst.
1: Please tell me.
0: Sagt mir das, wenn ihr das wisst.
1: No.
0: He said something, everybody's laughing about.
1: Any name?
0: Habt ihr?
1: Maybe any Hollywood name?
0: Habt ihr irgendeinen Namen, einen Hollywood-Namen?
1: Or German actor?
0: Sorry? Oder in Deutsch? David Hasselhoff. He says David Hasselhoff.
1: David Hasselhoff. Okay.
0: Hasselhoff.
1: Okay, let's imagine this.
0: Lass uns das wieder vorstellen.
1: If David walked the street of Frankfurt.
0: Wenn David auf den Straßen von Frankfurt geht.
1: A pant and a shirt like this.
0: Also in einem Anzug wie das hier.
1: With slight modification.
0: Ah ja, mit einem kleinen Unterschied.
1: This,

0: sleeve is completely cut.
1: Das ist ein dieser Ärmel ist vollkommen abgeschnitten.
0: This is there.
1: Dieser Ärmel, der linke Ärmel ist da
0: And
1: dran.
0: below knee the pant is cut.
1: Und unter der rechten Knie ist die Hose auch abgeschnitten.
0: He walks confidently in the streets of Frankfurt.
1: Und er geht ganz normal auf den Straßen von Frankfurt.
0: Now you tell me what will happen the next day in Germany.
1: Bitte erzählt mir, was am nächsten Tag in Deutschland passiert.
0: Tell me. I'm not going to, you tell me.
1: Ja, ihr könnt mir das bitte sagen.
0: Did she say that's become a fashion?
1: His fans will do the same.
0: Exactly.
1: Genau, seine Fans werden das Gleiche tun.
0: The next day, the young people of Germany, many will do that.
1: Am nächsten Tag werden Jugendliche in Deutschland das Gleiche tun.
0: Why?
1: Warum?
0: What is the reason?
1: Was ist der Grund?
0: The reason is,
1: Der
0: Bible and Spirit of Prophecy say that it is a law both of the intellectual and the spiritual nature that by beholding we change.
1: Die Bibel und der Geist der Weissagung sagen, das ist ein Gesetz der geistlichen wie auch der geistlichen Natur ist, das was wir, womit wir uns beschäftigen, dass wir umgewandelt werden dadurch.
0: As I was traveling, I was just in the plane, I was waiting to use the toilet.
1: Auf meiner Reise, ich habe auf mein Flugzeug gewartet und ich musste die Toilette benutzen.
0: So many people were standing there.
1: Und so viele Menschen standen da.
0: Everybody was standing quietly for their turn.
1: Und jeder hat einfach auf seine Zeit gewartet, ganz still.
0: So I just thought, why can't I use my time little beneficially?
1: Und ich dachte mir, warum kann ich nicht meine Zeit nützlich verwenden?
0: So I started to exercise.
1: So habe ich begonnen, Be Bewegungen zu machen, Übungen, Turnübungen.
0: And the other people who were standing like this,
1: Und die anderen Menschen, die ganz nüchtern da
0: they also
1: standen,
0: started to
1: die haben auch
0: slowly.
1: begonnen, ihre Füße zu heben.
0: This side one lady started to do.
1: Da eine Frau neben mir hat das begonnen zu
0: The other
1: tun.
0: side, another lady started to do.
1: Auf der anderen Seite hat das eine Frau begonnen zu tun.
0: Interesting.
1: Interessant, oder?
0: By beholding, we change.
1: Was wir anschauen, das verändert uns.
0: This is the design.
1: Das ist der Zweck.
0: This is the design how God has made us.
1: Das ist das Design, wie Gott uns geschaffen hat.
0: It is our responsibility in our church that we be models for the world.
1: That we be
0: It is
1: what?
0: our responsibility of the church to be models for the world.
1: Aha. Es ist die Verantwortung der Gemeinde, für die Welt Beispiele zu sein oder Models zu sein.
0: You see how important?
1: Erkennen
0: Because
1: wir, wie
0: that's the
1: wichtig
0: design.
1: das ist? Das ist ja das Design.
0: Okay, we have to go a little quickly. Now, yesterday we saw about the software and the hardware.
1: Gestern haben wir etwas über die Hardware und die Software gesehen.
0: The devil constantly wants to attack your reasoning power.
1: Der Teufel möchte ständig unsere Verstandeskraft angreifen.
0: He wants to destroy your hardware.
1: Er möchte die Hardware zerstören
0: He wants to destroy your software.
1: und er möchte die Software
0: Both.
1: zerstören. Beide.
0: How?
1: Wie?
0: How does he want to destroy your hardware, software?
1: Wie möchte er die Hardware oder die Software zerstören?
0: In your working place.
1: In der am Arbeitsplatz
0: Slowly, somebody will come and tell you.
1: wird jemand kommen und sagen:
0: Hey, be careful, okay? The other person is trying to beat you, so make sure you don't lift him, make him come up, okay? Just press him up, suppress him on that level.
1: Sei vorsichtig, der andere, der möchte dich eigentlich schlagen oder besser sein. Achte darauf, dass du ihn im Griff hast und ihn im Griff
0: Slowly,
1: kriegst.
0: one virus is coming inside.
1: Also kommt so langsam so ein Virus hinein.
0: What you are going to decide?
1: Und wie werdet ihr euch entscheiden?
0: Yeah, thank you. Good, you told. I'm also watching that. I will take care.
1: Danke, danke. Ich beobachte das schon. Ich werde darauf achten.
0: Or you are going to tell him, oh brother, it's nice he's coming up. We should help him come up. Let him increase and I will decrease.
1: Oder werden wir sagen, oh Bruder, das ist doch gut, wenn er also hochkommen möchte oder eine höhere Position erreichen möchte. Lass ihn hochkommen und lasst mich niedriger werden.
0: So you see how the devil, he corrupts the software.
1: Können wir erkennen, wie der Teufel die Software zerstören möchte oder

0: verderben möchte.
1: My pride, self-love, selfishness, hatred, envy, jealousy.
0: Durch Stolz, Selbstliebe, Selbstsucht, Hass, Neid und Eifersucht.
1: And how does he corrupt the hardware?
0: Und wie zerstört er die Hardware?
1: Through a diet.
0: Durch eine Ernährung.
1: By taking meat.
0: Indem man Fleisch isst.
1: That is the flesh food and the spices and liquor and smoking, all those things.
0: Die Gewürze und Alkohol und Rauch und all diese Dinge.
1: Just imagine if somebody has taken alcohol and sitting here. Do you think they can understand what I'm speaking?
0: Stellt euch vor, jemand hätte Alkohol getrunken und würde hier sitzen. Denkt ihr, dass er verstehen würde, was ich hier sagen möchte?
1: Why? Because alcohol inhibits the reasoning power.
0: Warum? Weil Alkohol ja die Verstandeskräfte benebelt.
1: You see how the devil strategically has worked to spoil our reasoning power?
0: Erkennen wir, wie Satan strategisch unsere Verstandeskräfte verderben will?
1: Okay, one more question.
0: Noch eine Frage.
1: Why did God say in Ephesians chapter 6 verse 1, he says, children, obey your parents. Why?
0: Warum hat Gott in Epheser 6 Vers 1 gesagt, Kinder, gehorcht euren Eltern?
1: Okay, who has a 5 or 6 year or 10 year old child? Please raise your
0: hand. Wer hat hier ein 6 bis 10 jähriges Kind?
1: Okay. Will you give $2,000 to your child and say, child, please go get one fridge and one TV and come?
0: Werdet ihr diesem Kind $1,000 in die Hände drücken und sagen, bitte Kind, geh und kauf einen Kühlschrank und einen Fernseher ein?
1: You'll not do that.
0: Ihr werdet das nicht tun.
1: Why?
0: Warum?
1: What's the reason?
0: Was ist der Grund?
1: See, the reason is,
0: also der Grund ist,
1: the child's reasoning power has not developed to an extent to make quality decision.
0: Die Verstandeskräfte eines Kindes sind noch nicht genügend entwickelt, um Qualitätsentscheidungen zu treffen.
1: So that is why God wants children to be with parents, and God said, children, obey your parents till their reasoning power come to a level where they can make good quality decision. Amen.
0: Deshalb möchte Gott, dass die Kinder bei ihren Eltern sind, dass die Kinder ihren Eltern gehorchen, bis ihre Verstandeskraft so weit entwickelt ist, dass sie gute Qualitätsentscheidungen treffen können.
1: Everything God says has a reason.
0: Alles, was Gott sagt, hat einen Grund.
1: He will not do or say anything without a reason.
0: Er wird nicht etwas tun oder sagen ohne irgendeinen Grund.
1: As how the little bird needs the training before it can fly in the sky.
0: So wie ein kleiner Vogel Übung benötigt, bevor er in der Luft ohne Probleme fliegen kann.
1: And so the little child, before it goes into the world, has to be trained well to take good decision based on God's word.
0: Genauso muss ein kleines Kind zuerst, bevor das in die Welt gelassen werden kann, erzogen werden, gute Entscheidungen treffen zu können.
1: Okay, next. We have to move quickly.
0: Auf Wort, Gottes Wort basierend.
1: What is conscience?
0: Was ist also jetzt das Gewissen?
1: The second faculty of the mind.
0: Die zweite Fähigkeit des Geistes.
1: Is conscience itself the Holy Spirit, or the Holy Spirit works through the conscience?
0: Ist das Gewissen der Heilige Geist oder wirkt der Heilige Geist durch das Gewissen? The last one.
1: That's right.
0: Das stimmt.
1: The Holy Spirit works through the conscience.
0: Der Heilige Geist wirkt durch das Gewissen.
1: Question.
0: Eine Frage.
1: If we have reasoning power, why do we need another faculty called conscience?
0: Wenn wir Verstandeskräfte haben oder Verstandeskraft, warum benötigen wir diese Fähigkeit, nämlich das Gewissen?
1: You must understand that the human mind do not have infinite knowledge.
0: Wir müssen verstehen, dass Menschen kein grenzenloses Wissen haben.
1: Reason power alone is not sufficient to take a good decision.
0: Die Verstandeskraft allein reicht nicht aus, um eine gute Entscheidung zu treffen.
1: God designed conscience to work jointly with reason.
0: Gott schuf das Gewissen, um zusammen mit dem Verstand zu arbeiten.
1: Conscience is like the spiritual eye.
0: Und das Gewissen ist das geistliche Auge.

0: through which God communicates with us.
1: Durch das der Geist Gottes mit uns kommuniziert.
0: I'm going to tell you a story quickly.
1: Ich werde euch schnell eine Geschichte erzählen.
0: Do you know the Morse code?
1: The what?
0: Morse code. In about 50-60 years before, how they communicate from the ship to the land, the Morse code.
1: Ah, Morse Alphabet, genau. Ja, kennt ihr das?
0: You so know
1: Morse
0: that?
1: Alphabet, kennt okay. ihr das?
0: Mhm. A shipping company called people.
1: Eine Schifffirma hat Menschen gerufen.
0: For the job, to do this job in the ship.
1: Damit sie diese Aufgaben auf einem Schiff erledigen.
0: Many people came.
1: Viele Menschen kamen.
0: For the interview.
1: Um interviewt zu werden.
0: Waiting place was there.
1: Und der Warteraum war voll.
0: Office was there.
1: Das Büro war auch.
0: Office door was closed.
1: Die Tür zum Büro war geschlossen.
0: Secretary's desk was there.
1: Und da war der Schreibtisch im Büro.
0: And
1: Sekretärin.
0: And there was a nice model of a ship there.
1: Also dort war auch ein nettes Modell von einem Schiff.
0: There was a Morse code machine, tak tak tak tak. It was just going on like that.
1: Da gab es eine Morse Maschine, das hat dort gearbeitet.
0: So the entry was at 9 o'clock.
1: Und der Anfang war um 9 Uhr.
0: Everybody were there at 8:30.
1: Also jeder war schon um 8:30 Uhr bereit.
0: 8:45 nobody came.
1: 8:45 war niemand da.
0: 8:50 nobody came to open the office.
1: 8:15 niemand kam das Büro zu öffnen.
0: Everybody waiting in the waiting area.
1: Jeder Teilnehmer oder Interessierte wartete einfach im Warteraum.
0: Everybody anxious.
1: Und jeder war aufgeregt.
0: Nobody came to open the office.
1: Und niemand kam dieses Büro zu öffnen.
0: 9 o'clock.
1: 9 Uhr.
0: One man from the group who were waiting for the interview.
1: Ein Mann aus dieser Gruppe, die von den Menschen, die auf ein Interview gewartet hatten.
0: He got up.
1: Stand auf.
0: Opened the door.
1: Öffnete die Tür zum Büro.
0: Went inside.
1: Und ging hinein.
0: Everybody watching. What's wrong with him?
1: Jeder hat gedacht, was passiert hier?
0: 10 minutes later.
1: 10 Minuten später.
0: A person comes from the office inside.
1: Kommt eine Person aus dem Büro.
0: Good morning, gentlemen.
1: Guten Morgen, junge Männer.
0: You all came for the interview?
1: Ihr seid alle zum Interview gekommen?
0: Yes, sir.
1: Ja, Herr.
0: The interview is finished.
1: Der Interview ist beendet.
0: How come?
1: Aber wie kann das sein?
0: We send a message for you to come inside through the Morse code machine here, but only one responded. He came. He selected.
1: Wir haben ja euch eine Botschaft durch diese Morse-Alphabet-Maschine da gesandt, für ein Interview hineinzukommen, ins Büro zu kommen, aber nur dieser eine Mann hat darauf reagiert.
0: God is sending signals from heaven through our conscience.
1: Gott sendet Signale aus dem Himmel durch unser Gewissen.
0: Some of us listen,
1: manche von uns hören darauf,
0: some of us don't.
1: Und manche nicht.
0: So, the other question I want to ask you is,
1: ich möchte gerne eine andere Frage stellen.
0: Is all our conscience good?
1: Ist unser Gewissen immer nur gut?
0: Is everybody conscience good?
1: Ist das Gewissen von jedem gut?
0: Because Titus chapter 1 verse 15 says that even their mind and conscience is defiled.
1: Denn Titus 1:15 sagt ja, dass sogar der Verstand oder das Gewissen verdorben sein kann.
0: So conscience can be defiled?
1: So kann also das Gewissen befleckt sein?
0: Okay. Now how to purify our conscience?
1: Ja, wie sollten wir dann unser Gewissen reinigen?
0: What we need to do to clean our conscience?
1: Was benötigen wir, um ein reines Gewissen zu bekommen?
0: Only one method.
1: Nur
0: only one method.
1: Nur eine Sache.
0: Okay. Now let me give you an example.
1: Ich möchte euch gerne ein Beispiel geben.
0: There is an Adventist boy who works with us.
1: Wir haben einen adventistischen Jungen, der mit uns arbeitet.
0: 7 years before he was practicing Hindu religion.
1: Vor 7 Jahren war er ein Hinduist.
0: And when he was a Hindu, he used to worship idol.
1: Und in der Zeit hat er ja natürlich Götzen.

0: angebetet.
1: But now he doesn't.
0: Aber jetzt tut er das nicht.
1: 7 years before, when he was worshipping idol, he did not feel guilty.
0: Vor 7 Jahren, als er die Götzen angebetet hatte, fühlte er sich nicht schuldig.
1: But now he became Adventist.
0: Jetzt wurde er aber Adventist.
1: But now if he goes and worship idol, will he feel guilty?
0: Aber wenn er jetzt Götzen anbeten würde, würde er sich schuldig fühlen?
1: How?
0: Wie kommt das?
1: Why?
0: Warum?
1: Same conscience.
0: Das gleiche Gewissen?
1: Only 7 years passed.
0: Nur 7 Jahre sind vergangen.
1: But how come that time he did not feel guilty, but now he is feeling guilty?
0: Aber wie kann es sein, dass er damals sich nicht schuldig fühlte, aber jetzt schon?
1: Because he has updated his conscience with the word of God.
0: Denn er hat sein Gewissen mit dem Wort Gottes erfüllen lassen oder auf den neuesten Stand bringen lassen.
1: What he did is, he opened his reasoning power to the word of God that idol worship is wrong, and so he updated his conscience. So now, if he goes against his conscience will trouble him.
0: Er hat seine Verstandeskraft gegenüber dem Wort Gottes geöffnet und sein Gewissen ist dadurch erneuert worden. Das heißt, wenn er jetzt mit diesem Wissen Götzen anbeten würde, dann würde sein Gewissen sich melden.
1: The spirit of prophecy says, take your conscience to the word of God.
0: Der Geist der Weissagung sagt, bring dein Gewissen zum Wort Gottes.
1: And see if your life and character are in accordance with the standard of righteousness which God has revealed there.
0: Und sieh, ob dein Leben und Charakter mit dem Maßstab der Gerechtigkeit im Einklang ist, den Gott offenbart hat.
1: Another statement.
0: Eine andere Aussage.
1: What does it say?
0: Was steht hier?
1: The conscience has to be enlightened by whom?
0: Durch wen muss das Gewissen erleuchtet werden?
1: Whom?
0: Durch wen? Durch
1: Okay.
0: Gott.
1: Now for example.
0: Zum Beispiel.
1: I am saying,
0: Ich sage,
1: I'm Adventist.
0: ich bin ein Adventist.
1: Maybe one of you also Adventist, we are talking.
0: Vielleicht ist jemand von euch auch Adventist und wir reden miteinander.
1: I am saying, drum beating is okay in the church.
0: Ich sage, Trommel zu spielen in der Gemeinde, das ist in Ordnung.
1: Then the other person is saying,
0: Die andere Person sagt,
1: no, no, no.
0: nein, nein, nein.
1: Because spirit of prophecy says,
0: Weil Geisterweissagung sagt,
1: these drums are not good.
0: die Trommeln sollten
1: You know
0: nicht in der
1: why?
0: Gemeinde gespielt werden. Wisst ihr warum?
1: Because of this reason.
0: Aus dem und dem Grund.
1: So what is that person trying to do to me?
0: Was versucht diese Person mit mir zu tun?
1: My conscience is defiled in this matter.
0: Mein Gewissen ist in dieser Sache verdorben.
1: So he's taking my conscience to the word of God and he's trying to enlighten me.
0: Er bringt mein Gewissen zum, führt mein Gewissen zum Wort Gottes und versucht mich dadurch zu erleuchten.
1: I can say, shut your mouth.
0: Ich kann jetzt sagen, halt den Mund.
1: Or I can say, thank you for enlightening my conscience.
0: Oder ich kann sagen, danke, dass du mein Gewissen
1: Two
0: erleuchtet
1: things
0: hast.
1: I can do.
0: Ich kann zwei Dinge tun.
1: We all are put into such situation every day in our life.
0: Wir kommen in solche Situationen täglich in unserem
1: About
0: Leben.
1: music,
0: Unsere Musik,
1: about diet,
0: unsere Ernährung,
1: about our dress,
0: unsere Kleidung,
1: all these things.
0: alle diese Dinge.
1: Take your conscience to the word of God.
0: Nehmt euer Gewissen zum Wort.
1: That's what the
0: Bringt euer
1: Lord
0: Gewissen zum
1: says.
0: Wort Gottes. Das ist, was das Wort Gottes sagt.
1: Do you want to see how Paul talks about the conscience?
0: Möchtet ihr sehen, wie Paulus über das Gewissen redet?
1: Very interesting, sorry.
0: Sehr interessant.
1: Romans chapter 2, verse 15.
0: Römer 2, Vers 15.
1: I want you to concentrate in this word.
0: Ich möchte, dass ihr auf Folgendes euch konzentriert.
1: Okay, before that. Before that, let me ask you a question.
0: Aber davor möchte ich noch eine Frage stellen.
1: What are the things that you see in a court of law?
0: Was sind die Dinge, die ihr einem Gerichtssaal sehen könnt?
1: What are the things?
0: Was findet ihr dort
1: You see
0: vor?
1: the court campus, yeah?
0: Ihr seht einen Hof.
1: There is a court campus.
0: Es
1: What
0: gibt
1: else?
0: einen Gerichtshof.
1: What else should be there?
0: Was sollte dort noch sein? Der Judge?
1: Very good. A
0: Der
1: judge.
0: Richter?
1: Then?

0: Lawyer.
1: Der Lawyer.
0: Very good. Then most
1: der
0: important
1: Verteidiger,
0: thing.
1: Das Rechtsanwalt.
0: Sorry.
1: The one who.
0: Yeah.
1: The one who is
0: the law.
1: Accused. Also das Gesetz sollte yeah. dort sein.
0: So, the most important thing is.
1: Das Wichtigste ist.
0: The law.
1: Das Gesetz.
0: The lawyer.
1: Der Rechtsanwalt.
0: The judge.
1: Der Richter.
0: You forgot one more thing.
1: The one who is
0: witnesses.
1: Also Zeugen auch.
0: Yeah. So, you need a judge, you need a lawyer to argue.
1: Richter,
0: you need witness.
1: Zeugen.
0: And you need to have the complete court scene.
1: Und dann einfach die ganze Gerichts.
0: And you need the law.
1: Szene.
0: Yeah.
1: Und die benötigen das Gesetz.
0: Okay. This whole scene is there in us.
1: Is what?
0: It's there in us.
1: Aha, diese ganze Szene finden wir in uns selber.
0: You see, Romans 2:15 says.
1: Wir sehen nämlich, dass Römer 2:15 sagt.
0: Which shows the work of the law. Law one, written in the hearts. Two, their conscience. Three, also bearing witness, and their thoughts. Four, the mean while accusing or else excusing one another.
1: Dass sie beweisen, dass das Werk des Gesetzes, Gesetz 1, in ihre Herzen, Herz 2, geschrieben ist, was auch ihr Gewissen, 3, bezeugt, dazu ihre Überlegungen, 4, die sich untereinander verklagen oder auch entschuldigen.
0: So, you see a court scene here.
1: Also wir sehen hier eine Gerichtsszene.
0: What is the law that Paul is mentioning?
1: Was ist, worum geht es, welches Gesetz hier, das Paulus erwähnt?
0: The Ten Commandments.
1: Die 10 Gebote.
0: What does the heart mean?
1: Was bedeutet das Herz?
0: That is the whole court scene.
1: Das ist die ganze Gerichtssaal.
0: The whole court scene inside.
1: Yeah.
0: And what is the conscience?
1: Und was ist das Gewissen?
0: Is giving witness.
1: Das sind die Zeugen.
0: You know that is wrong.
1: Du weißt, dass das verkehrt
0: you
1: ist.
0: Have studied that.
1: Du hast darüber studiert.
0: Don't do.
1: Tu das nicht.
0: The law says that.
1: Das Gesetz sagt das nämlich.
0: It reminds you of what the law says.
1: Das erinnert dich daran, was das Gesetz sagt.
0: Our thoughts is the lawyer.
1: Unsere Gedanken ist das ist der Rechtsanwalt.
0: To do or not to do. To do or not to
1: was
0: do.
1: Was zu tun oder nicht zu tun.
0: You see the court scene here?
1: Seht ihr diese Court, also Gerichtsszene?
0: A beautifully inbuilt system.
1: Das ist ein gut eingerichtetes System.
0: Remember,
1: your
0: conscience is not an instinct.
1: Und wir müssen uns daran erinnern, dass unser Gewissen nicht ein Instinkt ist.
0: Your conscience is not a sensor.
1: Das ist nicht so ein
0: Sensor,
1: ein Sensor, ja.
0: And your conscience is not a lawmaker.
1: Und das ist ja auch nicht ein Gesetzgeber.
0: Your conscience will remind you of the law.
1: Das Gewissen erinnert uns an das Gesetz.
0: Is it important?
1: Ist das wichtig?
0: Very important.
1: Sehr wichtig.
0: We saw the faculty of reason.
1: Wir haben die den Verstandeskraft.
0: We saw the faculty of conscience.
1: Gesehen und auch jetzt das Gewissen.
0: Okay. What will happen if we only use the faculty of reason and do not use the faculty of conscience?
1: Was passiert, wenn wir nur die Verstandeskraft benutzen, aber nicht das Gewissen?
0: I'm going to tell you what happens.
1: Ich werde euch sagen, was dann geschieht.
0: A thief is reasoning in his mind, I will go in the night and steal, I will put a black dress, I will put a black cloth in my face. All these things he are reasoning.
1: Ein Dieb überlegt sich in der Nacht, ich werde ein schwarzes Gewand anziehen, ich werde mein Gesicht verhüllen und all diese Dinge überlegt er sich.
0: Is he using his reasoning faculty?
1: Benutzt er seine Verstandeskraft?
0: Yes.
1: Ja.
0: But conscience?
1: Aber was ist mit seinem Gewissen?
0: Blocked.
1: Das ist blockiert.
0: So you see the result of taking decision without consulting your conscience?
1: So erkennen wir den die Konsequenzen, wenn wir unsere Verstandeskraft einsetzen, ohne das Gewissen.
0: So it is very important that you consult your conscience and your reason and take decisions.
1: So ist es sehr wichtig, dass wir unser Gewissen einsetzen, wenn wir die Verstandeskräfte gebrauchen, um Entscheidungen zu treffen.
0: Okay, that's what we see here, that Spirit of Prophecy say, when reason functions alone without conscience, this is not Spirit of Prophecy, sorry. When reason functions alone

0: without conscience, the intellectual theories come in like evolution.
1: Also wir sehen, wenn der Verstand alleine ohne Gewissen funktioniert, dann kommt es zu intellektuellen Theorien, zum Beispiel Evolutionismus.
0: What does the spirit of prophecy says?
1: Was sagt der Geist der Weissagung?
0: At every point and decision, inquire, is this the way of the Lord? With your Bible open before you, consult sanctified reason and a good conscience.
1: Frage an jedem Punkt und bei jeder Entscheidung, ist dies der Weg Gottes? Befrage den geheiligten Verstand und ein gutes Gewissen mit euren Bibeln vor euch.
0: You see how God has designed?
1: Erkennen wir, wie Gott uns geschaffen hat?
0: What do you mean by wisdom?
1: Was meinen wir mit Weisheit?
0: Tell me, what is wisdom?
1: Was ist Weisheit?
0: The best way of using your reason and conscience together is wisdom.
1: Die beste Art und Weise, wie wir unsere Verstandeskräfte und unser Gewissen einsetzen,
0: Let's come to the last,
1: um Weisheit zu bekommen.
0: Let's come to the last faculty.
1: Wir möchten jetzt die letzte Fähigkeit des Geistes betrachten.
0: The will.
1: Das ist der Wille.
0: What is the will?
1: Was ist der Wille?
0: What do you mean by will?
1: Was meinen wir mit dem Willen?
0: Will is the deciding power.
1: Wille ist die Entscheidungskraft.
0: Will is the governing power.
1: Das ist die regierende Macht.
0: The governor or the executive agent, the part of the mind that actually chooses.
1: Wille ist der Herrscher, der ausführen kann, der wählen kann oder entscheidet.
0: Okay. Now let me explain a little bit about the will.
1: Ich möchte etwas über den Willen erklären.
0: Here is a doctor.
1: Wir haben einen Arzt.
0: He knows smoking is bad.
1: Der weiß, Rauchen ist schädlich.
0: He has learned it in medical school.
1: Er hat das in der Ausbildung gelernt.
0: He is telling his patient.
1: Und er sagt seinem Patienten:
0: Don't smoke.
1: Rauche nicht.
0: Smoking causes lung cancer.
1: Rauchen verursacht Lungenkrebs.
0: Okay, so stop smoking.
1: Okay, also hör auf mit dem Rauchen.
0: So, by reason he knows smoking is bad.
1: Also seine Vernunft sagt ihm, dass Rauchen schlecht ist.
0: His conscience is telling smoking is bad.
1: Sein Gewissen sagt, Rauchen ist schlecht.
0: But he's smoking.
1: Aber er raucht.
0: Where is the problem?
1: Wo ist das Problem?
0: Ha.
1: He has no will.
0: The weak will.
1: Das ist der schwache Wille.
0: What Romans 7:15 says?
1: Was sagt Römer 7:15?
0: Romans 7:15 says, I know this is right, but I am not able to do. What is wrong? That only I like to do.
1: Römer 7:15 sagt, ich weiß, dass es verkehrt ist, aber ich habe keine Kraft, es anders zu machen, was ich nicht mag, das tue ich. Was ich mag, das tue ich nicht.
0: So you see, the will is the deciding power.
1: Also wir sehen, dass der Wille die entscheidende Kraft ist.
0: Question.
1: Eine Frage.
0: Have you seen devil-possessed people?
1: Habt ihr schon besessene Menschen getroffen?
0: How many have you seen?
1: Vom Teufel besessene, wie viele von euch haben schon so jemand gesehen?
0: How do they behave?
1: Wie verhalten die sich?
0: Terrible.
1: Schrecklich.
0: What happened to them?
1: Was ist mit ihnen passiert?
0: Because they did not heed to the warning of God, did not listen to their conscience, the devil said, now I'm taking full control of your will.
1: The devil
0: takes the full control of the will because that person lose the control over his own will.
1: Weil sie nicht die warnende Stimme Gottes beachtet haben und die Stimme des Gewissens, konnte der Teufel sagen, jetzt nehme ich deinen Willen, weil sie dann ihren Willen sozusagen ausliefern.
0: That's completely being unhuman.
1: Das ist völlig unmenschlich.
0: You see how the devil wants all of us to get to that level.
1: Wir müssen erkennen, dass der Teufel möchte, dass wir alle auf diese Ebene kommen.
0: That is why God knows that we all have a weak will, and that's why he say, come to me, I can do all things through Christ who strengthens him. He keeps reminding us.
1: Gott weiß, dass wir einen schwachen Willen haben, dass wir alle einen schwachen Willen haben, und deshalb ladet er uns ein und sagt, komm zu mir. Ich kann dir deinen Willen stärken.
0: And that's why we see here that in Joshua chapter 24 verse 15 it says, God says, Choose

0: see this day whom evil serve.
1: Deshalb, wir sehen ja in Josua 24,15, so erwählt euch heute, wem ihr dienen wollt.
0: We are coming to the last part of our discussion.
1: Wir kommen zum letzten Punkt in diesem Vortrag.
0: Before sin,
1: vor dem Sündenfall,
0: the higher power, reason, conscience and will were ruling the appetite, desire and passion.
1: Die höheren Mächte, der Verstand, Gewissen und Wille haben über Appetit und die Leidenschaften regiert.
0: What happened after sin?
1: Was ist nach dem Sündenfall passiert?
0: Brothers and sisters, sin broke the balance.
1: Die Sünde hat das Gleichgewicht aufgehoben.
0: Do you know that after sin our own mind is lying to us?
1: Wisst ihr, dass nach dem Sündenfall unser eigener Verstand uns belügen kann?
0: Do you know after sin our own mind is lying to us?
1: Ja, wisst ihr, dass unser eigener Geist uns belügt?
0: Okay, what is God trying to do now?
1: Aber was möchte Gott tun?
0: See, the other thing is Satan, for thousands of years, he knows how to keep man under his control.
1: Tausende von Jahren hat Satan immer mehr verstanden, wie er Menschen unter seiner Herrschaft bringen kann.
0: Satan takes control of every mind that is not decidedly under the control of Spirit of God.
1: Satan übernimmt die Herrschaft über jeden Geist, der nicht entschieden unter dem Willen Gottes gestellt wird.
0: Brothers and sisters,
1: Brüder und Schwestern,
0: we all are in terrible condition.
1: Wir sind alle in einem furchtbaren Zustand.
0: We are in pathetic condition.
1: Wir sind in einem bemitleidenswerten Zustand.
0: We all have a weak flesh.
1: Wir haben alle ein schwaches Fleisch.
0: We have a fallen mind.
1: Wir haben einen gefallenen Geist.
0: We have a strong enemy.
1: Wir haben einen starken Feind.
0: Who can help us?
1: Wer kann uns helfen?
0: Only God.
1: Nur Gott.
0: We cannot help ourselves.
1: Wir können uns selber nicht helfen.
0: A sermon is preached that coffee and tea is bad.
1: Ein Vortrag wird darüber gehalten, dass Kaffee und Tee schlecht sind.
0: But when we go to coffee day,
1: aber wenn wir zu beim Kaffee vorbeigehen,
0: we are crossing coffee day,
1: und wir gehen auf diese Seite,
0: and the coffee smell is going into the nose.
1: Und dann kommt dieser Geruch vom Kaffee in unsere Nase nice. Hinein. Oh, wie schön.
0: And now here the message comes, conscience saying, hey, you heard a message, coffee is bad.
1: Dann kommt unser Gewissen und sagt, ja, du weißt doch, dass Kaffee schlecht ist.
0: And there is a statement there.
1: Und da gibt's eine Aussage.
0: Take a coffee and make your day a better day.
1: Trink einen Kaffee und mach deinen Tag zu einem besseren Tag.
0: Pastor speaking to mind is coming. No, coffee actually causes heart attack, brain problem.
1: Aber der Prediger hat doch gepredigt, verursacht Kaffee Schäden und Herzprobleme und so weiter.
0: This voice or this smell?
1: This voice or this smell. Auf diese Art, diese Weisheit oder dieser Geruch. So.
0: Now suddenly somebody pops up here.
1: Und jemand erscheint plötzlich.
0: Do you think all the people sitting in coffee day are having a heart problem and brain problem?
1: Denkst du, dass all die Leute, die jetzt in diesem Kaffee sitzen, dass die alle nur Gehirnprobleme und Herzprobleme haben?
0: The devil speaks.
1: Das spricht der Teufel.
0: Struggle.
1: Und jetzt kommt der Kampf.
0: Struggle, the kingdom of the body is pulling, the higher power is telling no, no.
1: Der Körper zieht in eine Richtung und die Geisteskräfte sagen nein, nein.
0: Who dazu. Has more power?
1: Wer hat jetzt mehr Kraft?
0: Unfortunately, it's the kingdom of the body.
1: Leider, das ist das Königreich des Körpers.
0: The desire, appetite and passion has more power.
1: Die Begierden oder Wünsche, Appetit und die Leidenschaften haben mehr Kraft.
0: That's why we need God.
1: Deshalb benötigen wir Gott.
0: So, before sin,
1: vor der Sünde,
0: higher power were ruling.
1: Haben die höheren Mächte regiert.
0: After sin,
1: nach der Sünde,
0: the kingdom of body, our appetite, desire and passion is ruling us.
1: Unser Körper, Königreich des Körpers, Appetit, Leidenschaften und Begierden.
0: What's the plan of salvation?
1: Regieren uns. Und was ist der Erlösungsplan?
0: To get the higher powers to rule our body.
1: Dass die höheren Kräfte wieder unseren Körper beherrschen.
0: Finally.
1: Und schließlich,
0: our condition through sin is unnatural.
1: Unser Zustand durch die Sünde ist unnatürlich.
0: And the power

0: that restores us must be supernatural, else it has no value.
1: Und die Kraft, die uns wiederherstellen soll, muss übernatürlich sein, sonst nützt diese Kraft nichts.
0: God be with you.
1: Gott sei mit euch.
0: As you contemplate on this,
1: während ihr diese Dinge erwägt in eurem Geist.
0: I know I have put lot of things into your mind.
1: Ich weiß, ich habe viel Information euch gegeben.
0: But prayerfully meditate.
1: Aber erwägt das Ganze im Gebet.

Die Natur, wie auch Gottes Wort, zeigen uns die Liebe Gottes. Unser Vater im Himmel ist die Quelle des Lebens, der Weisheit und der Freude. Wie wunderschön die natürliche Welt doch ist. Wie erstaunlich und wunderbar sie unseren Bedürfnissen entspricht und für unser Glück sorgt. Und das nicht nur für uns Menschen, sondern für alle geschaffenen Lebewesen. Sonnenschein und Regen, die die Erde erfreuen und erfrischen, die Berge und Seen und weiten Ebenen, sie alle erzählen uns von der Liebe des Schöpfers. Gott ist es, der für die täglichen Bedürfnisse aller seiner Geschöpfe sorgt. Alle Augen warten auf dich und du gibst ihnen ihre Speise zur rechten Zeit. Du tust deine Hand auf und sättigst alles, was lebt, mit Wohlgefallen. Gott schuf den Menschen heilig und glücklich. Und auf der Erde, die so schön aus der Hand des Schöpfers kam, war weder Verfall noch irgendein Schatten des Fluches zu finden. Erst die Übertretung des göttlichen Gesetzes, des Gesetzes der Liebe, brachte Leid und Tod. Doch sogar inmitten des Leides, das der Sünde folgt, offenbart sich die Liebe Gottes. Es steht geschrieben, dass Gott die Erde um des Menschen willen verfluchte. Die Dornen und Disteln, die Schwierigkeiten und Prüfungen, die das Leben der Menschen so mühsam und voller Sorgen machen, sollen ihm zum Besten dienen und sind ein notwendiger Teil der Erziehung Gottes, damit der Mensch wieder aus dem Verderben und der Erniedrigung aufgerichtet wird, die die Sünde bewirkt hat. Es gibt nicht nur Leid und Elend in der Welt, auch wenn sie gefallen ist. Die Natur selbst erzählt uns von Hoffnung und Trost. Disteln tragen Blüten und die Dornen sind mit Rosen bedeckt. Gott ist die Liebe, steht es auf jeder sich öffnenden Knospe, auf jedem emporsprießenden Grashalm. Die lieblichen Vögel lassen die Luft

mit fröhlichen Liedern erklingen. Die zart getönten Blumen erfüllen die Atmosphäre mit süßem Duft. Die hohen Bäume des Waldes mit ihrem reichen Blattwerk aus lebendigem Grün, sie alle bezeugen die liebevolle, väterliche Fürsorge unseres Gottes und seinen Wunsch, seine Kinder glücklich zu machen. Gott hat unsere Herzen durch unzählbare Zeichen im Himmel und auf der Erde an sich gebunden. Durch die Natur, wie auch durch die tiefsten und zärtlichsten Bande, die die Herzen der Menschen kennen, will er sich uns offenbaren. Und doch zeigen sie seine Liebe nur unvollkommen. Trotz all dieser Beweise hat der Feind des Guten die Gedanken der Menschen verblendet, so dass sie Angst vor Gott haben und meinen, er sei streng und unversöhnlich. Satan hat die Menschen dahin gebracht, zu glauben, Gottes wesentlichste Eigenschaft sei harte Gerechtigkeit, als sei er ein strenger Richter oder ein harter, fordernder Gläubiger. Er stellt den Schöpfer als ein Wesen dar, das die Menschen misstrauisch beobachtet, um ihre Irrtümer und Fehler zu entdecken und sie dann zu verurteilen. Um diesen dunklen Schatten zu entfernen, kam Jesus auf die Erde und lebte unter uns Menschen und offenbarte uns die unendliche Liebe Gottes. Der Sohn Gottes kam vom Himmel, um uns den Vater zu offenbaren. Als Jesus seine Mission auf dieser Erde beschrieb, sagte er: Der Herr hat mich gesalbt, den Armen frohe Botschaft zu verkünden. Er hat mich gesandt, zu heilen, die zerbrochenen Herzens sind, Gefangenen Befreiung zu verkünden und den Blinden, dass sie wieder sehend werden, Zerschlagene in Freiheit zu setzen. Dies war seine Aufgabe. Er tat Gutes und heilte alle, die von Satan unterdrückt waren. Es gab ganze Dörfer, in denen man auch nicht ein Haus fand, in dem noch jemand wegen Krankheit klagte. Denn er war hindurchgegangen und hatte alle Kranken geheilt. Sein Wirken bewies, dass er von Gott gesalbt war. In jeder Handlung seines Lebens offenbarten sich Liebe, Barmherzigkeit und Mitleid. Sein Herz floss über von innigem Mitgefühl für die Menschenkinder. Er nahm die Natur des Menschen an, um ihren Bedürfnissen dienen zu können. Die ärmsten und geringsten Menschen scheuten sich nicht, sich ihm zu nähern. Und selbst kleine Kinder fühlten sich zu ihm hingezogen. Wie gerne kletterten sie auf seine Knie und schauten in sein nachdenkliches Gesicht, das Liebe und Güte ausstrahlte. Jesus hielt kein einziges Wort der Wahrheit zurück, doch er sagte es stets in Liebe. Er behandelte die Menschen mit größtem Feingefühl und immer achtsam, freundlich und aufmerksam. Er war niemals grob, niemals sprach er ein hartes Wort oder bereitete einer empfindsamen Seele unnötigen Schmerz. Menschliche Schwäche tadelte er nicht. Er sagte die Wahrheit, aber immer liebevoll. Er verurteilte Heuchelei, Unglauben und Ungerechtigkeit. Doch in seiner Stimme waren Tränen, wenn er seinen harten Tadel äußerte. Er weinte über Jerusalem, die Stadt, die er so sehr liebte, die ihn, den Weg, die Wahrheit und das Leben nicht aufnehmen wollte. Sie hatte den Heiland abgelehnt und doch blickte er in erbarmender Liebe auf sie. Sein Leben war ein Leben der Selbstverleugnung und aufmerksamer Fürsorge für andere. In seinen Augen war jeder Mensch kostbar. Und während ihn immer göttliche Würde umgab, beugte er sich mit liebender Anteilnahme zu jedem Glied der Familie Gottes herab. In allen Menschen sah er gefallene Wesen, zu deren Rettung er gesandt war. Das ist der Charakter Christi, wie er uns in seinem Leben offenbart wurde. Es ist der Charakter Gottes. Jesus lebte, litt und starb, um uns zu erlösen. Er wurde ein Mann der Schmerzen, damit wir ewige Freude haben können. Gott ließ zu, dass sein geliebter Sohn, der voller Gnade und Wahrheit ist, aus einer Welt unbeschreiblicher Herrlichkeit in eine Welt kam, die von Sünde verdorben und vergiftet und vom Schatten des Todes und des Fluches verfinstert worden war. Er ließ zu, dass er die Geborgenheit

seiner Liebe, die Anbetung der Engel verließ, um Schande, Beleidigung, Demütigung, Hass und den Tod zu erleiden. Die Strafe lag auf ihm, damit wir Frieden hätten. Und durch seine Wunden sind wir geheilt worden. Denk an Jesus in der Wüste, in Gethsemane, am Kreuz. Der makellose Sohn Gottes nahm die Last der Sünde auf sich. Er, der einst mit Gott gewesen war, fühlte in seiner Seele die furchtbare Trennung, welche die Sünde zwischen Gott und den Menschen bringt. Dies presste den Schmerzensschrei von seinen Lippen. Mein Gott, warum hast du mich verlassen? Er fühlte die Last der Sünde, ihre furchtbare Abscheulichkeit und wie sie die Seele von Gott trennt. Das war es, was das Herz des Sohnes Gottes brach. Doch Christus brachte dieses Opfer nicht, um Gott zu bewegen, den Menschen zu lieben und zu erretten. Oh nein, denn so sehr hat Gott die Welt geliebt, dass er seinen eingeborenen Sohn gab. Der Vater liebt uns. Nicht wegen dieser großen Versöhnungstat, nein, sondern er bewirkte die Versöhnung, weil er uns liebt. Durch Christus konnte er seine unendliche Liebe auf die gefallene Welt ausgießen. Gott war in Christus und versöhnte die Welt mit sich selbst. Solche Liebe ist einmalig. Kinder des himmlischen Königs, was für eine kostbare Verheißung! Wie unergründlich tief ist dieser Gedanke! Wie einzigartig ist die Liebe Gottes für eine Welt, die ihn nicht liebte! Dieser Gedanke übt eine überwältigende Macht auf die Seele aus und nimmt die Gedanken im Willen Gottes gefangen. Je mehr wir den Charakter Gottes im Licht des Kreuzes studieren, desto mehr sehen wir seine Barmherzigkeit, Liebe und Vergebung, verbunden mit Unparteilichkeit und Gerechtigkeit, und desto klarer erkennen wir die unzähligen Beweise einer Liebe, die unendlich ist, und eines innigen Mitgefühls, das die liebevolle Zuneigung einer Mutter zu ihrem eigensinnigen Kind übersteigt.

Fangen wir an und tun wir noch zusammen beten. Wollen wir noch aufstehen zusammen? Himmlischer Vater, danke so sehr, dass du deinen Heiligen Geist auch heute Abend senden möchtest, damit wir fähig werden, dich, Herr Jesus, zu sehen. Wir bitten dich so sehr darum, dass du zu den einzelnen Herzen reden wirst, denn keinem Menschen ist das möglich. Hilf uns, dass wir unser Herzen offen halten. Hab du herzlich Dank dafür in deinem Namen. Amen. Das Thema heute Abend ist die Augen Jesu. Nun habe ich mir überlegt, ey, was hast du vor Augen? Was hast du so vor Augen? Wenn du mal die Augen schließen würdest, oder du kannst die jetzt schließen, vielleicht macht es der andere sagt, nein, das mache ich nicht. Aber vielleicht ist der eine oder andere sagt, doch, ich mache da mal mit. Mach mal die Augen zu. Was siehst du da, wenn du die Augen zumachst? Kommt dir irgendwas in den Sinn? Vielleicht siehst du kein Bild. Aber was sind so die Gedanken in diesem stillen Moment, wenn ich dir kurz einen stillen Moment noch gebe, was dir so in den Sinn kommt? Gibt es da so einen Flash? So der erste Gedanke, der auftaucht? Oder ist gerade Sensepause? Nun, ich weiß nicht, was in deinem Kopf, in deinem Gehirn, vor deinen Augen sich abspielt. Oft ist es das, was wir oft nachdenken, oft, dass wir überlegen und überlegen. Und ihr wisst ja, das, was wir überlegen, das sehen wir auch so visuell vor unserem Auge irgendwo. Nun, der eine denkt über die Prüfung nach. In 3 Monaten habe ich die Prüfung. Der andere sagt, ja, ey Mann, Fernsehsendung, eine Lieblingssendung heute Abend, die verpasse ich, aber es ist gut, dass es Aufnahmen gibt, Videoaufnahmen, da kann ich später anschauen. Der andere sagt vielleicht, ich denke an meine Freundin, an meinen Freund, keine Ahnung, an was denkst du? Vielleicht sagst du, ja, ich habe heute so viel geübt, so viel Musik gespielt, ich habe Musik in meinen Ohren, sagt man, aber vielleicht fast vor deinen Augen. Vielleicht sagst du, hey, mich beschäftigt da nicht das, was in meiner Arbeit heute gelaufen ist. Wie konnte ich das? Ich konnte es nicht lösen. Oder vielleicht sagst du, da gab es heute einen Crash zwischen dir und deinen Eltern oder zwischen deinem Freund von dir. Keine Ahnung. Ich weiß nicht genau, was vor deinen Augen ist. Für den anderen sagst du vielleicht, vor meinen Augen sind Krankheiten oder Probleme oder Sorgen. Vielleicht hat der eine oder andere Menschen vor den Augen. Vielleicht hat der eine oder andere sogar Menschen vor den Augen, die nicht ganz angezogen sind. Man nennt es auch eine besondere Sucht, die manche Leute haben. Nun, oder vielleicht denkst du nur an die Fehler von dir. Ey Mann, schon wieder. Oder vielleicht denkst du nur an die Fehler von anderen, die dich immer wieder aufregen. Nun, es ist schwer zu sagen, was du genau vor Augen hast, aber wenn du so ein bisschen zu den stillen Moment dir gibst, mal ohne Walkman, mal so richtig Ruhe und darüber nachdenkst, dann kommst du wahrscheinlich sehr schnell drauf, was dir wichtig ist. Was du immer eigentlich wieder vor den Augen hast und immer wieder vor den Augen hast. Und ich habe da so einen Vers gelesen in der Bibel. David sagt es im Psalm 16, Vers 8. Ich habe den Herrn stets vor meinen Augen. Ich habe den Herrn stets vor meinen Augen. Was bedeutet das? David sagt, er hat Christus stets vor den Augen. Seien wir mal ehrlich zu uns selbst. Sei du mal selbst ehrlich zu dir. Hast du den Herrn, hast du Christus stets vor den Augen? Wenn wir so richtig ehrlich sind und nachdenken, müssen wir schon zugeben, nein, oder? So Christusorientiert sind wir doch nicht, oder? Da haben wir das und das und das und das beschäftigt sind uns. Ja, wir sollten noch Lektion machen und dann am Sabbat natürlich in den Gottesdienst gehen, aber Christusorientiert sind wir eigentlich nicht so, oder? Und am Alltag. Was passierte mit Petrus, als er nicht christusorientiert war?

Er ist gleich ein Stockwerk tiefer gegangen, oder? So, bis zum Hals. Und das Bild zeigt, naja, bis zum Fluss. Aber es könnte schon sein, dass das Kind schon bedeckt war. Und dass er noch gerade rufen konnte, Herr, hilf mir. Wo hat er hingeschaut? Auf die Wellen nebenan. Und hast du dich schon mal gefragt, warum sinke ich in meinem Glaubensleben immer wieder? Warum sinke ich? Vielleicht sagst du, trotz Andacht und trotz Gebet. Wie kann das sein, dass ich da wieder sinken tue? Und das möchte ich mit dir heute Abend eigentlich anschauen. Was ist unser Fokus im Alltag? Und was ist unser Fokus in der Gemeinde? Und wie können wir uns so ausrichten auf Gott, damit wir wirklich in Blickkontakt mit Jesus kommen? Das ist ja das Schöne, oder? Wenn meine Augen wirklich dorthin kommen, dass ich Jesus anschauen kann, was passiert dann? Er schaut mich an, ich schaue ihn an und wir kommen in Blickkontakt. Das ist ja unser Thema von der Woche. Herr, wir wollen Jesus sehen. So, möchte ich euch einladen, dass wir den ersten Text zusammen aufschlagen. 1. Petrus, Kapitel 2, Vers 21 bis 24. Und ich lese hier aus der Elberfelder Übersetzung, denn hierzu seid ihr berufen worden, denn auch Christus hat für euch gelitten und euch ein Beispiel hinterlassen, damit ihr seinen Fußspuren nachfolgt, der keine Sünde getan hat, auch ist kein Trug in seinem Mund gefunden worden, der geschmäht nicht wieder schmähte, leidend nicht drohte, sondern sich dem übergab, der gerecht richtet. Jetzt Vers 24, der unsere Sünden an seinem Leib selbst an das Holz hinaufgetragen hat, damit wir den Sünden, was? Damit wir den Sünden weiterleben? Nein, hier steht, damit wir den Sünden abgestorben, der Gerechtigkeit leben, durch dessen Striemen ihr geheilt worden seid. Frage an euch. Hier steht das, was sollen wir tun? Wir sollen Jesus nachfolgen, oder? Und hier steht, dass Jesus uns ein Beispiel hinterlassen hat, oder? Er selbst hat für uns gelitten. Und dann steht hier, damit wir seine Fußspuren nachfolgen. Kann ich mal die Hände sehen von denjenigen, die Schmerz lieb haben? Gibt es keinen unter euch? Sonst wäre er wohl wahrscheinlich ein Pflichtkandidat für eine Seelsorge. Nun, keiner von uns mag Leid, oder? Keiner von uns mag Schmerz. Keiner mag von uns, wenn wir gepiekst werden, gestechelt werden, wenn wir verletzt werden, oder? Und jetzt sagt Jesus, schaut mal hier in Vers 21, dazu seid ihr berufen worden, denn auch Christus hat für euch gelitten und euch ein Beispiel hinterlassen, damit ihr seinen Fußspuren nachfolgt. Was sagt Jesus? Jesus hat auch gelitten, er ist durch Leid gegangen. Und was sollen wir tun? Wir sollen ihm nachfolgen. Bedeutet das auch, dass wir ihm auch nachfolgen im Leid? Oder gebt ihr zu, dass die Gefahr sehr groß ist, dass wenn wir Schmerz vor uns sehen und Leid, dass wir eher sagen, wir machen lieber so einen Bogen um den Leid und den Schmerz und dann folgen wir wieder Jesus weiter? Also das möchte ich eigentlich nicht unbedingt erleben, dass die Leute mich auslachen. Muss ich jetzt wirklich ehrlich sein in der Situation? Jetzt, in dem Moment gerade, das kostet mir zu viel. Aber Jesus sagt, er hat uns ein Beispiel hinterlassen, damit wir sogar seinen Fußspuren nachfolgen und sogar im Schmerz mit ihm gehen. Bist du dazu bereit, sogar im Schmerz, wenn es dir wehtut, mitzugehen? Und dann lese ich mal den nächsten Vers mit euch, da möchte ich gerne einschlagen, in 1. Korinther, Kapitel 10, dort von Vers 1 weg. Denn ich will nicht, dass ihr in Unkenntnis darüber seid, Brüder und Schwestern, dass unsere Väter alle unter der Wolke waren und alle durch das Meer hindurchgegangen sind und alle in der Wolke und im Meer auf Mose getauft wurden und alle dieselben geistlichen Speise aßen und alle denselben geistlichen Trank tranken, denn sie tranken aus einem geistlichen Felsen, der sie begleitete. Der Fels aber war Jesus.

Ist es. Ist das nicht wunderbar? Hey, ich glaube, das wünscht sich doch jeder. Jeder, der irgendwas mit Leitung zu tun hat in der Gemeinde, in der Jugend, sonst irgendwo, mit Pfadfindern, Adva, oder? Dass man sagt, ja, alle die gleiche Erfahrung, alle das geistliche Getränk, alle die geistliche Nahrung. Ja, nicht nur einer, der eine Erfahrung macht, nicht nur der mal, der irgendwas erzählt oder sagt, ah ja, der ist extrem, der ist fanatisch, der ist so, der ist liberal, der ist konservativ. Ja, nein, alle zusammen, gemeinsam die geistliche Erfahrung, alle gemeinsam die gleiche Gebetserfahrung, alle zusammen die tägliche Andacht, alle zusammen einen Leiter zu haben, der wirklich sagt, das ist Christus, dem folgen wir nach. Wäre das nicht wunderbar? Und dann alle zusammen getauft zu werden. Und dann Vers 5. Der haut uns so richtig auf den Boden, oder? An den meisten von ihnen aber hatte Gott kein Wohlgefallen, denn sie sind in der Wüste hingesteckt worden. Ui. Vers 6. Diese Dinge aber sind als Vorbilder für uns geschehen, damit wir nicht nach dem Bösen gierig sind, wie jene gierig waren. Und jetzt könnt ihr eure Agenda rausholen und Stichlisten machen. Denn das ist ja uns zum Vorbild geschehen, oder? Also können wir sagen, okay, kann ich abhaken, okay, kann ich abhaken, kann ich abhaken. Entweder ist es bei dir oder ist es nicht bei dir. Verstehst du, was ich meine? Schauen wir mal an, wie weit wir abhaken können. Gehen wir mal zum ersten, Vers 7. Werdet auch nicht Götzendiener, wie einige von ihnen, wie geschrieben steht. Das Volk setzte sich nieder zu essen und zu trinken und sie standen auf zu spielen. Götzendienst. Hey, beugen wir uns vor Götzen? Nein, oder? Ich meine, die Baalsanbetung, das ist doch was im Alten Testament, das ist nichts für mich. Also, gehen wir doch gleich weiter, oder? Oder halten wir doch kurz fest. Gibt es Götzendienst auch im Jahre 2006? Moment, gibt es Götzendienst unter den Jugendlichen? Gibt es Götzendienst unter den Erwachsenen? Moment, gibt es Götzendienst auch bei den Senioren? Schlagen wir mal kurz auf. Kolosser Kapitel 3, Vers 5. Tötet nun eure Glieder, die auf der Erde sind. Und jetzt kommt's. Punkt 1. Unzucht. Unreinheit. Leidenschaft. Böse Begierde. Habsucht. Und was für ein Satz kommt jetzt? Die Götzendienst ist. Aha, so sieht also Götzendienst im Jahre 2006 aus. Habsucht, Begierde, Leidenschaft, Unreinheit. Mehr haben, nicht genug haben. Mehr sexuelle Freiheiten, Selbstbefriedigung. All diese Dinge, die hier aufgezählt werden. Unzucht vor der Ehe, nach der Ehe, zwischen der Ehe, mit anderen Frauen und so weiter. Das nennt die Bibel Götzendienst. Okay? Vielleicht sagt der eine andere, ja, da kann ich einen Haken machen, das ist mir zum Vorbild geschehen, das ist in meinem Leben sicherlich nicht. Gehen wir mal zum nächsten. Vers 8. Wiederholt so ein bisschen den Götzendienst von Vers 7. Lese mal kurz. Auch lasst uns nicht Unzucht treiben, wie einige von ihnen Unzucht trieben. Und es fielen an einem Tag 23.000. Der Punkt ist klar, oder? Die Bibel sagt, wer das tut und macht, hat keinen Eingang ins Himmelreich Gottes. Gehen wir weiter in Vers 9. Lasst uns auch Christus nicht versuchen, wie einige von ihnen ihn versuchten und von den Schlangen umgebracht wurden. Hey, hast du schon mal Christus versucht? Ich habe mir lange überlegt, wie kann man Christus versuchen? Ich meine, es steht ja auch da, oder? Du sollst den Herrn, deinen Gott, nicht versuchen, oder? Hast du schon mal überlegt, wie das praktisch geht? Denn ich dachte mir, wenn ich nicht mal weiß, wie das praktisch geht, wie kann ich es dann tun? Und dann wäre es vielleicht nicht schlecht, wenn wir hier ganz kurz die Parallelstelle auch aufschlagen würden. Wie haben sie denn Gott versucht? 4. Mose Kapitel 21 und dort Vers 5. Und hier siehst du dann, was sozusagen den Herrn zu versuchen bedeutet. Und das Volk redete gegen Gott und gegen Mose. Wozu habt ihr uns aus Ägypten heraufgeführt, damit wir in der Wüste sterben? Denn es ist kein Brot und kein Wasser da. Hatten sie kein Brot und kein Wasser in der Wüste? Also sie hatten es, aber sie sagen es mal. Wir haben kein Brot und kein Wasser. Und dann kommt's.
Und

was natürlich ist da die Wahrheit versteckt, und unsere Seele ekelt es vor dieser elenden Nahrung. Und dann Vers 6, da sandte der Herr feurige Schlangen unter das Volk und sie bissen das Volk und es starb viel Volk aus Israel. Was war die Versuchung? Wir sind nicht zufrieden und damit sind wir nicht zufrieden und das stinkt und uns

Geh mal zum Letzten. Und vielleicht sagst du, hey, ich konnte alles abhaken. All das, was hier geschehen ist, als Vorbild, ich bin schon so weit. Und jetzt gehen wir mal zum Vers 10. Mich hat es erstaunt, dass hier etwas vorkommt, was doch heute alltäglich ist, oder? In der Welt und in der Gemeinde schon. Schaut mal Vers 10 an. Murrt auch nicht, wie einige von ihnen murrten und von dem Verderber umgebracht wurden. Ja, dieses Murren ist wie das Knurren vom Hund, oder? Ja, und ist es nicht schon heute wirklich etwas Normales, oder? Hey, das ist nicht gut. Und gehen wir aus dem Ausschuss. Und hey, die Jugendleitung und der und das und das. Ja? Man hat so Freude am Knurren und am Murren. Und wenn du das nochmal ganz kurz mit mir reingehst, im 4. Mose, dass wir wirklich verstehen, was da passiert worden ist, weil das ist ja uns zum Vorbild geschehen. 4. Mose, Kapitel 14, Vers 2. Und alle Söhne Israel murrten gegen Mose und gegen Aaron. Und die ganze Gemeinde sagte zu ihnen, wären wir doch im Land Ägypten gestorben oder wären wir doch in der Wüste gestorben. Wozu bringt uns der Herr in dieses Land? Damit wir durchs Schwert fallen und unsere Frauen und unsere kleinen Kinder zur Beute wären? Wäre es nicht besser für uns, nach Ägypten zurückzukehren? Gegen wen haben sie gemurrt? Geknurrt. Gegen? Mose. Lest jetzt mal Vers 26 und 27. Im gleichen Kapitel, 4. Mose, Kapitel 14, Vers 26 und 27. Und der Herr redete zu Mose und Aaron, sprach, wie lange soll es mit dieser bösen Gemeinde weitergehen, dass sie gegen mich murren? Das Murren der Söhne Israel, womit sie gegen mich murren, habe ich gehört. Haben sie gegen Gott gemurrt? Eigentlich haben sie gegen Mose gemurrt. Aber das ging direkt weiter. Denn wer hat das Volk geleitet? Gott. Durch Mose. Was passiert, wenn wir anfangen zu knurren und murren gegen diejenigen, die die Gemeinde leiten? Es geht weiter. Direkt zu Gott. Wisst ihr, Jesus beschreibt da einen unglaublichen Kampf, der da abgeht, zwischen Gut und Finsternis, zwischen Gut und Böse. Da gibt es einen richtigen Kampf. Und ich möchte dir ganz kurz was zeigen, wie die Menschen Jesus gesehen haben, als er hier gelebt hat. Johannes 8, 22. Da sagten die Juden, er will sich doch nicht selbst töten. Dass er spricht, wohin ich gehe, könnte nicht hinkommen. Wie haben die Juden ihn gesehen? Als Selbstmord gefährdet. In Matthäus 17, wenn du es mal nachschlagen würdest und das liest, entdeckst du, dass Jesus bezeichnet wird als derjenige, der Steuern hinterzieht. Anderer Vers. Markus Kapitel 3, Vers 21. Und als seine Angehörigen es hörten, gingen sie los, um ihn zu greifen. Denn sie sagten, er ist von Sinnen, er spinnt. Hey, Moment mal, die Familie muss es ja wissen, oder? Die Familie lebt doch mit Jesus zusammen. Ich meine, in der Außenwelt kannst du immer eine Fassade aufziehen. Aber die Familie muss es doch wissen. Und hier sind die Geschwister, die von Jesus sagen, er ist von Sinnen, er spinnt, er ist verrückt. Und nur ein paar Verse weiter, im Vers 22, siehst du schon. Und die Schriftgelehrten, die von Jerusalem herabgekommen waren, sagten, er hat den Beelzebub. Und durch den Obersten der Dämonen treibt er die Dämonen aus. Schon krass, oder? Geschwister sagen, er ist von Sinnen, er ist verrückt. Er wird als Steuerhinterzieher gefahndet und gesucht. Er ist dann, der angesprochen wird, ja, zahlst du etwa keine Steuern? Und Selbstmord gefährdet. Und dann noch die Schriftgelehrten, die sagen, Jesus ist besessen. Johannes 8, 53, Steuerhinterzieher. Und Johannes 11, Vers 57, Jesus auf der Fahndungsliste. Ist das nicht krass? Frage an dich. Ist das das wahre Bild?

von Jesus? Nein. Es ist nicht das wahre Bild von Jesus. Ist das das, was Johannes 17, Vers 3 meint? Dies aber ist das ewige Leben, dass sie dich, den allein wahren Gott und den du gesandt hast, Jesus Christus, erkennen. Also es muss heißen, es gibt ein Bild, was jemand anders gemalt hat von Jesus, oder? Und es gibt ein Bild, was das wahre Bild von Jesus ist. Und Satan geht jetzt hin und malt Bilder und malt Bilder. Er nimmt seinen Farbkasten her und malt Bilder, ein Bild nach dem anderen. Und er malt und malt und malt. Und was macht er? Er verteilt diese kleinen Bilder, damit die Leute was, ein falsches Bild von Jesus bekommen. Als ich in der Dominikanischen Republik war, um dort Evangelisationen zu halten, da haben wir ein Mädchen kennengelernt, die zu den Evangelisationen kam, und auch ihre Mutter und ihre Tante. Und wisst ihr, was passiert ist? Sie hat gebrüllt, sie hat gelacht, sie hat ihre Ohren zugehoben, sie hat geschrien, sie hat vom Mund geschäumt, sie ist in heißes Öl gefallen. Aber war das das wahre Bild, wie Gott sie gesehen hat? Wisst ihr, was Gott gesagt hat? Das ist mein Kind und ich will sie befreien von den Dämonen. Jesus hatte ein ganz anderes Bild von ihr, als das, was wir, die dort waren, als Menschen sehen konnten. Jesus sagte, das ist mein Kind und ich möchte sie befreien. Und sie wurde befreit. Wisst ihr, wenn du dich mal gefragt hast, welche Liebe habe ich eigentlich zu Gott? Da gibt es so einen Maßstab. Das ist jetzt nicht so ein Metermaßband, dass du sagen kannst, aha, welche Liebe habe ich jetzt, aber es gibt so einen Maßstab und dieser Maßstab geht da lang. So wie du deinen Nächsten lieb hast, so wie du deine Eltern lieb hast, so wie du andere Menschen lieb hast, in der gleichen Art und Weise liebst du Gott. Das ist so ein Zitat, was ich gefunden habe im Wirken der Apostel in der englischen Ausgabe, Seite 560. Und als ich mir das überlegt habe, hey, das geht aber nicht sehr weit, dann kann das auch nicht sehr weit gehen. Hat mich das schockiert. Aber es ist so. Das ist ein Maßstab. Wenn du wissen willst, wie sehr liebst du Gott, dann frag dich mal, wie weit geht das nach vorne, diese Liebe zum anderen Menschen? Und dann nimm das einfach und produziere es hoch. Und dann weißt du, wie tief und sehr du Jesus lieb hast. Nun, deshalb möchte ich dich gerne fragen, welches Bild möchtest du persönlich von Jesus annehmen? Die Bibel möchte das wahre Bild von Jesus zeigen. Von Jesus, aber auch von dir. Ihr wisst, wir selbst haben meistens ein falsches Bild von uns. Manche zu gut, manche zu schlecht. Aber wisst ihr, was das wahre Bild ist von dir persönlich? Dass Gott sagt, du bist mir unendlich wertvoll. Ich habe so viel bezahlt, was du auch wert bist. Glaubst du das? Jesus ist doch für unsere Sünden gestorben, oder? Da gibt es doch so einen Text, dass er doch mehr bezahlt hat als Silber und Gold. Und mit dem kostbaren Blut sind wir erkauft worden. Kennt ihr diesen Text? Mit dem kostbaren Blut Jesu Christi sind wir erkauft worden. Für diejenigen, die mitschreiben, 1. Petrus Kapitel 1, Vers 18. Wenn du jetzt nachdenkst, Jesus hat dich mit seinem Blut erkauft, hat er zu viel bezahlt für dich am Kreuz? Bist du gar nicht so viel wert, wie er bezahlt hat? Kann das sein? Kann es sein, dass Jesus am Kreuz einen Fehler gemacht hat und sagt, hey, Moment, Johannes, Markus, das war zu viel für dich eigentlich. Es tut mir leid, ich muss wieder was wegnehmen von dir, was ich dir gegeben habe. Kann es sein, dass Jesus einen Fehler gemacht hat am Kreuz? Ich glaube nicht. Ich glaube daran, dass du genauso viel wert bist, wie viel Jesus am Kreuz für dich persönlich bezahlt hat. Wenn ich male, dann kommt nicht viel raus. Deshalb mussten wir das hier ausdrucken. Mit dem Computer. Aber stellt euch mal vor, da ist ein Mann, der malt so ein Bild und er isst es und deshalb kann er unten hinschreiben,

0: Picasso.
1: Was glaubt ihr, wie viel wäre dieses Bild dann wert, wenn es wirklich Picasso ist, der es gemalt hat? Ist doch enorm, oder? Der Preis steigt plötzlich, nur weil er Picasso heißt. Und wirklich Picasso ist. Weil er derjenige ist, der es gemalt hat. Frage, wer hat dich gemalt? Wer hat dich gemacht? Wer hat bei dir unterschrieben? Weißt du, wer das ist? Niemand anderes als Jesus Christus selbst. Wie viel bist du dann wert? Merkst du, wie der Preis hochgeht? Und du sagst vielleicht im Moment, ja, mein Preis war oben, aber ich habe gesündigt, ich habe schlechte Dinge getan und ich bin eigentlich, ja, in Sünde gefallen und ich bin nichts mehr wert. Hast du dich auch schon mal so gefühlt? Ich bin nicht mehr viel wert oder nichts mehr wert? Frage, wenn du mal ein Kind hast oder wenn du ein Kind hast und du sagst deinem Kind, tu das nicht, das ist gefährlich und dein Kind tut es trotzdem und verletzt dich dann. Was sagst du dann? Ich hab dich nicht mehr lieb? Oh, lieg da ruhig im Blut drin. Ist mir eigentlich egal. Niemals, oder? Du wirst hinrennen, du wirst es erstmal trösten, oder? Du wirst es verarzten und wenn du selber nicht helfen kannst, dann wirst du so schnell wie es nur geht ins Krankenhaus fahren. Was glaubst du, wie es bei Jesus ist? Dass Jesus sagt, bleib in deinem Blut, verrecke? Nein. Jesus sagt, ich habe dich unendlich lieb und ich liebe dich und ich liebe dich und ich liebe dich. Und ich möchte dir helfen. Das ist das, was das wahre Bild von dir persönlich ist, was Jesus eigentlich sagt, ja, so viel bist du wert. Und ich weiß nicht, wie es dir geht. Manchmal sagst du vom anderen, der ist nicht so viel wert. Vielleicht hast du sogar Gründe dafür und das ist aufgeschrieben. Und du siehst Fehler und du bist wütend und ärgerlich und du hast deine Argumente. Und das ist so. Und du kritisierst und sprichst schlecht und viel. Und du siehst Fehler, ja. Aber Frage an dich, wie viel Fehler sieht Jesus bei mir und bei dir? Doch viel mehr, als wir selbst sehen können, oder? Und trotzdem sagt er, hier bin ich. Ich liebe dich. Komm in meine Arme. Ich nehme dich an, so wie du bist. Hey, sollten wir das nicht auch tun beim anderen? Den wir so richtig hassen, den wir nicht mögen? Wo wir unsere Argumente haben, wo wir schlecht reden, wo wir sagen, das kann ich jetzt tun. Wisst ihr, es ist so interessant, dass die Bibel sagt in Offenbarung 12, Vers 10, dass Satan derjenige ist, der Verklagen tut. Er ist der Verkläger. Und in Judas, Vers 9, liest du, dass als Jesus mit Satan um diesen Körper von Mose gestritten hat, wer kriegt den jetzt? Dass Jesus sich nicht getraut hat, Satan persönlich mit Worten anzugreifen und ihn zu verurteilen. Denn die Waffe Satans ist Beschuldigung. Hätte Jesus das getan, dann hätte Jesus sich auf die Seite von Satan gestellt. Hast du diesen Vers schon mal gelesen? Judas, Vers 9. Und dort steht, Michael, aber der Erzengel, wagte nicht, als er mit dem Teufel stritt und Wortwechsel um den Leib Mose hatte, ein lästerndes Wort oder Urteil zu fällen, sondern sprach einfach, der Herr strafe dich. Nicht mal Jesus hat sich getraut, ein schlechtes Wort gegen Satan zu reden. Ich meine, wie viel hätte er lästern und kritisieren und beschimpfen können, oder? Aber er hat sich nicht getraut, weil er wollte sich nicht auf die gleiche Seite stellen wie Satan. Denn, noch einmal, die Waffe Satans ist was? Angriff, Kritik, Beschuldigung. Er ist der Verkläger, Offenbarung Kapitel 12, Vers 10. Hey, und wenn wir dann nachdenken, wie oft standen wir schon auf dieser Seite? Und wie viel Vergebung brauchen wir für unser Leben? Und daher ist für mich die Frage, wirst du deinen Bruder, deine Schwester, deine Eltern, deine Freunde, deine Feinde so sehen wollen, wie Jesus sie sieht? Oder wirst du sie so sehen wollen, wie Satan sie sieht? Und wisst ihr, dieser Kampf, dieser große Kampf zwischen Licht und Finsternis, zwischen Bösen

gut. Das herrscht dir dann, auch dann. Er kommt zu dir und zeigt ein kleines Passfoto von jemandem. Und du schaust es dir an. Ja, hast du eigentlich recht, ja, der ist schon so, doch. Und Jesus zeigt dein Foto. Das sieht aber viel besser aus. Und dann gibt Satan dir noch ein Bild, aber schau, was er gemacht hat. Und Jesus gibt dir noch ein Bild, schau, so sehe ich ihn. Und was darfst du machen? Du darfst wählen. Ist das nicht wunderbar? Du darfst wählen. Du kannst sagen, ja, ich wähle das Bild von Jesu. Ich wähle dieses Bild, wie ich den anderen sehen kann. Manche sagen, nein, ich kann das nicht machen, ich will das nicht machen. Ich kann dem nicht vergeben und ich werde ihm nicht vergeben. Das, was er oder sie mir angefügt hat und angetan hat, das kann ich niemals vergeben. Nie. Habt ihr schon mal gehört? Oder habt ihr das selbst in eurem Leben? Ja? Aber achtet mal darauf, auf diesen Satz. Es gibt so einen Kanal, der geht vom Himmel direkt auf uns Menschen. Und dieser Kanal ist der einzige Kanal, wie Gott mit uns kommunizieren kann. Wisst ihr, wie dieser Kanal heißt? Vergebung. Durch diesen Kanal der Vergebung kommuniziert Gott mit den Menschen. Er sagt, ich vergebe und gießt so diesen Kanal, diesen Fluss auf die Menschen zu. Und stell dir vor, da sind jetzt so ein paar Menschen vor dir. Ja? Die trifft dieser Kanal zuerst. Vergebung, Vergebung, Vergebung. Ja, ich mache es jetzt bildlich. Ja? Kommt und geht weiter, schön nach hinten. Und jetzt sagst du plötzlich, dem da, dem vergebe ich nicht. Und du hast wieder deine Gründe natürlich. Was machst du? Du schneidest diesen Kanal, der von Gott kommt, voll ab. Und es gibt keine Kommunikation, keine Möglichkeit mehr, dass Gott zu dir reden kann. Das ist krass, aber es ist so. Dieses Zitat übrigens findest du auch in der Bergpredigt auf der englischen Seite 113. Man sagt auch Leben in Fülle oder das bessere Leben. Wurde einige Male übersetzt. Oder im Englischen Mount of Blessing, Seite 113. Und wisst ihr, ich habe so viele Leute kennengelernt jetzt, die gesagt haben, ich vergebe nicht. Da war eine Frau. Sie kam zu mir, sie wollte mit mir reden. Und hat gesagt, ich hasse die und ich liebe sie nicht. Und wir sind im Krieg. Und die hat mir die furchtbarsten Sachen, die haben im gleichen Haus gewohnt. Ja, unten waren sozusagen die Verwandten mit ihren Kindern. Und sie hat oben gewohnt und die haben kein Wort geredet. Und haben gesagt, seit wann? So, ich sage, seit 5 Jahren. Und das ist so richtig Krieg. He? Die Kinder, wenn sie sehen, sagen kein Wort. Und dann habe ich sie gefragt, kannst du dir vorstellen, dass du vergibst? Oh, ja. Sah nichts danach aus. Ich habe gesagt, wenn du so weitermachst, wirst du krank. Vergib ihnen, habe ich ihnen gesagt. Vergib ihnen, egal was sie falsch gemacht haben. Ich meine, vergeben bedeutet nicht, dass der andere kommt und es wieder gut macht, oder? Das wäre kein Vergeben mehr. Vergeben bedeutet, dass, auch wenn er es nicht gut macht, das war ja an unserer Seite so, wir konnten es nicht bei Jesus wieder gut machen, das bedeutet, auch wenn der andere es nicht gut machen kann, weil er es vielleicht gar nicht bezahlen kann, gar nicht tun kann, gar nicht wieder gut machen kann, dass du trotzdem sagst, ich vergebe. Dass du eine Entscheidung triffst und sagst, ja, ich vergebe, obwohl ich eigentlich nicht dafür bezahlt werde. Und ich sage, das, was passiert ist, nehme ich auf mich. Ich gebe die Schuld nicht mehr ihm. Ich nehme es auf mich. Und damit machst du es so. Zack. Diese Bitterkeit, die da war zwischen dir und dem anderen, schneidest du ab. Und ich habe ihr gesagt, hey, mach diese Entscheidung, sobald du es kannst. Und da habe ich gesagt, du backst doch gerne Brot. Sie sagte, ja. Fang so an. Back ein Brot und leg es vor die Tür. Und ich bin so dankbar, dass sie es getan hat nach einiger Zeit, dass sie dieses Brot hingelegt hat und dass sie jetzt vor kurzem gesagt hat, da ist wieder Frieden im Haus. Ist das nicht viel schöner? Frieden im Haus? Wo man wieder reden kann? Ist das nicht viel, viel, viel schöner? Da ist eine andere Erfahrung. Sie ist jetzt 80 Jahre alt. Ich habe sie an der Tür getroffen. Wir haben kurz miteinander gesprochen. Oh, depressiv. Immer wieder im Krankenhaus. Seit Jahren. Ja, voll gestopft mit Medikamenten. Dann geht es wieder weg. Dann wieder voll gestopft mit Medikamenten. Schlaftabletten. Ja, kann nicht schlafen. Ich habe gesagt, was ist los in deinem Leben? Warum? Was ist los in deinem Leben? Dann hat sie gesagt, ja, ich bin vergewaltigt worden. Nun, ich bin kein Experte auf dem Gebiet, ich kann nur als Laie arbeiten. Aber trotzdem habe ich sie gefragt. Und ich kann das nicht nachvollziehen, was passiert ist. Und ich,

Es ist schon lange her, sagte sie, mit 20 wurde sie vergewaltigt. Aber trotzdem fragte ich sie, kannst du vergeben? Und sie sagte ja. Und dann fragte ich sie, gibt es noch etwas, wo du in deinem Leben nicht vergeben hast? Wo du so richtig Hass und Wut hast? Sie sagte ja. Ich habe eigentlich ein, ich wäre eigentlich Miterbe von einem Grundstück. Und ich habe nichts bekommen. Und ich kann dir meinen Geschwistern nicht vergeben. Und ich habe wieder sie gefragt, möchtest du dich entscheiden, dass du vergibst? Und sie hat abgewogen, ja oder nein. Wir haben so miteinander gesprochen und sie sagte wieder, nach einer Zeit, ja. Das ganz Besondere dabei ist, dass, wo es immer nach unten ging, Depression, Depression, Depression, es aufwärts geht. Und dass es ihr besser geht. Und dass sie merkt, dass da Frieden hineinkommt, dass Liebe hineinkommt, dass da etwas hineinkommt, das sie vorher nicht gespürt hat. Dieser Kanal Gottes ist wieder offen. Er kann fließen. Da ist eine andere Geschichte. Eine Frau, sie hat 4 Kinder. Aber sie sagte, meine Meinung hat zu Hause nie gezählt. Ich wurde immer niedergemacht. Immer niedergemacht. Wenn ich was gesagt habe, mein Vater hat mich niedergetroschen mit seinen Argumenten. Wenn ich was gesagt habe, das hat nie gezählt. Und sie sagte, ich lebe heute wie in einem Käfig. Und sie dachte, erst das Haus sei schuld. Sie könne da nicht raus. Und als wir dann darauf zu sprechen gekommen sind, auf das, was sie erlebt hat in der Kindheit, habe ich sie wieder beim bestimmten Punkt gefragt. Ist es dir möglich, dass du vergibst, so eine Entscheidung triffst und sagst, auch wenn sie mir das zugefügt haben, ich vergebe. Und auch sie ist zu dem Punkt gekommen, wo sie gesagt hat, ja, ich möchte vergeben. Denn wisst ihr, das Einzige, dem es schadet, dem du, wenn du nicht vergibst, ist nicht dem anderen. Der andere weiß nichts davon, der andere lebt sein Leben, der andere merkt es gar nicht vielleicht. Aber wisst ihr, wer es am meisten ausmacht? Dir selbst. Du gehst richtig schön zugrunde. Du gehst richtig kaputt. Und die anderen, der eine oder andere, entwickelt dann sogar Krebs und geht mit Krankheit in den Tod. Da ist jetzt was ganz kürzlich passiert. Da ist ein junges Mädchen, sie ist 21, sie hat sich verliebt in einen charismatischen Prediger. Sie sind zusammengekommen, die Mutter mag das gar nicht, die Familie mag das gar nicht, die ganze Familie mag das gar nicht. Sie hat heftig diskutiert, sie haben gestritten, sie hat voller Wut und Zorn und Worte das Haus verlassen und ist abgehauen. Und der Vater ist tot, der ältere Bruder übernimmt gleichzeitig, ob er will oder nicht, die Vaterrolle. Die Mutter hat es ihm erzählt, dass es Krach gab und wie es gelaufen ist und er sagte nein. Mutter nicht zu respektieren, das darf man nicht. Und er ist in seinem Zorn zu ihr gegangen und hat sie verprügelt. Denn er sagte, sie kann gehen. Ich habe ihn nachher nämlich angerufen, zufällig, gerade am Handy. Und er sagte, Mutter, nicht zu respektieren, ist schlimm. Du kannst gehen, aber nicht auf die Art und Weise. Nun, dann habe ich sie angerufen und sie wurde kurz danach, also kurz vorher wurde sie verprügelt, kurz danach habe ich angerufen und sie hat geflucht am Telefon. Sie ist eigentlich Christin. Hat geschimpft. Das ist nicht meine Mutter. Meine Mutter wird mich niemals so behandeln. Meine Mutter liebt mich nicht. Nein, das ist gar nicht meine Mutter. Ich habe keine Mutter mehr. Puh. Sie kann sonst sehr gut predigen. Sie kann sonst sehr gut beten. Sie hat viele Menschen zu Christus geführt. Sie kann gut über ihren Glauben reden. Aber da ging der Vulkan los. Am nächsten Tag wieder angerufen. Wie geht's? Und irgendwann, wo ich dachte, ich sollte mal diese Frage wieder stellen. Hey, möchtest du nicht vergeben? Ja, nein! Also ganz krass. Nein! Okay, ich bete mit dir. Nur gebetet. Nächsten Tag wieder angerufen. Wieder gehört. Hast du schon vergeben? Nein! Es braucht Zeit. Ja, das stimmt. Es braucht Zeit. Nun, sie ist wieder zurückgekommen nach Hause. Und als ich sie am Sonntag gesehen habe, habe ich sie gefragt, und hast du eine Umarmung bekommen, als du nach Hause kamst? Sie sagte, ja. Deine Mutter liebt dich. Nein, sie liebt mich nicht! Sie liebt dich.

Vater und deine Mutter kann nie seine Tochter hassen und auch nicht seinen Sohn, auch wenn es von deiner Seite aus so aussieht. Du bist hier, aber dein Herz, wo ist dein Herz? Sie sagte, weit weg. Ist das bei dir auch zu Hause vielleicht so? Du bist zu Hause körperlich, aber dein Herz ist woanders? Hi, das kann schnell gehen. Du musst gar nicht ausreißen. Du kannst zu Hause bleiben, aber dein Herz kann ganz woanders sein. Und du bist nicht offen für Liebe zu empfangen und auch nicht offen, Liebe zu geben. Ich weiß, es sind viele, viele Dinge, die in unserem Leben passieren. Und das ist nicht so schnell oft getan, ich vergebe. Das ist in der Seelsorge selten so. Aber es ist wichtig, darüber nachzudenken. Wisst ihr, das ist eine sehr interessante Geschichte. Eine Frau hat einen Traum gehabt in Österreich. Das ist jetzt vor kurzem passiert. Und sie hatte Krebs. Und in diesem Traum kam vor, dass wenn sie vergibt, sie von der Krankheit geheilt werden kann. Und sie ist aufgewacht und hat gesagt, wem soll ich überhaupt vergeben? Komischer, seltsamer Traum. Und dann hat sie gesagt, okay, ich setze mich einfach mal hin und ich schreibe mal die Sachen einfach nieder. Vielleicht fällt mir jemand ein. Und sie hat geschrieben, seitenweise Menschen, denen sie nicht vergeben hat. Und sie war erstaunt über all die Namen, die da standen. Sie sagte, ja, stimmt, ich habe nie vergeben. Ich habe Hassgefühle gegen die. Und da hat sie sich vorgenommen, jeden und denen, soweit es geht, sie zu besuchen, anzuschreiben, zu telefonieren. Und von ihrer Seite aus zu sagen, ich vergib dir. Und wisst ihr, was das Schöne ist? Sie ist wirklich gesund geworden. Es ist unglaublich, diese Kraft der Vergebung. Weißt du, wenn du dir Zeit nimmst, in dieser Woche, der Jugendgebetswoche, aus der Bibel zu lesen, aus dem Buch, was du bekommen hast, Jesus von Nazareth zu lesen, dir Zeit zu nehmen, zu beten, Herr, zeige mir mich, Herr, zeige mir dich, für den Heiligen Geist zu beten und auch ganz besonders Zeit zu nehmen, gibt es Menschen, denen ich nicht vergeben kann? Und wen? Und wäre ich bereit, doch vielleicht ihnen zu vergeben? Und vielleicht sagst du, ich schaff's nicht. Morgen um 17.30 Uhr, ich bin da für dich. Es ist manchmal wichtig zu reden, Daiva. Wenn du magst, ich bin hier, wir können uns Zeit nehmen dafür. Auch andere Leute stehen zur Verfügung. Aber nimm dir mal ein Blatt und schreib dir mal den Namen auf, wo du sagst, den vergebe ich nicht. Weißt du, was mir immer wieder aufgefallen ist? Wir sagen, da ist was falsch, da hat die Familie einen Haken und da ist das Wort Gottes seltsam und da ist die Gemeinde seltsam und da sind die Freunde seltsam und wir sagen, vielleicht alle sind gegen mich. Hast du schon mal so eine Phase erlebt? Ich schon. Aber wisst ihr, was ich dann auch erlebt habe? Als ich jung war, war ich weitsichtig. Das heißt, ich brauchte eine Brille. So, wenn ich die Brille nicht anhatte, war für mich bestimmte Dinge einfach unscharf. Nun hätte ich sagen können, hey, das ist unscharf und das ist unscharf und das ist unscharf und das ist schlecht und das ist seltsam und das ist... Aber was war das, wäre das Problem gewesen? Nein. Sondern was? Meine Augen. Und genau das Gleiche passiert uns auch heutzutage. Wir sehen da die Fehler und da die Fehler und da die Fehler. Wisst ihr, was wir eigentlich brauchen? Die Augen Jesu. Dass wir sehen können, wie er sieht. Dass er seine Brille auf unsere Augen setzt und auf unser Herz. Denn was nützt es mir, wenn ich die Augen Jesu habe, aber nicht das Herz Jesu? Wie kann ich das Herz Jesu bekommen? Ihn einfach bitten, komm heute in mein Leben. Komm in mein Leben. Meine Tür steht offen für dich. Möchtest du Tür auftun und sagen, komm herein, Herr Jesus. Schenk mir deine Vergebung. Gib mir Kraft und Liebe. Gib mir, dass ich den anderen so sehen kann, wie du sie siehst. Möchtest du, dass Jesus heute in dein Leben kommt, wo du sagst, ja, ich möchte so gerne, Jesus, dass du mein Herr bist. Und da geschieht etwas, was wirklich kräftig ist. Dieses Gebet, Herr Jesus, komm in mein Herz und bleibe in meinem Herz. Heute und morgen bete ich es nochmal. Herr Jesus, komm in mein Herz und bleibe in mein Herz. Da tut sich was. Und du wirst Jesus sehen, weil er dir seine Augen gibt und sein Herz. Und du wirst die Menschen sehen, wie er sie sieht. Und dein Leben wird sich verändern. Du wirst die Bibel anders sehen, nicht mehr als

vertrocknet, verstaubt, sondern es wird plötzlich anfangen zu fließen. Wie, sage ich immer, wie so im Nest die kleinen Vöglein, die ihren Mund weit aufmachen. So wird es in deinen Mund fließen und sagst, ja, das ist was ganz anderes, wie ich es vorhin erlebt habe. Und ich sage euch das deshalb, weil ich das eine erlebt habe, wo es trocken und staubig war, wo ich mich gezwungen habe. Und wie ich das jetzt sehe, was Gott tun kann. Aber nur dann, wenn er in meinem Herzen lebt. Das wünsche ich dir so sehr. Dass du sagst, ja, Herr Jesus, komm in mein Herz. Sollen wir zusammen beten und ihn fragen? Dazu lade ich dich persönlich ein, dass wir aufstehen und ihn fragen, wenn es dein Wunsch ist. Herr Jesus, komm in mein Herz. Lasst uns beten. Lieber himmlischer Vater, wir möchten dich ganz besonders bitten, dass du heute Abend uns doppelte Gnade schenkst, dass wir unsere Herzenstür aufmachen können und dass wir dich bitten können, Herr Jesus Christus, dass du wirklich da hineingehst. Danke dafür, dass du unser persönliches Gebet auch im Stillen hörst. Dass du derjenige bist, der heute noch Herzen verändern kannst. Und der eine oder andere, der kämpft damit, wie er die Welt sieht, wie die Welt ihn sieht. Und da ist Hass und Wut und Ärger und Depression und Kritik und Enttäuschung und Leere. Aber wir bitten dich, dass du das füllst mit deiner Gegenwart, mit Liebe, mit Vergebung, mit Frieden, mit Harmonie. Und dass wir zu dem Punkt auch kommen, wo du uns wirklich diese Kraft gibst, dass wir uns entscheiden, dem anderen, der uns wehgetan hat, der uns Schmerzen zugefügt hat, zu vergeben. Danke, Herr Jesus, dass du uns deine Augen schenkst und dein Herz. In deinem wunderbaren Namen. Amen.

ein Zeichen, an dem Gottes Volk zu erkennen ist. Ich gab ihnen auch meine Sabbate zum Zeichen zwischen mir und ihnen, damit sie erkannten, dass ich der Herr bin, der sie heiligt. So wie der Sabbat das Zeichen war, das Israel von anderen unterschied, als sie aus Ägypten ins Land Kanaan zogen, so ist er auch jetzt das Zeichen, das Gottes Volk von anderen unterscheidet, es aus der Welt zur himmlischen Ruhe zieht. Die Heiligung des Sabbats ist das von Gott eingesetzte Mittel, um die Erkenntnis über ihn zu bewahren und zwischen seinen loyalen Untertanen und den Gesetzesübertretern zu unterscheiden. Er, der Sabbat, gehört Christus. Da er alles schuf, machte er auch den Sabbat. Er selbst hat ihn als Denkmal des Schöpfungswerkes ausgesondert. Der Sabbat weist auf Christus hin, den Schöpfer und den Heiliger. Der Sabbat verkündet, dass er, der alles im Himmel und auf Erden geschaffen hat und durch den alles zusammengehalten wird, das Haupt der Gemeinde ist und dass wir durch seine Macht mit Gott versöhnt sind. Er sagt ja auch zu Israel: Ich gab ihnen auch meine Sabbate zum Zeichen zwischen mir und ihnen, damit sie erkannten, dass ich der Herr bin, der sie heiligt, der sie also heilig macht. Daher ist der Sabbat ein Zeichen der Macht Christi, uns zu heiligen. Und der Sabbat ist allen geschenkt, die Christus heiligt. Als Zeichen seiner heiligenden Macht ist der Sabbat allen geschenkt, die durch Christus ein Teil des Israels Gottes werden. Für alle, die den Sabbat als Zeichen der Schöpfer- und Erlösermacht Christi annehmen, wird er eine Wonne sein. Weil sie in diesem Tag Christus sehen, freuen sie sich in ihm. Der Sabbat weist sie auf die Werke der Schöpfung hin, als Beweis für seine große Macht in der Erlösung. Während der Sabbat an den verlorenen Frieden von Eden erinnert, erzählt er gleichzeitig vom Frieden, der durch den Heiland wiederhergestellt wurde. Und jedes Gebilde in der Natur wiederholt seine Einladung: Kommt her zu mir, alle, die ihr mühselig und beladen seid, ich will euch erquicken. Der Sabbat ist eine goldene Klammer, die Gott mit seinem Volk vereint.

0: Good evening.
1: Guten Abend.
0: It's good to have all of you here.
1: Es ist schön, dass ihr heute Abend wieder hier seid.
0: Can I just ask that you turn the lights up more?
1: Können wir bitten darum, dass ihr das Licht noch ein bisschen heller macht?
0: In fact, turn them all the way up. Ah, now I can see you.
1: Nun kann ich euch sehen.
0: Our eyes were straining last night to see who was out there.
1: Letzte Nacht wurden wir etwas geblendet und konnten kaum sehen, wer da ist.
0: I would like to welcome those

0: watching through live streaming through the video.
1: Ich möchte alle auch begrüßen, die heute Abend durch den Livestream uns sehen.
0: I posted that on my Facebook, so I'm sure that there are some people from around the world watching right now.
1: Ich habe das auf meinem Facebook eingebracht und bin mir sicher, dass heute von überall auf der ganzen Welt Menschen zuschauen.
0: The message tonight is a very important message.
1: Die Botschaft heute Abend ist eine sehr wichtige Botschaft.
0: Especially in this country is it important.
1: Besonders hier in diesem Land.
0: The reason I say that is because I know that the spirit of prophecy is under attack right now.
1: Ich sage das deswegen, weil ich weiß, dass gegenwärtig der Geist der Weissagung attackiert wird.
0: There are some of you here that are not familiar with Adventism.
1: Vielleicht sind manche unter euch hier, die mit Adventismus nicht wirklich bekannt sind.
0: And some of you are not sure what is this spirit of prophecy.
1: Und vielleicht denkt sich so mancher, worum geht's da bei diesem Geist der Weissagung?
0: And so as we go on with the program tonight, I hope that it becomes very clear to you what that is.
1: Und ich hoffe, dass während wir heute durch diesen Abend gehen, dass es für euch wirklich klar wird, worum es hierbei geht.
0: So before we start, I would ask that you just join us as we stand for prayer.
1: Bevor wir starten, bitte ich euch, dass wir aufstehen gemeinsam zu einem Gebet.
0: Our dear Heavenly Father,
1: unser wunderbarer himmlischer Vater.
0: We come to you this evening at the beginning of the Sabbath.
1: Wir kommen heute am Anfang dieses Sabbats zu dir.
0: We ask that you will fill us with your presence here.
1: Und wir bitten dich, dass du uns erfüllst durch deine Gegenwart.
0: That you will guide and direct my thinking along with Nicholas.
1: Und wir bitten dich, dass du meine Gedanken führst, genauso wie die des Übersetzers.
0: Help that the words that come out may be fitting to this message.
1: So dass die Worte, die herauskommen, dieser Botschaft gerecht werden.
0: Help your people to be able to understand the importance of tonight's message.
1: Hilf jedem, die Bedeutung dieser Botschaft zu erkennen.
0: Thank you, Lord, for hearing and answering our prayer.
1: Danke, dass du unser Gebet hörst und auch erhörst.
0: In Jesus' name we pray.
1: Wir bitten dich im Namen Jesu.
0: Amen.
1: Amen.
0: There are going to be many Bible texts tonight.
1: Nun, heute Abend werden wir eine Menge Bibeltexte lesen.
0: So if you're going to take notes, you'll have to keep up with these notes.
1: Wenn ihr also Notizen machen wollt, dann müsst ihr euch sehr beeilen dabei.
0: So we're going to rattle them through very quickly here.
1: Wir werden manche Texte sehr schnell passieren.
0: You see, when Jesus comes, the ultimate goal is when he comes, there will be two groups of people.
1: Wisst ihr, wenn Jesus kommt, wird es nur zwei Gruppen von Menschen geben.
0: Those people who will go to heaven.
1: Die Menschen, in den Himmel gehen werden.
0: And those people who will not go to heaven.
1: Und die Menschen, die nicht in den Himmel gehen werden.
0: There is a distinct difference between these two groups.
1: Es gibt nämlich einen entscheidenden Unterschied zwischen diesen beiden Gruppen.
0: And in fact, those two groups are very distinct right now.
1: Tatsächlich ist es so, dass diese Gruppen jetzt schon voneinander unterscheidbar sind.
0: Because there are those that of the two groups, one group will read the Bible.
1: Die eine Gruppe nämlich liest die Bibel.
0: But the other group will not read the Bible.
1: Die andere Gruppe tut dies nicht.
0: So let's go ahead and start with Proverbs chapter 4,
1: Lasst
0: verse 18.
1: Lasst uns beginnen, indem wir Sprüche 4 und dort Vers 18 gemeinsam studieren.
0: Proverbs chapter 4, verse 18.
1: Sprüche 4, Vers 18.
0: All right. In Proverbs 4:18 we find, but the path of the just is like the shining light, the shining sun.
1: Dort steht, des gerechten Pfad glänzt wie das Licht am Morgen.
0: That shines ever brighter unto the perfect day.
1: Das immer heller leuchtet bis zum vollen Tag.
0: In verse 19, the way of the wicked is as darkness.
1: Und in 19 ist der gottlosen Weg aber ist wie das Dunkel.
0: And they know not at what they stumble.
1: Sie wissen nicht, wodurch sie zu Fall kommen werden.
0: Let me ask you, sometimes at nighttime, do you find yourself at nighttime wandering around and trying to find where the light switch is if you're not familiar with the place you're staying at?
1: Lasst mich euch fragen, habt ihr schon erlebt, dass ihr an den Plätzen, wo ihr euch nicht so gut auskennt, im Dunkeln nach Lichtschaltern tastet?
0: Have you ever jammed your toe on a piece of furniture?
1: Habt ihr schon mal euren Fuß angestoßen an einem Möbelstück?
0: Admit it.
1: Gebt's zu.
0: Is it a pleasant feeling?
1: Ist das ein schönes, angenehmes Gefühl?
0: No, it's not.
1: Nein.
0: This is exactly what the Bible is saying.
1: Und das ist genau das, worum es hier geht.
0: People who walk around in darkness, they stumble because they don't know where they're going.
1: Menschen in der Dunkelheit, sie stolpern, weil sie nicht wissen, wohin sie gehen.
0: Imagine if this was the path of your life.
1: Stellt euch vor, das wäre genau der Weg eures Lebens.
0: Solomon is writing here and he's saying, this is the problem of the people who walk in darkness.
1: Und Salomo sagt hier, das ist

0: genau das Problem der Personen, die in der Dunkelheit tappen.
1: They don't have the light and therefore they don't know where they're going.
0: Sie haben kein Licht und deswegen wissen sie nicht, wohin sie gehen.
1: In Ecclesiastes chapter 2 verse 14.
0: Im Buch des Predigers Kapitel 2 Vers 14.
1: Ecclesiastes 2:14.
0: Prediger 2 Vers 14.
1: We read here the wise man's eyes are in his head.
0: Dort heißt es, der Weise hat seine Augen im Kopf.
1: But the fool walketh in darkness.
0: Aber der Tor wandelt in der Finsternis.
1: Once again, the fool does not know where he's going because he is in darkness.
0: Nochmals, zum Wiederholen, der Tor, der wandelt in der Dunkelheit und deswegen weiß er nicht, wohin er geht.
1: But there's something distinctly different between the fool and the wise man.
0: Aber es gibt einen sehr spezifischen Unterschied zwischen dem Tor und dem Weisen.
1: How is it that the wise man can see then so clearly?
0: Wie kommt es, dass der Weise so klar sehen kann?
1: Let's see what Jesus says in his words in John 12:35.
0: Lasst uns sehen, was Jesus dazu sagt in Johannes 12, Vers 35.
1: John 12:35.
0: Johannes 12:35.
1: In this text, Jesus said to them, "A little while longer, the light is with you."
0: Da sprach Jesus zu ihnen, es ist das Licht noch eine kleine Zeit bei euch.
1: Walk while you have the light.
0: Wandelt darin, solange ihr das Licht habt.
1: Lest darkness overtake you.
0: Damit euch die Finsternis nicht überfallen.
1: And he who walks in darkness doesn't know where he's going.
0: Wer in der Finsternis wandelt, der weiß nicht, wohin er geht.
1: So Jesus' words are pretty clear here.
0: Jesus ist hier sehr klar in seinen Worten.
1: Where is that light coming from?
0: Woher kommt dieses Licht?
1: Because he's saying, walk while you have the light.
0: Denn sagt, wandelt darin, solange ihr es habt.
1: So let's find out what this is.
0: Lasst uns herausfinden, was es ist, woher es kommt.
1: In 1 John chapter 2, verse 11.
0: In 1. Johannes 2, Vers 11.
1: 1 John 2, verse 11.
0: 1. Johannes 2, Vers 11.
1: John now writes here, and he says, but he who hates his brother is in darkness.
0: Und da heißt es, wer aber seinen Bruder hasst, der ist in der Finsternis.
1: And he walks in darkness and doesn't know where he's going because the darkness has blinded his eyes.
0: Und wandelt in der Finsternis und weiß nicht, wohin geht, denn die Finsternis hat seine Augen verblendet.
1: Does that sound interesting?
0: Ist das nicht interessant?
1: They're walking around because they choose to walk in this darkness.
0: Sie laufen umher, weil sie sich entschieden haben, in der Dunkelheit zu wandeln.
1: I don't know about you, but if I'm going out camping at nighttime,
0: ich weiß nicht, wie es bei euch ist, aber wenn ich nachts draußen beim Campen bin,
1: it tends to be very dark. That's why it's called nighttime.
0: Dann ist es natürlich dunkel, das ist der Grund, warum es Nacht heißt.
1: And if you're out away from the city, it can get very dark, especially when it's cloudy.
0: Und wenn ihr außerhalb einer beleuchteten Stadt seid, besonders dann, wenn es bewölkt ist, kann es sehr, sehr dunkel werden.
1: And one of the things that you most definitely need is a flashlight.
0: Und das, was ihr dann wirklich braucht, ist eine Taschenlampe.
1: And that flashlight will give a light to your path.
0: Und diese Taschenlampe wird euch den Lichtstrahl geben, um euren Weg zu leuchten.
1: See Jesus' words again in John chapter 8, verse 12.
0: Lasst diese Worte von Jesus noch einmal uns anschauen in Johannes 8, Vers 12.
1: John 8, verse 12, Jesus says,
0: in Johannes 8, Vers 12 sagt Jesus,
1: I am the light of the world.
0: Ich bin das Licht der Welt.
1: Who follows me shall not walk in darkness, but have the light of life.
0: Wer mir nachfolgt, der wird nicht wandeln in der Finsternis, sondern er wird das Licht des Lebens haben.
1: Okay, so who is the light of the world?
0: Also wer ist das Licht dieser Welt?
1: Jesus is.
0: Jesus.
1: Okay. Now, there is a distinction. Let's see what this light does for us now. In Proverbs 6, verse 23.
0: Lasst uns nun nach Sprüche 6, Vers 23 gehen, um zu schauen, was dieses Licht für uns tut.
1: Proverbs 6, verse 23.
0: Sprüche 6, Vers 23.
1: For the commandment is a lamp, and the law a light.
0: Denn das Gebot ist eine Leuchte und das Gesetz ist ein Licht.
1: Reproofs and instruction are the way of life.
0: Unterweisung und Ermahnung sind ein Weg des Lebens.
1: So, not only is Jesus the light,
0: nicht nur dass Jesus das Licht wäre,
1: but he has given us the light in the form of the commandments.
0: Sondern hat uns zusätzlich noch das Licht gegeben in Form der Gesetze, seiner Gebote.
1: And these commandments by their precepts is what we live by.
0: Und durch diese Gebote und durch diese Anforderungen ist

0: das, wodurch wir leben.
1: And if we live according to the precepts, do we live a very safe life?
0: Und wenn wir nach diesen Ratschlägen leben, leben wir dann ein sicheres Leben?
1: Most definitely.
0: Natürlich.
1: You will find that in many cities, when they do away with God's commandment,
0: ihr werdet das heute bemerken, dass in vielen Städten die Gebote Gottes einfach abgeschafft werden.
1: That is when crime increases.
0: Das ist der Grund, warum die Gewalttätigkeit und Verbrechen ansteigt.
1: Because they've gone away from God's commandments, then because of that, they continue to walk in darkness.
0: Denn wenn sie die Gebote aus dem Weg räumen, dann haben sie den Weg frei für ihre Machenschaften.
1: Now see, if you have the Ten Commandments,
0: wenn wir also jetzt die 10 Gebote haben,
1: the problem that we have in this day and age is that many churches try to discount the Ten Commandments.
0: Dann haben wir folgendes Problem heute, vor allem in dieser Zeit, dass viele die 10 Gebote anfangen zu discount.
1: Discount. Look, they look for a good deal.
0: Ja, sie versuchen aus diesen 10 Geboten das rauszunehmen letztendlich, was sie wollen.
1: How many of you like to go shopping?
0: Wie viele von euch gehen gerne einkaufen?
1: Come on, confess. That's good for your soul.
0: Gebt zu, das tut euch gut, eure
1: Seele. I see many men too. That's good.
0: Ich sehe hier einige Männer, die die Hand heben. Das ist gut.
1: Are you a smart shopper or are you I guess they say dumb shopper?
0: Seid ihr kluge Einkäufer oder seid ihr, ich muss es einfach so sagen, dumme Einkäufer?
1: You know what a dumb shopper is, right? A dumb shopper just goes out and buys whatever they see.
0: Ihr wisst, was ein dummer Einkäufer ist. Er geht einfach und kauft, was er sieht.
1: But a smart shopper goes out and they try to find discounts.
0: Aber jemand, der intelligent ist, der geht einkaufen und schaut nach den Angeboten.
1: You see, on the opposite side of this, many of the churches today are trying to find discounts with the Ten Commandments.
0: Und so ist es auf der anderen Seite im Bereich der Gläubigen in den Kirchen. Viele suchen heute Sonderangebote im geistlichen Bereich.
1: And they'll take all Ten Commandments and they'll tend to throw one or two out.
0: Und sie nehmen dann von den 10 Geboten und nehmen ein oder zwei oder mehrere und schmeißen sie einfach davon.
1: And if you notice, the fourth commandment is usually the one they throw out.
0: Und wisst ihr, gewöhnlich ist es, dass
1: the fourth one.
0: Das vierte Gebot, das sie einfach liegen lassen.
1: Which is interestingly why the first word in the fourth commandment says remember.
0: Und der Grund dahinter ist im Wesentlichen das Wort, mit dem dieses Gebot beginnt, nämlich erinnere dich.
1: Now James covers this in James chapter 2.
0: Jakobus geht darauf ein im Kapitel 2.
1: James says here in James chapter 2 verse 8.
0: Und in Jakobus Kapitel 2 Vers 8,
1: he says, if you really fulfill the royal law according to the scripture,
0: wenn ihr das königliche Gesetz erfüllt nach dem Schriftwort,
1: you shall love your neighbor as yourself.
0: Du sollst deine Nächsten lieben wie dich selbst.
1: He says, you do well.
0: So handelt ihr recht.
1: But if you show partiality, you commit sin.
0: Aber wenn ihr die Person anseht, so begeht ihr eine Sünde.
1: And you are convicted by the law as transgressors.
0: Und ihr werdet vom Gesetz als Übertreter verurteilt.
1: But he also says, for whoever shall keep the whole law,
0: aber er sagt genauso, denn wer das ganze Gesetz hält,
1: and yet stumble on one point,
0: sich aber in einem verfehlt,
1: he is guilty of all.
0: Der ist in allem schuldig geworden.
1: For he who said, thou shalt not commit murder, I'm sorry, thou shalt not commit adultery,
0: denn der, welcher gesagt hat, du sollst nicht Ehe brechen,
1: also said, thou shalt not kill.
0: Der hat auch gesagt, du sollst nicht töten.
1: But if you do not commit adultery,
0: und wenn du zwar nicht die Ehe brichst,
1: but you do kill,
0: aber tötest,
1: you have become a transgressor of the law.
0: So bist du ein Übertreter des Gesetzes geworden.
1: You know, when Jesus comes again, as we started off at the very beginning,
0: so wie wir heute den Abend begonnen haben, wenn Jesus kommen wird,
1: he is coming for a distinct group of people.
0: Dann wird er nur wegen einer bestimmten Gruppe von Menschen
1: now
0: kommen.
1: Now you can search the entire world here for a specific group of people, but God is looking for a certain group that obeys his commandments.
0: Ihr könnt auf der ganzen Welt nach allen möglichen Gruppen von Menschen suchen, aber wenn Gott kommen wird, dann wird er nach einer spezifischen Gruppe suchen, nämlich die, die seine Gebote halten.
1: Let's see, I'll show you where this says this.
0: Und ich werde euch jetzt zeigen, wo das steht.
1: In Revelation 14, 12,
0: in Offenbarung 14, 12,
1: we find John is writing here and he says, here is the patience of the saints.
0: Hier schreibt Johannes, hier ist die Geduld, das Ausharren der Heiligen.
1: Here are they who keep the commandments of God and the faith of Jesus.
0: Hier sind die, die da halten die Gebote Gottes und den Glauben Jesu.
1: Now we know that besides God, Satan is also out there.
0: Wir wissen, dass neben Gott auch Satan dort sein Unwesen hat.

0: diesen Treibdrossen.
1: And Satan is targeting a certain group of people.
0: Und auch Satan zielt auf eine ganz bestimmte Gruppe von Menschen.
1: Because obviously he knows that there's only going to be two groups of people also.
0: Denn auch Satan weiß, dass es nur zwei Gruppen von Menschen gibt.
1: So he's trying to make sure that he can target that group of people which God loves.
0: Und deswegen zieht er genau seine Handlungen und seine Ziele direkt auf die Gruppe, von denen er weiß, dass Gott sie liebt oder sie Gott lieben.
1: Not only that, but another group of people which love God.
0: Und genauso die Gruppe von Menschen, die Gott selbst lieben.
1: If you go back two chapters to Revelation chapter 12, verse 17.
0: Wenn ihr zwei Kapitel zurückschlagt in eurer Bibel in Kapitel 12.
1: In Revelation 12, 17, we find Satan, the dragon, was enraged with the woman.
0: Da findet ihr in Kapitel 12, Vers 17 den Drachen, der hier zornig wird über die Frau.
1: Okay, let's stop for a moment. Who is the woman?
0: Lasst uns für einen Moment innehalten. Wer ist diese Frau?
1: The church. Okay.
0: Die Gemeinde. Richtig.
1: I have to confess that just before the program, I had to run to the toilet and I just ran into the wrong door.
0: Ich muss bekennen, als ich gerade vor dem Vortrag jetzt auf die Toilette ging,
1: and I just looked at it and it said Damen.
0: Da bin ich in die falsche Tür gerannt, weil dort steht Damen.
1: So I just walked in.
0: Also bin ich reingegangen.
1: But they didn't look like the men to me.
0: Aber die dort drin waren sahen nicht so aus wie die Männer, die ich erwartete.
1: They were the women.
0: Das waren die Frauen.
1: So I went into the wrong bathroom.
0: Also ging ich in die falsche Toilette.
1: You see, there is a distinction between these two.
0: Es gibt also einen klaren Unterschied zwischen
1: and
0: den
1: beiden. And so we know that the dragon was enraged with the church.
0: Und so wissen wir, dass der Satan hier zornig ist mit der Gemeinde.
1: And we find he went to make war with the rest of her offspring.
0: Und wir wissen, dass er auch hier im Krieg sich befindet mit den übrigen von
1: now,
0: diesen
1: Now listen
0: von dieser
1: very
0: Gemeinde.
1: Carefully. They are the ones who keep the commandments of God.
0: Nun hört genau zu. Es heißt hier, das sind diejenigen, die die Gebote Gottes halten.
1: And does it end right there with a period?
0: Und hört es hier auf mit dem Punkt?
1: No, they keep the commandments of God. And they have the testimony of Jesus Christ.
0: Nein, es geht weiter und es heißt, und sie haben das Zeugnis Jesu.
1: So what do we find that the testimony of Jesus Christ is?
0: Nun, wo suchen wir, um herauszufinden, was das Zeugnis Jesu ist?
1: Let's jump back once again to 1 John chapter 2, verse 3.
0: Lasst uns noch einmal zurückgehen zu 1. Johannes 2, Vers 3.
1: In 1 John 2, verse 3, we find John says,
0: und dort sehen wir, wie Johannes hier Folgendes sagt.
1: Because see, there are many people, and interestingly enough, if you ask them, I was at a school today, one of our church schools.
0: Wir waren heute in einer unserer Gemeindeschulen.
1: And it is I would call it an evangelistic school.
0: Ich würde es mal sagen, das ist eine Art Missionsschule.
1: Because many of the students there are not Seventh-day Adventists.
0: Denn einige Schüler dort sind keine Adventisten.
1: But if you ask these very students, how many of you love Jesus?
0: Aber wenn wir diese Schüler heute fragten, wie viele von euch lieben Jesus?
1: All of them raised their hand.
0: Alle haben ihre Hand gehoben.
1: But you see, many people say they love Jesus.
0: Aber viele, versteht ihr, sagen, sie lieben Jesus.
1: But saying that you love Jesus and actually doing what Jesus says are two totally different things.
0: Aber zu sagen, Jesus zu lieben und das zu tun, was er uns sagt, sind zwei verschiedene Dinge.
1: This is what 1 John 2, 3 says.
0: Und das ist, worüber es geht hier in 1. Johannes 2,
1: Now,
0: Vers
1: Now, by this we know that we know him.
0: Und daran merken wir, heißt es, dass wir ihn kennen.
1: If we keep his commandments.
0: Wenn wir seine Gebote halten.
1: He who says, I know him and does not keep his commandments is a liar and the truth is not in him.
0: Derjenige, der sagt, ich liebe ihn, aber nicht seine Gebote hält, ist in Wirklichkeit ein Lügner.
1: So you see, many of us give God lip service.
0: Viele opfern Gott ein Lippenbekenntnis.
1: But the issue is, God doesn't want your lip service, he wants your heart service.
0: Aber Gott möchte euren Gottesdienst nicht durch eure Lippen empfangen, sondern über euer Herz.
1: In Isaiah chapter 8, verse 20.
0: In Jesaja Kapitel 8, Vers 20.
1: Isaiah 8:20. This is a very important text.
0: Jesaja 8, Vers 20, ein sehr wichtiger Text.
1: To the law and to the
0: da heißt es zum Gesetz und zum
1: to the law and to the testimony
0: und zum Zeugnis.
1: If they speak not according to this word,
0: wenn sie nicht so sprechen.

0: sprechen,
1: it is because there is lots of light in them.
0: Dann ist der Grund der, dass viel Licht in ihnen ist.
1: Amen?
0: Ja, könnt ihr da Amen sagen?
1: Wait, let me read my Bible again.
0: Lasst uns
1: to the law and to the testimony, if they speak not... Oh, sorry. Just a small word I left out. If they speak not according to this...
0: Ja, entschuldigt, ich habe ein kleines Wort ausgelassen. Wenn sie nicht nach dem Zeugnis sprechen...
1: It is because there is no light in them.
0: Dann ist der Grund der, dass kein Licht in ihnen ist.
1: You see, the prophets of God were his witnesses.
0: Denn versteht ihr, die Propheten waren seine Zeugen.
1: They were his spokesmen.
0: Sie waren sein Mundstück.
1: And when they spoke, the testimony they gave was the message of wisdom and life.
0: Und wenn sie sprachen, dann war ihre Botschaft letztendlich das Leben selbst.
1: What Isaiah is saying here is that he is directing men to the Word of God.
0: Was Jesaja hier sagen will, ist, dass das Gesetz und das Zeugnis direkt zu Gott führen.
1: Isaiah is saying, this is the standard of truth.
0: Jesaja sagt, das hier ist der Maßstab allen Glaubens.
1: And God reveals himself through his word.
0: Und Gott offenbart sich durch sein Wort.
1: For young people who want to know God,
0: besonders für junge Menschen, die Gott kennenlernen möchten.
1: Some people get frustrated because they cannot see God.
0: Sind viele von ihnen frustriert, weil sie Gott nicht sehen können?
1: They can't taste God.
0: Sie können ihn nicht schmecken.
1: They can't touch God.
0: Sie können ihn nicht berühren.
1: But God says, I am here through my word.
0: Aber Gott sagt, ich bin da durch mein Wort.
1: And the more you read of him, the more you learn of him.
0: Und je mehr du darin liest, desto mehr wirst du ihn erkennen.
1: Now, once again, God gives us another text here to confirm these things.
0: Nochmals, Gott gibt uns hier einen weiteren Text, um das zu bestätigen.
1: In Revelation 19, verse 10,
0: in Offenbarung 19, Vers 10,
1: John writes here and he says, and I fell at his feet to worship him.
0: Und da schreibt Johannes, ich fiel nieder zu seinen Füßen, um ihn anzubeten.
1: And he said to me,
0: und er sprach zu mir,
1: see that you do not do that.
0: Sieh dich vor, tu es nicht.
1: I am your fellow servant.
0: Ich bin dein Mitknecht.
1: And of your brethren who have the testimony of Jesus.
0: Und der deiner Brüder, die das Zeugnis Jesu haben.
1: He says, worship God.
0: Bete Gott an.
1: For the testimony of Jesus is the spirit of prophecy.
0: Denn das Zeugnis Jesu ist der Geist der Weissagung.
1: Now this is not saying that the spirit of prophecy is what we know now, the spirit of prophecy.
0: Nun, das heißt nicht, dass der Geist der Weissagung nur allein das ist, was wir jetzt als Geist
1: but
0: der Weissagung kennen.
1: It does include that.
0: Es beinhaltet das.
1: But all the prophecy that was given was inspired by God.
0: Aber jede Prophezeiung, die von Gott gegeben wurde, ist durch ihn inspiriert.
1: You see, we find in 2 Timothy chapter 3 verse 16.
0: Wenn wir in 2. Timotheus Kapitel 3 aufschlagen.
1: Paul is writing here and he says this confirmation to us of the scriptures.
0: Und er schreibt hier als Bestätigung dieser Schrift, dieser Texte alle.
1: All scriptures given by inspiration of God.
0: In Vers 16 heißt es, denn alle Schrift ist von Gott eingegeben.
1: It is profitable for doctrine, for reproof, for correction.
0: Und sie ist nütze zur Lehre, zur Zurechtweisung und zur Besserung.
1: For instruction in righteousness.
0: Und zur Erziehung in der Gerechtigkeit.
1: That the man of God may be complete, thoroughly equipped for every good work.
0: Dass der Mensch Gottes vollkommen sei, zu allem guten Werk geschickt.
1: Let's go back and review this for a moment.
0: Lasst uns das etwas näher anschauen.
1: Does it say some prophecy?
0: Heißt es hier manche Prophezeiung?
1: Does it say maybe some scripture?
0: Heißt es hier vielleicht ein Teil von der Schrift?
1: The two beginning words, all scripture.
0: Die ersten zwei Worte, schaut sie euch an, da heißt es alle Schrift.
1: There is no excuse.
0: Es gibt keine Entschuldigung.
1: Now we also have 2 Peter chapter 1.
0: Wir haben es auch hier im 2. Petrus Kapitel 1.
1: 2 Peter chapter 1 verse 19.
0: Und hier in Vers 19.
1: And it says, and so we have the prophetic word confirmed.
0: Und so haben wir fester das prophetische Wort,
1: which you do well to heed as a light that shines in a dark place.
0: Und ihr tut gut daran, dass ihr darauf achtet als ein Licht, das da scheint an einem dunklen Ort.
1: Until the day dawns and the morning star rises in your hearts.
0: Bis der Tag anbricht und der Morgenstern aufgehe in euren Herzen.
1: Now Peter goes a little further.
0: Nun, Petrus geht noch etwas weiter.
1: And he says, knowing this first, that no prophecy of Scripture is of any private interpretation.
0: Er sagt, und das sollt ihr vor allem wissen, dass keine Prophetie in der Schrift eine Sache eigener Auslegung ist.

0: Prophecy never came by the will of men.
1: Das ist noch nie eine Weissagung aus menschlichem Willen hervorgebracht.
0: But holy men of God spoke as they were moved by the Holy Spirit.
1: Sondern getrieben vom Heiligen Geist haben Menschen im Namen Gottes geredet.
0: Many years ago, there was a leader in the Seventh-day Adventist Church General Conference.
1: Vor vielen Jahren gab es einen bekannten Leiter, einen Führer in der Generalkonferenz.
0: And I'm wondering if some of you might recognize his name.
1: Und ich bin mir sicher, dass manche von euch ihn sogar kennen mit Namen.
0: His name was Elder Robert Pearson. Does that name ring a bell?
1: Sein Name war Robert Pearson. Kennt ihn jemand?
0: He was a very godly man.
1: Es war ein sehr gläubiger Mann.
0: He gives a most interesting illustration to this.
1: Und er gab eine sehr anschauungsvolle Illustration zu dem, worüber wir sprechen.
0: Today we, Pastor Talbert took me to Heidelberg today.
1: Und mein Übersetzer hat mich heute nach Heidelberg geführt.
0: And we saw, I saw that there was a channel there that, you know, a lock that you basically allow the ship to go into.
1: Und dort war so eine Schleuse.
0: Yes, it does that, depending on which way you're going. And some of these ships can be very big.
1: Und viele dieser Schiffe, die durch diese Schleusen gehen, können sehr groß sein.
0: And it, they can go on for, well, let's see, what would that be? Over half a kilometer, for sure, easily. Maybe even more.
1: Yes. Er meint, manche werden bis zu 500 Meter lang.
0: What? They are long.
1: Yeah, they are very long.
0: I know they have like bicycles in them to get from one side to the other side.
1: Ja, das ist wahr. Es gibt auch Fahrräder auf den Schiffen, damit die Leute von einem Ende zum anderen fahren können.
0: Elder Pearson tells a story. Imagine that you, this captain of this large sailing vessel.
1: Und hier Robert Pearson, der erzählt hier von einem Kapitän eines langen Schiffs.
0: He says, the captain comes up to the bridge and he lays there the high seas map.
1: Und er erzählt hier von dem Kapitän, der auf die Brücke kommt und eine große Hochseekarte ausbreitet.
0: Now that map is kind of like his paper map that takes him from this side of the world to the other side of the world.
1: Und diese Karte garantiert, dass er sicher von einem Teil der Welt zum anderen Teil der Welt kommt.
0: This map shows him how to steer around the land to avoid certain areas.
1: Und diese Karte zeigt auch bestimmte Gegenden auf, die er am besten umfährt.
0: And as Pearson tells the story, as the ship comes close to the other side,
1: und Pearson erzählt, als jetzt dieses Schiff in Nähe des Zielortes kommt,
0: just before it comes to the harbor,
1: gerade unmittelbar vor dem Hafen, Zielhafen,
0: this great sailing ship stops.
1: Stoppt dieses große Segelschiff.
0: And the anchors come down, so it locks it in place.
1: Und lässt seine Anker hinunter, so dass es fest vor Anker liegt.
0: Off in the distance comes a little boat.
1: Und aus der Entfernung sieht man ein kleines Boot herankommen.
0: And this boat comes alongside this great sailing ship.
1: Und dort kommt dieses kleine Boot an die Seite dieses großen Schiffes.
0: And a man carrying it comes up the ladder to meet the captain of this great sailing ship.
1: Und ein Mann steigt die Treppen hinauf und sucht den Kapitän und trifft ihn.
0: The man and the captain both know each other very well.
1: Und sie kennen sich sehr gut beide.
0: And this new man that came up is referred to as the harbor master.
1: Und der Mann, der jetzt auf dieses Schiff hinaufkommt, ist der Hafenlotse.
0: The harbor master now takes over control of this large sailing vessel.
1: Und nun wird dieser Lotse dieses große Schiff den Rest des Weges in den Hafen hineinführen.
0: And what he does is he lays on top of the high seas map, he lays the harbor map.
1: Und was er hier nun macht, ist, dass er über diese Karte jetzt einfach seine Seehafenkarte drauflegt.
0: Both maps are identical to each other.
1: Und beide Karten stimmen miteinander überein.
0: With one difference.
1: Mit einem Unterschied.
0: The harbor map is a much greater magnification of the high seas map.
1: Die Hafenkarte hat eine höhere Auflösung, eine größere Maßstab als die Seekarte.
0: The harbor map shows all the sandbars, the reefs, all the dangerous places.
1: Und diese Hafenkarte zeigt jetzt diese ganzen Sandbänke und diese Riffe und all diese Dinge.
0: It also shows the way for that big ship to get safely into the harbor.
1: Und es zeigt genau den Weg auf, wie dieses große Schiff sicher in den Hafen hineinführen kann.
0: And he says, this is what the spirit of prophecy is to

0: God's people in the last days.
1: Und er sagte, das ist, was der Geist der Weissagung für sein Volk in der letzten Zeit macht.
0: In the spirit of prophecy, Ellen White writes these words.
1: Im Geist der Weissagung schreibt Ellen White genau diese Worte.
0: And I'm going to give you every one of these so you can go and look it up.
1: Und ich werde euch diese jetzt geben, damit ihr selbst sie überprüfen könnt.
0: But one thing I want to tell you that's interesting as we were studying this today.
1: Aber eine Sache, während wir heute diese Dinge studierten, fiel mir etwas auf.
0: As Pastor Talbert was comparing the notes back and forth from English to German,
1: als wir die Zitate miteinander verglichen haben, vom Englischen ins Deutsche,
0: we found some comparisons that were not exactly the same.
1: Fanden wir einige Übersetzungsunterschiede.
0: In fact, when we came to Adventist Home, it stopped in chapter 61, was it?
1: Ja. Yeah.
0: Ja.
1: So, als wir in das Buch kamen, das Adventistische Heim,
0: but in the English it goes to chapter 68.
1: Haben wir festgestellt, dass das Buch dort im Kapitel 61 aufhört.
0: And we found
1: und im Englischen geht es bis zu Kapitel 68.
0: We found that there were also some translational problems in there.
1: Und wir fanden auch einige Übersetzungsunterschiede.
0: In fact, there were passages, the most important pieces that were left out.
1: Und an manchen Stellen sogar, dass die entscheidende Botschaft nicht mehr da war.
0: This is what she says in the fifth volume of the testimony, page 667.
1: Und das ist, wovon sie spricht in Zeugnisse Band 5, Seite 667.
0: It is Satan's special object to prevent this light from coming to the people of God who so greatly need it amid the perils of these last days.
1: Es ist Satans besonderes Ziel, von Gottes Licht, von seinem Volk fernzuhalten, die es unter den gefährlichen Einflüssen der letzten Zeit so dringend benötigt.
0: Let me just stop you for a moment and ask, are we close to the Lord's second coming?
1: Lasst mich kurz innehalten und euch fragen,
0: are we?
1: Sind wir der Wiederkunft nahe? Sind wir es?
0: Okay. So if you know that we are living in this close a time, you know that Satan is trying to stop this light from coming out.
1: Und indem ihr wisst, dass wir so nah an der Wiederkunft sind, wisst ihr auch, dass Satan bemüht ist, euch davor von fern zu halten von diesem Ziel, wo wir so nah dran sind.
0: This is taken from the first selected messages, page 41.
1: Ein anderes Vers für die Gemeinde geschrieben, selected messages, erste Band.
0: It says, soon every possible effort will be made to discount and pervert the truths of the testimonies of God's Spirit.
1: Schon bald wird alles Mögliche getan werden, um den Wahrheitsgehalt der Zeugnisse des Geistes Gottes in Zweifel zu ziehen und sie zu verdrehen.
0: We must have in readiness the clear, straight messages that since 1846 have been coming to God's people.
1: Uns müssen ständig die klaren, zuverlässigen Botschaften gegenwärtig sein, die dem Volke Gottes seit 1846 gegeben worden sind.
0: She says, there will be those once united with us in the faith who will search for new, strange doctrine.
1: Menschen, die einst unseren Glauben teilten, werden sich nach neuen, fremden Lehren umsehen, nach Merkwürdigkeiten und Sensationen,
0: for something odd and sensational to present to the people,
1: die sie Leuten vorsetzen können, um die Gläubigen zu verführen.
0: And they will bring this in all conceivable fallacies.
1: Und sie werden sich alle nur erdenklichen Irrtümer
0: and
1: aufbringen.
0: They will present them as coming from Mrs. White that they may beguile souls.
1: Und sie werden behaupten, diese stammten von Esther White, um andere zu verführen.
0: In other words, what she is saying is,
1: in anderen Worten, was sie hier wirklich sagt,
0: they will take her writings.
1: Dort wird es Menschen geben, die ihre Schriften nehmen
0: only quote part of it,
1: und nur Teile daraus zitieren werden.
0: And it will sound like the truth,
1: und es wird sich wie die Wahrheit
0: but
1: anhören.
0: It is not the truth,
1: aber es ist nicht die Wahrheit.
0: Because A, it is taken out of context,
1: denn erstens ist es aus dem Kontext genommen.
0: Or B, it has been cut short.
1: Oder sie werden verkürzt dargestellt.
0: All these things are happening now.
1: Und all diese Dinge geschehen jetzt.
0: In the fifth volume of the testimony, page 654,
1: im fünften Band der Zeugnisse, Seite 654,
0: she says, as the end draws near and the work of giving the last warning to the world extends,
1: während das Ende naht und die letzte Warnung in die Welt gerichtet wird,
0: it becomes more important for those who accept present truth to have a clear understanding of the nature and influences of the testimonies.
1: Wird es für jene, die die gegenwärtige Wahrheit angenommen haben, immer wichtiger, ein klares Verständnis über das Wesen und den Einfluss der Zeugnisse zu erlangen?
0: A few pages later, in page 680,
1: Und einige Seiten weiter auf Seite 680.
0: This is very critical for you to understand.
1: Und hier geht es wirklich darum, dass ihr diese Zeilen versteht.
0: She says it is not only those who openly reject the testimonies.
1: Nicht nur diejenigen, die die Zeugnisse offen ablehnen,
0: or who cherish doubt concerning them,
1: oder anzweifeln,
0: that are on dangerous ground,
1: befinden sich auf gefährlichem Boden.
0: To disregard light is to reject it.
1: Das Licht zu missachten bedeutet es abzulehnen.
0: Do you understand what she's saying?
1: Versteht ihr, was sie hier sagt?
0: We have been given the light to guide us in the last days.
1: Das Licht hier, das prophetische Licht, wurde uns gegeben, um in der letzten Zeit uns zu führen.
0: Here you are in a cave that is totally dark.
1: Ihr seid hier in einer Höhle, die vollkommen finster ist.
0: And I'm telling you, you've been warned by the guide who knows the cave.
1: Und ihr seid hier von dem Eigentümer dieser Höhle gewarnt worden.
0: You must be very careful because certain parts of the cave, the floor just disappears.
1: Denn in manchen Teilen dieser Höhle, da geht einfach der Boden unter euch weg und verschwindet.
0: So the guide gives you a flashlight.
1: So gibt uns der Führer uns eine Taschenlampe.
0: And you start entering through the cave, shining the light.
1: Und ihr geht durch diese Höhle und mit einem Licht, das euch scheint.
0: And somewhere in the middle of the cave, you think, who needs this?
1: Und mitten in der Höhle denkt ihr dann plötzlich, wer braucht das denn?
0: That is literally what we are doing. Many people are doing with the spirit of prophecy now.
1: Und viele tun das ebenso heute mit dem Geist der Weissagung.
0: Is that smart?
1: Ist das klug?
0: I don't think so.
1: Ich denke nicht.
0: In fact, here's what else she says from the first volume of Selected Messages, page 42.
1: Hier noch ein Beispiel aus dem vierten Band,
0: she says,
1: fünfter Band, Zeugnisse 681.
0: Some sit in the judgment on the scriptures, declaring that this or that passage is not inspired, because it doesn't strike their minds favorably.
1: Manche Leute setzen sich selbst zum Richter über die Heilige Schrift. Sie behaupten, die eine oder andere Textstelle sei nicht inspiriert, nur weil sie ihnen nicht gefällt.
0: They cannot harmonize it with their ideas of philosophy and science, falsely so-called.
1: Sie können sie nicht mit ihrer Vorstellung von Philosophie und der fälschlich sogenannten Wissenschaft in Einklang bringen.
0: Others, for different reasons, question portions of God's word.
1: Andere stellen aus verschiedenen anderen Gründen Teile des Wortes Gottes in Frage.
0: Thus they walk blindly where the enemy prepares the way.
1: So gehen viele blind einen Weg, den der Feind für sie bereitet.
0: Now it is not the providence of any man to pronounce sentence upon the scriptures or to judge or condemn portions of God's word.
1: Es steht jedoch keinem Menschen zu, über die Heilige Schrift ein Urteil zu fällen, beziehungsweise Teile der Bibel zu kritisieren oder abzulehnen.
0: When one presumes to do this, Satan will create an atmosphere for him to breathe, which will dwarf spiritual growth.
1: Wenn jemand das wagt, wird Satan ein Übriges dazu tun, das geistliche Wachstum dieses Menschen zu stoppen.
0: When a man feels so very wise that he dares to dissect God's word, his wisdom is with God counted foolishness.
1: Wenn ein Mensch sich einbildet, weise genug zu sein, um es wagen zu können, Gottes Wort zu zerpflücken, dann ist er in Gottes Augen ein Dummkopf.
0: Oh, that's a good word. Many are going directly contrary to the light which God has given to his people.
1: Viele widersetzen sich direkt dem Licht, das Gott seinem Volk gab, indem sie sich die
0: Because they do not read the books which contain the light and the knowledge in cautions, reproofs, and warnings.
1: Indem sie die Bücher nicht lesen, die Licht und Erkenntnis durch Warnungen, Ermahnungen und Weisungen beinhalten.
0: She says the cares of the world, the love of the fashion, the lack of religion have turned the attention from the light God has so graciously given, while books and other periodicals are traveling all over the country.
1: So this is not in my quotation. You have to repeat it, but a little bit slower.
0: Many are going... Not that slow. Many are going... Let me paraphrase it then. Many are going directly contrary...
1: Viele gehen exakt entgegen des Lichtes...
0: To the light which God has given them...
1: Das Gott ihnen gegeben hat...
0: Because they do not read these books...
1: Weil sie diese... Bücher nicht lesen,
0: which contain light and knowledge,
1: die

0: Licht und Erkenntnis beinhalten.
1: Cautions, reproofs and warnings.
0: Warnungen, Ermahnungen und Weisungen beinhalten.
1: It says that they care more for the world.
0: Sie kümmern sich mehr um die Welt.
1: The fashions.
0: Die Mode.
1: Rather than for the light God has given them.
0: Eher als um das Licht, das Gott ihnen gegeben hat.
1: Light so precious.
0: So wunderbares Licht.
1: Coming from the throne of God.
0: Das vom Thron Gottes kommt.
1: Is hid under a bushel.
0: Wird unter einen Scheffel gestellt.
1: That's taken from the fifth volume of the testimony, page 681.
0: Das kommt aus dem fünften Band der Zeugnisse, Seite 681.
1: I don't know if the Germans have ever heard of this particular author. His name is W.D. Frazee.
0: Ich weiß nicht, ob ihr in Deutschland schon mal von diesem Autor gehört habt, Bruder Frazee.
1: He has an incredible, he was a General Conference worker, I believe.
0: Er war angestellt in der Generalkonferenz, soweit ich weiß.
1: In his book entitled Another Ark to Build.
0: Und das Buch damals, das er schrieb, das hieß eine erneute Arche, die gebaut werden muss.
1: Page 54.
0: Auf Seite 54, dieses Buch ist auch mittlerweile ins Deutsche übersetzt.
1: In the last statement I gave, that what we have done is we've taken the light which God has given us.
0: Can you repeat this?
1: We have taken the light God has given us.
0: Wir haben das Licht, das Gott uns gegeben hat.
1: And we've taken a bushel and covered it up.
0: Und haben eine Schemel genommen und haben ihn direkt drüber gestülpt.
1: He says, it's interesting for us to understand this.
0: Und er sagt, es ist wichtig zu wissen, das zu verstehen.
1: A bushel is a basket that is used as an instrument of commerce.
0: Wir müssen verstehen, dass ein solch ein Scheffel in Wirklichkeit ein Korb ist, um Dinge hineinzulegen.
1: And it's used to measure goods for buying and selling.
0: Um abzuwägen und zu messen, wie viel man kaufen oder verkaufen soll.
1: And Frazee is saying that one of the things that greatly hinders God's people.
0: Und Frazee sagt hier, eine Sache, die Gottes Volk vor allem hinderlich ist,
1: from studying God's word,
0: um Gottes Wort zu studieren,
1: is the desire to make money.
0: Ist das Bestreben, Geld zu verdienen.
1: Hence we take the bushel basket of money making.
0: Anstatt den jetzt diesen Korb zu nehmen, um Geld zu machen,
1: and we cover the light.
0: Nehmen wir diesen Korb und stülpen ihn über das Licht.
1: In Cole Porter Ministry, page 125, you don't have that one.
0: I have that.
1: You do?
0: Yes.
1: Oh, okay.
0: In Ratschläge an Buchevangelisten.
1: The Lord has sent his people much instruction.
0: Da heißt es, der Herr hat seinem Volk viele Instruktionen mitgeteilt.
1: Line upon line, precept upon precept, here a little, there a little.
0: Vers für Vers, Kapitel für Kapitel, hier ein wenig und da ein wenig.
1: Little heed is given to the Bible.
0: Nur wenig wurde bisher die Bibel beachtet.
1: And the Lord has given a lesser light to lead men and women to the greater light.
0: So hat Gott Männern und Frauen ein kleineres Licht scheinen lassen.
1: Says,
0: oh, dass sie zum größeren Licht führen soll.
1: How much good would be accomplished if the books containing this light were read with a determination to carry out the principles they contained.
0: Und sie sagt, oh, wie viel mehr wäre erreicht worden, wenn die Bücher, die dieses Licht enthalten, gelesen würden.
1: In 1 Corinthians chapter 1.
0: Did you continue to the end?
1: No, let's continue to the end. That's a good point. She says, oh, how much good would be accomplished if the books containing these lights were read with a determination to carry out the principles they contained.
0: Also es heißt hier, oh, wie viel mehr wäre erreicht worden, wenn die Bücher, die das Licht enthalten, gelesen würden.
1: There would be a thousandfold greater vigilance.
0: Es gäbe eine tausendfach größere Wachsamkeit.
1: A thousandfold more self-denial and resolute effort.
0: Tausendfach mehr Selbstverleugnung und entschlossene Anstrengungen.
1: And many more would now be rejoicing in the light of present truth.
0: Und viel mehr würden heute sich erfreuen der gegenwärtigen Wahrheit.
1: In 1 Corinthians chapter 1 verse 4.
0: In 1. Korinther chapter
1: 1 Corinthians chapter 1 verse 4.
0: In 1. Korinther Kapitel 1 Vers 4.
1: Paul is writing here and he says the following words.
0: Und Paulus schreibt hier folgende Worte.
1: He says, I thank my God always concerning you for the grace of God which was given to you by Jesus Christ.
0: Ich danke meinem Gott allezeit euretwegen für die Gnade Gottes, die euch gegeben ist in Christus Jesus.
1: That you were

0: enriched in everything by him in all utterance and all knowledge.
1: Dass ihr durch ihn in allen Stücken reich gemacht seid, in aller Lehre und in aller Erkenntnis.
0: Even as the testimony of Christ was confirmed in you.
1: Denn auch das Zeugnis, die Predigt von Christus ist es, die in euch kräftig geworden ist.
0: So that you come short in no gift.
1: So dass ihr keinen Mangel habt an irgendeiner Gabe.
0: Eagerly waiting for the revelation of our Lord Jesus Christ, who will also confirm in you to the end.
1: Und wartet nun auf die Offenbarung unseres Herrn Jesus Christus, der wird euch auch fest erhalten bis ans Ende, dass
0: you may be blameless in the day of the Lord Jesus Christ.
1: Untadelig seid am Tag unseres Herrn Jesus Christus.
0: You see what Paul is trying to state here is.
1: Ihr seht, was Paulus hier versucht zu sagen.
0: We are rich in the into sorry. We are rich in just the proportion to which we take these passages of scripture and confirm them in our hearts and in our lives.
1: Petrus macht hier klar, dass wir in dem Verhältnis reich sind, in dem Maße, wie wir auch diese Schriften in unser Leben zur Anwendung bringen.
0: Now I need to tell you an illustration here.
1: Ich möchte euch hier eine Illustration deutlich machen.
0: Last year about this time I was in the Kruger National Park in South Africa.
1: Letztes Jahr etwa um diese Zeit war ich im Krüger Nationalpark in Afrika.
0: Have any of you ever been on a safari before?
1: War jemand von euch jemals schon irgendwo auf einer Safari?
0: Especially if you go on a night safari.
1: Besonders wenn ihr nachts auf einer Safari geht.
0: Because that's when the animals come out.
1: Das ist nämlich der Zeitpunkt, wo die wilden Tiere herauskommen.
0: The lions.
1: Die Löwen.
0: And they can jump, you know that?
1: Und die können springen, wisst ihr das?
0: So I was thinking we're going to be in a vehicle that is protected and closed off.
1: Und ich dachte, wir sind in einem Gefährt, das geschützt ist und ja, geschützt ist davor.
0: We get to the vehicle.
1: Wir gingen also in dieses Gefährt.
0: And there's one bar right about here.
1: Und da war hier so eine Querstrebe auf der linken Seite.
0: From here to here is all open.
1: Und alles, was über uns war, war offen.
0: And I'm only if the ground is where I'm standing.
1: Und wenn hier jetzt dieser Boden, auf dem ich stehe,
0: I'm only just a little bit taller than I am now. I mean, I'm only sitting a little taller than I am right now.
1: Also, ich sitze in diesem Gefährt nur ein klein wenig höher als wie ich jetzt in
0: and
1: meiner Höhe.
0: There's about 16 of us inside this truck.
1: Und in diesem LKW waren etwa 16 Personen.
0: Now I noticed that the driver has a big gun.
1: Und ihr wisst, dieser Fahrer dieses Gefährts hat eine großkalibrige Waffe.
0: But none of us have a gun.
1: Aber niemand von uns hatte eine Waffe.
0: So I'm thinking, I hope that he is fast with the gun.
1: Und ich hatte gehofft, dass wenn schießen muss, wenigstens schnell ist.
0: Now it's getting dark.
1: Und jetzt wurde es dunkel.
0: So he passes out some spotlights to us.
1: Und dann reicht uns allen so kleine Lichter.
0: Now these are not floodlights.
1: Das waren keine Flutlichter.
0: These are spotlights.
1: Das waren einfach Lichter, die auf einen Punkt gerichtet sind.
0: And he's driving and he has one spotlight here and one spotlight going that way.
1: Und während fuhr, hat einen solchen Scheinwerfer in diese Richtung und dann einen in diese Richtung.
0: And he's looking for things.
1: Und suchte nach.
0: So we're driving along at about 30 kilometers.
1: Und wir fuhren da so etwa 30 Kilometer in der Geschwindigkeit.
0: And there's a light way off, you know, the trees are so far.
1: Und da war plötzlich ein Licht und die Bäume konnte man sehen, die sehr weit entfernt waren.
0: And he stops while we're driving.
1: Und während wir hier fuhren, stoppt plötzlich.
0: He goes backwards.
1: Und fährt zurück.
0: And he says, okay, I want you to look where I'm going to shine the light.
1: Und sagt, okay, ich werde jetzt dorthin gehen, wo das Licht herkommt.
0: And I was ready to see a lion.
1: Und ich war bereit, endlich einen Löwen zu sehen.
0: We're all quiet.
1: Und wir waren alle ganz still.
0: And he turns on the light.
1: Und macht das Licht an.
0: And he says, tell me what you see.
1: Und sagt, was seht ihr?
0: And I looked at it and I thought, it's a tree.
1: Und ich dachte, ein Baum.
0: And everybody's like, what? It's a tree.
1: Und alle sagten, was, ein Baum?
0: He says, no, no, look in the center of the light.
1: Und sagt, nein, nein, schaut in das Zentrum des Lichtes.
0: So I'm looking.
1: Und ich schaute.
0: It's a leaf.
1: Ah, das ist ein Blatt. A leaf.
0: A leaf.
1: Ein Blatt.
0: And he says, no, no, no, no. And he shuts the light off.
1: Und sagt, nein, nein, nein, und macht das Licht aus.
0: He says, no, no, no. Then he turns it back on. He says, look in the very center of the light.
1: Und macht es wieder an und sagt, schaut doch mal genau in das Zentrum des Lichtkegels.
0: It's a small leaf.
1: Es ist ein kleines Blatt.
0: And he says, no, no, no. Can't you see it?
1: Er sagt,

0: das nicht sehen?
1: I said, see what?
0: Und ich sagte, was soll ich
1: so
0: sehen?
1: I take my camera lens with a big lens.
0: Also habe ich meine Kamera genommen mit einem großen Objektiv.
1: I take a picture of it.
0: Und ich machte ein Bild davon.
1: I look at the screen.
0: Und dann habe ich dort auf den Monitor geschaut.
1: I hit the magnify.
0: Und ich vergrößerte und vergrößerte.
1: And I see two eyeballs looking at me.
0: Und dann sehe ich plötzlich zwei Augen, die mich anstarren.
1: I thought, what is that?
0: Und ich dachte, was ist das?
1: And I look at it and I back off and it's like, hey, what's that?
0: Und ich fragte, was ist das?
1: They said, it's a chameleon.
0: Und er sagte, es ist ein Chamäleon.
1: Do you know what color a chameleon is looking at a green leaf?
0: Wisst ihr, wie ein Chamäleon aussieht, das aus einem grünen Blatt sitzt?
1: It's these little eyeballs going blink, blink, blink.
0: Und die Pupillen gehen die ganze Zeit auf und zu.
1: I could not see that.
0: Ich habe das nicht gesehen.
1: I had to use my big lens to be able to see that.
0: Ich habe mein großes Objektiv gebraucht, um das zu sehen.
1: But this guy who's driving along at 30 kilometers an hour.
0: Aber dieser Mensch, der mit 30 Stundenkilometer dorthin langfuhr,
1: he can spot the chameleon in the tree.
0: Er war sofort in der Lage, dieses Chamäleon im Baum zu entdecken.
1: I'm thinking, what eyesight do you have?
0: Und ich dachte mir, welche Sehstärke hast du?
1: He says, it depends on what you're used to seeing.
0: Und er sagte, es kommt darauf an, was du gewohnt bist zu sehen.
1: Do you see the spirit of prophecy has been that light for us.
0: Denn versteht, der Geist der Weissagung ist dieses Licht für uns.
1: God has given us this light.
0: Gott hat uns dieses Licht gegeben.
1: And because he has given us this light, we don't recognize that she has been given these insights.
0: Und weil Gott uns dieses Licht gegeben hat, sind wir in der Lage zu erkennen, dass sie diese Einsichten hat.
1: You see, we have been given the desire of ages.
0: Nun, uns wurde das Buch gegeben, das Leben Jesu.
1: We've been blessed with the insights that she has on the life of Christ.
0: Und wir sind gesegnet durch die Einsicht, die hier in diesem Buch deutlich werden über das Leben Jesu.
1: And the more we read of that,
0: und je mehr wir dieses Buch lesen,
1: the more it changes us.
0: Desto mehr werden wir selbst verändern.
1: And the more we become like him.
0: Und desto mehr werden wir wie er.
1: I want to read you a quotation here.
0: Ich möchte euch ein Zitat lesen.
1: You see, the spirit of prophecy does two things for us.
0: Denn versteht, der Geist der Prophetie, der Weissagung, tut zwei Dinge für uns.
1: It shows Satan unmasked.
0: Es demaskiert Satan.
1: And it reveals God.
0: Und es offenbart zugleich Gott.
1: But you see, we have the spirit of prophecy, but many people don't like to hear it.
0: Nun, versteht, wir haben den Geist der Prophetie, der Weissagung, aber viele wollen es nicht hören.
1: She says, I asked the meaning of the shaking.
0: Ich fragte nach der Bedeutung der Sichtung.
1: I had seen and was shown that it would be caused by the straight testimony called for by the counsel of the true witness to the Laodiceans.
0: Die Sichtung, die ich gesehen hatte, es wurde mir gezeigt, dass es durch das geradlinige Zeugnis des treuen Zeugen an die Gemeinde zu Laodicea hervorgerufen wurde.
1: She says, this will have its effect upon the hearer.
0: Dieses wird seine Wirkung im Herzen dessen haben,
1: and will
0: der
1: lead
0: es
1: them
0: hört,
1: to exalt the standard and pour forth the straight testimony.
0: Und annimmt und ihn dahin bringen, das Banner hochzuhalten und die reine Wahrheit zu verkünden.
1: Some will not bear this straight testimony.
0: Etliche werden dieses offene, direkte Zeugnis nicht ertragen.
1: They will rise up against it.
0: Sie werden sich ihm widersetzen.
1: And she says, this is what will cause the shaking among God's people.
0: Und dies wird unter dem Volk Gottes eine Sichtung hervorrufen.
1: So you have to understand, what is the primary cause?
0: So, versteht bitte, was ist die Initialursache für diese Sichtung?
1: It is the straight testimony.
0: Es ist das geradlinige Zeugnis.
1: And the straight testimony is called for by the true witness.
0: Und das wird uns mitgeteilt durch den treuen Zeugen.
1: What is the reaction other people will have?
0: Und was ist die Reaktion, die hier berichtet wird, die Menschen haben werden?
1: They'll rise up against it and say, I don't agree.
0: Und sie werden sich erheben dagegen und sagen, damit stimme ich nicht überein.
1: I want to take you through now 12 tests of a prophet.
0: Ich möchte euch ganz kurz durch 12 Testpunkte nehmen, die einen echten Propheten ausmachen.
1: I'm going to give you 12 Bible texts that we will look at.
0: Ich möchte euch 12 Bibeltexte geben, die wir kurz durchlesen werden.
1: And this will be the filters for us to be able to see who a true prophet is.
0: Und das ist für uns sozusagen der Filter, um zu erkennen, wer wirklich ein wahrer Prophet ist.
1: In Deuteronomy chapter 18, verse 21 and 22.
0: In 5. Mose 18, Vers 21 bis Vers 22.
1: Deuteronomy 18, 21, 22.
0: 5. Mose 18, 21 bis 22.
1: And if you say in your heart,
0: wenn du aber in deinem Herzen sprichst,
1: how shall we know the word which the Lord has not spoken?
0: Woran können wir das Wort erkennen, das der Herr nicht geredet hat?
1: When a prophet speaks in the name of the Lord,
0: dann sollst du wissen, wenn der Prophet im Namen des Herrn redet,
1: if the thing does not happen or does not come to pass,
0: und jedes Wort geschieht nicht und trifft nicht ein,
1: that is the thing which the Lord has not spoken.
0: So ist es ein Wort, das der Herr nicht geredet hat.
1: The prophet has spoken it presumptuously.
0: Der Prophet hat es aus Vermessenheit geredet.
1: And you shall not be afraid of him.
0: Und du solltest dich nicht vor ihm fürchten.
1: In other words, what Moses is saying here,
0: in anderen Worten sagt hier Moses,
1: is that if the prophet predicts something,
0: wenn der Prophet etwas vorhersagt,
1: and it doesn't happen,
0: und es nicht wirklich eintrifft,
1: is that person a true prophet or a false prophet?
0: Ist dieser Mensch dann ein wahrer oder ein falscher Prophet?
1: False prophet.
0: Falscher Prophet.
1: You know, some people stated, well, Jonah said that Nineveh would be destroyed.
0: Und manche behaupten, Jonah hat doch behauptet, dass Nineveh zerstört werden wird.
1: Remember? God told him, go tell these people that if they don't straighten up their ways, I will destroy them.
0: Ihr erinnert euch, dass Gott zu ihm sagte, geh in diese Stadt zu diesen Menschen und wenn sie sich nicht bekehren, werde ich diese Stadt zerstören.
1: Did Nineveh get destroyed?
0: Wurde Nineveh zerstört?
1: No, it didn't get destroyed.
0: Nein, es
1: wurde nicht zerstört. Does that mean that Jonah is a false prophet?
0: Bedeutet das, dass Jonah ein falscher Prophet war?
1: No, that's not so.
0: Nein, das ist so nicht.
1: Because they repented, therefore God did not destroy them.
0: Denn sie bekehrten sich und deshalb hat Gott die Stadt nicht zerstört.
1: You see, if a person is God's prophet,
0: wenn also eine Person der Prophet Gottes ist,
1: that prophet comes to pass according to the conditions given during that time.
0: Wird diese Prophezeiung sich erfüllen gemäß der Konditionen, die Gott zu dieser Zeit gestellt hat?
1: In the next book, Numbers, this is number 2, Numbers chapter 12, verse 6.
0: Der nächste Text, den finden wir im 4. Buch Mose, Kapitel 6, Vers 12.
1: No, 12, verse 6.
0: Kapitel 12, Vers 6.
1: Then he said,
0: und dort sagt er,
1: now hear my words.
0: Nun hört meine Worte.
1: If there is a prophet among you, I, the Lord, make myself known to him in a vision. I speak to him in a, what? A dream.
0: Wenn nun ein Prophet des Herrn unter euch ist, dann sollt ihr wissen, dass ich in einem Traum zu ihm reden werde.
1: According to the Bible, a true prophet receives the communication from God by two methods.
0: Gemäß dieses Wortes erhält ein Prophet von Gott über zwei Wege seine Botschaften.
1: In Joel and in Acts we find that they are given by dreams and visions.
0: Im Buch Joel und auch in Apostelgeschichte sehen wir, dass die Propheten durch Träume und Visionen ihre Botschaften empfangen.
1: That's pretty straightforward.
0: Und das ist hier ganz offensichtlich.
1: Number 3, Numbers 24, verse 4 and 16.
0: Der nächste Text, 4. Mose 24, Vers 4 und Vers 16.
1: Numbers 24, 4 and 16.
0: 4. Mose 24, Vers 4 und Vers 16.
1: The utterance of him who hears the words of God,
0: so spricht der, welcher die Worte Gottes hört,
1: who sees the vision of the Almighty,
0: der ein Gesicht des Allmächtigen sieht,
1: who falls down with eyes wide open,
0: der niederfällt, aber dessen Augen enthüllt sind,
1: the utterance of him who hears the words of God,
0: und so spricht der, welcher die Worte Gottes hört,
1: and has the knowledge of the Most High,
0: und der die Erkenntnis des Höchsten hat,
1: he sees the vision of the Almighty,
0: der ein Gesicht des Allmächtigen sieht,
1: who falls down with eyes wide open,
0: der niederfällt, aber dessen Augen weit geöffnet sind.
1: So we have on two accounts here,
0: wir haben hier an zwei Stellen,
1: the, one of the divine manifestations that God has given to his true prophet,
0: dass zwei Manifestationen eines wahren Propheten
1: is that while a true prophet is in vision,
0: die sind, dass während ein wahrer Prophet eine Vision erhält,
1: their eyes will remain open.
0: Ihre Augen offen bleiben.
1: Now, let me clarify for you.
0: Lasst mich etwas erklären.
1: That's not open and

0: going blink, blink, blink.
1: Das bedeutet nicht, dass sie offen sind und die ganze Zeit zwinkern.
0: You understand? There's a difference there.
1: Da gibt es einen Unterschied.
0: We blink because we're trying to refresh our eyes by putting more fluid in there.
1: Was hier nicht gemeint ist, dass wir, wenn jemand offen hat, seine Augen nicht mehr zwinkern kann, weil wir müssen zwinkern, um die Flüssigkeit auf dem Augapfel zu erneuern.
0: Wow. Sometimes girls blink a lot to attract guys.
1: Manche Mädchen, die zwinkern sehr oft, um manchen Jungen zu attraktiv zu erscheinen.
0: Actually, there was on one occasion.
1: Es war

0: einer Situation,
1: when Ellen White was in vision,
0: als Ellen White in einer Vision war,
1: several men would come up to her,
0: kamen einige der Brüder zu ihr,
1: and they would make a fist,
0: und sie machten eine Faust,
1: and they would come up to her and pretend like they're going to punch her to try and get her to blink.
0: Und sie haben vorgetäuscht, als ob sie mit der Faust schlagen wollen, um sie zum Zwinkern zu bringen.
1: And if I came up to you and went like this, you would blink too by flinching.
0: Und wenn man das bei dir macht und mit der Faust vor deinen Augen das vortäuscht, dann wirst du definitiv mit deinen Augen zwinkern.
1: But she did not move at all.
0: Aber sie bewegt ihre Augen nicht ein wenig.
1: She did not even blink at all.
0: Sie hat noch nicht mal gezwinkert.
1: Number four.
0: Nummer 4.
1: Daniel 10, 17.
0: Daniel Kapitel 10, Vers 17.
1: Daniel 10:17. For how can this servant of my Lord talk with you, my Lord? For as for me, no strength remains in me, nor any breath left in me.
0: Und wie könnte ein Knecht dieses meines Herrn mit diesem meinem Herrn reden? Und nun ist keine Kraft mehr in mir, und der Atem ist mir ausgegangen.
1: Another test of a true prophet is that they have no breath while they're in vision.
0: Ein weiterer Test eines echten Propheten ist, dass sie während in der Vision sind, keinen Atem mehr haben.
1: Now, this, according to the scriptures, is one of the miracles God performs to identify a genuine prophet.
0: Und dieses Merkmal ist eines der Wunder, das Gott wirkt, um wirklich einen echten Propheten zu identifizieren.
1: That while they are in vision, they do not breathe.
0: Denn während sie dort in Vision sind, sie nicht mehr atmen.
1: And interestingly enough, there was a man who did not believe Ellen White's visions.
0: Und da gab es damals einen Mann, der den Visionen Ellen White's nicht glaubte.
1: And he came.
0: Und als er kam,
1: several people actually came at this time, and they had put mirrors underneath her nose.
0: Es waren genau genommen waren es mehrere Personen, die einen Spiegel nahmen und haben sie direkt unter ihre Nase gehalten.
1: They tried to see if there was any condensation while she was breathing.
0: Und sie haben versucht zu schauen, ob es dort einen der Spiegel beschlägt durch den Atem.
1: And in fact, there was in Parkville, Maryland.
0: And please say it again.
1: Parkville, Maryland. It's just a city.
0: In Parkville, einer Stadt in Maryland.
1: There was a spiritualistic physician.
0: Dort gab es einen spiritistischen Arzt.
1: And he was bragging that Ellen White just mesmerizes herself. She hypnotizes herself.
0: Und der behauptete, dass Ellen White einfach sich selbst hypnotisiert.
1: And he said, if she is ever in vision around me, I'll snap her out of it.
0: Und wenn sie jemals in irgendeiner Vision sein sollte, dann werde ich Leichtigkeit sie herausschnipsen.
1: You know, it's interesting, God has a way of vindicating his name.
0: Wisst ihr, Gott hat eine interessante Art und Weise, um seinen Namen zu verherrlichen.
1: Because as this man walked into her presence,
0: denn als dieser Mann jetzt in die Gegenwart Ellen White's kam,
1: immediately she went into vision.
0: Fiel sie sofort in eine Vision.
1: Now she said, now he said, this is my chance to snap her out of this mesmerized state.
0: Und dieser Arzt sagte, das ist jetzt meine Chance, um diese Frau hier aus ihrer Vision herauszuschnippen durch meine Kraft.
1: So he went up to her and started doing all kinds of things, trying to snap her out of this vision.
0: Und er tat dann alle seltsamen Dinge, um sie herauszuholen aus ihrer Vision.
1: And all of a sudden, he ran out of the room.
0: Und plötzlich rannte er aus dem Raum.
1: There was a deacon that was standing by the door.
0: Und an der Tür stand dort ein Diakon.
1: And he grabbed his arm and he said, "Where are you going, doctor?"
0: Und er versuchte ihn aufzuhalten und schnappte ihn an seinem Arm und sagte, "Wohin rennst du,
1: And in a strangled voice, the doctor replied.
0: Und in einer aufgeregten, mit einer aufgeregten Stimme antwortete der Arzt.
1: He says, "My God, she doesn't breathe."
0: Und er schrie, "Mein Gott, sie atmet nicht."
1: Number 5.
0: Nummer 5.
1: Daniel 10:18.
0: Daniel Kapitel 10 Vers 18.
1: Then again, the one having the likeness of a man touched me and strengthened me.
0: Da rührte mich der, welcher einem Menschen glich, nochmals an und stärkte mich.
1: You see, before a vision, a prophet may become very physically weak.
0: Ihr müsst verstehen, bevor ein Prophet eine Vision erhält, wird er körperlich absolut schwach.
1: But while they are in vision, they have any supernatural strength.
0: Aber während sie in der Vision sind, haben sie eine übernatürliche Kraft.
1: And as we know, this famous story of Ellen White.
0: Und wir kennen diese berühmte Geschichte über Ellen White.
1: You remember, she was a very, very frail lady.
0: Und ihr wisst, sie war eine sehr zarte Dame.
1: She weighed less than 45 kilos.

0: Sie wog weniger als 45 Kilo.
1: She was always very sickly.
0: Sie war immer kränklich.
1: And yet, while she went into vision,
0: aber während sie in einer Vision war,
1: she took a Bible that was at almost 8 kilos
0: und nahm sie eine Bibel, die nahezu 8 Kilo wog,
1: and held it out in her hand like this.
0: Und hat sie so gehalten.
1: Quickly. This is getting heavy for me.
0: So this is a proof that you are not a prophet.
1: I'm not a prophet. And this is a light computer. Why don't you try that with your computer?
0: It's much, much heavier. That's much more in it.
1: Oh. We're not going to get on this one. But we know who will be in the kingdom.
0: Aber
1: no translation needed. You see, I even held the same Bible that she held.
0: Ich habe selbst die gleiche Bibel festgehalten, die sie hielt.
1: 8 kilos out in your hand for 30 minutes is a long time.
0: 8 Kilo, 30 Minuten ausgestreckt ist eine lange Zeit.
1: They even took some of the very strong muscle men of the around the United States.
0: Und sie haben tatsächlich einige Leute gesucht, die zu den stärksten gehörten
1: and
0: in Amerika.
1: They had him hold the same Bible out.
0: Und sie haben versucht, das Gleiche zu tun mit derselben Bibel.
1: He could not even do it more than 4 minutes.
0: Und sie haben es nicht mal geschafft, länger als 4 Minuten.
1: Yet, Ellen White held the Bible in her hand for 30 minutes.
0: Aber Ellen White hat diese Bibel für über 30 Minuten festgehalten.
1: In fact, there were some people that came to her and tried to move her hand.
0: Es waren sogar Leute im Raum, die versucht haben, ihre Hand zu bewegen.
1: But she was stiff, she would not move.
0: Sie war so steif, dass sie sich nicht bewegte.
1: Number 6.
0: Nummer 6.
1: Jeremiah 28, verse 9.
0: Jeremia 28, Vers 9.
1: As for the prophet who prophesies of peace, when the word of the prophet comes to pass, the prophet will be known as one whom the Lord has truly sent.
0: Der Prophet aber, der Frieden weissagt, der wird am Eintreffen seines Wortes erkannt als ein Prophet, den der Herr in Wahrheit gesandt hat.
1: Very simply, a true prophet absolutely does not lie.
0: Der Punkt ist hier, ein wahrer Prophet wird niemals lügen.
1: That prophet's predictions will be 100% accurate.
0: Die Voraussagen eines wahren Propheten werden 100% akkurat eintreffen.
1: And they will be 100% filled.
0: Und sie werden auch zu 100% erfüllt.
1: Number 7.
0: Nummer 7.
1: 2 Peter chapter 1 verse 20.
0: 2. Petrus 1 Vers 20.
1: We had mentioned this earlier.
0: Wir haben das schon erwähnt, diesen Text.
1: Knowing this first that no prophecy of scripture is of any private interpretation.
0: Das sollt ihr vor allem wissen und erkennen, dass keine Weissagung der Schrift eigenmächtiger Deutung ist.
1: In other words, what it's saying is a true prophet does not give their own interpretation of scriptures.
0: Was hier gesagt werden soll, ist, dass ein Prophet niemals die Schrift eigenmächtig interpretiert.
1: Every prophecy he or she proclaims will agree with already in another established truth.
0: Jede Prophezeiung, die er oder sie jetzt weitergibt, wird in Übereinstimmung sein mit einer schon vorher angekündigten Wahrheit.
1: If a prophet says that they have received new light,
0: wenn ein Prophet behauptet, er hat neues Licht empfangen,
1: then that new light must correspond to the old light that had previously been given.
0: Dann muss dieses neue Licht in Übereinstimmung sein mit dem Licht, das vorher gegeben wurde.
1: Number 8.
0: Nummer 8.
1: The next verse, 2 Peter 1, 21.
0: Nächster Vers, ein Vers weiter, Vers 21.
1: Prophecy never came by the will of man, but holy men of God spoke as they were moved by the Holy Spirit.
0: Denn niemals wurde eine Weissagung durch menschlichen Willen hervorgebracht, sondern vom Heiligen Geist getrieben haben die heiligen Menschen Gottes geredet.
1: So a true prophet prophesies in the name of the Lord.
0: Also ein wahrer Prophet prophezeit im Namen des Herrn.
1: Not in their own name.
0: Nicht in ihrem eigenen Namen.
1: And a true prophet will manifest the fruits of that same Spirit because he or she speaks through the inspiration of the Holy Spirit.
0: Und dieser wahre Prophet wird auch die Früchte des Geistes in seinem Leben tragen, denn es ist derselbe Geist, der auch ihm diese Vision gibt.
1: Number 9.
0: Nummer 9.
1: 1 Corinthians chapter 14, 3.
0: 1. Korinther 14, Vers 3.
1: 1 Corinthians 14, 3.
0: Kapitel 14, Vers 3, 1. Korinther.
1: But he who prophesies speaks edification and exhortation and comfort to men.
0: Wer aber weissagt, der redet für Menschen zur Erbauung, zur Ermahnung und zum Trost.
1: In other words, a true prophet gives direction to God's true church.
0: Mit anderen Worten, der wahre Prophet gibt der Gemeinde Gottes, klare Weisung.
1: So a true prophet, a true prophet's messages will cover all of these three areas.
0: Ein echter Prophet wird alle drei genannten Dinge erfüllen.
1: In edification, it will instruct morally.
0: Er wird durch Erbauung moralisch die Gemeinde stärken.
1: In exhortation, it will mean to advise strongly.
0: In der Ermahnung wird er auch, wenn es nötig ist, die Gemeinde zu korrigieren.
1: To comfort, to soothe and help in sorrow.
0: Aber auch trösten und in Nöten zu Hilfe leisten.
1: So all of these three things will be exemplified by a true prophet.
0: All diese drei Dinge werden im Leben eines wahren Propheten sichtbar.
1: Number 10.
0: Nummer 10.
1: Isaiah 8, 19 and 20.
0: Jesaja Kapitel 8, Vers 19 und 20.
1: We spoke on this one just a little bit before.
0: Wir haben das schon kurz vorher erwähnt.
1: Isaiah 8, 19, 20.
0: Vers 19 und 20.
1: And when they say to you,
0: wenn sie zu euch aber sagen werden,
1: seek those who are mediums and wizards, who whisper and mutter.
0: Befragt die Totenbeschwörer und Wahrsager, die flüstern und murmeln.
1: Should not a people seek their God?
0: So antwortet ihnen, soll nicht ein Volk seinen Gott befragen?
1: Should they seek the dead on behalf of the living?
0: Oder soll man die Toten für die Lebendigen befragen?
1: To the law and to the testimony.
0: Zum Gesetz und zum Zeugnis.
1: If they do not speak according to this word,
0: wenn sie nicht so sprechen,
1: it is because there is no light in them.
0: Dann ist der Grund der, dass kein Licht in ihnen scheint.
1: God gives clear distinction between a true prophet and a false prophet.
0: Gott gibt ein klares Unterscheidungsmerkmal zwischen einem falschen und einem wahren Propheten.
1: Basically, can things be any clearer than this?
0: Es gibt tatsächlich kaum etwas, was noch klarer sein könnte als das.
1: God says to the law.
0: Er sagt zum Gesetz.
1: What is the law?
0: Was ist das Gesetz?
1: It's the Ten Commandments.
0: Es sind die Zehn Gebote.
1: It says, and when we look at it, and it also says to the testimony.
0: Und wenn wir es anschauen, dann heißt es hier auch zum Zeugnis.
1: What is the testimony?
0: Was ist das Zeugnis?
1: It's the rest of the scriptures.
0: Wenn es der Rest der Schrift ist,
1: says if they do not speak according to this.
0: Und wenn es hier, wenn wir weiterlesen, sagen, heißt, wenn sie nicht gemäß diesem sprechen.
1: If they don't speak according to the Ten Commandments or they don't speak according to the Bible.
0: Wenn sie also nicht gemäß den Zehn Geboten und auch nicht gemäß der restlichen Schrift in der Bibel sprechen.
1: Then there is no light in them.
0: Dann scheint kein Licht in ihnen.
1: Now, this is critically important to understand, my
0: das
1: friends.
0: Das ist wirklich sehr wichtig, genau diesen Punkt zu verstehen.
1: Let me tell you what I'm meaning here.
0: Lasst mich konkreter werden, was ich hiermit meine.
1: If it does not, if the prophet does not speak according to the law and according to the word of God,
0: wenn also ein Prophet nicht gemäß des Gesetzes und auch gemäß der Schrift spricht,
1: that means a true messenger of God,
0: das bedeutet, dass der wahre Bote Gottes,
1: will keep all of God's commandments.
0: Alle der Gebote Gottes halten wird.
1: Did you catch that?
0: Habt ihr das begriffen?
1: They will not discount the commandments. They will keep all 10 of the commandments.
0: Sie werden nicht die Gebote irgendwie abwägen und aussortieren, sondern sie werden alle der 10 Gebote halten.
1: So that means a true prophet of God.
0: Das bedeutet, ein wahrer Prophet Gottes
1: will be one that keeps the seventh day Sabbath.
0: Der wird auch den siebenten Tag Sabbat halten.
1: Was Ellen White a Sabbath day keeper?
0: War sie ein, hielt sie den Sabbat?
1: You better believe she was.
0: You see, das glauben, dass
1: God showed her in a vision. God showed her in a vision how this commandment was going to be desecrated.
0: Sie, ihr wurde gezeigt in einer Vision, wie die Gebote auseinandergepflückt werden würden.
1: And but she remained faithful to this.
0: Aber sie selbst blieb den Geboten treu.
1: Number 11.
0: Nummer 11.
1: 1 John chapter 4, verse 1 through 3.
0: 1. Johannes 4, Vers 1 bis 3.
1: 1 John 4, 1 through 3.
0: 1. Johannes 4, 1 bis 3.
1: Beloved, do not believe every spirit.
0: Geliebte, glaubt nicht jedem Geist.
1: But test the spirits.
0: Sondern prüft die Geister.
1: Whether they are of God.
0: Ob sie aus Gott sind.
1: Because many false prophets have gone out into the world.
0: Denn es sind viele falsche Propheten in die Welt ausgegangen.
1: By this you know the spirit of God.
0: Und daran erkennt ihr den Geist Gottes.
1: If that spirit... every spirit that confesses that Jesus Christ has come in the flesh is of God.
0: Jeder Geist, der nun bekennt, dass Jesus Christus im Fleisch gekommen ist, der ist aus Gott.
1: And every spirit that does not confess that.
0: Und jeder Geist, der das nicht bekennt,

0: that Jesus has come in the flesh is not of God.
1: Dass Jesus Christus im Fleisch gekommen ist, der ist nicht aus Gott.
0: Is the spirit of Antichrist.
1: Und das ist der Geist des Antichristen.
0: Which you have heard was coming.
1: Von dem ihr gehört habt, dass er kommt.
0: And now already in the world.
1: Und jetzt schon in der Welt ist.
0: So in other words, a true prophet believes in the incarnation of Jesus Christ.
1: Mit anderen Worten, ein wahrer Prophet glaubt an die Fleischwerdung Jesu Christi.
0: And they will never question whether Jesus came in man's fallen nature, in our fallen nature, our fallen flesh.
1: Und sie werden niemals in Frage stellen, dass Jesus in unserem gefallenen Fleisch Mensch wurde.
0: In other words, it's imperative that you and I understand this correctly.
1: Und das ist wichtig, dass wir diesen Punkt sehr klar und richtig verstehen.
0: When Christ came to this earth,
1: als Jesus auf diese Erde kam,
0: he had man's nature.
1: Hatte er die Natur des Menschen.
0: Did he sin?
1: Sündigte er?
0: He did not sin.
1: Nein, er sündigte nicht.
0: Ellen White believed and taught the correct biblical definition of Christ's human nature.
1: Ellen White glaubte und lehrte auch die richtige Definition der Natur Jesu.
0: Which is that he came to this earth.
1: Welche bedeutet, dass er auf diese Erde kam?
0: In our nature.
1: In unserer Natur.
0: In our fallen human flesh.
1: In unserem gefallenen menschlichen Fleisch.
0: In spite of that.
1: Aber statt.
0: He never yielded to temptation.
1: Im Gegensatz zu uns.
0: He was sinless.
1: Hat er niemals einer Versuchung nachgegeben und war sinnlos.
0: And because he was sinless, you and I can also be victorious over sin.
1: Und weil er Überwinder war und ohne Sünde war, können auch wir in ihm überwinden.
0: Don't you see, Jesus' perfect life on earth was an example for us.
1: Denn wisst ihr, Jesus perfektes Leben war ein Beispiel für uns.
0: There is not one sin in our life that Jesus cannot give us the victory over.
1: Es gibt nicht eine Sünde in unserem Leben, für die nicht Jesus uns den Sieg schenken kann.
0: But the problem lies in the fact that we don't spend enough time asking him to give us that victory.
1: Aber das Problem liegt darin, es nicht geschieht, dass wir nicht genug Zeit investieren, ihn darum zu bitten, dass er uns die Kraft gibt für diesen Sieg.
0: Number 12.
1: Nummer 12.
0: Matthew chapter 7 verse 15.
1: Matthäus Kapitel 7 Vers 15.
0: Beware of false prophets who come to you in sheep's clothing, but inwardly they are ravenous wolves. You will know them by their fruits.
1: Hütet euch aber vor den falschen Propheten, die in Schafskleidern zu euch kommen, inwendig aber reißende Wölfe sind.
0: In other words, she's saying, Jesus is saying here, look at what their ministry produces.
1: Mit anderen Worten sagt dieser Text hier, schaut bei diesen bekennenden Propheten, was ihr Dienst bewirkt.
0: You look at the fruits of their ministry.
1: Schaut euch die Früchte ihres Dienstes an.
0: Look at the fruits of the messenger.
1: Schaut die Früchte des Botschafters
0: an. Are they preaching the truth?
1: Sagen sie die Wahrheit und predigen sie die Wahrheit?
0: Or are they only filling their pockets with money?
1: Oder füllen sie nur ihre Taschen mit Geld?
0: Now I can tell you this.
1: Ich möchte euch Folgendes sagen.
0: According to these 12 tests of a prophet.
1: Ist diese 12 Tests eines echten Propheten.
0: You can measure the Bible all the way from Genesis to Revelation.
1: Ihr könnt die Bibel hernehmen von ersten Buch Mose bis zur Offenbarung.
0: You can apply these 12 tests to any person who has ever lived since the time of the last book being written.
1: Könnt ihr diese Tests anwenden auf jede Person, die in der gesamten Geschichte gelebt hat?
0: And if you take this test and apply it to every one of these so-called prophets out there,
1: und wenn ihr diese Tests nehmt und anwendet auf jeden sogenannten Propheten, der sich so nennt,
0: as far as I know,
1: soweit ich mir bekannt ist,
0: there's only one person that has passed all 12 tests.
1: Gibt es nur eine Person, die alle 12 Voraussetzungen erfüllte?
0: It was a person who lived from 1827 to 1915.
1: Es war eine Person, die von 1827 bis 1915 lebte.
0: Whose name was Ellen G. White.
1: Ihr Name war Ellen G. White.
0: I want to take you through another passage that is very, very interesting.
1: Ich möchte euch in einen anderen Abschnitt führen, der sehr interessant ist.
0: Let me explain that the Bible is divided into many, not the Bible, but in the Bible times, there are 8 time prophecies.
1: Ich möchte euch wissen lassen, dass es in der biblischen Zeit insgesamt 8 Zeitprophezeiungen gab.
0: 8. How many?
1: Wie viel?
0: I want to make sure you're with me. Is it getting a little warm?
1: Ich möchte sicher sein, dass ihr mit mir seid. Und wenn es zu warm wird, dann können wir noch ein bisschen die Fenster öffnen.
0: 8 time prophecies.

0: prophecies.
1: Acht Zeitprophezeiungen.
0: Now it's important to understand that at the there's a beginning and an end to a time prophecy.
1: Es ist wichtig zu verstehen, für eine Zeitprophezeiung gehört ein Anfang und ein Ende dazu, das vorausgesagt wird.
0: At the beginning of a time prophecy,
1: am Anfang einer Zeitprophezeiung,
0: there is a prophet that is called a proclaiming prophet.
1: Gibt es einen Propheten, der berufen wird und der hier diese Botschaft weitergibt.
0: Now I'm compressing this down for you and throwing certain parts out just to give you the main part of it.
1: Ich werde jetzt diese acht Punkte komprimieren, um das Prinzip herauszuarbeiten.
0: At the end of that time prophecy,
1: und am Ende der Zeitprophezeiung,
0: there is a prophet brought up that is referred to as a gathering prophet.
1: Gibt es wieder einen Propheten, der berufen wird, der sozusagen die Ernte aus dieser Prophezeiung einsammelt?
0: So let me test you to make sure you're with me.
1: Lasst mich euch testen, damit ich verstehe, dass ihr mich versteht.
0: In this time prophecy, the first prophet that comes up is called a what prophet?
1: Also, in einer Zeitprophezeiung, der Prophet, der am Anfang der Zeitprophezeiung berufen wird, wie wird dieser Prophet genannt?
0: Proclaiming prophet.
1: Das ist der verkündigende Prophet.
0: And at the end it's called a what?
1: Und am Ende heißt der Prophet wie?
0: And there's only about three people with me.
1: Das sind eigentlich nur wirklich drei Personen hier bei mir.
0: Are you with me?
1: Seid ihr müde?
0: Okay. Now, in the Bible, these prophets have a name.
1: In der Bibel haben alle diese Propheten einen Namen.
0: Their name, God has given them.
1: Die Namen, die Gott ihnen gegeben hat.
0: And their name corresponds to the ministry God has asked them to do.
1: Korrespondiert der Name exakt zu dem Dienst, den sie ausüben sollten.
0: Do you follow me so far?
1: Seid ihr mit mir noch?
0: Okay, so let's go through the beginning. One more thing I want to tell you is you have the proclaiming, you have the gathering prophet. At the end, the gathering prophet gives a message.
1: Also ihr habt jetzt nun diese beiden Propheten am Anfang und am Ende. Dann wird am Ende dieser Zeitprophezeiung der erntende, einsammelnde Prophet eine Botschaft haben.
0: At the end of that time prophecy, there is a present truth message that is given.
1: Wird am Ende dieser Zeitprophezeiung eine Botschaft gegeben, die zur gegenwärtigen Wahrheit wird.
0: And that is a life or death message.
1: Und das ist eine Botschaft, bei der es um Leben und Tod geht.
0: Okay, so let's look at the first time prophecy.
1: Lasst uns die erste Zeitprophezeiung in der Bibel anschauen.
0: The first time prophecy, the first prophet that we find in the Bible, in Genesis, is who?
1: Den ersten Propheten, den wir im ersten Buch Mose finden, ist wer?
0: I'm testing you now. Let's see if you can think. Who is the first prophet in the Bible?
1: Wer ist der erste Prophet in der Bibel?
0: Enoch is right.
1: Henoch ist richtig.
0: Those of you who said Moses, you're wrong.
1: Die von euch Mose gesagt haben, ihr seid leider verkehrt.
0: Enoch is the first prophet.
1: Henoch ist der erste Prophet.
0: Now, I will give you an extra point if you can tell me what Enoch's name means.
1: Also, ich werde dir noch eine Möglichkeit geben, wenn du mir sagst, was Henoch bedeutet.
0: You lost the 1,000 euros, sorry.
1: Du hast schon 1,000 Euro verloren, tut mir leid.
0: His name means, and this is very important, his name means teacher.
1: Sein Name bedeutet Lehrer.
0: Okay, so he is the proclaiming prophet.
1: Er ist jetzt der verkündende Prophet.
0: Remember, he lived in a time period where people were going totally against God's word.
1: Ihr müsst verstehen, Henoch lebte in einer Zeit, in der die Bevölkerung der Erde total gegen Gottes Wort lief.
0: We don't know much about Enoch.
1: Wir wissen sehr wenig über Henoch.
0: Not much is written about him.
1: Es wird auch nicht viel über ihn berichtet in der
0: Bibel. Yes, in Jude verse 14 and 15 there are a few verses written there.
1: Aber in dem Buch Judas im 14. und 15. Vers,
0: we know that when he was 65 years old,
1: wissen wir, als er 65 Jahre alt war,
0: he had some children,
1: hatte er einige Kinder.
0: More specifically, the one that is more focused on is Methuselah.
1: Aber über den am meisten hier berichtet wird, ist der Methusalem.
0: And then after that, we find he walked with God for 300 years.
1: Und dann das nächste, was über ihn gesagt wird, ist, dass er für 300 Jahre lang mit Gott lebte.
0: Interestingly enough, Methuselah's name means.
1: Und noch interessanter, der Name Methuselah.
0: He wasn't a prophet.
1: Bedeutet, und er war kein Prophet.
0: But this is important to understand.
1: Aber es ist wichtig, um noch das besser zu verstehen.
0: So you have the beginning. You have Enoch. He has a son named Methuselah.
1: Also ihr habt jetzt den Henoch und dann habt ihr den Methuselah.
0: 300 years later, Enoch is gone. God took him.
1: Nach 300 Jahren wird jetzt

0: Henoch hinweggenommen.
1: Methuselah continues to live on.
0: Und Methuselah lebt jetzt weiter.
1: Do you know why Methuselah lived so long?
0: Wisst ihr, warum Methuselah so lange gelebt hat?
1: Because the ark had not been completed.
0: Weil die Arche noch nicht fertiggestellt war.
1: Because Methuselah's name means,
0: denn nämlich der Name Methuselah meint,
1: when he dies, it shall come.
0: Wenn er stirbt, wird es geschehen.
1: What is the it?
0: Was ist das es?
1: It is the flood.
0: Es ist die Flut.
1: So we back up now, back up from when Methuselah died, back up 120 years.
0: Wenn wir also von dem Todeszeitpunkt Methuselahs 120 Jahre zurückgehen,
1: Noah was called by God.
0: Wurde Noah von Gott berufen.
1: Noah's name means comfort.
0: Und der Name Noah bedeutet Trost.
1: Interestingly, because his name comfort means that he will comfort people during a very difficult time period.
0: Denn er war derjenige, der während einer sehr schwierigen Zeitperiode die Menschen tröstete.
1: And Noah gives a present truth message for 120 years.
0: Und Noah gibt diese gegenwärtige Wahrheit, diese Botschaft für 120 Jahre.
1: Talk about persistence. For 120 years, he was preaching and preaching and preaching. That's not 120 days.
0: Denkt an die Kontinuität. Er predigt nicht für 120 Tage, sondern 120 Jahre.
1: That's every day for 365 days.
0: Und das ist jeden Tag für 365 Tage.
1: Times 120 years.
0: Und das mal 120.
1: And it was the same message.
0: Und das war immer die gleiche Botschaft.
1: Trying to get people to repent of their sins.
0: Die Menschen dahin zu führen, dass sie Buße tun über ihre Sünden.
1: But to come into the ark of safety.
0: Und in die Arche der Rettung zu steigen.
1: So the present truth message that Noah gave was,
0: also die Predigt der gegenwärtigen Wahrheit Noahs war,
1: was to come into the ark,
0: in die Arche zu kommen,
1: or die in the flood.
0: Oder in der Flut zu sterben.
1: Is that pretty clear?
0: Ist doch klar.
1: Was there another option?
0: Gab es eine andere Option?
1: No, there was no other option.
0: Es gab keine andere Option.
1: Every time there's a time prophecy comes to a close, there's only two options.
0: Immer wenn solch eine Zeitprophezeiung zu einem Ende kommt, gibt es nur zwei Optionen.
1: Let me take you through the second time prophecy.
0: Gehen wir kurz zu der zweiten Zeitprophezeiung.
1: At the beginning of the second time prophecy, anybody want to take a guess as to who the first proclaiming prophet is?
0: Wenn wir jetzt zu der zweiten Zeitprophezeiung kommen, dann könnt ihr raten, wer der prophezeiende, der weitergebende Prophet war.
1: Abram is the first prophet.
0: Abraham ist der erste zu dieser Zeit.
1: Were you cheating or do you? Okay.
0: Hast du da Spaß gemacht oder meinst du es wirklich so? Er hat jetzt schon zwei Punkte.
1: Basically, it's him against all of you and he's winning.
0: Es sieht so aus, als ob er hier alleine gegen euch kämpft und es sieht so aus, als ob er auch gewinnt.
1: So Abram is the proclaiming prophet now.
0: Also Abraham ist jetzt der verkündende Prophet.
1: His name means exalted father.
0: Und sein Name bedeutet der erhöhte Vater.
1: Later, Abram's name is changed to Abraham.
0: Und später wurde sein Name verändert zu
1: which
0: Abraham.
1: You all know the name is a father of a great multitude.
0: Was ihr alle wisst, bedeutet der Vater einer großen Menge.
1: Now, Abraham proclaimed something at the beginning of that prophecy.
0: Abraham hat nun etwas am Anfang dieser Zeitprophezeiung vorausgesagt.
1: He proclaimed the 400 years of bondage of the Israelites.
0: Er hat die 400-jährige andauernde Gefangenschaft Israels in Ägypten vorausgesagt.
1: At the end of that 400 years,
0: am Ende dieser 400 Jahre,
1: there is another gathering prophet that's brought up.
0: Ist wieder ein jetzt diesmal sammelnder, erntender Prophet wird hier berufen.
1: And I'm not going to let him answer this.
0: Und diesmal werde ich nicht ihn antworten lassen.
1: Because I'm going to give you a chance.
0: Denn wenn ich möchte euch eine Chance geben.
1: Who is the gathering prophet? Thank you. So far it's 1-2.
0: Also jetzt steht's 1-2.
1: It's Moses is the gathering prophet now.
0: Moses jetzt dieser erntende Prophet.
1: I'll give you an extra point if you can tell me what does Moses' name mean.
0: Ich gebe euch jetzt eine Möglichkeit, mir zu sagen, was Moses' Name wirklich bedeutet.
1: He's sweating now.
0: Jetzt schwitzt ihr.
1: Saved out of the water. Okay, since it's on the same team, it's 2-2 now.
0: Also, aus dem Wasser gerettet und da ihr jetzt in dieses Team gehört, steht es 2-2.
1: Saved out of the water is his meaning of his name.
0: Also, die Bedeutung ist, aus dem Wasser gerettet.
1: Moses was saved out of the water by his mother, Jochebed, putting him in a basket.
0: Mose wurde aus dem Wasser hier herausgerettet von seiner Mutter Jochebed.
1: Not only that, but he also saved the Israelites out of

0: the water.
1: Aber es war nicht nur, dass er gerettet wurde aus dem Wasser heraus, sondern auch die Israeliten aus dem durch das Wasser gerettet hat.
0: The present truth message that Moses gives at the end.
1: Und die Botschaft der gegenwärtigen Wahrheit, die am Ende dieser Zeitprophezeiung Moses gibt.
0: And that message was basically to call the people to come out of Egypt.
1: War die Botschaft, dass sein Volk rauskommen soll aus Ägypten.
0: Those who came out of Egypt lived.
1: Die aus Ägypten herauskamen,
0: those who
1: lebten.
0: Did not come out died in the last plague.
1: Und die nicht herauskamen, starben in der letzten Plage.
0: Or those on another side note,
1: oder in einer anderen Stelle wird vermerkt,
0: those who did not come out of Egypt spiritually,
1: die nicht geistlich aus dem geistlichen Ägypten herauskamen,
0: they died in the wilderness.
1: Starben in der Wüste.
0: So there you have two time prophecies.
1: Ihr habt also jetzt zwei Zeitprophezeiungen.
0: Now I'm going to take you right to the last time
1: prophecy. Und jetzt
0: prophecy.
1: Springen wir aus Zeitgründen zur letzten Zeitprophezeiung.
0: So now from the end we advanced the 2300 day prophecy.
1: Und sind wir bei dieser 2300 Abend und Morgen.
0: We go to the 2300 years.
1: Gehen wir jetzt zu dieser Prophezeiung.
0: The 2300 years ended on what date?
1: Die 2300 Abend- und Morgen-Prophezeiung endet an welchem Datum?
0: Okay, I think I hear mumbling. I think you got it right.
1: Ich höre aus eurem Gemurmel heraus, dass ihr, denke ich, richtig seid.
0: October 22nd, 1844.
1: 22. Oktober 1844.
0: Interesting, that very year was the year that Ellen White also had her very first vision, just in the month of December.
1: Interessanterweise hatte genau zu dieser Zeit auch im Dezember in diesem Jahr Ellen White ihre erste Vision.
0: She was born on November 26, 1827.
1: Sie wurde am 26. November 1827 geboren.
0: Now, this is what's interesting. No longer do we have a prophet by the name of one name. We have three names now.
1: Jetzt haben wir interessanterweise nicht mehr einen Propheten, der nur einen Namen trägt, sondern drei Namen trägt.
0: Her name is Ellen Gould Harmon.
1: Ihr Name war zu diesem Zeitpunkt Ellen Gould Harmon.
0: Harmon means soldier of peace.
1: Und Harmon meint der Soldat des Friedens.
0: She was born in 1827.
1: Sie wurde 1827 geboren.
0: That was prior to 1844.
1: Das war noch.
0: So, which of the seven churches was she born in? What time era?
1: In welcher Zeitperiode der sieben Gemeinden in Offenbarung 3, 2 und 3 wurde sie geboren?
0: The Church of Philadelphia.
1: Die Gemeinde zu Philadelphia.
0: The Church of Brotherly Love.
1: Die Gemeinde der brüderlichen Liebe.
0: The Church of Peace.
1: Die Gemeinde des Friedens.
0: Which was her name?
1: Das war exakt ihr Name.
0: Her name was one of peace.
1: Es war ihr Name, war der des Friedens.
0: In August 30 of 1846.
1: Am 30. August 1846.
0: She marries a man by the name of James Springer White.
1: Heiratet sie einen Mann namens James Springer White.
0: Her name is now changed from Ellen Gould Harmon to Ellen Gould White.
1: Und ihr Name wird jetzt verändert von Ellen Gould Harmon to Ellen Gould White.
0: Now, I want you to look with me. We know that this is the last time prophecy.
1: Ich möchte, dass ihr mit mir gemeinsam jetzt darauf Acht gebt, dass das die letzte Zeit ist, um die Prophezeiung.
0: And we understand that there are problems with this Laodicean church.
1: Und wir verstehen auch, dass es Probleme gibt in der letzten Gemeinde, in der Laodicea-Gemeinde.
0: What are the problems of the Laodicean church?
1: Was sind die Probleme dieser Laodicea-Gemeinde?
0: If you go with me to Revelation 3, 17.
1: Wenn ihr mir folgt in Offenbarung, Kapitel 3.
0: John writes in Revelation 3, 17, and he lays this out so very clearly. Revelation 3, 17.
1: Und dort in Vers 17 macht dir Johannes sehr deutlich, mit deutlichen Worten etwas klar.
0: Because thou sayest, I am rich.
1: Du sprichst, ich bin reich.
0: And increased with goods.
1: Und habe genug.
0: Have need of nothing.
1: Und ich brauche nichts.
0: And knowest not that thou art wretched, miserable, poor, blind and naked.
1: Und du weißt nicht, dass du elend und jämmerlich bist, arm, blind und nackt.
0: So, what are the problems of the Laodicean church?
1: Was ist also das Problem der Laodicea-Gemeinde?
0: We are rich.
1: Wir sind reich.

0: We are poor.
1: Wir sind arm.
0: We are blind.
1: Wir sind blind.
0: We're naked.
1: Wir sind nackt.
0: And we don't know that we are missing something.
1: Und wir wissen nicht, dass uns etwas fehlt.
0: What is the remedy for the Laodicean church?
1: Was ist die Medizin, die Heilung für Laodicea?
0: The remedy is found in the next verse.
1: Im nächsten Vers sehen wir das heilende Moment.
0: Verse 18 tells us the remedy. Christ says, I counsel of you to buy of me gold refined in the fire.
1: Und Jesus rät hier, dass du Gold von mir kaufst, das im Feuer geläutert ist.
0: That thou mayest be rich.
1: Damit du reich werdest.
0: And white raiment.
1: Und weiße Kleider.
0: That thou mayest be clothed.
1: Damit du sie anziehst.
0: And that the shame of thy nakedness may not appear.
1: Und die Schande deiner Blöße nicht sichtbar wird.
0: And anoint thy eyes with eye salve that thou might see.
1: Um deine Augen zu salben, dass du sehen mögest.
0: Now, there are three things.
1: Nun, hier gibt es drei Dinge.
0: We need to buy gold.
1: Wir müssen Gold kaufen.
0: We need to have the white raiment.
1: Wir brauchen dieses weiße Kleid.
0: Do you notice the wording that John uses here?
1: Versteht ihr diese Worte, die Johannes benutzt?
0: We're not going to the supermarket to buy gold, white raiment and eye salve.
1: Bedeutet, dass wir nicht in den Supermarkt gehen, um dort das Gold, die Augensalbe und das weiße Kleid kaufen.
0: We are going to buy gold.
1: Wir kaufen das Gold.
0: Because it's going to cost us something.
1: Weil es uns etwas kostet.
0: That is not free.
1: Das ist nicht umsonst.
0: And when we buy that gold,
1: und wenn wir dieses Gold kaufen,
0: it will make the poor man rich.
1: Macht es den armen Menschen reich.
0: The second item is that we must have the white raiment.
1: Der zweite Gegenstand ist, dass wir dieses weiße Kleid brauchen.
0: And the third one is the eye salve to be able to see.
1: Und das dritte ist die Augensalbe, damit wir in der Lage sind zu sehen.
0: This is the last church.
1: Das ist die letzte Gemeinde.
0: The church that is living in spiritual darkness before Christ comes.
1: Das ist die Gemeinde, die in geistlicher Finsternis lebt, bevor Jesus kommt.
0: And because we are living in spiritual darkness, it is just before midnight.
1: Und weil wir in dieser Finsternis geistlichen Leben, wissen wir, es ist kurz vor Mitternacht.
0: Because we are in darkness, the whole world is in darkness.
1: Weil die Gemeinde hier in Dunkelheit ist, wissen wir, dass die ganze Welt in Dunkelheit ist.
0: And there is very little light during this time
1: period. Und es gibt in dieser Zeitperiode sehr wenig Licht.
0: So the eye salve is the ability for us to be able to see in darkness.
1: Und diese Augensalbe ist für uns die Möglichkeit, in Dunkelheit zu
0: Now,
1: sehen.
0: Follow along with me.
1: Folgt mir etwas weiter.
0: Because this will fascinate you.
1: Denn es wird dich faszinieren.
0: You might say, oh, this is coincidence.
1: Oh, du wirst vielleicht sagen, das ist Zufall.
0: I'm sorry, but God does not work in
1: aber
0: coincidence.
1: Entschuldigt mich bitte, aber Gott macht nichts mit Zufall.
0: The name of the real true prophet that we find that passed all 12 tests.
1: Der Name dieses wahren Propheten, die alle 12 Tests besteht,
0: has three names.
1: Sie hat drei Namen.
0: Ellen, which in Greek means light.
1: Was in auf Griechisch Licht heißt.
0: Gould, which in British means gold.
1: Was in auf Englisch Gold bedeutet.
0: The last one
1: und
0: is
1: das letzte
0: white.
1: Is white.
0: I counsel of you to buy of me gold.
1: Ich rate euch, dass ihr von mir Gold kauft.
0: White raiment.
1: Weißes Kleid.
0: And eye salve that you might see.
1: Und Augensalbe, dass ihr sehen mögt.
0: This is not coincidence that she happens to have the three things we must have.
1: Dass sie im Namen diese drei Dinge trägt, die wir haben müssen.
0: You see, there is no mistake that Ellen White is the prophet of the last days.
1: Es gibt keinen Zweifel, dass Ellen White die Prophetin der letzten Tage ist.
0: The gathering out believing remnant.
1: Das Sammeln der letzten, der übrigen,
0: is the Seventh-day Adventist Church.
1: Ist die Gemeinde des siebenten Tags Adventist.
0: And Ellen White being the gathering prophet.
1: Und Ellen White ist die erntende Prophetin.
0: From that perspective, she gives the present truth message.
1: Sie gibt also die gegenwärtige Wahrheit, die Botschaft der gegenwärtigen Wahrheit.
0: And that present truth message has been stated in John's writing of Revelation.
1: Und die gegenwärtige Wahrheit für diese Zeit wird durch Johannes in der Offenbarung weitergegeben.
0: It is found in the three angels' message.
1: Sie wird in der Drei-Engels-Botschaft wiedergefunden.
0: And that is to come out of her, my people.
1: Und das ist

0: kommt heraus aus Babylon, mein Volk.
1: Come out of spiritual Babylon.
0: Komm heraus aus diesem geistlichen Babylon.
1: Come into God's Sabbath-keeping church.
0: Kommt in diese Gottes Sabbat haltende Gemeinde.
1: Or be separated from God.
0: Oder werde von Gott getrennt.
1: There is no other option.
0: Da gibt es keine andere Option.
1: That is the gathering prophet's present truth message.
0: Das ist die gegenwärtige Wahrheitsbotschaft eines jeden erntenden Propheten.
1: Another thing that is very important for us to consider.
0: Ein anderer Punkt, den wir unbedingt beachten müssen.
1: There in these eight time prophecies.
0: In diesen acht Zeitprophezeiungen.
1: Some of these prophets were not only the proclaiming prophet. Let me rephrase that. So, during these eight prime prophecies,
0: während dieser acht Zeitprophezeiungen,
1: some of these prophets were not only the gathering prophets,
0: gab es also nicht nur diejenigen, die erntende Propheten waren,
1: but in the next time prophecy, they were also the gathering, the proclaiming prophet.
0: Waren dieselben Propheten in der gleichen Zeitperiode auch gleich die verkündigenden Propheten für die nächste Epoche?
1: And whenever they finished off one and began another one, they were known as connecting prophets or dispensational prophets.
0: Und wann immer die eine Periode endete und übergeleitet wurde durch diese Propheten in die nächste Epoche, waren sie sozusagen die Brückenbauer beider Epochen.
1: This is critical to understand.
0: Das ist sehr wichtig jetzt zu verstehen.
1: Because these are the ones that changed the focus of worship.
0: Denn diese Propheten waren die Personen, die das Verständnis über Anbetung beeinflussten und veränderten.
1: Let me explain.
0: Lasst mich das etwas näher
1: when
0: erklären.
1: Ellen White, Adam and Eve, when they left the Garden of Eden,
0: als Adam und Eva den Garten Eden verließen,
1: there was an angel, a cherub, with a flaming sword that was at the gate of the garden, right?
0: Da stand doch, ihr wisst, ein Cherubim am Eingang des Garten Edens mit einem flammenden Schwert.
1: So this angel standing there with this whatever flaming sword.
0: Und dieser Engel, der jetzt mit diesem flammenden Schwert dort steht,
1: nobody could go beyond them.
0: Konnte niemand an ihm vorbeikommen.
1: And this is where we are told in Adventist Home.
0: Und das ist, wo uns hier jetzt das Buch das Adventistische Heim.
1: This is the one that you don't have.
0: Das ist, dass ich jetzt nicht, dass wir nicht gefunden haben.
1: The Garden of Eden remained on earth.
0: Der Garten Eden blieb auf der Erde.
1: Long after man had become an outcast from its presence.
0: Noch lange nachdem die Menschen von dem Garten Eden hinausgeführt wurden,
1: the fallen race were long permitted.
0: Diese gefallene Menschheit war jetzt für lange Zeit war ihnen erlaubt,
1: to gaze upon the home of innocence.
0: Dieses Heim der Unschuld zu betrachten.
1: Their entrance barred only by the watching angel.
0: Eingang wurde versperrt durch diesen wachenden Engel.
1: At the cherub guarded gate of paradise.
0: An diesem Cherubim bewachten Eingangstor zum Paradies.
1: The divine glory was revealed.
0: Wurde die Herrlichkeit Gottes offenbart.
1: Here came Adam and his sons to worship God.
0: Und hier an diesen Ort kamen Adam und seine Söhne, um Gott anzubeten.
1: Here they renewed their vows of obedience to the law, the transgression of which banished them from Eden.
0: An diesem Ort erneuerten sie ihre Versprechen des Gehorsams gegenüber dem Gesetz der Übertretung, welches sie von dem Garten Eden ausgeschlossen hatte.
1: So you see, Adam and his sons came.
0: Ihr versteht nun, Adam und seine Söhne kamen
1: right there to the front of the gate of the Garden of Eden.
0: Direkt an den Eingang des Garten Edens.
1: They worshiped God there.
0: Sie haben dort Gott angebetet.
1: Can you imagine for how many centuries that Adam lived, how many of his great-grandchildren or great-great-grandchildren that he brought to that spot?
0: Könnt ihr euch vorstellen, wie viel seiner Söhne und Enkel mitgebracht hat für diese Zeitperiode, in der er lebte, für diese Länge.
1: Now what we find is after the flood.
0: Was wir jetzt entdecken ist, dass nach der Flut
1: Noah was the prophet that changed it from the gate of the garden.
0: War Noah der Prophet, der nun eine neue Epoche von diesem Eingang zum Garten Eden
1: to wherever man constructed altars to God.

0: Can you repeat
1: to whoever it? Man had constructed altars to the Lord.
0: Dahingehend, dass jetzt jeder Mensch einen Altar bauen konnte, um Gott anzubeten.
1: So when he came out of the ark and the earth was made new,
0: als jetzt Adam heraustrat aus der Arche und go ahead.
1: He could not go back to the garden because it was gone.
0: War jetzt in dieser Situation, als er dort Gott opferte, konnte er nicht mehr nach der Flut zurückgehen zum Garten Eden,
1: so
0: denn er war weg.
1: Noah was one of those connecting prophets.
0: Also Noah war einer dieser verbindenden Propheten.
1: Then Moses comes along and he changes it from the altars that were made.
0: Und Mose kommt jetzt und verändert von den Altären, die dort damals gebaut wurden,
1: to the worship of the tabernacle and then later the temple.
0: Zu dem, dass jetzt Gott angebetet wird im Heiligtum und im Tempel später.
1: Now we find another connecting prophet is John the Baptist.
0: Und jetzt finden wir einen weiteren verbindenden Propheten, Johannes den Täufer.
1: And he changes it from the focus of the temple to Jesus in the holy place.
0: Und er verändert jetzt die Sichtweise der Anbetung Gottes vom Tempel hin auf Jesus Christus, der selbst hier gegenwärtig ist.
1: Do you follow me so far?
0: Könnt ihr bisher mir folgen?
1: Because this is important to understand.
0: Das ist sehr wichtig zu verstehen.
1: Ellen White now,
0: Ellen White
1: changes as a connecting prophet from Jesus in the holy to Jesus in the most holy place.
0: Und sie als verbindende Prophetin verändert jetzt die Sicht der Anbetung von dem Blick in das Heilige hin auf das Allerheiligste.
1: So you see, she is not a minor prophet.
0: Sie ist also nicht irgendein kleiner Prophet.
1: She is just as major as Noah and Moses and John the Baptist.
0: Sie ist in ihrer Rolle genauso wichtig wie Noah, wie Moses oder Johannes der Täufer.
1: In this selected messages, volume 2, page 66.
0: In dem zweiten Band ausgewählte Botschaften
1: just
0: auf Seite 66.
1: Couple more quotes for you.
0: Kurz einige Zitate noch für euch.
1: God is leading out a people.
0: Gott hat sich ein Volk erwählt.
1: He has a chosen people.
0: Eine Gemeinde auf dieser Erde.
1: A church on earth.
0: Go ahead.
1: Whom he has made the depositories of his law.
0: Die er beauftragt hat, seine Gebote zu bewahren.
1: He has committed to them sacred trusts.
0: Er hat ihr die unvergängliche Wahrheit anvertraut.
1: Eternal truths to be given to the world.
0: Und sie dazu berufen, diese der Welt zu verkündigen.
1: He would reprove and correct them.
0: Wenn nötig, tadelt er die Gemeinde auch.
1: The message to the Laodiceans is applicable to Seventh-day Adventists who have had great light, but have not walked in that light.
0: Die Botschaft an die Gemeinde Laodicea ist auch auf die Gemeinschaft der Siebenten-Tags-Adventisten anwendbar, der große Erkenntnis geschenkt worden ist, die aber nicht immer in diesem Licht wandelte.
1: It is those who have made great profession, but have not kept in step with their leader.
0: Nur wer große Worte macht, aber nicht wirklich in der Nachfolge Jesu lebt,
1: that will be spewed out of God, the Lord's mouth, unless they repent.
0: Steht in der Gefahr, dass Gott ihn ausspeit aus seinem Munde, es sei denn, er tut Buße.
1: The message to pronounce Seventh-day Adventist Church Babylon.
0: Aber die Botschaft, die Gemeinschaft der Siebenten-Tags-Adventisten sei Babylon.
1: And call the people of God out of her.
0: Und der Ruf von ihr auszugehen,
1: does not come from any heavenly messenger.
0: Stammt nicht von irgendeinem himmlischen Boten.
1: Or any human agent inspired by the Spirit of God.
0: Oder von sonst irgendeinem irdischen Botschafter, der von Heiligen Geist inspiriert wurde.
1: From the same book, page six, from first volume, page 48.
0: Aus derselben Reihe, aus dem ersten Buch, ausgewählte Botschaften auf Seite 48.
1: She says, some who are not willing to receive the light.
0: Da sagt sie, viele sind nicht bereit, Gottes Weisungen anzunehmen.
1: But who prefer to walk in the ways of their own choosing.
0: Sie ziehen es vor, ihren eigenen Weg zu gehen.
1: Will search the testimonies to find something in them to encourage the spirit of disbelief and disobedience.
0: Und einige von ihnen werden die Zeugnisse genau unter die Lupe nehmen, in der Hoffnung darin etwas zu finden, das sie in ihrem Unglauben und Ungehorsam bestätigt.
1: Thus a spirit of disunion will be brought in.
0: So wird der Geist der Uneinigkeit in die Gemeinde eingeführt.
1: For the spirit which leads them to criticize the testimonies.
0: Der Geist, der diese Menschen dazu jetzt bringt, die Zeugnisse zu kritisieren,
1: will also lead them to watch their brethren to find something to condemn.
0: Wird auch dazu

0: verleiten, ihre Glaubensschwester genau zu beobachten, damit sie sie verurteilen.
1: Now, if you forget all of this,
0: wenn ihr nun all das vergesst,
1: don't forget this.
0: Vergesst bitte eins nicht.
1: Satan is constantly pressing us away from the truth.
0: Satan ist ständig bemüht darum, uns von der Wahrheit wegzuführen.
1: The very last deception of Satan,
0: die allerletzte Versuchung und Täuschung Satans,
1: will be to make of none effect the testimony of the Spirit of God.
0: Wird die sein, die Zeugnisse Gottes unbrauchbar zu machen.
1: Where there is no vision, the people perish.
0: Damit keine Vision und kein Licht da ist, damit das Volk letztendlich
1: Satan will work
0: zugrunde geht.
1: Ingeniously,
0: Satan wirkt auf geniale Art und Weise
1: in different ways and through different agencies
0: in verschiedenen Zeitaltern und auch auf verschiedene Wege
1: to unsettle the confidence of God's remnant people in the true testimony,
0: um das Vertrauen des Volkes Gottes in den wahren Zeugnissen zu erschüttern.
1: You know, it's interesting if you punch in to Google,
0: wenn ihr in Google geht
1: and you punch in Ellen White,
0: und wenn ihr dort eingibt Ellen White,
1: there are many, many, many websites out there.
0: Dann gibt es viele, viele, viele Webseiten dort, die ihr findet.
1: That call Ellen White a false prophet.
0: Und die meisten davon werden Ellen White eine falsche Prophetin nennen.
1: But according to the 12 tests that we ran today,
0: aber gemäß der 12 Tests, die wir heute angeschaut haben,
1: it is very clear that only one can pass that test.
0: Wird es sehr klar, dass nur eine Person in der gegenwärtigen Zeit diesen Test besteht.
1: You see, all those websites,
0: ihr seht, all diese Webseiten
1: are a confirmation to me,
0: sind für mich eine Bestätigung,
1: that we are A, at the end of time,
0: erstens, dass wir am Ende der Zeit
1: and
0: sind,
1: B, God, Satan is trying to block that light from coming to us who need it.
0: Und zweitens, dass Satan bemüht ist, dieses Licht zu blockieren, dass es nicht an die Stelle kommt, wo es hin soll.
1: It would be wise of us,
0: es wäre sehr weise von uns,
1: to not only read the Bible,
0: nicht nur die Bibel zu lesen,
1: but also to read the spirit of prophecy,
0: sondern genauso den Geist der Weissagung zu lesen.
1: Because it is the great controversy that will convert many people in the last days.
0: Denn es ist das Buch, der große Konflikt, der viele Menschen zur Bekehrung führen wird in der letzten Zeit.
1: And once again, if we don't read the spirit of prophecy,
0: und nochmals, wenn wir den Geist der Weissagung nicht lesen,
1: we have chosen to take that light and to throw it away.
0: Dann bedeutet es, dass wir in Wirklichkeit das Licht nehmen und wegwerfen.
1: And we will be held accountable for
0: that. Und wir werden dafür zur Rechenschaft gezogen.
1: My prayer for you,
0: mein Gebet für euch,
1: and for those of you watching on live stream,
0: und diejenigen, die jetzt zuschauen online im Livestream,
1: is to take these texts now,
0: dass ihr diese Texte nun nehmt und diese Zitate
1: and study them,
0: und dass ihr nach Hause geht und sie studiert
1: and seek the Lord where he may be found,
0: und sucht den Herrn, solange er zu finden ist.
1: This light has been given to us clearly.
0: Das Licht wurde uns auf klare Weise präsentiert.
1: Can you say amen?
0: Könnt ihr dazu Amen sagen?
1: Let's stand for prayer.
0: Lasst uns aufstehen zum Gebet.
1: Father in heaven, we thank you for being with us tonight.
0: Vater, wir danken dir, dass du heute Abend mit uns warst.
1: We thank you for the message that has come through so clearly to us.
0: Wir danken dir für die Botschaft, die so auf klare Weise uns getroffen hat.
1: We know that Satan is trying to create doubt in our hearts to the spirit of prophecy.
0: Wir wissen, dass Satan versucht ist, Zweifel in unserem Herzen zu schüren gegenüber dem Geist der Weissagung.
1: Oh Lord, we so desperately need this now.
0: Oh Herr, wir brauchen diese Gabe so dringend.
1: Please guide and direct us.
0: Bitte führe und leite uns.
1: As we live in these last days.
0: Die wir in dieser letzten Zeit leben.
1: May we be faithful to the word of God.
0: Mach uns bitte treu zu dem gegenüber dem Wort
1: May
0: Gottes.
1: May we be faithful to the spirit of prophecy.
0: Dass wir treu sind gegenüber dem Geist der Weissagung.
1: May we read them both.
0: Und dass wir auch beides lesen.
1: So that they may be a light to our path.
0: So dass sie beide ein Licht sind, die auf unserem Weg scheinen.
1: And a lamp to our feet.
0: Und eine Lampe für unsere Füße darstellen.
1: Give us a safe trip back home tonight.
0: Bitte führe uns auf sichere Weise zurück nach Hause.
1: Bring us back safely tomorrow for worship.
0: Und bring uns wieder zusammen morgen früh zum Gottesdienst.
1: For we pray in Jesus' name.
0: Und wir bitten dich in Jesu Namen.
1: Amen.
0: Amen.

Herr, unser Herrscher, wie herrlich ist dein Name in allen Landen, der du zeigst deine Hoheit am Himmel. Aus dem Munde der jungen Kinder und Säuglinge hast du eine Macht zugerichtet, um deiner Feinde willen, dass du vertilgst den Feind und den Rachgierigen. Wenn ich sehe die Himmel, deiner Finger Werk, den Mond und die Sterne, die du bereitet hast, was ist der Mensch, dass du seiner gedenkst, und des Menschen Kind, dass du dich seiner annimmst? Du hast ihn wenig niedriger gemacht als Gott. Mit Ehre und Herrlichkeit hast du ihn gekrönt. Du hast ihn zum Herrn gemacht über deine Hände Werk. Alles hast du unter seine Füße getan. Schafe und Rinder, dazu auch die wilden Tiere, die Vögel unter dem Himmel und die Fische im Meer und alles, was die Meere durchzieht. Herr, unser Herrscher, wie herrlich ist dein Name in allen Landen.

Und ich sah einen neuen Himmel und eine neue Erde. Denn der erste Himmel und die erste Erde waren vergangen, und das Meer gibt es nicht mehr. Und ich, Johannes, sah die heilige Stadt, das neue Jerusalem, von Gott aus dem Himmel herabsteigen, zubereitet wie eine für ihren Mann geschmückte Braut. Und ich hörte eine laute Stimme aus dem Himmel sagen: Siehe, das Zelt Gottes bei den Menschen, und er wird bei ihnen wohnen, und sie werden seine Völker sein, und Gott selbst wird bei ihnen sein, ihr Gott. Und Gott wird abwischen alle Tränen von ihren Augen. Und der Tod wird nicht mehr sein, weder Leid noch Geschrei noch Schmerz wird mehr sein, denn das Erste ist vergangen. Und der auf dem Thron saß, sprach: Siehe, ich mache alles neu. Und er sprach zu mir: Schreibe, denn diese Worte sind wahrhaftig und gewiss. Und er sprach zu mir: Es ist geschehen, ich bin das A und das O, der Anfang und das Ende. Ich will dem Dürstenden geben aus dem Quell des Wassers des Lebens umsonst. Wer überwindet, der wird alles erben,

euch selbst alle Tage, solange es heute heißt. Dass nicht jemand unter euch verstockt werde durch den Betrug der Sünde. Denn wir haben an Christus Anteil bekommen, wenn wir die Zuversicht von anderen